weinte über sie. Und er sprach, wenn doch auch du erkenntest zu dieser Zeit, was zum Frieden dient, aber nun ist es vor deinen Augen verborgen. Es wird eine Zeit über dich kommen, da werden deine Feinde um dich einen Wall aufwerfen und dich belagern und von allen Seiten bedrängen und werden dich dem Erdboden gleich machen,

Zeiten bedrängen und werden dich dem Erdboden gleich machen. Natürlich machte man in Arabisch. Und ich durfte da ein Jahr lang mitarbeiten und wir haben dann nicht nur Frühsport gemacht, nachmittags Schularbeiten und Hobbygruppen und Gespräche geführt und so. Es war eine spannende Zeit. Ich habe damals viel gelernt. Ich glaube, ich habe mehr gelernt von denen als die von mir. Und außer neben dieser deutschen Gemeinde. Also da war ich oft in Jerusalem. Die evangelische Kirche, in der ich predigte, war genau im Zentrum und ist bis heute die Erlöserkirche, Zentrum der Altstadt von Jerusalem, gleich so ein paar Schritte neben der Grabeskirche. Und die Altstadt von Jerusalem ist malerisch, malerisch. Diese Häuser aus weißem Jerusalemstein gebaut, das ist sehr alles so freundlich. So, und wenn man rausgeht aus der Altstadt von Jerusalem, kommt man ins Kidrontal und geht auf der anderen Seite hoch auf den Berg, auf den Ölberg. Nun, ich weiß ja nicht, die meisten Leute waren da wahrscheinlich schon da oder haben Bilder gesehen oder so. Stellen sich bitte den Ölberg nicht so wie so einen spitzen Berg vor, sondern so ein langgestreckter Bergrücken. War nicht so schrecklich hoch. Insgesamt liegt das ganze Jerusalem 800 Meter über dem Meeresspiegel. Und wenn man dann aus dem Kidrontal raufgeht auf den Ölberg und sich rumdreht und auf die Altstadt von Jerusalem schaut, das ist ein Postkartenbild erster Klasse. Millionen, Millionen Fotos sind gemacht worden. Du schaust auf diese wunderbare Stadt und im vorderen Teil an der Stadtmauer, also heute ist natürlich nicht mehr, es ist das Jerusalem aus der türkischen Zeit des 16. Jahrhunderts, aber das muss in der alten Zeit ähnlich ausgesehen haben. Jetzt schaust du vorne auf einen großen Platz, so groß wie 6 Fußballfelder und in der Mitte eine große Moschee mit goldener Kuppel und weiter links davon schaust du auf die andere große Moschee, die Aqsa-Moschee, berühmt, historisch, alles so weiter. Und dort an dieser Stelle, wo heute diese goldene Moschee steht, war früher der Tempel des jüdischen Volkes. Und darauf schaust du. Und das ist ein wunderbares Bild. Also da oben zu stehen, auf die Stadt zu schauen, es verschlägt dir den Atem. Ich konnte da gar nicht lang genug sitzen. Nun gibt es am Hang auf diesem Ölberg mit Blick auf Jerusalem eine kleine Kapelle. Die haben vor, ich weiß nicht, 80 Jahren katholische Christen aus Mexiko dort gebaut. Und diese Kapelle trägt den Namen Dominus Flevit. Latein und heißt, der Herr hat geweint. Und das Besondere an dieser Kapelle ist, du gehst da rein, da sind gar nicht viel Plätze, können vielleicht 20, 30 Leute drin sitzen, mehr nicht. Und dann schaust du, dann ist da so ein Steintisch als Altar, aber sonst gar nichts weiter drauf. Und da drüber ist ein Glasfenster. Und du schaust, wenn du da drin sitzt, auf den Stühlen, über diesen Altartisch, einen Steintisch, durch das Fenster und siehst dieses herrliche Panorama der Altstadt von Jerusalem mit der goldenen Kuppel und den weißen Häusern und so vor dir. Herrliches Bild. So, und dann denkst du, und hier saß Jesus hier oder 2 Meter rechts oder 2 Meter links und sah da drauf und er sagte nicht, wow, was für eine Touristenkulisse, sondern er heulte, er weinte, die Tränen liefen über sein Gesicht. Warum? Warum? Wir haben es gerade gelesen. Wenn du doch erkennen würdest zu dieser Zeit, was zu deinem Frieden dient. Aber du hast es nicht begriffen. Gott hat Boten geschickt, Propheten geschickt. Jesus ist gekommen und hat Jerusalem gerufen zur Umkehr. Sie haben nicht gewollt, sie haben es nicht gehört. Und er muss dann das Gericht ankündigen, die Zerstörung Jerusalems. Das wird passieren dann. Aber er weint. Er weint, das kommt einem so wahnsinnig vor. Ist er denn so ohnmächtig? Also wenn man heult aus Liebe, weil etwas schief geht, ja, kann er das nicht ändern. Jesus ist doch der lebendige Gott, Mensch geworden, der Himmel und Erde geschaffen hat.
den Gott dann auferweckt hat, sodass er auch den Tod besiegt hat. Ja, kann der das nicht ändern? Warum weint der? Das ist doch ein Zeichen der Ohnmacht. Das ist eines der tiefsten Geheimnisse und Schönheiten der Botschaft der Bibel. Gott liebt uns so sehr. Ja, er hat die Allmacht als der Schöpfer. Aber seine Schöpfung des Menschen ist Liebe. Und Liebe vergewaltigt nicht. Und Liebe kann nicht zwingen. Sie bittet. Sie wirbt. Er schenkt sich. Er sagt nicht nur Worte, er kommt selbst. In Jesus gibt er sich selbst und schenkt sich den Menschen, um zu sagen, so wertvoll seid ihr mir. Ihr meint, ihr könntet ohne mich klarkommen. Ihr meint, ihr könntet euer Leben alleine meistern. Er bittet uns, zurückzukommen. Er will nicht, was natürlich unweigerlich passieren wird. Er will nicht, dass wir ins Gericht Gottes kommen. Ich meine, wenn man die Wirklichkeit leugnet, dann kommt unweigerlich irgendwann der Punkt, wo man mit dieser Wirklichkeit zusammenkracht. Bäume sind wunderschön. Man kann sie anstaunen und bewundern, wie toll das sind, besonders in der Jahreszeit, wo alles so frisch grün ist. Aber wenn ein Autofahrer nicht an Bäume glaubt und sie übersieht, dann wird er an irgendeiner Stelle schmerzhaft erfahren, dass nicht nur sein Auto, sondern er selbst Schaden nimmt, wenn er dagegen fährt. Wirklichkeiten, die man ignoriert, an die man nicht glaubt, obwohl sie da sind, an denen zerbricht man. Und glauben Sie nur ja nicht, dass die Existenz Gottes davon abhängt, ob Sie an ihn glauben oder nicht. Glauben Sie das nur ja nicht. Mir begegnen ja Menschen, die erwecken den Eindruck, die meinen das im Ernst, weil sie nicht an Gott glauben, gäbe es den nicht. Wissen Sie, ein Gott, der nur existiert, wenn Sie an ihn glauben, auf den können wir wirklich verzichten. Aber er hat uns geschaffen und er hält uns bis zu diesem Augenblick. Und falls Sie Atheist sind, Sie können noch nicht einmal Atheist sein, ohne dass er Ihnen den Atem dazu gibt und Ihnen das Essen und Trinken dazu und Sie leben lässt. Und deshalb ist das so die unweigerliche Wirklichkeit. Natürlich wird Gott unser Riesenproblem, wenn wir nicht in Harmonie mit ihm leben, wenn wir ihn nicht kennen und wenn unser Leben nicht auf ihn eingestellt ist, wenn wir ohne ihn und gegen ihn leben. Und deshalb tut Gott alles in der Geschichte. Er hat den Abraham berufen, das Volk Israel als sein Bundesvolk erwählt und hat gesagt, in euch sollen, dir sollen gesegnet werden alle Geschlechter auf Erden. Und das macht er wahr in Jesus, dem Messias. Und er kommt und da sitzt Jesus auf dem Ölberg und sieht Jerusalem, diese Metropole des Volkes Gottes und weint. Und weint. Warum ist das eigentlich so? Ist das automatisch so? Muss das so sein? Sehen Sie, Religion ist eigentlich etwas Kostbares, weil Religion ist ja der Ausdruck, das hat es immer gegeben. Und solange man von Menschen etwas weiß, hat das was mit Religion zu tun. Und warum ist das so? Das ist so, weil jeder Mensch außer Essen und Trinken auch Fragen stellt und Sehnsüchte hat. Und wenn er den Kopf nicht total abgeschaltet hat, dann kommen solche Fragen. Woher komme ich und wohin gehe ich? Und gibt es Gott? Gibt es eine Macht, die das alles in Händen hält oder der ich verantwortlich bin? Das heißt, die Fragen sind da. Und was ist Gerechtigkeit? Was ist mit dem Leid? Was ist mit dem Tod? All diese Fragen quälen, wir verdrängen sie, wir schieben sie weg und dann kommen sie doch. Und weil man sie nicht total wegschieben kann, deshalb versuchen wir Antworten zu finden. Und eigentlich sollte man, also Religion im besten Sinne, die Religiosität ist ein Ausdruck des Suchens des Menschen nach den letzten Antworten dieser Welt. Und deshalb denkt man, das müsste doch eigentlich das Ereignis sein, wenn es eine Antwort gibt auf dieses Suchen. Dass es eine Gewissheit gibt, eine Klarheit gibt. Und der Schöpfer der Welt tut das und offenbart sich. Er kommt auf unser Niveau. Er fängt seine Geschichte
in dem kleinen Volk Israel mit Abraham an und er geht durch die Geschichte und in Jesus kommt er total auf unsere Ebene. Richtig normaler Mensch. Und damit ist nicht genug. Er geht so tief hinein in die bittersten Nöte unseres Menschseins, als er stirbt am Kreuz und schreit, mein Gott, warum hast du mich verlassen? Blutend und erstickend. Da ist er so tief, wie kein Mensch tiefer sein kann. Gott will, dass wir spüren, wie wichtig wir ihm sind, wie kostbar. So sehr hat Gott die Welt geliebt, dass er seinen einzigen Sohn gab, damit alle, die dem vertrauen, nicht verloren gehen, sondern das ewige Leben haben. Er gibt die Antwort. Und man sollte eigentlich denken, die ganze Welt ist voller Hurra-Geschrei, dass sie sagen, endlich auf unsere Sehnsucht, unsere Fragen eine Antwort. Und viele kapieren das ja auch. Und das zündet es auch, aber nicht nur. Und warum ist das so? Sehen Sie, psychologisch kann man das verstehen. Wir suchen Antworten und wir quälen unsere Köpfe und gemeinsam und kluge Leute und so. Was könnten denn Antworten sein? Und dann bilden wir uns auch Antworten. Wir stellen uns vor, wenn es Gott gibt, wie könnte der sein? Und was könnte der wollen von mir? Das heißt, wir machen uns unsere Gottesvorstellungen, unsere Gottesbilder. Und praktisch wie wir sind, bilden wir uns solche Vorstellungen auch so, dass sie zu unserem Leben passen. Ich meine, kann man ja verstehen. Wir haben ja alle miteinander das Bedürfnis nach Bestätigung. Und da hat man Schwächen, man hat Fehler, man hat Ängste. Und da stellt man sich Gott so als Lückenbüßer vor, der einem über die Runden hilft, die Probleme stützt, einen tröstet und so weiter. Und das heißt, wir machen uns ein Gottesbild, das genau zu unserem Leben passt und uns bestätigt, damit wir in Ruhe leben können und immer sagen, du bist okay und mach mal ruhig so weiter. Und ja, wenn was schief geht, ja, alle machen da Fehler und so, da kannst du jetzt nichts führen, nimm das nicht so krumm. So, das sind unsere Gottesvorstellungen. In Deutschland ist ja sehr weit, dass wenn überhaupt sie an Gott glauben, dann ist das der liebe Gott. Das ist so ein alter Opa, der die Welt nicht so richtig versteht und dauernd mit dem Kopf nickt. Und zu allem Ja und Amen sagt, weil er ja lieb ist. Und da wird niemandem etwas verbieten oder sagen, dass das falsch ist und so. Denn er ist ja der liebe Gott. Nicht? Denn die Leute laufen ihm ja weg, wenn er irgendwas Kritisches sagt. Das ist eine sehr merkwürdige Vorstellung. Irgendwie die Vorstellung, eine Mischung aus Nikolaus und Hampelmann. Also ich finde, dass Menschen nicht aufgeht, dass dieses Produkt der Selbstvorstellung Gottes irgendwie auch nahezu albern ist. So, und weil wir uns aber unsere eigenen Produkte machen, verlieben wir uns auch, haben wir so viel Mühe drauf verwandt, ist ja auch wieder verständlich.

am Kreuz für dich gestorben und auferstanden ist. Er gibt sich zu erkennen. Du kannst wissen, wer er ist. Du musst dir nicht Abziehbildchen machen nach eigenen Vorstellungen. Ja, dann sind wir beleidigt. Dann sind wir beleidigt. Also als ob unsere Bilder, als ob das so einfach wäre. Wir haben so gerade so mühevoll uns, und so viele haben so mühevoll sich den Kopf gemacht. Sehen Sie, und das ist der Prozess. Deshalb ist das mit der Religion, hat da so zwei Seiten. Es ist sehr positiv und deshalb muss man es sehr respektieren, weil es ein Ausdruck des Suchens ist. Aber wir verlieben auch in unsere eigenen Suchergebnisse und die Antworten, die wir uns selber gebastelt haben oder die wir von anderen Menschen übernehmen, sodass, wenn Gott uns seine Antwort gibt in der Offenbarung mit Jesus, sehr skeptisch gucken. Und weil Gott zu uns kommt in einer Weise, wie wir uns das überhaupt nicht vorgestellt haben und wie wir das überhaupt nicht mögen, wer mich sieht, sieht den Vater, sagt Jesus. Und dann hängt er blutend und nackt und erstickend am Kreuz. Und dann sagen die Leute, und ihr wollt uns ernsthaft erzählen, das wäre Gott? So haben wir uns Gott nicht vorgestellt. Und dann auch noch die Botschaft dieses Jesus, der sagt, ich bin gekommen, um euch zu retten. Er schenkt sich uns. Wir müssen kapieren, ich kann es nicht machen. Alles, was ich selber mache und tue, reicht nicht. Ich komme Ende immer nur an meiner eigenen Gehirndecke und an den Produktionen und Projektionen meines eigenen Hirns. Ich komme nicht zu Gott, weder durch das, was ich tue, mich zu verbessern, noch das, was ich denke. Ich ende und lande immer nur bei mir selbst. Da sind wir schon ganz beleidigt. Dass Jesus sagt, ja, jedes Kind kann es geschenkt, wenn er nicht umkehrt und werdet wie die Kinder, könnt er nicht in Gottes Herrschaft unter seinen Einfluss kommen. Und er meint damit so diese Vertrauensseligkeit von Kindern, die sich so gerne beschenken lassen. Die nicht sagen, also hier, ich habe das, kann was bezahlen dafür, ich habe was geleistet und so. Nein, du kriegst es geschenkt. Und das finden wir dann schon überhaupt noch mal eine Zumutung. Erstens, dass wir überhaupt unsere eigenen Ideen hier nicht anerkannt werden. Und zweitens, dass es nicht darum geht, dass wir uns jetzt abstrampeln. Wir würden ja auf dem Zahnfleisch irgendwo hinkriechen, wenn wir dadurch die Wahrheit erkennen könnten. Dann könnten wir wenigstens sagen zum Schluss, ich habe es geschafft, ich habe mich bemüht und als Belohnung habe ich es geschafft. Und Jesus sagt, was du brauchst, sind leere Hände. Gratulieren kann man denen, die geistlich arm sind, vor Gott wie Bettler dastehen oder wie Kinder, die sich gerne beschenken lassen. Ihnen gehört die Gottesherrschaft. Das ist der erste Satz der Bergpredigt von Jesus. Weil das passt uns nicht. Sehen Sie, und daher kommt es, diese Ablehnung. Jesus schenkt alles und Sie müssen heute Abend entscheiden, wie reagieren Sie darauf? Also man kann also Gott abweisen auf ganz unterschiedliche Weise. Einmal, dass man arrogant und selbstgerecht sagt, was ihr dafür Gebote Gottes haltet, das trete ich alles mit Füßen, das spielt überhaupt keine Rolle. Wenn es mein Vorteil ist, dann werde ich lügen. Wenn es mir Spaß macht, werde ich die Ehe brechen. Und so, das ist die eine Tour. Aber es gibt dann auch die feine, selbstgerechte, religiöse Tour, die sagt, ist alles viel zu billig für mich. Ich streng mich an, ich habe Charakter und ich bemühe mich selber, das Gute zu tun und dadurch werde ich das erkennen. So, dann streichelt man sich selber und hat die Ehre. Und Jesus sagt, schade, ich bin gekommen, um dich nach Hause zu lieben. Bin Mensch geworden und für dich gestorben, dass du wirklich zum Vater nach Hause kommst. Vergebung der Sünden, alles das, was sich trennt von Gott, das habe ich auf mich genommen, auf mein Kreuz. Und bin dafür gestorben, hab's in mein Grab genommen und da soll's bleiben. Und du sollst jetzt mit mir in Verbundenheit mit dem Schöpfer leben. Ein neues Leben leben. Und zu erleben, dass Menschen das nicht wollen, das treibt Gott die Tränen in die Augen. Jesus weint so nicht. Und dann geht Jesus rein nach Jerusalem und dann lesen wir hier, und er ging in den Tempel. Er hat ihn gesehen von da oben, geweint und jetzt geht er rein. Und dann heißt es, und fing an, die Händler auszutreiben und sprach, es steht geschrieben, beim Propheten Jesaja,
Mein Haus soll ein Bethaus sein.

Ihr aber habt es zur Räuberhöhle gemacht. Warum schmeißt er die Händler da raus? Also Sie müssen wissen, wenn Israeliten in den Tempel gingen, dann brauchten sie Opfertiere, die musste man kaufen. Das konnte man auch nicht mit römischer Währung machen. Da musste man umtauschen und so. Es war also alles ganz geordnet. Das war der normale Betrieb im Tempel. Und Jesus geht da rein und man wundert sich, dass das überhaupt funktioniert. Ein Mann, gut 30 Jahre alt, und gegen diese ganzen Leute dort, dass die denen das zugelassen haben, das ist eigentlich, du kannst es natürlich gar nicht erklären, das muss eine Autorität und Vollmacht gewesen sein, vor der diese Menschen erschrocken sind. Es wird doch gar nicht weiter erklärt, nur dass es passiert. Was uns heute Abend interessieren soll hier, ist dieser kurze Satz der Kritik, die Jesus sagt. Mein Haus soll ein Bethaus sein, hat Gott gesagt, ihr aber habt es zur Räuberhöhle gemacht. Bethaus gegen Räuberhöhle. Nun weiß ich nicht, was Sie für Vorstellungen von beiden im Kopf haben. Ich will Ihnen das erklären, was das mit dem Bethaus bedeutet, was schon beim Propheten Jesaja angekündigt ist. Dass der Tempel als ein Bethaus, also wo man hinkommt und mit Gott reden darf. Das hatte aber die Besonderheit in Israel. Ich meine, Tempel gibt es viel in der Welt und die Versuche des Menschen, irgendwie die Gottheiten zu beeinflussen, durch Gebete oder durch Lieder oder durch Liturgien oder durch Opfer oder so, das ist ja allgemein menschlich und religiös. Das Besondere in Israel war, dass Gott sich offenbart hat und durch Mose dem Volk Israel gesagt hat, dass sie diesen Tempel haben sollen. Zunächst mal hatten sie einen auf der Wanderung aus Ägypten durch die Wüste, so einen Campingtempel, also Stiftshütte nannte man. Das war so ein zusammenklappbarer, weil die ja immer unterwegs waren. Und eine Hütte der Begegnung hieß das mit Gott. Und dann, als sie im Land waren, in Israel, erst David, aber dann nachher der Sohn Salomo, baut dann nach guten, klaren Anweisungen Gottes diesen Tempel. Und die Besonderheit dieses Tempels war nicht an sich, dass das ein schöner Bau war, war ein schöner Bau, aber das Versprechen Gottes, dass er sagte, wenn ihr dort betet und euch versammelt zu Gottesdiensten, verspreche ich euch, gegenwärtig zu sein und euch zu hören. Gott lässt sich nicht einsperren in Häuser. Und insofern ist die Rede von Gotteshäusern hoch problematisch. Nicht wahr? Man kann ihn nicht einsperren. Gott brauchen wir auch keine Hausungen zu bauen. Er ist überall, das weiß die Bibel, von allen Seiten umgibst du mich. Und das steht in den Psalmen, das wusste man in Israel selbstverständlich. Wo auch immer du bist, ist der Schöpfer und der Halter des Universums gegenwärtig. Und er ist immer ein Gebet weit und du kannst zu ihm reden, wo auch immer du bist. Aber Gott hat etwas Zusätzliches getan. Er hat gesagt, weil er die Not kennt, in der wir sind, dass wir sagen, ja, ist Gott wirklich da, bilde ich mir nicht alles ein, hat er ein Versprechen gegeben, ein Faustpfand, hat gesagt, dieser Ort, dieser Tempel soll ein besonderer sein, wenn ihr dorthin kommt und betet. Ihr habt das Versprechen. Im Neuen Testament, als Jesus gekommen ist, hat er diese Aufgabe des Tempels übernommen. Er hat es übernommen, hat gesagt, wo zwei oder drei zusammen sind in meinem Namen, da bin ich in ihrer Mitte. Natürlich ist er überall. Natürlich auf der Arbeitsstelle, wo auch immer sie sind, können sie mit ihm sprechen und ihn anrufen, der hört sie. Aber ein besonderes Geschenk ist gegen unsere Zweifel und Unsicherheit, das heißt, da, wo Menschen zusammenkommen, wir sind ja mehr als zwei oder drei, und wir haben gebetet, Herr, Jesus sei bei uns. Wir rechnen mit deiner Gegenwart. Wir brauchen dich, dass du selbst unsere Herzen anrührst und erklärst, was dein Wort bedeutet. Und damit dürfen wir rechnen. Und das ist als Bethaus, wo dieses Gespräch, wo Gott zu uns spricht und wir zu ihm reden. Und war im Tempel noch etwas Besonderes. Dort war der Altar. Da konnte man, weil die Israeliten wussten, wir können nicht so einfach reinkommen und zu Gott sagen, hallo, hier bin ich, können wir mal einen Talk haben. Sondern da gibt es so viele Dinge in unserem Leben, die verhindern, dass Gott uns einfach nur anhört. Das, was Gott beleidigt in unserem Leben, wo wir seine Liebe verachtet haben und wo wir seine Wegweisungen mit Füßen getreten haben. Und deshalb lebte Israel in dem vollen Bewusstsein, wir können nur in die Gegenwart Gottes kommen, wenn wir unsere Sünde bekennen, wenn wir das zugeben, wenn wir ins Licht kommen, das aussprechen. Und dann hatte Gott gnädigerweise die Zeichen gegeben. Da wurde als stellvertretend, man stemmte die Hände auf ein Tier, das so ein
Schaf, ein Widder, was geschlachtet wurde und sagte, mein Leben ist verwirkt wie das Leben dieses Tieres. Dann wurde das geschlachtet und wurde geopfert und verbrannt. Und der Priester durfte im Namen Gottes Vergebung der Sünden zuschreiben. Aber es war immer so eine Unsicherheit dabei, ob die Priester denn auch so heilig waren und rein waren, ob es nicht selber Halunken waren, die damit Geschäfte anfingen. Und Religion war immer schon auch zum Heulen und auch damals. Und da blieb da so ein Rest von Unsicherheit. Und in der Bibel lesen wir, dass das alles, was im Tempel passiert, wie eine punktierte Linie ist, die dahin führt, dass Gott das nicht nur im Modell, sondern wirklich schafft, indem der hohe Priester, der heilige hohe Priester Jesus kommt, der selber das reine Opferlamm ist, das die Welt der Weltsünden wegträgt. In Jesus, dem Gekreuzigten. Er ist es. In ihm erfüllt sich das, was in der langen Geschichte der Treue Gottes mit dem Volk Israel vorbereitet und modelliert war. Das hatte eine große Bedeutung. So, und das war jetzt das Bethaus. Also eine Stelle, wo man offen ist vor Gott, Sünde beim Namen nannte, Vergebung erfleht hat und zugesprochen bekam. Und dann mit der Entscheidung, das soll in meinem Leben keinen Raum mehr haben. Ich will jetzt neu Gottes Wege gehen. Ich will fragen, Herr, was soll ich tun? Und ich erbitte die Kraft, dass ich tun kann, was der Wille Gottes ist. Und deshalb lebe ich in der Beziehung des Gebetes. Und dann stimmte man gemeinsam das Dankelied an. Gebete wurden gesungen oder gesprochen, wie auch immer. Wir haben das ja in der Bibel noch in den Psalmen so vor Augen. Das war das Bethaus. So, was ist eine Räuberhöhle? Also ich weiß ja nicht, was Sie damit verbinden. Wenn meine Mutter in mein Zimmer kam und sagt, sieht ja aus wie eine Räuberhöhle, dann hat sie nicht unbedingt gedacht, dass ich Karstadt beklaut hätte oder irgendeinen anderen Supermarkt, sondern sie hat einfach gemeint, das ist hier alles so durcheinander, so unordentlich. Aber meine Mutter war eine ordentliche Frau und die konnte sich Räuberhöhlen auch nur so als durcheinander vorstellen. Ich glaube aber, dass Räuberhöhlen immer fein aufgeräumt sind. Was haben Räuberhöhlen für einen Zweck? Ja, das ist was Klares. Jemand klaut was Kostbares, und dann ist die erste Station ist, ich muss es irgendwo auf Nummer sicher bringen, verstecken, dass keiner es kriegt und keiner es sieht und merkt, dass ich das geklaut habe. Und wenn es auf Nummer sicher ist, dann gucke ich, ob ich es weiterverkaufen kann an irgendjemanden, damit ich damit Schore machen kann. Das ist eine Räuberhöhle, also ein Versteck. So, und schon der Prophet Jeremia musste in Israel diese Kritik 500 Jahre vor Jesus sagen, ihr habt hier eine Räuberhöhle draus gemacht. Was heißt das? Ja, der Tempel war bestens aufgeräumt und schön gestaltet. Nein, es ging nicht um Durcheinander. Es war genau das. Ein Versteck, wo der Mensch gestohlenes Gut versteckte vor Gott. Der was denn? Unser Leben und diese Welt ist Gottes Eigentum. Und Gottlosigkeit bedeutet, dass ich so tue, wie Husam es vorhin gesagt hat, mein eigenes Leben. Ich mache, was ich will. Mag ja Gott da sein, mag ja irgendwie alles sein, ne? Nur ich mache, was ich will. Mein Leben gehört mir. Das heißt, ich behandle meinen Körper, meine Zeit, mein Geld, meine Intelligenz, mein Besitz als mein Eigentum. Das ist gestohlen, denn es gehört Gott. Und da wir das ahnen, dass das alles irgendwie nicht, versuchen wir es zu verstecken. Und nun sagt Jesus, ihr seid clever. Der klügste und sicherste Ort, wo man sowas versteckt ist, dass man ausgerechnet das Bethaus, ausgerechnet den Platz des Gottesdienstes, wo wir offen und ehrlich vor Gott sein wollen, wo wir Sünden bekennen und Vergebung empfangen, wo wir unser Leben ändern und wo wir beten und mit Gott sprechen und auf sein Wort hören. Also den Platz der Offenheit und Ehrlichkeit und des Lichtes. Da taucht ihr unter, macht damit die ganzen Zeremonien, erscheint da regelmäßig, sodass die Leute alle denken, Junge,
Die ist aber toll. Der ist aber fromm. Und keiner auf den Gedanken kommt, und du selber hast sie alle geblendet, keiner kommt natürlich auf den Gedanken und würde sagen, dass du ein gottloser Hund bist und dass du Gott sein Eigentum gestohlen hast und du das Ganze versteckst mit einem riesen religiösen Brimborium. Und das ist die Kritik von Jesus. Und die galt nicht nur damals den Menschen, sondern das galt schon 500 Jahre vorher, als der Prophet Jeremia das sagen musste. Und das gilt auch heute, 2000 Jahre fast danach, weil das Christentum, was wir Christentum nennen, sich wunderbar eignet als Räuberhöhle. Was wollen Sie denn von mir? Ich bin ja getauft. Was wollen Sie denn von mir? Wir haben auch kirchlich geheiratet. Ich bin auch Mitglied in der Kirche. Also ich glaube auch an Gott. Ich gehe auch Weihnachten in die Kirche, vielleicht sogar öfter. Vielleicht gehen Sie sogar jeden Sonntag in eine Gemeinde. Vielleicht sind Sie sogar beteiligt in der Gemeinde als Mitarbeiter. Und jeder denkt natürlich, dass Sie voll dabei sind und der Frömmste, den man sich nur denken kann. Wir Menschen, wir kriegen das tatsächlich hin, mit doppeltem Boden zu leben. In einer Lebenslüge zu leben, die nach außen eine fromme Fassade hat. Und es gibt es in allen religiösen Variationen, die gibt es auch fantastisch. Hierzulande bietet sich das an, auch als Christentumsfassade. Die kann man in jeder Form von Religiosität haben. Da muss man auch gar keine Religiosität machen. Die meisten machen das mit Anständigkeit. Und ich sage, du weißt doch, ich bemühe mich, das Gute zu tun. Ich muss ja nicht jeden Sonntag in die Kirche rennen. Aber ich tue das Gute, ich beteilige mich ja auch in sozialen Projekten und bin auch Teil der Willkommenskultur und helfe bei der Aufnahme von Flüchtlingen. Was willst du eigentlich noch mehr? Sagen wir, toll, da wird doch keiner was kritisieren wollen, wenn einer so gut ist. Das heißt, du versteckst dich hinter deiner eigenen Gerechtigkeit und machst dich unangreifbar. Ich brauche Jesus nicht, diesen gekreuzigten Vergebung der Sünden, das brauche ich alles nicht. Und der schöne Nebeneffekt der Sache ist, Sie brauchen auch Ihr Leben nicht zu ändern. Sie bleiben dabei, wie Sie bisher gelebt haben, Sie verteidigen das, Sie verstecken das. Und genau das ist der Punkt. Ihr habt das Bethaus zur Räuberhöhle gemacht. Also Atheist sein ist ja wahnsinnig anstrengend, ich wundere mich immer, die meisten Leute, die Atheisten sind, ich will dir nichts unterstellen, aber wenn man ein bisschen näher hinguckt, muss ja jeder irgendwie seine Lebensängste bewältigen. Also als ich vor etlichen Jahren in der Sowjetunion mal eine Vortragsreihe hatte, bin ich erstaunt gewesen, dass 70 Jahre atheistische Diktatur dazu geführt hat, dass die Leute zwar nichts vom christlichen Glauben wussten, aber sie waren nicht alle Materialisten und Atheisten, sondern sie waren abergläubisch, wie es geht nicht mehr. Also unglaublich. Also man sucht dann so seine Sicherheiten irgendwo zum Wahrsager, zum Horoskop. Warum haben eigentlich alle, die meisten Tageszeitungen, jede Woche ein Horoskop drin oder häufig? Nicht? Alle sagen angeblich, da glaubt keiner dran, aber es werden 3 Milliarden Euro pro Jahr in Deutschland für Wahrsagerei, Okkultismus und Esoterik-Sachen ausgegeben. Da hat man analysiert, konnte man im Spiegel lesen, das ist ein Wirtschaftsfaktor. Das heißt, auch die, die sich als Atheisten geben und sagen, Gott gibt es nicht, haben ihre Götter und Götzen, um sich zu beruhigen, ihre Probleme und Ängste zu lösen. Das heißt, da wir verstecken uns da. So, und Jesus sagt, das ist es, das ist der Punkt. Ich bin gekommen, ihr sollt ein Bethaus haben. Ihr sollt einen Platz haben, wo ihr ganz offen sein könnt vor Gott. Wo euer Leben im Licht ist, wo eure Sünde aufgedeckt ist, alles, was euch trennt, will ich wegnehmen. Ich bin für euch gestorben. Ihr sollt gewiss sein, ihr dürft nach Hause kommen. Gott nimmt euch an, ihr dürft seine Kinder sein. Ihr dürft voll Vertrauen mit ihm sprechen im Gebet. Eure Sorgen sagen, eure Freude ausdrücken, die Lieder singen voller Dankbarkeit und euren Kummer ihm hinheulen. Ihr dürft in dieser Beziehung leben. Da blüht das Leben auf. Aber verkriecht euch in der Lüge der Räuberhöhle, religiös verbrämt. Jesus hat einmal den Satz gesagt, das ist die Krise. In der deutschen Übersetzung heißt das dann Gericht. Das griechische Wort Krisis heißt eigentlich Entscheidung, Gericht. Das ist aber das Gericht. In Johannes 3 sagt er das.
dass das Licht in die Welt gekommen ist und die Menschen liebten die Finsternis mehr als das Licht, denn ihre Werke waren böse. Jesus hat gesagt, ich bin das Licht der Welt. Er geht das Licht an. Ja, und was passiert? Wenn Sie in den dunklen Keller gehen, wenn der nicht so ganz aufgeräumt ist, und machen Licht an und naja, vielleicht sehen Sie dann noch, wie so irgendwelches Ungeziefer sich dann in die Ritzen verkriecht. Lichtscheues Gesindel. Nicht? Die fliehen, wenn es Licht gibt. Erschrecken die. Jede Maus läuft dann weg und jede Ratte würde verschwinden. So sagt Jesus, so reagiert er. Das Licht geht an, das eigentlich die Energie der Liebe Gottes ist, die unserem Leben Kraft gibt und das Böse ausleuchten will, um es wegzunehmen und euch die Kraft zum Leben geben. Aber ihr habt die Dunkelheit lieber als das Licht, weil eure Werke böse sind. Warum machen wir das? Ja, wir schließen ja immer von uns auf Gott. Nicht? Unter uns Menschen ist das ja auch gefährlich, ehrlich zu werden. Wenn die anderen wirklich wissen, wo meine Schwächen sind und mein Versagen ist, dann hauen sie mich in die Pfanne, dann schießen sie mich ab, dann machen sie mich fertig. Und deshalb investieren wir ganz, ganz viel Kraft, dass die Fassade ordentlich bleibt, dass die Leute nicht wissen, was wirklich hinter unseren Köpfen vorgeht, wozu wir war fähig waren. Möglich soll das keiner wissen. Weil wenn da Licht reinkommt, dann haben wir die Angst, dass es wie Folterlicht von irgendwelcher Geheimpolizei in einer Diktatur, die uns ausleuchtet und brutal fertig macht. Davor haben wir Angst. Und wir denken, wenn Jesus als das Licht angeht, dann wird er das so sehen. Er macht uns fertig. Nein. Denken Sie mal, Licht braucht man doch auch sonst. Also wenn zum Beispiel jemand operiert werden muss, weil er schwer krank ist und der Arzt kann das operieren. Wissen Sie, wenn Sie da auf diesem Operationstisch liegen, da in der Regel sind da große Lampen drüber mit einem sehr intensiven Licht. Und das ist sehr nötig. Warum? Der Arzt will wirklich jeden Winkel ausgeleuchtet haben, damit er nur ja genau sieht, was er nicht verletzen darf und was weggenommen werden muss. Das heißt, dieses Licht ist lebensrettend wichtig. Deshalb freuen wir uns, dass es so etwas gibt. Wird doch keiner sagen, mach das Licht aus, operiere mich im Dunkeln. Kommt nicht so drauf an. Ne? Hier ein Stück, da ein Stück weg. Wird kein Mensch so verrückt sein. Wir lieben dieses Licht. So, dem Arzt glauben wir das, dass es kein Folterlicht ist. Möchten Sie Jesus nicht vertrauen und ihm glauben, dem, der am Kreuz für Sie gestorben ist? Und er sagt, ich bin das Licht der Welt. Dass wenn das Licht angeht in Ihrem Leben, dass Sie nicht erschrecken und weglaufen, sondern dass Sie es zulassen. Ja, er deckt es auf. Den Ehebruch, die verdrängten Betrügereien, die Schwindeleien im Geschäft, die Geschäfte, die man abrechnen wollte, ohne Rechnungen zu machen, um das Finanzamt zu betrügen, die Rücksichtslosigkeit, die Gewalttätigkeit, der sexuelle Missbrauch, die Habgier, was es auch immer sein muss. Was dauernd passiert und wir decken es zu, machen das Licht aus und tun so, als ob es das gar nicht gäbe. So gehen wir vor die Hunde und Ewigkeit verloren. Weil Gott wird eines Tages natürlich das Licht anmachen. Ist doch klar. Die Wirklichkeit Gottes können wir nicht aus der Welt schaffen und wir werden ihm alle begegnen. Und keiner kann ihm entkommen. Leute machen Selbstmord, weil sie denken, sie wären dann ihr Leben los und müssten niemandem mehr Verantwortung geben. Das ist völliger Fehlschluss. Wenn unser Leben endgültig wird im Sterben, werden wir uns vor Gottes Angesicht bringen und in seinem Licht wird alles noch einmal zur Sprache kommen. Und Jesus möchte, dass das jetzt zur Sprache kommt. Dass unter seinem Kreuz das Licht angeht, dass Sünde aufgedeckt wird. Und dass du kommst und sagst, ich habe das begriffen. Ich habe das begriffen. Ich komme in deine Gegenwart und ich sehe, in meinem Leben ist so viel Sünde, so viel Dreck. Es tut mir so weh. Ich traue mich nicht, es aufzudecken, aber Herr, du kennst es. Ja, sagt er, ich kenne es. Und ich liebe dich trotzdem. Und deshalb bin ich für dich gestorben. Und ich trage die Konsequenzen im Gericht Gottes.
Und ich schenke dir die Vergebung. Aber Vergebung kann man nur dem schenken, der seine Sünde bekennt. Wenn Sie sagen, ich habe keine Sünde, ist alles okay, dann können Sie keine Vergebung bekommen. Sie müssen das schon annehmen und sich geschehen lassen. Und diese Schritte sind ganz einfach. So könnte das sein, wenn Sie begriffen haben heute, dass Sie raus möchten aus der Räuberhöhle Ihres Lebens und Gott nicht mehr Ihr eigenes Eigentum stehlen. Er hat Sie doch geschaffen und er hat Sie erlöst am Kreuz. Sie gehören zu ihm, verweigern Sie ihm das Eigentum nicht. Bekehrung heißt in der Bibel, dass ich um 180 Grad mich wende und sage, bisher habe ich gelebt, als wäre ich mein Eigentümer und könnte mit mir machen, was ich will und gut. Natürlich auch ein bisschen religiös wollen wir sein. Das sind wir ja gar nicht gegen, aber ich bestimmt. Und dann kommt die Kehrtwende, dass ich sage, ich begreife, du hast mich geschaffen, du hast mich erlöst, ich gehöre dir mit Haut und Haaren. Gott sei Dank, meine Sünde gehört dir, die hast du in dein Grab genommen und mein Körper gehört dir und der soll jetzt ein Instrument sein, um dich zu ehren, zur Hilfe für andere, um dich zu loben. Und die Zeit, die du mir gegeben hast, gehört dir. Was soll ich machen? Wie soll ich sie einteilen? Was brauche ich für mich? Ja, du sollst sie genießen, du darfst sie genießen. Aber wie soll ich sie einsetzen? Was hat Gott mit mir vor? Der hat dir Talente gegeben, er hat dir Besitz gegeben. Und wenn du die Entscheidung getroffen hast, das alles ist Gottes Eigentum, dann wirst du plötzlich voll Vertrauen und ganz entspannt leben können. Und sagen, ist toll, ich bin in der Hand des Herrn aller Herren, des Schöpfers des Universums. Der sorgt für mich, der ist mein Vater. Und jetzt bin ich gespannt, was wir mit dem Teil der Welt, der mein Leben ist, machen. Er hilft mir und ich will vor allem fragen, Herr, was soll ich tun? Und Gott sei Dank muss ich das nicht alleine tun. Gott hat keine Einzelkinder. Da ist eine ganze Familie. Alle, die das kapieren und dieses Geschenk annehmen, gehören zusammen zu seinem Leib. Also wie im Körper alle Organe miteinander verbunden und aufeinander angewiesen sind, so sagt die Bibel, dass wenn wir zu Jesus gehören, sind wir der Leib, der Körper des Jesus Christus. Jeder ein Körperteil. Nicht jeder muss alles sein, aber jeder braucht die anderen und die anderen brauchen mich. Wir unterstützen uns gegenseitig und wir werden gesteuert und die Kraft kommt von Jesus und die Wegweisung kommt von ihm. Und das ist ein Ganzes, das entlastet. Ich muss nicht mehr den großen Zampano spielen. Ich muss mir hier so tun, als ob ich alles schaffe und alles alleine schaffe und zum Schluss im Burnout enden, also dieser maßlosen Selbstüberschätzung, an der Menschen zugrunde gehen. Ich darf in der Familie Gottes leben. Ich darf meinen Platz suchen. Ich darf sagen, was kann ich nicht? Wo kann ich anderen Menschen dienen und sie ermutigen? Wo bin ich überfordert? Das kann ich mir von meinen Freunden in der Gemeinde sagen lassen. Deshalb, wenn wir sie einladen, sich mit Jesus zu verbinden, ist damit immer sofort auch konkret das Angebot verbunden. Irgendwo leben sie auch in dieser Gemeinschaft der Christen konkret. Das ist eine Gemeinschaft weltweit in allen Kulturen und Sprachen der Welt. Das ist ja dramatisch. Damals war das so eine Handvoll Leute, die mit Jesus da unterwegs waren. Und er hat gesagt, dieses Evangelium vom Reich Gottes wird verkündet werden, allen Nationen. Wir nach fast 2000 Jahren können mit unseren eigenen Augen besichtigen, wir können ins Flugzeug steigen und um den Globus fahren und gucken, wo es überall heute an diesem Sonntag Menschen zusammengekommen sind, die Jesus geehrt haben in Gottesdiensten. Und das geht rund um den Globus. Aber dann hat das immer an jedem Ort auch eine überschaubare Größe. Denn ich kann ja nicht mit 2 Milliarden Menschen zu gleicher Zeit Kontakt haben und Gemeinschaft leben. Deshalb haben wir verschiedene Gemeinden, auch mit unterschiedlicher Prägung. Und die ticken alle auch ein bisschen unterschiedlich. Und das ist auch gut so, weil die Menschen auch ein bisschen unterschiedlich ticken. Das ist wie eine bunte Blütenwiese. Aber die Einheit besteht darin, sagen wir, verdanken alle unser Leben Jesus. Durch ihn sind wir mit dem Vater im Himmel versöhnt und verbunden und miteinander verbunden. Und wir haben eins gemeinsam. Wir wollen das Bethaus nicht mehr zur Räuberhöhle machen. Wir sind so dankbar, dass wir ins Licht vor Gott kommen können. Ehrlich werden, unsere Sünden bekennen, Vergebung empfangen, miteinander Gott danken und ihn loben, einander die Hände reichen und helfen. Und wir wollen keine Show. Das passiert leider allzu oft, dass wir Show abziehen voreinander.
auch in Gemeinden. Es ist nicht ganz so einfach, im Licht zu gehen. Immer wieder machen wir diese Rattenmanier ab ins Dunkle. Nicht wahr? Fromme Visage, fromme Show und dahinter ein verlogenes Leben. Wie viel Sexmissbrauch in Gemeinden passiert, geht auf keine Kurhaut. Wie viel Betrügereien fromme Christen machen in ihrem Geschäftsleben. Wie viel Ehebruch passiert von Christen. So, wir sind nicht besser als andere Menschen. Nur wenn wir meinen, wir könnten fehlerlos und sündlos sein, so tun als ob, dann führt das unweigerlich in ein Leben der Lüge und dann veranstalten wir Räuberhöhle. Das Versteck, wo wir vor Gott und vor den anderen auf Nummer sicher bringen. Das hilft niemandem und macht uns selbst zum Schluss kaputt. Die Wohltat ist, ins Licht vor Jesus zu kommen und einander anzunehmen, sagen, wir wissen voneinander, wir leben alle nur mit Gott, weil er uns vergibt. Ohne das sind wir Lumpen und Versager und zu jedem Bösen fähig. Aber er hat uns gerettet und er bringt uns durch. Das verbindet uns mit Gott und das verbindet uns miteinander. Bethaus, ein schönes Wort, das Jesus sagt. Manche Gemeinden nennen sogar ihre Gemeindezentren Bethaus. Das ist ein schöner Name. Es ist ganz egal, wie man das nennt. Kann man auch Kirche nennen, kann man Gemeindezentrum nennen. Es geht ja nicht um Gebäude. Es geht ja nicht um Gebäude. Es geht ja um die Gemeinschaft von lebendigen Menschen, wie sie miteinander und in der Gemeinschaft mit Gott leben. Und jetzt lade ich Sie ein, das für sich anzunehmen. Und wir werden jetzt eine Zeit haben dafür. Da kannst du das ganz praktisch machen, wenn sie das wollen, wenn du das willst. Das ist ein Angebot der Hilfe. Du kommst nur zu Gott allein durch das, was Jesus getan hat. Der du sagst vor Zeugen, ja, ich habe das kapiert, ich lasse mich beschenken. Ich will wirklich das Geschenk von Jesus annehmen und ehrlich in sein Licht treten und mit ihm sprechen und mit ihm im Vertrauen ein Leben führen. Wenn ihr kommt, dann möchte ich euch ein Gebet anbieten. Satz für Satz, mit dem ihr anfangen könntet. Ein Anfangsgebet. Überlegt bitte, ob ihr das beten möchtet und ob ihr es ehrlich beten könnt. Wir beten Folgendes. Jesus, ich danke dir, dass du mich so sehr liebst. Ich habe deine Einladung gehört und ich öffne dir mein Leben. Ich bekenne dir meine Sünden und bitte dich um Vergebung. Schweigen wir einen Augenblick. Du kannst in deinem Herzen Jesus sagen, was dir bewusst ist. Nenn es beim Namen. Er kennt es. Er nimmt dich komplett mit all dem, was dir jetzt nicht einfällt auch. Aber das, was dir einfällt, was dir bewusst ist, sag es. Bitte dich um Vergebung meiner Sünden. Ich danke dir, dass du am Kreuz für mich gestorben bist, wollen wir beten. Und dass du mir alle meine Sünden vergeben hast. Mein ganzes Leben soll dir gehören. Du gibst ihm das Eigentum zurück, das ihm gehört, und sagst, ja, es ist dein Eigentum. Ich will dir mit allem, was ich bin und habe, gehören. Ich will dir vertrauen, ich will dir folgen. Zeige mir deinen Weg. Du bist mein Herr. Wenn du so beten willst, dann könnte das der erste Schritt sein, eine Antwort auf die Einladung von Jesus, die du heute Abend oder in diesen Tagen gehört hast. Vielleicht sind Leute hier, die waren schon öfter hier und haben, das hat in ihnen gearbeitet. Vielleicht haben sie auch mit Freunden drüber gesprochen und es ist ihnen gereift. Dann lade ich sie ein, dann mach heute einen Schritt unter Zeugen und sage, ich will beginnen. Ich will ein Schüler von Jesus werden. Ich will bei ihm lernen, aus seiner Kraft leben, wie das Leben geht. Und die Gemeinden helfen dir so gut sie können dabei, wenn du diese Hilfe annimmst. Komm. Im Namen von Jesus lade ich dich herzlich ein. Er hat einmal gesagt, siehe, ich stehe vor der Tür und klopfe an. Wer meine Stimme hört und die Tür öffnet, zu dem will ich hineingehen und will Lebensgemeinschaft mit ihm haben. Und er mit mir. Das gilt heute. Und ich hoffe, du hörst sein Klopfen und du öffnest.

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Heute wollen wir miteinander das Buch des Propheten Joel Vers für Vers ansehen. Wir sind jetzt daran, alle 12 kleinen Propheten in ihrer Reihenfolge miteinander zu studieren. Nachdem wir letztes Mal Hosea betrachtet haben in der Übersicht, wollen wir nun Joel detailliert studieren. Wann ist das Joel-Buch entstanden? Am Anfang wird im Gegensatz zu Hosea 1, Vers 1 keine Angabe gemacht über die Regierungszeit von Königen zur Zeit Joels. Deshalb können wir das Buch nur datieren aufgrund seiner Stellung im Kanon der biblischen Bücher. Im Judentum wurden diese 12 kleinen Propheten in einer fixen Ordnung im Kanon festgehalten. Ich habe letztes Mal erklärt, dass die Reihenfolge bestimmten geschichtlichen Epochen entspricht. Zuerst die Propheten der assyrischen Periode, also der Zeit, als das assyrische Reich die Weltmacht hatte. Dann kommt die babylonische Periode, die Zeit, als die Babylonier die Weltherrschaft erlangt hatten. Und schließlich die persische Zeit, das sind die Propheten aus der Zeit nach dem babylonischen Exil, als die Perser die Weltmacht innehatten. Wir sehen, Joel ist eingereiht unter den frühesten Propheten, unter denen aus der assyrischen Zeit. Es ist eingereiht noch vor Amos, das, wie wir nächstes Mal sehen werden, eindeutig aus dem 8. Jahrhundert vor Christus stammt. Damit ist klar, dass Joel eingeordnet werden kann in die vorexilische Zeit, in die Zeit des Salomonischen Tempels, des ersten Tempels, und zwar um das 9., 8. Jahrhundert vor Christus. Wir werden sehen, das Buch hat durchwegs prophetische Bedeutung. Es knüpft im Gegensatz zu anderen Prophetenbüchern nicht an der Zeit an, in der der Prophet lebte. Und darum ist auch die Datierung hier nicht so wichtig wie bei anderen Büchern, weil dieses Buch weniger in der Zeitgeschichte verankert ist als andere, sondern vielmehr den Blick auf die Endzeit richtet. Auf die Zeit des letzten Tempels, des dritten Tempels. In der Zeit des ersten Tempels wird hier prophezeit über die Zeit des dritten Tempels. Das Thema kann kurz betitelt werden mit Aus der Finsternis zum Licht. Ich habe diesen Titel gewählt in Anlehnung an Psalm 112, Vers 4. Den Aufrichtigen geht Licht auf in der Finsternis. Das entspricht übrigens auch dem Wahlspruch der Hugenotten, die in ihrer grausigen Verfolgung in der Zeit der Gegenreformation durch die Katholiken ja schreckliche Opfer erlebt haben in Frankreich. Aber was ihnen Trost verlieh, war ihr Spruch Post tenebras lux. Nach der Finsternis das Licht. Das hat ihnen Mut gegeben, durchzuhalten und die Leiden durchzustehen bis zum Ende. Das Buch Joel kann man in der Sprache von heute etwa so inhaltlich kurz zusammenfassen. Die islamische Großkoalition unter der Führung Syriens. Syrien wird in der Prophetie genannt der König des Nordens, Buch Daniel, oder auch Assyr in den Prophetenbüchern Jesaja, Micha und so weiter. Also die islamische Großkoalition unter der Führung Syriens wird Israel in der Endzeit völlig überrennen und verwüsten. Das nennt der Herr Jesus die große Drangsalszeit vor seiner Wiederkunft in Macht, Matthäus 24, 21.
Der Ewige wird schließlich persönlich intervenieren, diese Heere vernichten, den jüdischen Überrest befreien und ihn in den Segen des messianischen Friedensreiches hineinführen. Das ist das Thema, behandelt in den 4 Kapiteln von Joel. Der Aufbau des Buches ist eigentlich ganz einfach. Nach dem Titel 1, Vers 1, das Wort des Herrn, das geschah zu Joel, dem Sohn Petuels. Nach diesem Titel beginnt der erste Teil, 1, 2 bis 2, Vers 17, Finsternis über Juda und Jerusalem. Da haben wir die Beschreibung der kommenden großen Drangsal über Israel, die 3,5 Jahre dauern wird. 1260 Tage, Offenbarung 11. Der zweite Teil, Joel 2, 18 bis 4, 21. Je nach Bibelausgabe gibt es 3 oder 4 Kapitel. Aber es steht genau das Gleiche drin. Römisch 2 also, Licht über Juda und Jerusalem. Diese zwei Teile sind also so aufeinander abgestimmt, entsprechend dem Thema aus der Finsternis zum Licht. Ich habe schon letztes Mal erklärt, aber ich wiederhole es, der Grundcharakter der hebräischen Poesie ist der Aufbau von jeweils 2 parallel gestellten Verszeilen. Es gibt 3 Grundtypen. Der synonyme Parallelismus. Hier wird in der 2. Verszeile das Gleiche nochmals gesagt wie in der 1., aber mit anderen Wörtern. Dann gibt es den antithetischen Parallelismus. Die 2. Verszeile drückt das Gegenteil der 1. aus. Und der 3. Typ, der synthetische Parallelismus. Die 2. Zeile baut auf der 1. auf und führt den Gedanken weiter. Wir werden dann anhand des Textes das so ganz konkret noch sehen. Wir sehen daraus, eine Grundeigenschaft der hebräischen Poesie ist eigentlich die, dass die Poesie vor allem eine Gedankenpoesie, ein Gedankenreim darstellt. Das hat den Vorteil, dass das typisch Poetische erhalten bleibt, wenn man den Text in eine andere Sprache übersetzt. Wenn man ein französisches Gedicht auf Deutsch übersetzt, ist die Poesie kaputt. Aber wenn man ein hebräisches Gedicht übersetzt, ist das Wesentliche in der Übersetzung erhalten. Natürlich gibt es auch Rhythmus in der Sprache, aber zum Beispiel normalerweise keinen Endreim. Und der Rhythmus hat viel mehr Freiheit als in europäischen Sprachen. Die Hauptsache ist effektiv im Inhalt zu sehen. Nun lesen wir Joel 1, Vers 2. Hört dies, ihr Älteste. Ja, nehmt es zu Ohren, alle ihr Bewohner des Landes. Das ist nun ein synonymer Parallelismus. Hört dies entspricht, ja, nehmt es zu Ohren. Ihr Älteste ist parallel gestellt zu alle ihr Bewohner des Landes. Also hier geht das Parallele bereits etwas darüber hinaus. In der 1. Zeile sind die Führer angesprochen und in der 2. die Führer und alle anderen Personen auch. Ist solches in euren Tagen geschehen? Oder in den Tagen eurer Väter? Also eure Tage sind hier parallel gestellt zu die Tagen eurer Väter. Erzählt davon euren Kindern und eure Kinder, ihren Kindern und ihre Kinder der folgenden Generation. Also es geht hier um ein Ereignis, das keine Parallele hat in der Vergangenheit. Und es ist etwas, das so gewaltig ist, dass man über Generationen hinweg
dann davon weiter berichten wird. Vers 4. Was der Abnager übrig ließ, fraß der Vermehrer. Und was der Vermehrer übrig ließ, fraß der Hüpfer. Und was der Hüpfer übrig ließ, fraß der Vertilger. Hier benutzt Joel verschiedene hebräische Wörter für Heuschrecken. Ich habe in der Fußnote angegeben, Abnager, das ist hebräisch Gazam, Vermehrer Arbe, dann der Hüpfer ist der Jelek. Ich habe dabei noch hinzugefügt in der Fußnote, Heuschrecke im Stadium vor der letzten der vier Häutungen, wo die Flügel noch in einer hornartigen Scheide gehemmt sind. Daher hüpft er mehr, als dass er fliegen könnte. Wir sehen, das Hebräische hat also Ausdrücke sogar für die Entwicklungsstadien der Heuschrecken. Und was der Hüpfer übrig ließ, fraß der Vertilger, das ist dann Hebräisch Chasil. Also, Joel spricht von einer grauenhaften Heuschreckeninvasion in Israel, die alles in den Schatten stellt. Jetzt stellt sich die Frage, ist das eine wörtliche Heuschreckenplage oder ist das die Beschreibung einer Armee? Nun, ich nehme es gleich vorweg. Es ist die Beschreibung einer Armee. Und zwar wird das in Kapitel 2 dann ganz ausdrücklich klar. Dort wird eine Armee, die aus dem Norden Israel in der Endzeit überrennen wird, das ganze Land mit Feuer zerstören wird, die wird mit diesen Ausdrücken, mit diesen Heuschreckenausdrücken beschrieben. Es geht hier also nicht um eine Heuschreckenplage, die etwa in der Zeit der Könige Israels stattgefunden hätte. Übrigens von einer solchen verheerenden Plage lesen wir in den Königs- und Chronikabüchern nichts. Es geht also um eine militärische Invasion der Endzeit, bei der das ganze Land Israel zerstört wird. Vers 5. Wacht auf, ihr Betrunkenen, und weint. Und heult, alle ihr Weintrinker. Das ist wieder synonymer Parallelismus, ja? Das Gleiche wird mit anderen Worten gesagt. Über den neuen Wein, weil er abgeschnitten ist von eurem Mund. Neuer Wein, ich habe in der Fußnote erklärt, man kann auch übersetzen, heurigen Wein. Das wäre dann eben Traubensaft. Der Wein, der noch nicht vergoren ist. Ja, warum sollen die weinen? Warum ist da der Wein abgeschnitten? Vers 6. Denn eine Nation ist heraufgezogen über mein Land. Stark und ohne Zahl. Das ist nun ein synthetischer Parallelismus. Die zweite Zeile ergänzt und erklärt, was diese Größe ist, dieser Nation. Ihre Zähne sind Zähne eines Löwen und sie hat das Gebiss einer Löwin. Sie hat meinen Weinstock zu einer erschreckenden Wüste gemacht und meinen Feigenbaum zu einer Zerknickung. Im Hebräischen gibt es verschiedene Wörter für Wüste. Das Wort Shemama bezeichnet eine Wüste, die einen erschaudern lässt. Dieses Wort ist eben hier zu finden und darum habe ich übersetzt mit erschreckende Wüste. Ich erkläre gleich, es gibt auch die Wüste Midbar. Das ist die Wüste, die ideal ist zur Aufzucht von Schafen und Ziegen. Aber davon später. Also das Land wird zu einem Ort des Schreckens gemacht. Sie hat meinen Weinstock zu einer erschreckenden Wüste gemacht und meinen Feigenbaum zu einer Zerknickung. Sie hat ihn völlig abgeschält. Das heißt, die Rinde vollständig abgeschält und hingeworfen. Seine Ranken, das sind die Ranken des Weinstocks, sind weiß geworden. Wehklage wie eine Jungfrau, mit Sacktuch umgürtet über den Verlobten ihrer Jugend. Also Israel soll solch schmerzliche Wehklage anstimmen wie eine junge Frau, die noch nicht verheiratet ist, verlobt und ihr Verlobter ist gestorben. Wehklage wie eine Jungfrau, mit Sacktuch umgürtet über den Verlobten ihrer Jugend.
In Klammer angefügt, die Bibel geht selbstverständlich davon aus, dass eine Verlobte eine Jungfrau ist. Vers 9. Abgeschnitten sind Speisopfer und Trankopfer vom Haus des Herrn. Die Priester trauern, die Diener des Herrn. Verwüstet ist das Feld, der Erdboden vertrocknet. Denn verwüstet ist das Korn, zu Schanden geworden ist der neue Wein. Verschmachtet das Olivenöl. Seid beschämt, ihr Bauern, heult, ihr Winzer, über den Weizen und über die Gerste, denn zugrunde gegangen ist die Ernte des Feldes. Der Weinstock ist verdorrt und der Feigenbaum verwelkt, Granate, auch Palme und Apfelbaum, alle Bäume des Feldes sind verdorrt. Ja, verdorrt ist die Freude. Weg von den Menschenkindern. Nun, in Vers 9 wird das Haus des Herrn, der Tempel, erwähnt. Und wir werden noch sehen, das ist ein ganz zentrales Thema im Joel-Buch. Und dieses Tempelhaus des Herrn ist hier der dritte Tempel in der Endzeit. Nun wird aber hier gesagt, Speisopfer, das sind diese, die unblutigen Opfer, die die Blutigen begleiteten, aus Feinmehl, 3. Mose 2. Die sind nun abgeschnitten vom Tempelhaus. Warum? Ja, wenn eine Armee kommt und das ganze Land Israel zerstört, ist damit die Grundlage für Speisopfer zerstört. Und auch die Trankopfer kann man nicht mehr bringen zum dritten Tempel, weil eben auch die Weinstöcke zerstört sind. Man kann den Wein für die Trankopfer nicht mehr liefern. Die Priester trauern, die Diener des Herrn, das sind die Priester des dritten Tempels. Eben alles ist kaputt, das Feld, der neue Wein, auch das Olivenöl, Vers 10, letzte Zeile. Olivenöl spielt eine wichtige Rolle zum Beispiel für den siebenarmigen Leuchter im Tempel, aber auch als Beigabe bei den Speisopfern. Und Vers 11, dritte Zeile, Weizen, Gerste sind alles wichtige Bestandteile für bestimmte Speisopfer. Also die ganze Natur ist zerstört. Vers 13. Gürtet euch und wehklagt ihr Priester. Wieder werden die Priester ganz konkret erwähnt. Heult ihr Diener des Altars. Da wird auch der Altar des dritten Tempels konkret genannt. Kommt übernachtet in Sacktuch, ihr Diener meines Gottes. Denn entzogen sind dem Haus eures Gottes Speis- und Trankopfer. Also wieder der gleiche Gedanke, man kann nicht mehr opfern, weil die Grundlage zum Opfern zerstört ist. Wenn man Matthäus 24, Vers 15 dazu nimmt, dort sagt der Herr Jesus, wenn der Greuel, ein Götzenbild, an heiligem Ort im Tempel aufgestellt werden wird in der Endzeit, dann wird die große Drangsal ausbrechen.

Wir gehen weiter, Vers 14. Heiligt ein Fasten, beruft eine Festversammlung ein. Versammelt die Ältesten, alle Bewohner des Landes, zum Haus des Herrn, eures Gottes, und schreit zu dem Herrn. Nun soll in Israel eine Festversammlung im dritten Tempel einberufen werden, da wo man nicht mehr opfern kann. Aber sie sollen dort schreien im Tempelhaus zu dem Herrn, in dieser Not. Und nun Vers 15 wird jetzt ganz deutlich. Ach, über den Tag, denn nahe ist der Tag des Herrn. Und gleichsam als eine Verwüstung von dem Allmächtigen wird er kommen. Jetzt haben wir ein ganz wichtiges Wort hier, der Tag des Herrn. Yom Adonai. Das ist ein Ausdruck, der in den Propheten immer wieder vorkommt. Zum Beispiel Jesaja 13. Dann ganz oft in Zephania 1. Und viele, viele andere Stellen. Immer ist der Tag des Herrn die Zeit, wenn Jesus Christus als Richter der Welt kommen wird. Aber dabei ist eingeschlossen die Zeit unmittelbar davor, die schrecklichste Zeit für die Welt sein wird in der ganzen Geschichte. Also wir sehen, diese Heuschreckenplage, die das Land verwüstet, ist eine Plage, die am Tag des Herrn, mit anderen Worten, in der großen Drangsal kommen wird. Ich lese dazu Zephania 1, um eben deutlich zu machen, was dieser Tag des Herrn ist. Zephania 1, Vers 14. Nahe ist der große Tag des Herrn. Er ist nahe und eilt sehr. Horch, der Tag des Herrn. Bitterlich schreit dort der Held. Ein Tag des Grimmes ist dieser Tag. Ein Tag der Drangsal und der Bedrängnis. Ein Tag des Verwüstens und der Verwüstung. Ein Tag der Finsternis und der Dunkelheit. Ein Tag des Gewölks und des Wolkendunkels. Ein Tag der Posaune und des Kriegsgeschreis. Gegen die festen Städte und gegen die hohen Zinnen. Und ich werde die Menschen ängstigen. Und sie werden einhergehen wie die Blinden, weil sie gegen den Herrn gesündigt haben. Und ihr Blut wird verschüttet werden wie Staub und ihr Fleisch wie Kot. Auch ihr Silber, auch ihr Gold wird sie nicht erretten können am Tag des Grimmes des Herrn. Und durch das Feuer meines Eifers wird das ganze Land verzehrt werden. Denn ein Ende, ja, ein plötzliches Ende wird er machen mit allen Bewohnern des Landes. Da wird nun deutlich, was der Tag des Herrn ist. Übrigens, man darf das Jahr nicht verwechseln im Neuen Testament mit dem Tag des Herrn in Offenbarung 1, Vers 10. An dieser einen Stelle, da sagt Johannes, ich war am Tag des Herrn im Geist. Und da bekommt er die Visionen der Offenbarung. Wenn der Gerichtstag gemeint ist im Neuen Testament, der Tag des Herrn, 2. Petrus 3, 1. Thessalonicher 5 und so weiter, dann steht im Griechischen Hemera tu Kyriou, Tag des Herrn. Aber in Offenbarung 1, Vers 10 steht Kyriake Hemera. Ein Ausdruck, der nur da vorkommt und der wörtlich bedeutet, der dem Herrn gehörende Tag. Das ist der Sonntag, der erste Tag der Woche, der schon bei den ersten Christen in neutestamentlicher Zeit als der besondere Feiertag gehalten wurde, weil der Herr Jesus am ersten Tag der Woche auferstanden ist. Das ist der Tag des Sieges, im Italienischen Domenica, eben der Herrentag. Aber das hat nichts zu tun mit diesem Ausdruck sonst in der Bibel, wo überall der Tag des Herrn vorkommt. Übrigens, dieses Wort Kyriake, Kyriakos, dem Herrn gehörig, kommt noch einmal vor im Neuen Testament, in 1. Korinther 11, wo Paulus spricht, das Mahl des Herrn.

Und dort wörtlich, 1. Korinther 11, Vers 20, das dem Herrn gehörende Mahl, das ist das Abendmahl. So wird übrigens sprachlich zwischen dem Herrn gehörenden Tag und dem Herrn gehörenden Mahl ein besonderer Zusammenhang gemacht. Obwohl natürlich die ersten Christen an jedem Tag in Apostelgeschichte 2 das Herrenmahl gefeiert hatten. Aber eben der erste Tag der Woche, das ist der einzige Feiertag im Neuen Testament, der biblisch für Christen vorgestellt wird. Also, wir gehen zurück zu Joel, der Tag des Herrn, die Verwüstung vom Allmächtigen. 1, Vers 16. Ist nicht vor unseren Augen abgeschnitten die Speise von dem Haus unseres Gottes, Freude und Frohlocken. Man beachte, schon wieder wird das Tempelhaus erwähnt. Vers 17. Trocken sind die Saatkörner unter ihren Schollen, verödet sind die Vorratshäuser, eingerissen die Kornhäuser, denn zu Schanden geworden ist das Getreide. Wie stöhnt das Vieh? Die Rinderherden irren umher, denn es gibt keine Weide für sie. Auch die Kleinviehherden gehen zugrunde. Wir sehen, auch die Grundlage für die blutigen Opfer im dritten Tempel ist durch diese Invasion in Frage gestellt. Die Rinder und das Kleinvieh, Schafe und Ziegen. Vers 19. Zu dir, Herr, schreie ich, denn Feuer hat verzehrt die Weideplätze der Wüste. Hier steht für Wüste nicht Shemema, Ort des Schreckens, sondern, die Fußnote erklärt das, Midbar. Midbar ist eine Wüste, aber eine für Kleinviehzucht geeignete Wüste, wie zum Beispiel die Wüste Judäa. Das verwandte Verb Hidvir bedeutet Kleinvieh aufziehen, ernähren. Und darum Midbar ist der Ort, wo man Kleinvieh aufzieht. Also die judäische Wüste in Israel, das ist nicht eine tote Wüste, sondern eine lebendige Wüste, wo man die meiste Zeit des Jahres über Nahrung findet für Schafe und Ziegen. Gott hat das verheißene Land so wunderbar eingerichtet. Die judäische Wüste ist ideal für Kleinviehzucht. Und dann das Übrige des Landes, besonders Galiläa, sehr fruchtbar, guter Ackerboden. Das ist ideal für Ackerbauwirtschaft. Im Nahen Osten ist es ganz wichtig, überhaupt in den Mittelmeerländern, dass man zwischen Ackerbau und Kleinviehzucht strikte trennt. Weil man in kürzester Zeit kann man mit Schafen und Ziegen fruchtbares Ackerland in eine Wüste umwandeln. Besonders die Ziegen sind so schlimm. Die beißen die Grasnarbe ganz tief unten ab und so geht das Land kaputt. Man muss also strikte trennen und dann geht es gut. Und nun versteht man den Ausdruck, wenn Gott zu Mose sagt aus dem Dornbusch, 2. Mose 3, er werde Israel führen in ein Land, das von Milch und Honig fließt. Die Wüste Judäa ist der Ort, wo die Milch fließt, Schaf- und Ziegenmilch. Und das Übrige ist der Ort, wo eben die Fruchtsäfte bei der Landwirtschaft aus den Früchten der Bäumen gebildet werden können. Dwasch bedeutet nicht nur Bienenhonig, sondern eben auch Honig aus Fruchtsäften. Und so ist der eine Teil eben das Land des Honigs, der Fruchtsäfte, und der andere das Land der Milch. Eretz Zvat Chalav Udvash. Ein Land, das von Milch und Honig fließt. Also das eben zur fruchtbaren Wüste. Vers 19, die Weideplätze der Wüste sind verzehrt. Und eine Flamme hat verbrannt alle Bäume des Feldes. Also sowohl das Land der Milch als auch das Land des Honigs ist zerstört. Vers 20, auch die Tiere des Feldes lechzen zu dir, denn vertrocknet sind die Wasserbäche. Ja, Feuer hat verzehrt die Weideplätze der Wüste. Die 3,5 Jahre große Drangsalszeit sind eine Zeit, wo es nicht mehr regnen wird. In Offenbarung 11,
lesen wir über die zwei Zeugen, zwei Juden, die in der Drangsalszeit in Jerusalem ein Zeugnis ablegen werden. Offenbarung 11, Vers 1. Und es wurde mir ein Rohr gleich einem Stab gegeben und gesagt, stehe auf und miss den Tempel und den Altar und die darin anbeten. Das ist der dritte Tempel. Und den Hof, der außerhalb des Tempels ist, wirf hinaus und miss ihn nicht, denn er ist den Heiden gegeben. Und sie werden die heilige Stadt zertreten 42 Monate. Das sind 3,5 Jahre. Und ich werde meinen zwei Zeugen Kraft geben. Und sie werden weissagen 1260 Tage. Das sind 3,5 Jahre. Jahre a 360 Tagen. Mit Sacktuch bekleidet. Diese sind die zwei Ölbäume und die zwei Leuchter, die vor dem Herrn der Erde stehen. Und wenn jemand sie beschädigen will, so geht Feuer aus ihrem Mund und verzehrt ihre Feinde. Und wenn jemand sie beschädigen will, so muss er also getötet werden. Diese haben Gewalt, den Himmel zu verschließen, auf dass während der Tage ihrer Weissagung kein Regen falle. Und sie haben Gewalt, über die Wasser, sie in Blut zu verwandeln und die Erde zu schlagen mit jeder Plage, so oft sie wollen. Also, diese 1260 Tage sind Tage, in denen der Himmel verschlossen sein wird. So lange, wie sie weissagen. Und das stimmt überein hier mit Joel 1, Vers 20. Alles trocknet aus, auch die Tiere des Feldes lechzen zu dir, denn vertrocknet sind die Wasserbäche, ja Feuer hat verzehrt die Weideplätze der Wüste. Kapitel 2. Stoßt ins Schofarhorn auf Zion und blast Lärm auf meinem heiligen Berg. Da haben wir ein Tempelinstrument, das Schofarhorn. Das ist ein Tierhorn, zum Beispiel Widderhorn oder man nimmt auch Antilopenhörner. Zion ist in der Bibel die Bezeichnung für den Tempelberg. Und das ist parallel zu blast Lärm auf meinem heiligen Berg. Das ist der Tempelberg. Also hier haben wir wieder den Typ synonymer Parallelismus. Ich wiederhole das einfach, damit man ein bisschen das Gefühl dafür bekommt. Und man wird dann feststellen, wenn man plötzlich zum Beispiel das Buch Hiob liest, dass man ganz neu die Bibel liest und das Buch Hiob plötzlich viel besser versteht als vorher, wenn man auf diese Verszeilen achtet. Übrigens haben wir hier zwei verschiedene Verben, stoßen und Lärmblasen. Im Judentum gibt es bestimmte Signale. Stoßen ist, wenn man mit dem Schofarhorn bläst, na, na, na. Das ist das Stoßen. Und dann das Lärmblasen ist, na, na, na, na, na, na, na, na, na. Ja? Schmettern. So hat man also besonders diese musikalische Formulierung im Tempel gehabt. Stoßen, Lärmblasen, stoßen. Na, na, na. Na, na, na, na, na, na, na, na, na, na, na, na. Das ist das Signal hier. Stoß den Schofarhorn auf Zion, blast Lärm auf meinem heiligen Berg. Das ergänzt sich. Erzittern sollen alle Bewohner des Landes, denn es kommt der Tag des Herrn. Ja, er ist nahe. Also für das ganze Land Israel ist die Gerichtszeit eine Katastrophe. Ein Tag der Finsternis und der Dunkelheit. Ein Tag des Gewölks und des Wolkendunkels. Wir haben gesehen, das sind Worte, die später in Zephania 1 aufgenommen werden. So quasi wie ein Leitmotiv. Ja, in der Musik kennt man das Leitmotiv. Ein bestimmtes Motiv, das plötzlich immer wieder an einer anderen Stelle auftaucht, damit man wieder an die frühere Stelle erinnert wird beim Zuhören. Das ist also so ein Leitmotiv, das sich wiederholt. Ein Tag der Finsternis und der Dunkelheit, ein Tag des Gewölks und des Wolkendunkels. Wie die Morgenröte ausgebreitet ist über den Bergen, tritt auf ein zahlreiches und starkes Volk. Seinesgleichen ist nicht gewesen von Ewigkeit her. Und nach ihm wird keines fortfahren, so zu sein. Bis in die Jahre der Generationen und Generationen. Nun wird diese Armee von Norden, wie wir noch sehen werden, beschrieben.
Und zwar wird das eine so große Armee sein, wie in der ganzen Geschichte Israels noch nie eine Armee gegen Israel gekommen ist. Ich habe gesagt, die Propheten sprechen an den verschiedensten Stellen über diesen Angriff. Jesaja, Micha und andere über Assyrien, Assur. Daniel 11 spricht über den König des Nordens. In Daniel 11, 1 bis 35 ist die ganze Prophetie erfüllt. Über 150 Prophezeiungen. Und da geht es immer um den König des Nordens und den König des Südens. Das hat sich alles erfüllt. Der König des Nordens war immer Syrien, der König des Südens immer Ägypten. Von Israel aus gesehen, ja, ist Syrien im Norden, Ägypten im Süden. Aber dann, ab Vers 36, springt der Prophet in die Endzeit und beschreibt zuerst den Antichristen, den er einfach nennt, der König. Und dann in Vers 40 heißt es, dass der König des Südens mit dem Antichristen zusammenstößt. Und dann wird der König des Nordens kommen und Israel völlig überrennen. Ich lese. Daniel 11, in Vers 35, bis dahin ist alles erfüllt. Und dann heißt es am Schluss noch, es verzieht sich noch bis zur Zeit des Endes, denn es verzieht sich noch bis zur bestimmten Zeit. Da macht der Prophet den Sprung in die Endzeit. Dann beschreibt er, Vers 36, den Antichristen, der sich über alles erheben wird, was Gott heißt. Oder ein Gegenstand der Verehrung sein wird. Und dann in Vers 40 heißt es ganz wörtlich übersetzt. Und zur Zeit des Endes wird der König des Südens mit ihm, das ist der König aus Vers 36, der Antichrist, falscher Messias in Israel, zusammenstoßen. Also die israelische Armee unter dem Antichristen wird abgelenkt werden im Süden durch einen Konflikt mit Ägypten. Und das nützt Syrien aus. Wir lesen weiter. Und der König des Nordens wird gegen ihn anstürmen mit Wagen und mit Reitern und mit vielen Schiffen. Und er wird in die Länder eindringen und wird sie überschwemmen und überfluten. Und er wird eindringen in das Land der Zierde. Das Land der Zierde, das ist in der Bibel immer das Land Israel. Das Land, das von Milch und Honig fließt. Und viele Länder werden zu Fall kommen. Diese aber werden seiner Hand entrinnen. Edom, das ist Südjordanien. Moab, Mitteljordanien. Und die vornehmsten der Kinder, Ammon. Und er wird seine Hand an die Länder legen und das Land Ägypten wird nicht entrinnen. Und er wird die Schätze an Gold und Silber und alle Kostbarkeiten Ägyptens in seine Gewalt bringen. Und Libyer und Kuschiten, das ist Sudan, Äthiopien, werden in seinem Gefolge sein. Interessant ist, dass Sudan heute auch ein islamisches Land ist. Und Äthiopien immer mehr. Ganz schlimm, diese Islamisierung im Moment. Aber Gerüchte von Osten und von Norden her werden ihn erschrecken. Und er wird ausziehen in großem Grimm, um viele zu vernichten und zu vertilgen. Und er wird sein Palastgezelt aufschlagen zwischen dem Meer, das ist das Mittelmeer, und dem Berg der heiligen Zierde. Das ist der Tempelberg. Und er wird zu seinem Ende kommen und niemand wird ihm helfen. Also, Syrien, der König des Nordens, wird Israel überrennen, und zwar auf dem Wasserweg, Mittelmeer, und gleichzeitig auf dem Landweg. Dann wird Syrien Ägypten erobern. Das sind innerislamische Konflikte. Die sind ja sehr typisch für die islamische Welt. Aber dann in Ägypten hört er plötzlich Gerüchte aus dem Norden, die ihn erschrecken. Was ist das? Ja, wir müssen eine Weltkarte vor Augen setzen. Und dann geht man mit dem Finger von Ägypten rauf in den Norden und dann ist man in der EU. Ja, nach Daniel 9 wird ja der kommende Diktator des wiedererstandenen Römischen Reiches. Und die EU ist ja der Versuch, das Römische Reich wieder zu einen, wird verbündet sein mit dem Antichristen für 7 Jahre.
Das heißt also, wenn die islamische Welt Israel angreift, muss der Verbündete eingreifen. Und nun, wenn Syrien da sich festsetzt in Ägypten, hört er Gerüchte aus dem Norden, das Römische Reich muss eingreifen. Wenn die kommen mit ihren Schiffen, wo gehen die hin? Heute ist der Schiffshafen nicht mehr wie früher in Jaffa, da bei Tel Aviv, sondern in Haifa. Dort ist der große Militärschiffshafen Israels. Dann müssen sie irgendwo aufmarschieren. Im Hinterland von Haifa gibt es eine riesige Ebene. Etwa so groß wie der Kanton Solothurn. Das ist die Ebene Harmagedon. Ideal zum Aufmarschieren, weil dort nicht viel gebaut wird. Das ist eine der fruchtbarsten Ebenen in Israel. Aber wenn kein Regen mehr fällt, kann man die Gegend gut gebrauchen für einen Aufmarsch. Und man muss oben stehen auf dem Karmel. Da hat man einen wunderbaren Blick runter in die Harmagedon-Ebene. Und dann sieht man dort einen der größten Militärflughäfen Israels. Mit Pisten in alle Richtungen. Alle Windrichtungen. Ideal für einen Aufmarsch, auch mit Flugzeugen. Harmagedon. Das ist aber eben im Norden Israels, in Galiläa. Und die müssen also Israel unter dem Antichristen zu Hilfe kommen. Nun, erschrickt Syrien in Ägypten. Die Armee muss zurückkehren, um das bereits Eroberte zu festigen. Dann haben wir gelesen in Daniel 11, er wird sich festsetzen zwischen dem Mittelmeer und dem Berg der heiligen Zierde. Also auf der Höhe von Jerusalem. Dieses Gebiet zwischen Mittelmeer und Jerusalem. Das passt gut. Die EU in Galiläa, in Harmagedon, und die islamische Koalition unter Syrien südlich bei Jerusalem. Jetzt muss ich noch etwas erklären. Syrien ist ein bisschen zu billig. Ich habe gesagt, der König des Nordens in Daniel war immer Syrien. Aber ich muss erklären, das war immer Großsyrien. Und zwar umfasste das ganze Gebiet von Libanon, Syrien bis nach Pakistan. Und wenn wir eben finden, dass da eine Macht kommt aus dem Norden und Israel überrennt, dann ist das eben Großsyrien mit allen Verbündeten. Und genau das umfasst so viele Länder, die islamisch sind. Und heute, wo die Sowjetunion vorbei ist, sind da viele potenzielle Bundesgenossen. Usbekistan und Tadschikistan, Kirgisistan, Kasachstan und so weiter. Bis nach Pakistan. Alles islamisch, alles geeignet, um eine Großkoalition zu machen gegen Israel. Also es sind zwei Blöcke, die da in der Endzeit aufeinandertreffen werden. Und dann wird der Herr Jesus in Macht und Herrlichkeit kommen. Wo wird er kommen? Die einen sagen, er wird kommen auf dem Ölberg. Und die anderen sagen, nein, er kommt doch in Harmagedon. Ja, natürlich. In Offenbarung 16 und 19 kommt der Herr nach Harmagedon. Das ist aber nicht das gleiche wie Jerusalem, der Ölberg. Ja, er wird nach Harmagedon kommen, um die europäischen Streitkräfte dort zu schlagen. Und er wird auf den Ölberg kommen, um die islamischen Streitkräfte zu schlagen. Und so haben wir in Daniel 11 gelesen, dass der König des Nordens dann dort zum Ende kommen wird, ohne dass jemand ihm helfen wird. Der Herr selber wird da intervenieren. Das war nun wichtig, um ein bisschen den Hintergrund zu haben für die weiteren Verse in Joel 2.

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0: Als Jesus das geredet hatte, ging er hinaus mit seinen Jüngern über den Bach Kidron. Da war ein Garten, in den gingen Jesus und seine Jünger. Judas aber, der ihn verriet, kannte den Ort auch, denn Jesus versammelte sich oft dort mit seinen Jüngern. Als nun Judas die Schar der Soldaten mit sich genommen hatte und Knechte von den hohen Priestern und Pharisäern, kommt er dahin mit Fackeln, Lampen und mit Waffen. Da nun Jesus alles wusste, was ihm begegnen sollte, ging er hinaus und sprach zu ihnen:
1: Wen sucht ihr?
0: Sie antworteten ihm:
2: Jesus von Nazareth.
0: Er spricht zu ihnen:
1: Ich bin's.
0: Judas aber, der ihn verriet, stand auch bei ihnen. Als nun Jesus zu ihnen sagte: Ich bin's, wichen sie zurück und fielen zu Boden. Da fragte er sie abermals:
1: Wen sucht ihr?
0: Sie aber sprachen:
2: Jesus von Nazareth.
0: Jesus antwortete:
1: Ich habe euch gesagt, dass ich es bin. Sucht ihr mich, so lasst diese gehen.
0: Damit sollte das Wort erfüllt werden, das er gesagt hatte: Ich habe keinen von denen verloren, die du mir gegeben hast. Simon Petrus aber hatte ein Schwert und zog es und schlug nach dem Knecht des hohen Priesters und hieb ihm sein rechtes Ohr ab. Und der Knecht hieß Malchus. Da sprach Jesus zu Petrus:
3: Steck dein Schwert in die Scheide. Soll ich den Kelch nicht trinken, den mir mein Vater gegeben hat?
0: Die Schar aber und ihr Anführer und die Knechte der Juden nahmen Jesus und banden ihn und führten ihn zuerst zu Hannas, der war der Schwiegervater des Kaiphas, der in jenem Jahr hoher Priester war. Kaiphas aber war es, der den Juden geraten hatte, es wäre gut, ein Mensch stürbe für das ganze Volk. Simon Petrus aber folgte Jesus nach, und ein anderer Jünger. Dieser Jünger war dem hohen Priester bekannt und ging mit Jesus hinein in den Palast des hohen Priesters. Petrus aber stand draußen vor der Tür. Da kam der andere Jünger, der dem hohen Priester bekannt war, heraus und redete mit der Türhüterin und führte Petrus hinein. Da sprach die Magd, die Türhüterin, zu Petrus:
4: Bist du nicht auch einer von den Jüngern dieses Menschen?
0: Er sprach:
5: Ich bin's nicht.
0: Es standen aber die Knechte und Diener und hatten ein Kohlenfeuer gemacht, denn es war kalt, und sie wärmten sich. Aber auch Petrus stand bei ihnen und wärmte sich. Der hohe Priester befragte nun Jesus über seine Jünger und über seine Lehre. Jesus antwortete ihm:
3: Ich habe frei und offen vor aller Welt geredet. Ich habe alle Zeit gelehrt in der Synagoge und im Tempel, wo alle Juden zusammenkommen, und habe nichts im Verborgenen geredet. Was fragst du mich? Frage die, die gehört haben, was ich zu ihnen geredet habe. Siehe, sie wissen, was ich gesagt habe.
0: Als er so redete, schlug einer von den Knechten, die dabei standen, Jesus ins Gesicht und sprach:
6: Sollst du dem hohen Priester so antworten?
0: Jesus antwortete:
1: Habe ich übel geredet, so beweise, dass es böse ist. Habe ich aber recht geredet, was schlägst du mich?
0: Und Hannas sandte ihn gebunden zu dem hohen Priester Kaiphas. Simon Petrus aber stand da und wärmte sich. Da sprachen sie zu ihm:
4: Bist du nicht einer seiner Jünger?
0: Er leugnete und sprach:
7: Ich bin's nicht.
0: Spricht einer von den Knechten des hohen Priesters, ein Verwandter dessen, dem Petrus das Ohr abgehauen hatte:
8: Sah ich dich nicht im Garten bei ihm?
0: Da leugnete Petrus abermals, und alsbald krähte der Hahn. Da führten sie Jesus von Kaiphas zum Prätorium. Es war früh am Morgen, und sie gingen nicht hinein, damit sie nicht unrein würden, sondern das Passamahl essen könnten. Da kam Pilatus zu ihnen heraus und fragte:
9: Was für eine Klage bringt ihr gegen diesen Menschen vor?
0: Sie antworteten und sprachen zu ihm:
10: Wäre dieser nicht ein Übeltäter, wir hätten ihn dir nicht überantwortet.
0: Da sprach Pilatus zu ihnen:
9: So nehmt ihr ihn hin und richtet ihn nach eurem Gesetz.
0: Da sprachen die Juden zu ihm:
10: Wir dürfen niemand töten.
0: So sollte das Wort Jesu erfüllt werden, das er gesagt hatte, um anzuzeigen, welchen Todes er sterben würde. Da ging Pilatus wieder hinein ins Prätorium und rief Jesus und fragte ihn:
9: Bist du der König der Juden?
0: Jesus antwortete:
1: Sagst du das von dir aus, oder haben dir es andere über mich gesagt?
0: Pilatus antwortete:
9: Bin ich ein Jude? Dein Volk und die hohen Priester haben dich mir überantwortet. Was hast du getan?
0: Jesus antwortete:
1: Mein Reich ist nicht von dieser Welt. Wäre mein Reich von dieser Welt, meine Diener würden darum kämpfen, dass ich den Juden nicht überantwortet würde. Nun aber ist mein Reich nicht von dieser Welt.
0: Da fragte ihn Pilatus:
9: So bist du dennoch ein König.
0: Jesus antwortete:
1: Du sagst es. Ich bin ein König. Ich bin dazu geboren und in die Welt gekommen, dass ich die Wahrheit bezeugen soll. Wer aus der Wahrheit ist, der hört meine Stimme.
0: Spricht Pilatus zu ihm:
9: Was ist Wahrheit?
0: Und als er das gesagt hatte, ging er wieder hinaus zu den Juden und spricht zu ihnen:
9: Ich finde keine Schuld an ihm. Es besteht aber die Gewohnheit bei euch, dass ich euch einen zum Passafest losgebe. Wollt ihr nun, dass ich euch den König der Juden losgebe?
0: Da schrien sie wiederum:
5: Nicht diesen, sondern Barabbas!
0: Barabbas aber war ein Räuber. Da nahm Pilatus Jesus und ließ ihn geißeln. Und die Soldaten flochten eine Krone aus Dornen und setzten sie auf sein Haupt und legten ihm ein Purpurgewand an und traten zu ihm und sprachen:
8: Sei gegrüßt, König der Juden!
0: Und schlugen ihm ins Gesicht. Da ging Pilatus wieder hinaus und sprach zu ihnen:
9: Seht, ich führe ihn heraus zu euch, damit ihr erkennt, dass ich keine Schuld an ihm finde.
0: Und Jesus kam heraus und trug die Dornenkrone und das Purpurgewand. Und Pilatus spricht zu ihnen:
9: Seht, welch ein Mensch!
0: Als ihn die hohen Priester und die Knechte sahen, schrien sie:
11: Kreuzige! Kreuzige!
0: Pilatus spricht zu ihnen:
9: Nehmt ihr ihn hin und kreuzigt ihn, denn ich finde keine Schuld an ihm.
0: Die Juden antworteten ihm:
12: Wir haben ein Gesetz, und nach dem Gesetz muss er sterben.
8: Denn er hat sich selbst zu Gottes Sohn gemacht.
0: Als Pilatus dies Wort hörte, fürchtete er sich noch mehr und ging wieder hinein in das Prätorium und spricht zu Jesus:
9: Woher bist du?
0: Aber Jesus gab ihm keine Antwort. Da sprach Pilatus zu ihm:
9: Redest du nicht mit mir? Weißt du nicht, dass ich Macht habe, dich loszugeben und Macht habe, dich zu kreuzigen?
0: Jesus antwortete:
1: Du hättest keine Macht über mich, wenn es dir nicht von oben her gegeben wäre. Darum, der mich dir überantwortet hat, der hat größere Sünde.
0: Von da an trachtete Pilatus danach, ihn freizulassen. Die Juden aber schrien:
8: Lässt du diesen frei? So bist du des Kaisers Freund nicht. Denn wer sich zum König macht, der ist gegen den Kaiser.
0: Als Pilatus diese Worte hörte, führte er Jesus heraus und setzte sich auf den Richterstuhl an der Stätte, die da heißt Steinpflaster, auf Hebräisch Gabbata. Es war aber am Rüsttag für das Passafest um die 6. Stunde. Und er spricht zu den Juden:
9: Seht, das ist euer König.
0: Sie schrien aber: Weg, weg mit dem, kreuzige ihn! Spricht Pilatus zu ihnen:
9: Soll ich euren König kreuzigen?
0: Die hohen Priester antworteten:
8: Wir haben keinen König als den Kaiser!
0: Da überantwortete er ihnen Jesus, dass er gekreuzigt würde. Sie nahmen ihn aber, und er trug sein Kreuz und ging hinaus zur Stätte, die da heißt Schädelstätte, auf Hebräisch Golgatha. Dort kreuzigten sie ihn und mit ihm 2 andere zu beiden Seiten, Jesus aber in der Mitte. Pilatus aber schrieb eine Aufschrift und setzte sie auf das Kreuz, und es war geschrieben: Jesus von Nazareth, der König der Juden. Diese Aufschrift lasen viele Juden, denn die Stätte, wo Jesus gekreuzigt wurde, war nahe bei der Stadt. Und es war geschrieben in hebräischer, lateinischer und griechischer Sprache. Da sprachen die hohen Priester der Juden zu Pilatus:
8: Schreib nicht der König der Juden, sondern dass er gesagt hat, ich bin der König der Juden.
0: Pilatus antwortete,
9: »Was ich geschrieben habe, das habe ich geschrieben.«
0: Als aber die Soldaten Jesus gekreuzigt hatten, nahmen sie seine Kleider und machten vier Teile, für jeden Soldaten einen Teil, dazu auch das Gewand. Das war aber ungenäht, von oben an gewebt in einem Stück. Da sprachen sie untereinander,
5: »Lasst uns das nicht zerteilen, sondern darum losen, wem es gehören soll.«
0: So sollte die Schrift erfüllt werden, die sagt, »Sie haben meine Kleider unter sich geteilt und haben über mein Gewand das Los geworfen.« Das taten die Soldaten. Es standen aber bei dem Kreuz Jesu seine Mutter und seiner Mutter Schwester, Maria, die Frau des Klopas, und Maria von Magdala. Als nun Jesus seine Mutter sah und bei ihr den Jünger, den er lieb hatte, spricht er zu seiner Mutter,
1: »Frau, siehe, das ist dein Sohn.«
0: Danach spricht er zu dem Jünger,
1: »Siehe, das ist deine Mutter.«
0: Und von der Stunde an nahm sie der Jünger zu sich. Danach, als Jesus wusste, dass schon alles vollbracht war, spricht er, damit die Schrift erfüllt würde,
7: »Mich dürstet.«
0: Da stand ein Gefäß voll Essig. Sie aber füllten einen Schwamm mit Essig und steckten ihn auf ein Isoprohr und hielten es ihm an den Mund. Als nun Jesus den Essig genommen hatte, sprach er,
1: »Es ist vollbracht.«
0: Und neigte das Haupt und verschied. Weil es aber Rüsttag war und die Leichname nicht am Kreuz bleiben sollten den Sabbat über, denn dieser Sabbat war ein hoher Festtag, baten die Juden Pilatus, dass ihnen die Beine gebrochen und sie abgenommen würden. Da kamen die Soldaten und brachen dem ersten die Beine und auch dem anderen, der mit ihm gekreuzigt war. Als sie aber zu Jesus kamen und sahen, dass er schon gestorben war, brachen sie ihm die Beine nicht, sondern einer der Soldaten stieß mit dem Speer in seine Seite, und sogleich kam Blut und Wasser heraus. Und der das gesehen hat, der hat es bezeugt, und sein Zeugnis ist wahr, und er weiß, dass er die Wahrheit sagt, damit auch ihr glaubt. Denn das ist geschehen, damit die Schrift erfüllt würde, ihr sollt ihm kein Bein zerbrechen. Und wiederum sagt die Schrift an einer anderen Stelle, sie werden den sehen, den sie durchbohrt haben. Danach bat Josef von Arimathäa, der ein Jünger Jesu war, doch heimlich aus Furcht vor den Juden, den Pilatus, dass er den Leichnam Jesu abnehmen dürfe. Und Pilatus erlaubte es. Da kam er und nahm den Leichnam Jesu ab. Es kam aber auch Nikodemus, der vormals in der Nacht zu Jesus gekommen war, und brachte Myrrhe, gemischt mit Aloe, etwa 100 Pfund. Da nahmen sie den Leichnam Jesu und banden ihn in Leinentücher mit wohlriechenden Ölen, wie die Juden zu begraben pflegen. Es war aber an der Stätte, wo er gekreuzigt wurde, ein Garten, und im Garten ein neues Grab, in das noch nie jemand gelegt worden war. Dahin legten sie Jesus wegen des Rüsttags der Juden, weil das Grab nahe war. Am ersten Tag der Woche kommt Maria von Magdala früh, als es noch finster war, zum Grab und sieht, dass der Stein vom Grab weg war. Da läuft sie und kommt zu Simon Petrus und zu dem anderen Jünger, den Jesus lieb hatte, und spricht zu ihnen,
13: »Sie haben den Herrn weggenommen aus dem Grab, und wir wissen nicht, wo sie ihn hingelegt haben.«
0: Da ging Petrus und der andere Jünger hinaus, und sie kamen zum Grab. Es liefen aber die zwei miteinander, und der andere Jünger lief voraus, schneller als Petrus, und kam zuerst zum Grab. Schaut hinein und sieht die Leinentücher liegen. Er ging aber nicht hinein. Da kam Simon Petrus ihm nach und ging in das Grab hinein und sieht die Leinentücher liegen, aber das Schweißtuch, das Jesus um das Haupt gebunden war, nicht bei den Leinentüchern liegen, sondern daneben, zusammengewickelt an einem besonderen Ort. Da ging auch der andere Jünger hinein, der zuerst zum Grab gekommen war, und sah und glaubte. Denn sie verstanden die Schrift noch nicht, dass er von den Toten auferstehen müsste. Da gingen die Jünger wieder heim. Maria aber stand draußen vor dem Grab und weinte. Als sie nun weinte, schaute sie in das Grab und sieht zwei Engel in weißen Gewändern sitzen, einen zu Häupten und den anderen zu den Füßen, wo sie den Leichnam Jesu hingelegt hatten. Und die sprachen zu ihr:
14: Frau, was weinst du?
0: Sie spricht zu ihnen:
13: Sie haben meinen Herrn weggenommen, und ich weiß nicht, wo sie ihn hingelegt haben.
0: Und als sie das sagte, wandte sie sich um und sieht Jesus stehen, und weiß nicht, dass es Jesus ist. Spricht Jesus zu ihr:
1: Frau, was weinst du? Wen suchst du?
0: Sie meint, es sei der Gärtner, und spricht zu ihm:
13: Herr, hast du ihn weggetragen? So sage mir, wo du ihn hingelegt hast, dann will ich ihn holen.
0: Spricht Jesus zu ihr:
1: Maria.
0: Da wandte sie sich um und spricht zu ihm auf Hebräisch:
13: Rabuni.
0: Das heißt, Meister. Spricht Jesus zu ihr:
1: Rühre mich nicht an, denn ich bin noch nicht aufgefahren zum Vater. Geh aber hin zu meinen Brüdern und sage ihnen, ich fahre auf zu meinem Vater und zu eurem Vater, zu meinem Gott und zu eurem Gott.
0: Maria von Magdala geht und verkündigt den Jüngern:
13: Ich habe den Herrn gesehen, und das hat er zu mir gesagt.
0: Am Abend aber dieses ersten Tages der Woche, als die Jünger versammelt und die Türen verschlossen waren aus Furcht vor den Juden, kam Jesus und trat mitten unter sie und spricht zu ihnen:
1: Friede sei mit euch.
0: Und als er das gesagt hatte, zeigte er ihnen die Hände und seine Seite. Da wurden die Jünger froh, dass sie den Herrn sahen. Da sprach Jesus abermals zu ihnen:
1: Friede sei mit euch. Wie mich der Vater gesandt hat, so sende ich euch.
0: Und als er das gesagt hatte, blies er sie an und spricht zu ihnen:
1: Nehmt hin den Heiligen Geist. Welchen ihr die Sünden erlasst, denen sind sie erlassen. Und welchen ihr sie behaltet, denen sind sie behalten.
0: Thomas aber, der Zwilling genannt wird, einer der Zwölf, war nicht bei ihnen, als Jesus kam. Da sagten die anderen Jünger zu ihm:
15: Wir haben den Herrn gesehen.
0: Er aber sprach zu ihnen:
16: Wenn ich nicht in seinen Händen die Nägelmale sehe und meinen Finger in die Nägelmale lege und meine Hand in seine Seite lege, kann ich's nicht glauben.
0: Und nach 8 Tagen waren seine Jünger abermals drinnen versammelt und Thomas war bei ihnen. Kommt Jesus, als die Türen verschlossen waren, und tritt mitten unter sie und spricht:
1: Friede sei mit euch.
0: Danach spricht er zu Thomas:
1: Reiche deinen Finger her und sieh meine Hände. Und reiche deine Hand her und lege sie in meine Seite. Und sei nicht ungläubig, sondern gläubig.
0: Thomas antwortete und sprach zu ihm:
17: Mein Herr und mein Gott.
0: Spricht Jesus zu ihm:
1: Weil du mich gesehen hast, Thomas, darum glaubst du. Selig sind, die nicht sehen und doch glauben.
0: Noch viele andere Zeichen tat Jesus vor seinen Jüngern, die nicht geschrieben sind in diesem Buch. Diese aber sind geschrieben, damit ihr glaubt, dass Jesus der Christus ist, der Sohn Gottes, und damit ihr durch den Glauben das Leben habt in seinem Namen. Danach offenbarte sich Jesus abermals den Jüngern am See Tiberias. Er offenbarte sich aber so:

0: Jesus war. Spricht Jesus zu ihnen:
1: Kinder, habt ihr nichts zu essen?
0: Sie antworteten ihm:
2: Nein.
0: Er aber sprach zu ihnen:
1: Werft das Netz aus zur Rechten des Bootes, so werdet ihr finden.
0: Da warfen sie es aus und konnten's nicht mehr ziehen wegen der Menge der Fische. Da spricht der Jünger, den Jesus lieb hatte, zu Petrus:
3: Es ist der Herr.
0: Als Simon Petrus hörte, dass es der Herr war, gürtete er sich das Obergewand um, denn er war nackt, und warf sich ins Wasser. Die anderen Jünger aber kamen mit dem Boot, denn sie waren nicht fern vom Land, nur etwa 200 Ellen, und zogen das Netz mit den Fischen. Als sie nun ans Land stiegen, sahen sie ein Kohlenfeuer und Fische darauf und Brot. Spricht Jesus zu ihnen:
1: Bringt von den Fischen, die ihr jetzt gefangen habt.
0: Simon Petrus stieg hinein und zog das Netz an Land, voll großer Fische, 153, und obwohl es so viele waren, zerriss doch das Netz nicht. Spricht Jesus zu ihnen:
1: Kommt und haltet das Mahl.
0: Niemand aber unter den Jüngern wagte, ihn zu fragen: Wer bist du? Denn sie wussten, dass es der Herr war. Da kommt Jesus und nimmt das Brot und gibt's ihnen, desgleichen auch die Fische. Das ist nun das dritte Mal, dass Jesus den Jüngern offenbart wurde, nachdem er von den Toten auferstanden war. Als sie nun das Mahl gehalten hatten, spricht Jesus zu Simon Petrus:
2: Simon, Sohn des Johannes, hast du mich lieber, als mich diese haben?
0: Er spricht zu ihm:
4: Ja, Herr, du weißt, dass ich dich lieb habe.
0: Spricht Jesus zu ihm:
2: Weide meine Lämmer.
0: Spricht er zum zweiten Mal zu ihm:
2: Simon, Sohn des Johannes, hast du mich lieb?
0: Er spricht zu ihm:
4: Ja, Herr, du weißt, dass ich dich lieb habe.
0: Spricht Jesus zu ihm:
2: Weide meine Schafe.
0: Spricht er zum dritten Mal zu ihm:
2: Simon, Sohn des Johannes, hast du mich lieb?
0: Petrus wurde traurig, weil er zum dritten Mal zu ihm sagte: Hast du mich lieb? Und sprach zu ihm:
4: Herr, du weißt alle Dinge. Du weißt, dass ich dich lieb habe.
0: Spricht Jesus zu ihm:
2: Weide meine Schafe. Wahrlich, wahrlich, ich sage dir, als du jünger warst, gürtetest du dich selbst und gingst, wo du hin wolltest. Wenn du aber alt wirst, wirst du deine Hände ausstrecken, und ein anderer wird dich gürten und führen, wo du nicht hin willst.
0: Das sagte er aber, um anzuzeigen, mit welchem Tod er Gott preisen würde. Und als er das gesagt hatte, spricht er zu ihm:
2: Folge mir nach.
0: Petrus aber wandte sich um und sah den Jünger folgen, den Jesus lieb hatte, der auch beim Abendessen an seiner Brust gelegen und gesagt hatte: Herr, wer ist's, der dich verrät? Als Petrus diesen sah, spricht er zu Jesus:
4: Herr, was wird aber mit diesem?
0: Jesus spricht zu ihm:
2: Wenn ich will, dass er bleibt, bis ich komme, was geht es dich an? Folge du mir nach.
0: Da kam unter den Brüdern die Rede auf: Dieser Jünger stirbt nicht. Aber Jesus hatte nicht zu ihm gesagt: Er stirbt nicht, sondern: Wenn ich will, dass er bleibt, bis ich komme, was geht es dich an? Dies ist der Jünger, der dies alles bezeugt und aufgeschrieben hat, und wir wissen, dass sein Zeugnis wahr ist. Es sind noch viele andere Dinge, die Jesus getan hat. Wenn aber eins nach dem anderen aufgeschrieben werden sollte, so würde, meine ich, die Welt die Bücher nicht fassen, die zu schreiben wären.

0: Es ist 4 Uhr und 30 Minuten.
1: Hallo und herzlich willkommen zur Kindersendung von Radio Segenswelle mit Anna Sawatzki. Schön, dass ihr eure Ohren heute wieder weit aufgemacht habt. Bevor wir loslegen mit unseren Geschichten und Liedern, wollen wir erst einmal kurz still werden und mit Gott sprechen. Lieber Gott, danke, dass wir Ohren zum Hören haben und heute all die schönen Klänge und Worte in uns aufnehmen können. Wir bitten dich, sei du jetzt bei uns im Radio und bei jedem Kind, das gerade zuhört. Öffne unsere Herzen für das, was wir heute gemeinsam erleben. Amen. So, jetzt sind unsere Ohren bereit und unsere Herzen hellwach für die Geschichten und Lieder.

Und wie gestern versprochen, geht es heute mit der Geschichte weiter. Du weißt noch, Elia und die Baalspriester auf dem Berg. Ja, Elia hatte gewonnen. Die Baalspriester konnten kein Feuer vom Himmel fallen lassen. Aber als Elia gebetet hatte, fiel Feuer vom Himmel und verbrannte sein Opfer. Elia wusste, dass nicht er selbst es war, der das geschafft hatte, sondern Gott. Gott hatte gezeigt, dass er der Stärkste ist. Und Gott hatte auch Elia die Kraft gegeben. Der König Ahab war etwas ratlos. Elia war sein Feind, aber jetzt konnte er nichts gegen Elia sagen. Elia war stärker, weil Gott ihm Kraft gegeben hatte. Das ganze Volk Israel hatte zugeschaut und war begeistert von Elia. Deshalb konnte Ahab ihm nichts tun. Während er noch überlegte, was er tun sollte, kam Elia zu ihm. »König Ahab, iss und trink. Ich höre schon ein Rauschen. Bald wird es stark regnen. Stärke dich für deine Heimfahrt, damit du noch vor dem Regen nach Hause kommst.« Schon seit 3 Jahren hat es nicht mehr geregnet. Und jetzt sprach Elia vom Regen. Aber König Ahab hatte schon so viel erlebt an diesem Tag, dass er wusste, dass Gott Elia Kraft gab und dass das, was Elia sagte, stimmte. Elia vertraute Gott. Er wusste, wenn Gott etwas sagt, dann stimmt das auch. Auch jetzt musste er warten. Gott gab ihm Kraft dazu. Sein Diener stieg bis ganz oben auf den Berg. Er schaute sich um. Überall war blauer Himmel zu sehen. Keine einzige Wolke. Also stieg er wieder zu Elia hinab und berichtete es ihm. Aber Elia ließ sich nicht entmutigen. »Geh noch einmal hinauf und schau nach«, bat er seinen Diener. Wieder stieg sein Diener bis oben auf den Berg Karmel. Aber es hat sich nichts verändert. Alles sah noch genauso aus wie vorher. Keine einzige Wolke war am Himmel zu sehen. Es sah nicht aus nach Regen. Wieder stieg er zu Elia hinab. »Ist es nicht zu sehen?«, berichtete er. Immer wieder schickte Elia seinen Diener auf den Berg. Jetzt war er schon 7-mal auf der Spitze des Berges gestiegen. Der Diener schaute sich wieder um. Er wollte schon wieder hinabsteigen, als er etwas am Himmel über dem Meer entdeckte. Er musste genauer hinschauen. Es war eine kleine Wolke. Schnell stieg er zu Elia hinab. »Elia, ich habe eine kleine Wolke über dem Meer entdeckt. Aber sie ist wirklich nur sehr, sehr klein, vielleicht so groß wie meine Hand.« »Es ist soweit«, dachte sich Elia. Jetzt wusste er, dass der Regen bald kommen wird. Sie stiegen vom Berg hinunter und Elia schickte seinen Diener zu Ahab. »Ahab, du sollst schnell in deinen Wagen steigen und nach Hause fahren, sonst wird dich der Regen aufhalten«, richtete der Diener Ahabs aus. Ahab ließ sofort seinen Wagen holen. Er schaute zum Himmel. Da sah er schon, dass sich der Himmel schwarz färbte. Dunkle Wolken waren überall zu sehen. Ein starker Wind wehte. Und dann fielen die ersten Tropfen. Ahab stieg schnell in seinen Wagen und fuhr los. 3 lange Jahre hatte ganz Israel auf Regen gewartet. Das Land war ausgetrocknet. Kaum mehr grüne Pflanzen waren zu sehen. Endlich Regen. Es war kein kleiner Schauer. Es regnete so richtig stark. Gott zeigte dadurch seine Macht. Gott hatte es 3 Jahre lang nicht regnen lassen. Und jetzt schickte Gott selbst den Regen. Elia war sehr dankbar dafür. Denn er wusste auch, dass Gott auch Macht hatte, ihn zu stärken. Gott ist allmächtig und Gott kann auch dir Kraft geben. Wenn du dich schwach fühlst und Angst hast vor etwas, dann bete zu Gott. Gott gibt dir Mut und Kraft. Gott ist bei dir, du bist nicht allein. Elia hatte sich allein gefühlt, aber weil Gott ihm Kraft gegeben hatte, konnte er gegen die vielen Baalspriester antreten. Ahab war weggefahren.
Er war mit seinem Wagen unterwegs nach Jesreel. Er ließ die Pferde antreiben, damit er schnell nach Hause kommen konnte. Elia blickte ihm hinterher. Plötzlich spürte er eine besondere Kraft von Gott. Er begann, dem Wagen von Ahab hinterherzulaufen. Elia merkte, wie schnell er war. Der König Ahab war sehr schnell. Aber schon bald kam Elia dem Wagen näher und näher. Gott gab ihm besondere Kraft. Elia war in einer ganz besonderen Situation. Gott wollte König Ahab noch einmal seine Macht zeigen und gab deshalb Elia die Kraft, so schnell zu rennen. Aber Gott kann auch dir Kraft geben, wo du sie brauchst. Brauchst du Kraft, wenn du dich manchmal allein fühlst? Oder brauchst du Kraft in der Schule zum Lernen? Gott kann helfen. Er ist allmächtig und er wird dich nicht alleine lassen. Vertraue ihm und bitte ihm, dir zu helfen. Elia vertraute Gott. Er rannte und rannte. König Ahab saß in seinen Wagen und dachte über den vergangenen Tag nach. Als er auf die Straße schaute, wunderte er sich sehr. Da lief doch jemand hinter seinem Wagen her und kam sogar immer näher. Dann sah er, dass es Elia war. Jetzt überholte Elia sogar den Wagen des Königs und lief vor ihm her. Das kann nur Gott sein, der dem Elia diese Kraft gibt, dachte sich der König Ahab. Als er zu Hause in der Stadt Jesreel angekommen war, war Elia schon lange da. Gott ist der Stärkere, und das musste auch der König Ahab einsehen. Gott ist der Stärkste, den es überhaupt gibt. Und dieser Gott, der Allmächtige, kann auch dir, mein kleiner Freund, die Kraft geben, da, wo du sie brauchst. Vertraue ihm. Wir haben einen wunderschönen Vers in der Bibel. Philipper 4, Vers 13. Da steht: Denn alles ist mir möglich durch Christus, der mir die Kraft gibt, die ich brauche.

0: Die Decke. Die Dämmerung des Herbstabends sank herab auf die Wiesen und Felder, die zu einem im Norden Schwedens gelegenen Bauernhof gehörten. Die Luft war recht kühl, wie es dort im Norden im September häufig der Fall ist, und der Himmel hatte jene blaugraue Farbe angenommen, die den ersten Nachtfrost anzukündigen pflegt. In dem Garten neben dem Haus stand ein junger Mann und schaute zum Himmel auf. Offenbar machte er sich Sorgen. Es war Holger, der älteste Sohn des Hauses, der in wenigen Wochen sein Medizinstudium beginnen wollte. Holger war von klein auf ein aufgeweckter, fleißiger Junge gewesen. Er lernte in der kleinen Schule seines Heimatdorfes so eifrig, dass sein Lehrer den Eltern dringend empfahl, ihren Sohn auf eine weiterführende Schule zu schicken. Und da dies auch Holgers Wünschen entsprach, besuchte er zunächst das Gymnasium der nahen Stadt, erhielt ein sehr gutes Reifezeugnis und damit war der Weg zum Hochschulstudium frei. Doch da stellte sich diesen Plänen ein Hindernis entgegen, mit dem keiner in der kleinen Familie gerechnet hatte. Das letzte Jahr war für die Landwirtschaft sehr ungünstig gewesen. Infolge des anhaltenden Regens war die Heuernte missraten, während der Roggen durch einen starken Hagelschlag sehr gelitten hatte. Nun stand noch der Hafer, der in jenen nördlichen Breiten erst Ende September geerntet wird. Von dem Ergebnis dieser Ernte hing es ab, ob Holger studieren konnte oder nicht, denn Vater Willemsen war kein reicher Mann. Es war recht schwierig für ihn, dem Sohn den Besuch der Universität zu ermöglichen. »Tja, mein Junge«, hatte er noch eben am Rand des Haferfeldes gesagt, »ich fürchte, aus deinem Studium wird nichts, zumindest in diesem Jahr. Wenn es nun auch mit dem Hafer missrät, dann habe ich nicht das nötige Geld für dich. Dann musst du mir hier auf dem Hof helfen, denn ich kann fremde Hilfskräfte nicht mehr bezahlen. Dass ich nun auch gerade so viel Hafer gesät habe, und er steht so schön.« Es war fast ein liebkosender Blick, mit dem der Vater das riesige Haferfeld betrachtet hatte, das sich bis zum Horizont erstreckte. Aber dann hatte sein Gesicht einen sehr sorgenvollen Ausdruck angenommen, als er zum Himmel schaute, der in seiner durchsichtigen Klarheit nichts Gutes verhieß. Holger hatte nichts darauf geantwortet. Seine Enttäuschung war zu groß. Sollten denn seine Anstrengungen, sein Fleiß und seine Ausdauer umsonst gewesen sein? Der Vater war ins Haus zurückgegangen, und Holger stand noch immer auf dem Hof und schaute jeden Augenblick auf zum Himmel. Um ihn her war es auffallend still. Aber gerade diese Stille, diese vollkommene Ruhe bedrückte ihn. Wie sehnlich wünschte er jetzt, das Heulen und Pfeifen herbstlicher Regenböen zu hören, aber da war nicht das geringste Lüftchen zu spüren. Der Wetterhahn wies schon seit Stunden unentwegt nach Norden, und das Thermometer sank unentwegt. Vorhin waren es noch 6 Grad gewesen, nun zeigte es ganze 3 Grad an. »Keine Aussicht auf anderes Wetter«, gestand sich Holger und starrte düster vor sich hin. Er hatte schon seit vielen Wochen Gott um Segen gebeten für das geplante Studium in kindlichem Vertrauen. Nun sollte eine Frostnacht alle seine Hoffnungen zunichte machen und würde mit seinen Hoffnungen nicht auch sein Glaube zerstört? Noch einmal schaute er auf das Thermometer. 2 Grad. Es gibt Frost, sogar starken Frost. Alles, alles aus. Was ist aus? Fragte ein Stimmchen hinter ihm. Stina, Holgers 5-jähriges Schwesterchen, war in den Hof gekommen. Mit meinem Studium, wenn der Hafer erfriert. Aber das verstehst du noch nicht. Und das brauchst du auch nicht, denn du kannst ja doch nichts daran ändern. Tut dir das denn so arg leid, wenn du nicht studieren kannst? Hier bei uns zu Hause ist es doch am allerschönsten, oder nicht? Wollte Stina wissen. Sie konnte Holgers Sorgen wirklich nicht so recht verstehen. Ja, Stina, das tut mir sehr leid. Stina schaute ihren großen Bruder besorgt an. Was sein Studium mit dem Wetter und dem Hafer zu tun hatte, begriff sie nicht ganz, aber sie merkte, dass das doch eine böse Sache sein musste mit dem Nachtfrost. Sie hüpfte von einem Bein auf das andere und dachte dabei angestrengt nach. Da fiel ihr plötzlich etwas ein. »Mutter hat heute über das Blumenbeet an der Hauswand eine Decke gelegt, dass die Blumen nicht erfrieren. Sie hat's mir erklärt. Kann denn der Vater den Hafer nicht auch zudecken?«
1: »Dummes Zeug«, entgegnete Holger unwillig, musste aber dann doch über Stinas Vorschlag lachen.
0: »Nein, Stina, das geht nicht. So eine große Decke haben wir nicht.« Stina war ein wenig enttäuscht, dass ihr Vorschlag nicht weiter half. Wieder überlegte sie eifrig. Auf einmal begannen ihre Augen zu glänzen. »Weißt du was? Wenn auch der Vater keine so große Decke hat, dann kann aber doch Gott das Feld zudecken, meinst du nicht auch?« Da rief die Mutter. Stina sollte hineinkommen und zu Bett gehen. Holger war wieder allein. Noch einmal schaute er auf das Thermometer, das fast bis auf 1 Grad gesunken war, und ging dann niedergeschlagen ins Haus. Lange konnte er keinen Schlaf finden. Am nächsten Morgen würde er wohl alle Hoffnungen begraben müssen, und damit, das fühlte er mit heimlichem Schmerz, würde auch noch anderes in ihm ersterben. Ach, wenn er doch noch glauben könnte wie seine kleine Schwester. Aber das konnte er nicht mehr. Ohnmächtig stand er den Gesetzen und Abläufen der Natur gegenüber. Und Gott? Würde er noch einen Ausweg schaffen können? Eben daran zweifelte Holger, und das drückte ihn tief zu Boden. Stina schlief schon längst ihren festen Kinderschlaf. Zuvor hatte sie vertrauensvoll den Herrn Jesus gebeten, doch eine große Decke über das Haferfeld zu breiten, damit es nicht erfrieren könne. Im Traum sah sie nun, wie eine Schar Engel vom Himmel auf die Erde herabstieg, die eine ungeheuer große weiße Decke in den Händen hielten und sie sorgfältig über das ganze weite Haferfeld breiteten. Stinas Freude kannte keine Grenzen. Was würde Holger nun sagen? Lange bevor Stina aus ihren Träumen erwachte, war Holger bereits aufgestanden und hinausgegangen. Draußen traf er seinen Vater, den die Sorgen ebenfalls nicht hatten schlafen lassen. Seine Augen strahlten. »Nun sieh mal da«, rief er Holger zu und wies über das Land. Soweit man schauen konnte, lag dichter weißer Nebel auf den Feldern und Wiesen. »Gott hat unseren Hafer heute Nacht vor dem Erfrieren bewahrt. Er kann es auch weiterhin tun. Und sieh nur, der Wind hat sich gedreht.« Holger brachte kein Wort heraus. Minutenlang schaute er auf die große schützende Decke, Dann lief er in sein Schlafzimmer zurück, fiel auf die Knie und betete. Er fühlte, wie sehr er durch seinen Zweifel, seinen Unglauben Gott verunehrt hatte, und voll Beschämung bat er um Erbarmen und Vergebung. Jahre sind vergangen. Es ist ein nebliger Frühlingsmorgen. Doch trotz des trüben Wetters herrscht in der Universitätsstadt reger Betrieb. Viele Studenten haben ihr Schlussexamen bestanden und sollen heute ihren Doktortitel entgegennehmen. Zu den festlich gekleideten jungen Leuten, die vorher noch ein wenig in den Anlagen der Uni spazieren gehen, gehören auch Holger und seine Schwester, die gekommen ist, an der Feierstunde teilzunehmen und sich mit ihm zu freuen. Stinas Augen strahlen. Voll Stolz schaut sie zu dem Bruder auf und im Stillen dankt sie ihrem himmlischen Vater, dass ihre Familie diesen Tag erleben darf. »Wenn doch nur die Sonne scheinen wollte«, meint sie, »der Nebel passt gar nicht zu diesem Festtag heute.« »Findest du nicht, Stina?« antwortet der junge Arzt. »Ich meine, der Nebel passt gerade für uns heute an diesem Tag. Weißt du nicht mehr, wie du an jenem Abend, der alle meine Hoffnungen zu zerstören drohte, um eine große Decke für das Haferfeld gebetet hast? Der Nebel, den Gott damals sandte, hat mir nicht nur das Studium ermöglicht, sondern ist mir auch eine Hilfe gewesen im Glaubensleben. Ich sah damals nicht gut aus damit bei mir. Aber wie gnädig ist Gott! Ich weiß, wir wandeln durch Glauben, nicht durch Schauen. Und doch kommt er uns immer wieder zu Hilfe, indem er sich auch schauen lässt. Ihm sei Dank, ewig Dank, dass wir ihn kennen dürfen als unseren Gott und Vater in Christo Jesu. Den Herrn will ich preisen alle Zeit. Beständig soll sein Lob in meinem Munde sein. Im Herrn soll sich rühmen meine Seele. Hören werden es die Sanftmütigen und sich freuen. Erhebet den Herrn mit mir und lasset uns miteinander erhöhen seinen Namen. Ich suchte den Herrn, und er antwortete mir, und aus allen meinen Bedrängnissen errettete er mich. Der Engel des Herrn lagert sich um die her, die ihn fürchten, und er befreit sie. Schmecket und sehet, dass der Herr gütig ist. Glückselig der Mann, der auf ihn traut. Aus Psalm 34.

Das war unsere Kindersendung für heute bei Radio Segensfälle mit Anna Sawatzki. Wir haben gehört, wie Gott in der Bibel gewirkt hat und dass er auch heute in unserem Alltag bei uns ist. Bevor ihr jetzt weiterspielt oder es euch gemütlich macht, lasst uns noch Gott Danke sagen. Lieber Gott, danke für die Lieder und die Geschichten heute. Pass auf uns auf, segne uns, unsere Familien und Freunde. Danke, dass wir nie alleine sind. Amen. Das war's für heute. Schaltet auch morgen wieder ein, da gibt es neue Geschichten. Habt einen gesegneten Tag. Tschüss, bis zum nächsten Mal.

0: Herzlich willkommen im Open Doors Hoffnungszentrum für verfolgte Christen. Wie schön, dass du heute wieder dabei bist. Das letzte Mal haben wir über ein Land gesprochen, das manchmal ein bisschen im Windschatten steht, obwohl es dort sehr aufregend zugeht. Es ist Kuba. Wenn du das letzte Mal verpasst hast, schau dir das noch an, weil es wie ein Vorläufer ist zur heutigen Sendung. Wir sind sehr dankbar, heute Paul Esterbrooks bei uns zu haben. Jahrzehntelanger Mitarbeiter bei Open Doors. Er hat so vieles geleitet, 1 Million Bibeln nach China gebracht. Ein unfassbarer Mann. Wir sind so geehrt, dass du heute da bist. Danke dir. Und wir würden dich gerne fragen heute, oder ich würde dich gerne fragen, wie ging es weiter mit Open Doors in Kuba?
1: Nach unserer ersten Reise 1987 ermutigten wir kanadische Christen, ihren Urlaub zu nutzen, um nach Kuba zu reisen. Es gab Direktflüge dorthin. Man konnte Pauschalreisen buchen, wie Hotel, Mahlzeiten, Transport und alles hatten, was man für einen schönen Urlaub am Strand braucht, von dem sie eine Menge haben. Kanadier hatten kein Problem damit, besonders im Winter Urlaub in Kuba zu machen. Es hat sich schnell herumgesprochen und viele Leute reisten dorthin und sie nahmen immer Bibeln in ihren Koffern mit und beteten sehr viel. Denn am Anfang war es genau wie in China. Jeder Reisende hatte einen Zollbeamten, der ihn kontrollierte. Wenn man sie irgendwie in ein Gespräch über irgendetwas verwickeln konnte, war das für sie zufriedenstellend. Später gab es mehr Röntgengeräte und andere Dinge, was es ein wenig schwieriger machte, weil sie in die Koffer schauten. Aber die meiste Zeit gingen diese Bibeln durch. Hin und wieder wurden einige Leute mit Bibeln entdeckt. Ihnen wurde dann gesagt, ihr habt zu viele. Fidel wird jedem Kubaner eine Bibel geben. Das sagten sie immer. Wir werden sie hier aufbewahren und ihr nehmt sie auf der Rückreise zurück nach Toronto. Sie haben sie nicht einmal beschlagnahmt. Sie sagten nur, ihr dürft sie nicht einführen und müsst sie wieder mitnehmen. Das ist einmal einem Freund passiert, mit dem ich auf Reisen war. Als er die Bibeln am Flughafen zurückbekam, war einer der Mitarbeiter des Hotels, in dem wir übernachtet hatten, dabei. Und er fragte, eine Bibel habe ich nicht, kann ich eine haben? Und mein Freund schaute den Zollbeamten an, aber dieser stand einfach daneben, also gab er ihm die Bibel. Der Hotelmitarbeiter sagte dann, oh, du hast doch eine Kinderbibel, ich habe einen Sohn, kann ich eine der Kinderbibeln haben? Der Zollbeamte stand immer nur noch da, also gab mein Freund ihm eine Kinderbibel. Am Ende hatte er all seine Bibeln verteilt, die er eigentlich zurück nach Toronto bringen sollte. Es war urkomisch. Diese Bibeln begannen in den späten 1980er Jahren, den enormen Bedarf an Bibeln in Kuba zu decken. Das hat tatsächlich etwas ausgelöst. Es war nicht die Ursache, denn nur Gott kann geistliche Dinge anstoßen. Aber so wie Projekt Perle die Bibeln für die Erweckungsbewegung in chinesischen Hausgemeinden lieferte, so war es auch in Kuba mit diesen Bibeln.
0: Was, wenn du sagst Erweckungsbewegung, was würdest du als Erweckung bezeichnen? Wie würdest du das Wort definieren?
1: Das Wort Erwecken bedeutet, dass jemand tot war und wieder lebt, beziehungsweise dass man nun vollständig lebt. Im Englischen benutzen wir das Wort normalerweise, wenn jemand seine enge Beziehung zu Jesus vernachlässigt und dann zurückkommt. Das ist eine wiedererweckte Person. Aber wenn eine sehr große Zahl von Menschen durch das Handeln von Gottes Heiligem Geist zum Glauben an Jesus kommt, neigen wir Christen dazu, das auch als Erweckung zu bezeichnen, weil es eine Erweckung durch Gottes Geist ist, der das Land durchdringt und Menschen in großer Zahl zum Glauben kommen lässt. Außer dem Gebet hat es nichts mit Menschen zu tun. Es ist Gottes Geist, der alles verändert. So war das in Kuba.
0: Du hattest in der letzten Sendung gesagt, dass die Gemeinde kopflos geworden war, weil ihre Pastoren in den Gefängnissen gelandet waren und dass die Gemeinde praktisch erstarrte. Konnte man jetzt den Unterschied schon merken bei dieser Erweckung?
1: Ja. Und zu dem Zeitpunkt setzt Castro die Christen unter Druck. Und das spüren sie schmerzlich, weil sie nicht die nötigen Materialien haben. Sie haben kein Lehrmaterial für Jüngerschaft. Und sie stehen unter Druck. Immer. Das ist ihr Zeichen. Ich werde es nie vergessen. Auf das Auge zeigen, was bedeutet, dass dich immer jemand beobachtet. Immer.
2: Okay.
1: Man kann nichts im Geheimen tun. Sie waren sehr offen. Es gab keine Untergrundkirchen und sie standen unter großem Druck. Und plötzlich beginnen diese Gemeinden zu wachsen. Die Erweckung begann in einer Kirche in einer kleinen Stadt namens Florida. Es wird wie der Staat Florida in den USA geschrieben. Auf Spanisch und in Kuba sagt man Florida. In Florida gab es eine Gemeinde, die ein Evangelist besuchte, um an einem Wochenende zu predigen. Es war erlaubt, Menschen aus der Stadt einzuladen, die interessiert waren. Es kamen zwei junge Männer, die querschnittsgelähmt waren und im Rollstuhl saßen. Sie waren ganz vorne, weil das vor dem Sitzbereich ist. Und der Evangelist begann, über den Heiligen Geist zu reden, dem alles möglich ist und der sogar heilen kann. Und er deutete auf diese jungen Männer und sagte: Gott kann euch heilen. Und einer von ihnen fragte: Mich? Und er sagte: Ja, dich. Im Namen Jesu, steh auf. So wie Petrus es zu dem Mann am Tor sagte. Aber der junge Mann blieb sitzen und der Pastor rief: Komm schon, steh auf. Also legte er seine Hände auf die Armlehnen und drückte sich hoch und war geschockt, weil er noch nie auf diesen Beinen laufen konnte. Und auf einmal ist er kräftig genug, um zu stehen. Und er wandte sich an den anderen Mann im Rollstuhl und sagte: Komm schon! Der Pastor sagte: Du sollst aufstehen. Und er zog ihn hoch und auf einmal konnten beide stehen und sie fingen an zu tanzen. Stell dir vor, du konntest wer weiß wie lange nicht laufen und auf einmal kannst du es. Ihre Beine wurden stark und sie brauchten keinen Rollstuhl mehr. Solche Dinge kenne ich sonst nur von Geschichten. Aber das geschah wirklich in dieser Kirche. Die Nachricht verbreitete sich in der Stadt Florida wie ein Lauffeuer. Jeder hörte von den beiden querschnittsgelähmten Männern, die wieder gehen können und in der Kirche geheilt wurden. Auf einmal strömten die Leute jeden Tag in die Kirche, nicht nur an dem einen Tag. Und die Gemeinde beschloss: Na gut, lasst uns weitermachen. Gott ist am Werk. Lasst uns weitermachen. Und so ließen sie es zu, dass sich die Kirche mit Menschen füllte. Und dann schlossen sie die Tür und hielten eine Stunde Gottesdienst und predigten und teilten das Evangelium mit diesen Menschen, riefen Menschen nach vorne, die ihr Leben Jesus geben wollten, und schickten dann alle durch die Hintertür hinaus. Gleichzeitig öffneten sie die Vordertür und ließen die nächste Gruppe Menschen hinein. Und so ging es weiter, Stunde um Stunde. Die Pastoren wechselten sich ab, Stunde um Stunde. Allein in dieser Stadt kamen Hunderte von Menschen durch diesen einen Moment zum Glauben an Jesus. Diese Art von Nachricht verbreitete sich und erreichte auch andere Städte. Und das geschah dann auch in anderen Städten. Es war einfach erstaunlich. Und das Schöne daran war, dass damit unsere Hochzeit begann. Wir schickten Kuriere mit Bibeln für die neuen Christen. Im Jahr 1989 hatten wir zum Beispiel jede einzelne Woche Leute in Kuba, außer in einer der 52 Wochen im Jahr. Ich glaube, das könnte Weihnachten gewesen sein. Ich bin mir nicht sicher, welche Woche. Es gab jedenfalls viele Leute von Open Doors, die Bibeln ins Land brachten, um diese Erweckung zu unterstützen. Es war wirklich beeindruckend.
0: Großartig. Florida heißt ja die Blühende eigentlich. Es ist ein sehr schönes Wortspiel für das, was dort geschah. Wenn ich mich jetzt so an die Apostelgeschichte erinnere, als Erweckung geschehen ist, kam eigentlich dann auch sofort wieder Verfolgung. Oder wir finden es eigentlich als Grundprinzip in der Bibel. Das stelle ich mir in Kuba nicht anders vor.
2: Oh yes, because you know the authorities could not.
1: Das stimmt. Die Behörden konnten nicht leugnen, dass es Heilungen gab, echte Heilungen, die wirklich passierten. Man kann es nicht leugnen. Genauso wie in Apostelgeschichte Kapitel 3. Sie konnten nicht leugnen, dass dieser Mann sein ganzes Leben lang gelähmt war. Die Behörden konnten es also nicht leugnen, aber sie sind verärgert über die Folgen und die Zahl der Menschen, die darauf reagieren, und das Interesse daran. Der Druck hält an. Und die Pastoren werden gewarnt, dass sie nur zu bestimmten Zeiten einen Gottesdienst abhalten dürfen. Nicht wann sie wollen und nicht mehr wie bei dieser Erweckungsbewegung. Diese Situation in Florida hielt eine Woche lang an. Die Leute kamen einfach in die Kirche. Ununterbrochen, bis die Behörden dem Ganzen ein Ende setzten und sagten, ihr dürft euch nur am Sonntag treffen. Aber gleichzeitig sprach sich das Evangelium im ganzen Land herum. Und die Menschen lernten den Herrn in so großer Zahl kennen, wie es vorher nicht der Fall gewesen war. Es war also wirklich eine spannende Zeit. Und viele Leute nutzten diese Zeit, auch wenn sie unter Druck gesetzt lebten. Einer von ihnen war ein junger Arzt, ein sehr guter Freund von mir. Sein Name war Elif Vergia. Er war auch Musiker. Er war Teil eines Chors mit anderen christlichen Jugendlichen, der sich Harfe Davids nannte. Natürlich auf Spanisch. Und er bereiste die ganze Insel und veranstaltete viele öffentliche Konzerte, denn Kubaner lieben Musik. Sie sind sehr musikalisch und lieben jede Art von Musik. Diese Konzerte lockten vor allem junge Leute an. Abends zeigten sie den Besuchern aus der jeweiligen Stadt den Jesusfilm. Eines Abends waren sie in einer Stadt, die Behörden waren ziemlich aufgebracht darüber. Sie wollten den Jesusfilm zeigen, aber die Behörden haben den Strom in der ganzen Stadt abgestellt, damit der Film nicht gezeigt werden kann.
0: Nur wegen des Films?
2: Ja, no, ja.
1: Nur weil es um Jesus ging. Aber sie wussten nicht, dass Elif einen kleinen elektrischen Generator in seinem Auto hatte. Und so holte er den Generator heraus und warf ihn an. Jetzt war das der einzige Ort, an dem es Licht gab. Und so kam die ganze Stadt in diese Gemeinde, um den Jesusfilm zu sehen. Aber man legt sich nicht einfach so mit den Behörden an und kommt damit durch. Diese Nacht schon. Aber später sagten sie, das reicht, genug ist genug. Sie haben ihn ins Gefängnis geworfen. Es war die Standardanschuldigung, dass er ein Agent der CIA sei. Schließlich waren die USA der Feind. Aber sie nutzten das für sich. Sie nannten sich selbst David und die USA Goliath.
2: And the USA is Goliath.
0: Okay.
1: Die Symbolik dahinter war schön. Wir sind David, sagten sie. Also steckten sie ihn ins Gefängnis und versuchten, ihn zu brechen. Sie schüchterten ihn auf jede Weise ein. Er ist verheiratet und hat ein kleines Kind. Sie sagten, wir werden Druck auf deine Frau und dein Kind ausüben, wenn du nicht zugibst, ein Agent zu sein. Er vertraute Jesus, dass ihnen nichts passieren würde. Aber sie hörten nicht auf, ihn zu bedrängen. Schließlich versuchten sie es mit der härtesten Methode. Sie steckten ihn in eine Zelle mit einem großen Schwarzbären.
0: Also ein Tier, einem Bären.
1: Das große Tier, ja. Das große schwarze Tier war bereits in der Zelle. Und es war dunkel darin. Man konnte riechen, dass ein Tier darin war, bevor sie ihn überhaupt hineingesteckt hatten. Die meisten würden sagen, steckt mich nicht da rein. Ich werde euch alles sagen. Ich tue alles. Steckt mich da nicht rein. Aber er sagte sowas nicht. Er ging einfach hinein, setzte sich in die hinterste Ecke des Raumes, kniete nieder und sang die ganze Nacht und betete.
0: Ja, konnte der frei rumlaufen, der Bär?
1: Er wusste es nicht, aber der Bär war an die Wand gekettet. Aber er als Gefangener wusste das nicht. Und er dachte, dass dieser Bär frei war, um zu kommen und ihn sich zu holen. Aber der Bär war tatsächlich an die Wand gekettet und konnte sich nicht so weit bewegen. Also blieb er die ganze Nacht in der hintersten Ecke und lobte den Herrn. Du hast Daniel vor den Löwen gerettet, rette mich vor dem Bären. Als sie merkten, dass sie ihn nicht einschüchtern konnten, auch nicht mit einem Bären, ließen sie ihn frei und er ging zurück nach Havanna, wo er ganz in der Nähe eines Seminars wohnte, dessen Leiter sein Vater war. Und direkt neben dem Seminar, auf dem gleichen Gelände, befindet sich ein großes Kirchengebäude. Und ich besuchte das Seminar. Wie Gottes Zufall es so wollte, ging ich an dem Tag, an dem er entlassen wurde, in die Kirche und hörte den Chor dort singen. Er war auch im Chor. Er war gerade erst nach Hause gekommen und sang schon im Chor mit. Wir unterhielten uns prächtig und etwas später lernte ich seinen Vater kennen, der ein erstaunlicher Mann war. Er war einer jener Pastoren, die in den 60er Jahren wegen ihres Glaubens 5 Jahre im Gefängnis verbracht hatten. Damals traf ich ihn mit einer Gruppe aus Kanada. Er hatte 40 Jahre lang unter Castro und der Christenverfolgung gelebt. Aber er war ein sehr positiver Mensch. Und er sagte, aufgrund all dessen, was in Kuba passierte, haben wir 3 Dinge gelernt. Wir haben gelernt, nicht zu fürchten, nicht zu hassen und nicht zu verletzen. Das war seine kleine 3-Punkte-Predigt. Ich dachte, wow, das sagt alles aus. Stell dir vor, du lebst unter solchen Bedingungen und lernst, keine Angst zu haben. Es gibt nichts, wovor man Angst haben muss, wenn man Jesus bei sich hat. Man lernt, seinen Feind

0: fear, not to hate, not to harm.
1: Boah. Ah, ich könnte so stundenlang weiterhören. Vielen Dank, Paul. Aber ich glaube, es ist ein richtig guter Moment, um dafür zu beten, weil ich liebe diese Lektionen aus der verfolgten Kirche. Sie geben uns so viel Perspektive, so viel Kraft und es ist so eine Ehre für uns, im Vornherein zu wissen, worauf man achten könnte, wie wir uns auch unseren Charakter formen lassen können von Jesus in diese Richtung, dass wir vorbereitet wären. Dürfte ich dich bitten, dafür zu beten, dass Kuba diesen Spirit hat, diesen Geist hat und ja, dass die Christen weltweit das auch verstehen, dass wir alle das verstehen.
0: Yes, indeed.
2: Ja, auf jeden Fall. Lass uns beten. Herr, wir danken dir für die Art und Weise, wie du deine Kirche in Kuba aufgebaut hast. Und wir erkennen, dass du und dein Geist, der dort wirkt, all das getan haben. Und heute danken wir dir, dass fast 10% der Bevölkerung dieser Insel überzeugte Nachfolger Jesu Christi sind, selbst unter dem Druck, unter dem sie leben. Und wir danken dir für das, was sie uns lehren. Wir danken dir für die Lektionen, die wir von ihnen lernen. Und wir beten, dass wir sie lernen, damit wir an dem Tag, an dem wir vor diesen Herausforderungen stehen, bereit sind, uns nicht zu fürchten, nicht zu hassen und nicht zu verletzen. Und so bitten wir dich, Herr, um deinen Segen für diese Christen in Jesu mächtigem Namen. Amen.
1: Vielen Dank, Paul, für diese wertvollen Lektionen, die du uns gegeben hast. Danke dir, dass du zugeschaltet hast. Wir freuen uns schon wieder, wenn du ein nächstes Mal dabei bist. Hab eine gute Woche. Tschüss.
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Herzlich willkommen aus dem Gebetshaus von Obendorf für verfolgte Christen. Wir wollen heute gemeinsam für die Christen in Syrien beten. Schön, dass du zugeschaltet bist und dass wir diese Zeit gemeinsam erleben können. Ich möchte heute einen kurzen Text aus Jakobus 1, Verse 2 bis 4 lesen. Liebe Brüder und Schwestern, betrachtet es als besonderen Grund zur Freude, wenn euer Glaube immer wieder hart auf die Probe gestellt wird. Ihr wisst doch, dass er durch solche Bewährungsproben fest und unerschütterlich wird. Diese Standhaftigkeit soll in eurem ganzen Leben ihre Wirkung enthalten, damit ihr in jeder Beziehung zu reifen und tadellosen Christen werdet, denen es an nichts mehr fehlt. Es ist ein spannender Text. Ein Grund zur Freude, wenn der Glaube der Christen auf die Probe gestellt wird. Nach dem Motto, es ist gut, du sollst dich freuen, wenn du verfolgt wirst. Für uns Europäer etwas außergewöhnlich. Jakobus schreibt damals aus der Verfolgung und deshalb darf er aus eigener Erfahrung es weitergeben und sagen, wachse durch schwierige Zeiten. Ja, es ist möglich, als Christ durch schwierige Zeiten zu gehen und dabei in der Beziehung zu Jesus wachsen zu können. Das habe ich bei Sowjets in meiner Jugend auch erlebt. Eine Verfolgung zu erleben, möchte eigentlich keiner von uns. In jeder Schwierigkeit habe ich mich damals gefragt, Jesus, was willst du mir durch diese Schwierigkeit beibringen? Und das hat mir geholfen, von der Schwierigkeit wegzuschauen, eben auf Jesus. Es war ein Blickwinkel sozusagen anders geworden. Und so konnte ich auf Jesus schauen und ihm treu bleiben und darin wachsen. Wachse durch das Vertrauen. Ich bin mir dessen bewusst, es gibt keinen Moment in unserem Leben, wo wir ohne Jesus unterwegs sind. Jeder Christ lebt in der Gegenwart Jesu. Vielleicht sind manchmal bei den schwierigen Zeiten, gerade bei verfolgten Christen, eben Momente, wo sie Jesus nicht spüren und seine Nähe nicht erleben. Aber es lohnt sich, trotz den schwierigen Zeiten auf Jesus zu vertrauen. Und das Dritte, wachse durch die Freude. Christen in der Verfolgung reifen durch den Druck, durch die Schwierigkeiten, die ihnen angetan werden. Es sind oft viele Gebete der anderen Christen, die ihnen in solchen Situationen neue Kraft und Freude schenken. Deshalb, lass uns heute Abend bewusst für die Christen in Syrien beten, damit sie trotz der Verfolgung, trotz dem Druck, die Freude in Jesus erleben. Seit über 12 Jahren ist in Syrien Krieg. In dieser Zeit sind über 500.000 Syrer gestorben. 6,5 Millionen Menschen sind ohne Wohnungen. Über 90% der Bevölkerung leben unter der Armutsgrenze. Es sind 12 Millionen Flüchtlinge, davon 6,6 Millionen Binnenflüchtlinge. Das ist die Bilanz des langjährigen Krieges. Anfang dieses Jahres sind tausende Menschen in Syrien durch das Erdbeben gestorben und viele von ihnen sind verletzt worden. Auch die Christen waren durch das Erdbeben betroffen. Das Land hat viel Not in vergangenen 12 Jahren erlebt. Trotz des Krieges konnte Obendorf über 160 Hoffnungszentren im Land aufbauen. Es gibt in Syrien Hoffnungsträger. Es sind Christen, die sich für die Not des Landes voll einsetzen. Es sind viele Pastoren, die die Teams im Land anleiten und sie ermutigen, der Not entgegenzustehen. Dafür können wir Gott von Herzen danken. Obendorf unterstützt auch 130 Partnerkirchen mit unterschiedlichem Hintergrund. Es sind Kirchen und Gemeinden, die aktiv sich für die Not im Land einsetzen. Viele Muslime sind im Land durch die extreme Gewalt vom Islam enttäuscht worden. Sie suchen Hilfe in diesen Hoffnungszentren. Jeder Moslem weiß, wenn ich in die Kirche gehe, wird mir geholfen. Durch die Jahre hat die Bevölkerung zu den Christen Vertrauen gewonnen. Und das ist eine sehr gute Grundlage für die Kirchen und Gemeinden, um Menschen für Christus zu gewinnen. Wie sieht nun die Hilfe in den Hoffnungszentren aus? Hilfe zur Selbsthilfe
kommt durch die Mikrokredite, damit die Menschen eigene Existenz aufbauen können, ein Lebensmittelgeschäft aufbauen können oder auch selbstständig werden können, um ihre Familien ernähren zu können. Stipendien für Studierende als Gegenleistung helfen die Studenten Menschen in der Not, zum Beispiel ältere Menschen, die in einem Hochhaus wohnen ohne Wasser und ohne Strom, die das Hochhaus nicht mehr verlassen können, weil sie die Treppe nicht mehr steigen können. Und diese Studenten kaufen für sie ein, besorgen für sie Medikamente und bringen ihnen Wasser hoch. Und diese Menschen sind dankbar für den Dienst von Studenten. Es gibt auch Kliniken, die von Christen geleitet werden. Da werden nicht nur Christen behandelt, sondern auch Muslime. Und sie spüren diese Zuwendung, sie spüren diese Liebe und finden zum Glauben an Jesus. Pastor Abdallah aus Aleppo sagt, viele Christen sind geflohen. Und damit meinte, sie haben das Land verlassen. Heute füllen fragende Muslime die Kirche. Es gibt keine großen christlichen Hochburgen mehr. Durch den Krieg ist die Vermischung zwischen Christen und Muslimen so stark wie noch nie. Und das ist eine gute Grundlage, um Muslime für den Glauben zu gewinnen. Pastor Edward sagt, es werden Leiter gesucht, die Alpha-Kurse, Jüngerschaftskurse und andere Schulungen durchführen können. Nehmt diese Information mit und bete für effektive Leiter im Land Syrien, damit Gott noch mehr Veränderungen im Land erzielen kann. Durch den Krieg und die Gewalt sind viele Menschen traumatisiert worden. Sie benötigen professionelle Hilfe durch Seelsorger und ausgebildete Psychologen, die diese Menschen begleiten. Die Notversorgung ist sehr wichtig. Da die Bevölkerung durch den Krieg ihre Arbeit verloren hat, somit sind Hilfspakete mit Lebensmitteln eine große Hilfe für jede Familie in der Not. Bis 50.000 Menschen werden durch die Nothilfe von Open Doors regelmäßig versorgt. Durch Schulungen wurden 1.700 Selbsthilfeprojekte mit anderen Partnern in Syrien durchgeführt. Es wurden auch über 518 Häuser wieder aufgebaut. Dafür sind wir Gott sehr dankbar. Gott hat schon viele Wunder in Syrien vollbracht. Die Christen in Syrien werden von der Regierung nicht unterstützt. Sie sind auf sich selbst gestellt. Sie brauchen unsere Unterstützung im Gebet, damit die schwierige Situation im Land sich schnell verändern kann. Bitte bete für Durchhalten der Christen in schwierigen Zeiten im Land. Wir wollen diese Situation von Christen in Syrien gemeinsam unterstützen, damit die Pastoren vor Ort neuen Mut und Durchhaltevermögen bekommen, um ihre Teams und Mitarbeiter immer wieder neu zu motivieren und an ihrem Auftrag dran zu bleiben. Durch die lange Zeit des Krieges und durch das Erdbeben sind viele Christen müde geworden. Einige haben die Hoffnung aufgegeben. Lasst uns beten, dass jeder Christ, jeder Mitarbeiter in den Hoffnungszentren und Gemeinden neuen Mut bekommt. Jesus kann und wird diesen Menschen auf seine Art begegnen, um ihre Lage, ihre Mutlosigkeit verändern. Es ist der Wille Gottes, dass syrische Christen seine Ermutigung und seine Vollmacht erhalten, damit sie voller Kraft und Freude, gestärkt aus der schwierigen Lage, als Sieger hervorkommen. Damit ihre muslimischen Nachbarn und Freunde mit dieser Kraft und Freude Gottes angesteckt werden und sie gemeinsam unseren himmlischen Vater verherrlichen und anbeten. Bitte bete für das Durchhalten der Christen in schwierigen Zeiten im Land. Wir beten jetzt.

Lieber Vater im Himmel, danke dir für das Land Syrien, dass sie schon so viel Elend erlebt haben in den letzten 12 Jahren. Und danke, dass du trotzdem bei ihnen bist, dass sie deine Gegenwart verspüren, dass sie dich erleben und dass so viele Muslime zum Glauben zu dir kommen. Danke dir dafür. Und du siehst diese schwierige Lage im Land und wir bitten dich, dass du die Situation im Land veränderst, Vater. Wir bitten dich, dass du einfach ihnen das Durchhaltevermögen schenkst, dass sie in diesen schwierigen Zeiten auf dich vertrauen, wenn es auch manchmal unmenschlich ist. Du siehst die Lage und wir bitten dich für die Menschen im Land, dass sie dich erleben und entdecken, dass sie versorgt werden und dass du ihnen begegnest auf deine Art. Und dass diese Christen, diese Mitarbeiter in den Hoffnungszentren immer wieder neu von dir motiviert werden. Danke dir für diese Hoffnungsträger im Land und danke, dass du sie segnest, dass du bei ihnen bist. Dafür loben wir dich. Und danke dir, dass du sie auch in kommenden Tagen und Wochen begleiten und ausrüsten willst. Segne sie. Danke, dass du unser Gebet hörst und dass wir auf dich vertrauen können, gerade im Hinblick auf Syrien. Amen. Bitte bete für die junge Generation, dass sie die Perspektive für die Zukunft finden. 60% der Christen haben das Land verlassen. Viele Pastoren, viele Mitarbeiter der Gemeinden sind ins Ausland geflohen. Die gesamte Lage in Syrien ist wirklich sehr schwierig. Viele Männer sind im Krieg gefallen und die Frauen sind in Überzahl. Wenn man das genauer ansieht, dann sind auf eine Frau nur, oder auf 7 Frauen ein Mann da im Land. Viele junge Menschen haben das Land verlassen wegen Perspektivlosigkeit. Es ist sehr viel zerstört. Der Wiederaufbau im Land gestaltet sich sehr schwierig. Junge Menschen hatten kaum eine Aussicht, ein Studium oder einen Arbeitsplatz zu bekommen. Lasst uns für diese Situation beten, dass diese Menschen einfach Hoffnung bekommen, damit durch die Hoffnungszentren nicht nur die Menschen zu Jesus finden, sondern auch wirklich eine wirtschaftliche Situation verbessert wird. Damit die junge Generation eine Ausbildung, ein Studium bekommen kann, lasst uns beten um viel Weisheit für viele christliche Leiter der Kirchen und der Hoffnungszentren, damit die junge Generation eine Hoffnung bekommt und in Syrien ein Teil der Hoffnungsträger werden kann, um das Land neu zu gestalten, statt das Land zu verlassen. Wir beten jetzt dafür.

Herr Jesus, wir danken dir für die junge Generation in Syrien. Du siehst, wie viele junge Frauen und junge Männer den Krieg erlebt haben und immer wieder grausame Taten auch jetzt noch erleben. Wir bitten dich, dass du sie stärkst, ermutigst, auf dich zu schauen, dir treu zu sein in allem, was sie so denken und leben. Und ich bitte dich, dass du den Leitern in den Gemeinden und in den Hoffnungszentren viel Weisheit schenkst, wie sie diese junge Generation auffangen können, damit sie eine Möglichkeit bekommen, nicht nur zu überleben, sondern ein Studium zu bekommen, einen Arbeitsplatz zu bekommen, eine Ausbildung zu bekommen, dass du dafür sorgst. Und ich bitte dich, dass du diese junge Leute einfach motivierst, dass sie im Land bleiben und das Land verändern. Und dass auch der wirtschaftliche Bereich durch die Christen verändert werden kann. Darum bitten wir dich von Herzen. Danke, dass du bei ihnen bist, dass du unser Gebet hörst und dass du ihnen helfen willst. Amen. Bitte bete für Erweckung im Land, trotz der Krise. In den letzten Jahren sind viele Muslime zum Glauben gekommen, weil die Gemeinden und Kirchen eine klare Vision vor Augen haben. Trotz der mangelnden Leitern sind viele Wunder und Veränderungen passiert. Lasst uns beten um weise Strategien für zuverlässige Partner von Open Doors, voller Treue und Hoffnung, dass Leiter und Mitarbeiter eine klare Fokussierung haben, damit der Heilige Geist in Syrien große Erweckung durchführen kann, trotz der Krise. Damit Menschen im Land eine Veränderung erleben und Hoffnung in ihrem Leben erhalten. Ich glaube, dass dadurch viele Geflüchtete von dieser Veränderung erfahren und werden wieder zurück ins Land kehren. Bitte bete für Erweckung im Land, trotz der Krise. Lasst uns im Glauben beten, jetzt für diese Situation.

Danke, Jesus, dass du das Land Syrien liebst und dass du in vergangenen Jahren trotz dem Krieg so viele Wunder schon getan hast. Du hast so vieles schon verändert. Danke dir, dass so viele Moslems zum Glauben gekommen sind und dass die Reihen in den Kirchen füllen. Danke dir dafür. Danke, dass sie Fragen sind. Und wir bitten dich, dass du noch mehr Erweckung schenkst, gerade durch die viele Hoffnungszentren, durch die Versorgungsnot, aber auch andere Aktivitäten, die diese Gemeinden und Kirchen anbieten, dass du in diesem Land Wunder tust. Wir bitten dich, dass du die Regierung veränderst, dass sie dich erleben und vor allem, dass die Menschen in dir die Hoffnung finden. Danke dir, dass du unsere Gebete hörst und dass du das Land veränderst und dass du noch mehr Erweckung in diesem Land schenken wirst. Dafür loben wir dich. Danke dir, dass du uns hörst. Amen. Nun sind wir am Ende von unserer Gebetszeit angekommen. Schön, dass du dabei warst. Danke für deine Gebete. Nimm diese Anliegen für Syrien mit. Teile sie mit deinen Freunden, mit dem Hauskreis und bete für Veränderung in diesem Land. Ich möchte dich ermutigen, auch nächste Mal dabei zu sein, ob es online ist, hier bei uns im Gebetshaus oder auch präsent. Schau einfach auf unsere Webseite, auf die Termine www.opendoors.de/Gebetshaus. Alles Gute.

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Als ich gestern mich für die Predigt vorbereiten wollte, ging es mir gesundheitlich nicht ganz so gut. Und mein Sohnemann bekam das mit und sagte dann ganz einfach, Papa, lies doch einfach was aus dem Buch vor. Ich dachte mir so, das stimmt, so einfach kann es gehen. Machen wir später auch, wir werden zusammen in die Bibel schauen. Im letzten Jahr gab es eine große Befragung in ganz Deutschland und alle Menschen ab 14 Jahren wurden befragt und hochgerechnet über 50 Millionen Personen haben ein und dieselbe Antwort gegeben, nämlich, dass sie es für ganz, ganz besonders wichtig finden, für die Familie da zu sein oder sich auch für die Familie einzusetzen. Ein ganz, ganz hoher Prozentteil der Befragten gab das an. Und wenn man auch in andere Studien schaut, dann ist ganz oft das Bild, das dadurch zustande kommt oder die Antworten, wenn man sich die anschaut, dass es Menschen extrem wichtig ist, in der Familie eine harmonische und liebevolle Gemeinschaft zu haben. Man stellt sich darunter wenig Konflikte vor, alle sind glücklich, man fühlt sich zu Hause, es ist eine enge Verbundenheit da, man hat ein starkes Gefühl von Zusammengehörigkeit oder Zugehörigkeit, man unterstützt sich gegenseitig. Was auch interessant war, dass bei vielen Befragungen herauskam, dass auch das Rollen- und Aufgabenverständnis, diese Verhaltensweisen in den verschiedenen Rollen, ja sehr deutlich gesehen werden. So ist in den meisten Kulturen dieser Welt wird es so gesehen, dass die Mutter sich eher um die Kinder kümmert, der Vater eher die Familie versorgt und beschützt. Vielleicht denken einige, ja, was für ein veraltetes Familienbild. Aber es hat jahrelang gut funktioniert. Es funktioniert auch andersrum, keine Frage. Nichts gegen Väter, die zu Hause sind und sich um die Kinder kümmern und dabei Homeoffice machen, so wie ich. Nein, also meine Frau kümmert sich mehr um die Kinder als ich auf jeden Fall. Aber je nach Kultur oder nach persönlichen Erfahrungen sehen die Menschen diese Rollenbilder und finden sie auch richtig oder sinnvoll. Und wer wäre nicht gerne eine Bilderbuchfamilie? Oder anders gefragt, wer konnte sich seine Familie aussuchen? Stimmt, wir können uns unsere Familie nicht aussuchen. Dort, wo wir hineingeboren werden, wie sollen wir uns das aussuchen? Wer hätte gern selber ausgesucht? Nein, Spaß, lass die Hände unten. Ist ja auch manchmal traurig, dass Menschen so ihre Familie sich gerne anders ausgesucht hätten. Ich habe einen Bekannten, der geheiratet hat und als er dann heiraten wollte, hat er gesagt, nee, ich werde den Namen meiner Frau annehmen, weil meine Familie ist zerbrochen, die ist kaputt. Mein Vater ist früh gestorben, meine Mutter ist Alkoholikerin. Es macht keinen Sinn für mich zu sagen, ich behalte meinen Namen, weil der mir nichts bedeutet. Das klingt vielleicht hart im ersten Moment, aber irgendwie konnte ich ihn verstehen, dass er sagt, ich habe nur schlechte Erinnerungen an meine Familie, ich nehme lieber den Namen meiner Frau an. Bilderbuchfamilie, wer wäre nicht gerne bilderbuchreif? Ein Arbeitskollege von mir hat so typisch deutsch zwei Kinder, einen Sohn und eine Tochter, der Hund ist mit dabei. Also man könnte sagen, das ist eine Bilderbuchfamilie, oder? Ja, ich weiß, alle Hundebesitzer lachen sich und denken sich, ja, genau, das stimmt. Und das ist auch manchmal so, dann postet der am Wochenende irgendwas im Status, weil die unterwegs sind, sind in einem Park gewesen oder so. Und ganz oft dann in der Woche nach dem Wochenende kommen dann andere Arbeitskollegen und sagen, boah, ich habe deine Familienfotos wieder gesehen. Ihr seid ja so eine Bilderbuchfamilie, habe ich ganz oft schon gehört. Und ich glaube, bei denen zu Hause kracht es aber auch trotzdem ab und zu. Also zumindest bei uns ist das so. Da gibt's manchmal richtig auf die Mütze, wenn es nicht richtig läuft. Aber das Wichtigste ist, dass man sich abends wieder vertragen kann und friedlich schlafen gehen kann, oder? Bilderbuchfamilie, ein unrealistisches Idealbild. Es gibt zwei Seiten, zu denen man tendiert, auszuschlagen, wenn man an Bilderbuchfamilie denkt. Vielleicht bist du eher im Team 1, dass du denkst, wenn du auf andere Familien schaust, ja, so schlimm wie die sind wir ja nicht. Ey, guck mal. Die kommen erst 3 Minuten nach 11 zum Gottesdienst. Die Kinder sitzen im Gottesdienst. Hast du das mal gesehen? Und wenn du siehst, wie die angezogen sind und wo die draußen rumlaufen, das passt alles nicht zusammen. Also so schlimm sind wir ja nicht. Und man denkt sich so, wenn alle das so machen und leben und tun würden wie ich, ja, dann wäre die Welt ein besserer Ort. Vielleicht bist du in dem Team, vielleicht gehörst du aber auch zu Team 2, dass du sagst, bei den anderen klappt alles besser. Also meine Familie, ein reinster Scherbenhaufen. Es funktioniert nichts. Wenn du dir unsere Beziehung anguckst, alles ist kaputt. Ich weiß vielleicht, wie es besser geht, aber es ist schwierig, es ist anstrengend, es ist schwer und kompliziert. Und so eine Beziehung, wie die anderen in ihren Familien haben, das wird bei uns nie funktionieren. Ich weiß nicht, zu welcher Seite du gehörst. Vielleicht schaffst du auch, die gesunde Mitte zu fahren. Familie ist kompliziert. Ein Familienleben ist kompliziert. Und wenn du jetzt meinst, ja gut, als Christen können wir doch in Gottes Wort schauen, wir schauen in die Bibel, schlagen auf und wissen sofort, wie es funktioniert,
Da liefert die Bibel leider keine Beispiele für eine Bilderbuchfamilie. Das fängt ja vorne an. Dann sind da Adam und Eva und der Adam hat die beste Beziehung zu Gott, die ein Mensch vielleicht je hatte. Und dann widersteht die Frau der Versuchung nicht, von der verbotenen Frucht zu essen. Und Adam lässt sich ebenfalls darauf ein. Und schon haben wir den ersten Familienklinch, wo der erste Sündfall passiert. Deren Kinder machen genauso weiter. Der erste Mord. Kain tötet Abel. Das ist das erste Familiendrama. Es geht ja im Alten Testament so weiter. Da gibt es ganz bekannte Geschichten wie Jakob. Er betrügt seinen Vater, hintergeht seinen Zwillingsbruder. Josef hat ganz viele Brüder, die ihn auf den Tod hassen und nicht ausstehen können. Und so geht das weiter und weiter und weiter. Und wir haben ein Familiendrama nach dem anderen in der Bibel. Wenn du dir Jesu Stammbaum anguckst, was sind da für Leute drin? Und Jesus selber, als 12-Jähriger, wird er von seinen Eltern im Tempel vergessen. Heutzutage wäre das Jugendamt aber ganz schnell da gewesen. Stellt euch mal vor, Jesus beim Jugendamt. Also wir merken schnell, es gibt nicht die perfekte Familie in unserem Wort Gottes. Aber interessant ist, wenn man das Alte Testament und das Neue Testament mal gegenüberstellt, dann ist das, was Jesus im Neuen Testament predigt und weitergibt und den Menschen mit auf den Weg gibt, ist das extrem revolutionär. Es ist völlig was Neuartiges. Wenn wir das Neue Testament lesen und dann so die Briefe von den Aposteln lesen oder auch Jesu Worte zum Thema Scheidung oder zum Thema Familienbild oder Unterordnung oder er soll seine Frau lieben, wenn wir das alles so lesen, klingt das für uns abgedroschen, dann klingt das veraltet. Aber das war für die Menschen im Neuen Testament überhaupt nicht veraltet. Das war was völlig Neues. Das war was ganz Frisches. Denn die Wertstellung beispielsweise von Frauen und Kinder war damals eine ganz andere als heute. Die Frauen hatten, ich sag's mal ganz platt, nichts zu melden. Sie wurden oft von ihren Männern ausgenutzt. Sie konnten sich nur unter ganz komplizierten Bedingungen von den Männern scheiden, aber wenn ein Mann sich von der Frau scheiden wollte, war das ziemlich einfach. Und dann kommt da Jesus und behandelt die Frauen einfach anders. Respektvoll, mit Liebe. Er spricht auf einmal einfach mit ihnen. Er ist sogar befreundet mit ihnen. Die Kinder, die waren halt nur Kinder damals. Kinder hatten, wenn Erwachsene zusammensaßen, nicht da reinzureden. Die hatten still zu sein. Wenn ein Kind nicht gut genug war und vielleicht nicht geeignet dafür war, das Erbe anzunehmen der Eltern, dann wurde es halt auch manchmal einfach enterbt und man hat sich umgeschaut nach jemand anders. Ach, guck mal, das Kind da hinten, das kann dieses Erbe viel besser verwalten. Vielleicht ist es ja viel Geld und ein großes Land und sowas da verwaltet werden muss. Wir schenken einfach dem das Erbe. Dann wurden Kinder einfach auch enterbt. Kinder, wenn sie nicht dem Idealbild entsprachen, wurden enterbt. Aber Jesus geht ganz anders mit den Kindern um. Dort, wo die Jünger zusammen sind mit Jesus und dann Kinder dazukommen und die Jünger sind verärgert und sagen, ah, schick die doch mal weg. Jesus sagt, lass sie zu mir kommen. Jesus segnet sie. Jesus sagt, ihnen gehört das Himmelreich. Jesus gibt den Frauen und Kindern ein absolutes Upgrade. Frauen und Kinder bekommen durch das Familienbild Jesu oder des Neuen Testaments ein heftiges Upgrade. Das war damals neu, das war revolutionär, das war was völlig noch nie zuvor dagewesen ist. Und der Ausgangspunkt für dieses Familienbild, für diese Prägung, für diese Kultur, die Jesus ja gelebt hat, war ganz klar, dass Jesus selbst am Kreuz starb für jeden Mann, für jede Frau und für jedes Kind gleichwertig. Das ist der Ausgangspunkt. Vor Jesus gab es keine Unterschiede. Keine Unterschiede, der Mann ist mehr wert und mein Heil, meine Gnade gilt ihm mehr. Nein, es gab keinen Unterschied zwischen Mann und Frau und Kind. Für ihn waren alle gleich wertvoll. Und mit dieser Ausgangslage haben dann die Apostel nachher einige Briefe an die Christen geschrieben, an die Gemeinden geschrieben. Und haben Inhalte an die Christen weitergegeben, wie so ein Familienbild denn in der Praxis gelebt werden kann. Wie so ein konkretes Familienbild aussehen kann. Wie sieht die Bilderbuchfamilie aus? Wir lesen mal in Kolosser 3, die Verse 18 bis 20. Ihr Frauen, ordnet euch euren Männern unter. So ist es für Frauen angemessen, die sich zum Herrn bekennen. Oder in anderen Übersetzungen steht, so ist es im Herrn angemessen. Liebe Männer, der Text geht jetzt noch weiter. Wir schlagen jetzt nicht die Bibel zu und sagen Amen und gehen nach Hause, die Predigt war gut. Es geht weiter. Ihr Männer, liebt eure Frauen und geht nicht rücksichtslos mit ihnen um. Ihr Kinder, gehorcht euren Eltern in allem, denn daran hat der Herr, dem ihr gehört, Freude. Ihr Väter, seid mit euren Kindern nicht übermäßig streng, denn damit erreicht ihr nur, dass sie mutlos werden. Paulus ist ja ein Gentleman, ne? Ladies first, er fängt mit den Frauen an. Und
sagt so viel wie, ordnet euch euren Männern unter. Und wenn du das mal einfach so in die Welt heute hinaus posaunst, dann bist du nicht nur altmodisch, dann wirst du auch noch abgestempelt als frauenfeindlich und diskriminierend wahrscheinlich. Aber der Punkt ist hier, dass Gott hier eine Ordnung, die schon seit der Schöpfung da ist, nochmal ganz neu betont in seinem Wort. Es ist eine von Gott gegebene Ordnung, nicht weil das eine Geschlecht klüger, besser oder sonst was ist. Es hat nichts mit dem Wert der Frau oder mit dem Wert des Mannes zu tun. In Galater, in einem anderen Brief, der auch an die Christen geschrieben wurde, wird sogar in Galater 3,28 die Gleichheit zwischen Jude und Grieche, Gleichheit zwischen Mann und zwischen Frau und zwischen Kinder und Erwachsenen. Jeder ist gleich vor Gott. Und diese Gleichheit wird hier in Kolosser in dem Brief nicht zurückgenommen. Es hat nichts mit der Identität der Rolle zu tun, sondern ist eine Schöpfungsordnung. Und ich finde, das Wort im Deutschen unterordnen klingt auch, muss man sagen, irgendwie scharf oder hart. Im Griechischen ist das ein Verb, das vielmehr das betont, dass es ein von sich aus ein freiwilliges Unterordnen ist. Das heißt doch für uns, dass die Frau hier nicht untergeordnet wird, sondern es von sich aus tun soll. Das ist ja die Herausforderung. Der Ehemann soll die Ehefrau nicht dazu zwingen. Und die Frau zeigt dem Ehemann durch ihre Unterordnung Ehre. Das ist das, was dieser Satz hier meint. Es ist nicht gemeint, dass die Frau unterdrückt werden soll oder du bist weniger wert oder du hast mir zu gehorchen. Das Unterordnen hier bezieht sich auch auf den eigenen Ehemann. Ich glaube, einige Männer verstehen das so, dass dieses Unterordnen weltweit gilt und jede Frau hat mir nichts zu sagen. Es wird besonders in einigen Kulturen immer noch heutzutage sehr stark so ausgelebt. Meine Frau bekommt das sogar in der Schule manchmal mit, dass Kinder aus ganz anderen Kulturen, die hier nach Deutschland kommen, die Frau nicht als vollwertiges Mitglied betrachten. Du bist eine Lehrerin, was hast du mir zu sagen? Du bist eine Frau. Aber das ist hier nicht gemeint. Hier ist die Unterordnung der Ehefrau zu ihrem Ehemann gemeint, die freiwillig stattfinden soll, die von sich aus vollzogen werden soll. Es geht weiter. So ist es für Frauen angemessen, die sich zum Herrn bekennen oder in anderen Übersetzungen steht, so ist es im Herrn angemessen. Und auch dieser Satz, er bedeutet nicht das Ausmaß der Unterdrückung. Nach dem Motto, die Frauen sollen sich ohne Grenzen, ohne Wenn und Aber in allem unterordnen, wie bei einem Gott. Hey, der Mann ist kein Gott. Und das ist auch nicht die Aussage dieses Verses. Es ist auch nicht die Grenze der Unterordnung nach dem Motto, ich ordne mich meinem Ehemann ja nur unter, wenn ich mit ihm übereinstimme. Ich ordne mich ihm unter, wenn er die richtigen Entscheidungen trifft oder auf die richtige Weise umsetzt. Wenn er die falschen Entscheidungen trifft, dann ist er ja nicht im Herrn. Also sollte ich mich ihm auch nicht unterordnen. Das ist hiermit nicht gemeint. Meinungsverschiedenheit hebt eine Unterordnungsthematik nicht auf. Diese Herausforderung im Herrn angemessen bedeutet vielmehr das Motiv der Unterordnung. Das Motiv der Unterordnung sollte nämlich Gehorsam Gott gegenüber, Gehorsam der Schöpfungsordnung gegenüber und die Ehre Gott gegenüber bedeuten. Weil dieses Unterordnen-Thema Gott Ehre gebührt. Somit halten wir an dieser Stelle schon mal fest, Frauen unterordnen sich ihren Ehemännern nicht, weil sie weniger wert sind. Nicht, weil sie weniger können, sondern weil es Gehorsam zu Gott ist. Und es hat nichts mit der Begabung oder der Intelligenz zu tun. Es hat nichts damit zu tun, wie oder ob der Mann recht hat. Es ist auch nicht unbegrenzt oder ohne Ausmaß, sondern es ist einfach ein Gehorsamsschritt Gott gegenüber. Und es ehrt den Mann und Gott in erster Linie. Und der Text geht weiter und wird jetzt eigentlich noch schwerer, muss ich sagen. Vielleicht denken wir oft so, ja, den schweren Part haben ja die Frauen, weil sich zu unterordnen ist ja irgendwie, klingt so hart und schwierig. Aber ich glaube, der noch schwierige Part und die größere Verpflichtung liegt bei uns Ehemännern. Denn dieses liebt eure Frauen bezieht sich auf die Agape-Liebe. Die Liebe wurde im Griechischen in verschiedenen Arten ausgedrückt und hier wird die Agape genannt. Das ist die göttliche Liebe, eine Liebe, die fürsorglich ist, die sich um das Wohl des anderen kümmert, die opfernd und gebend ist, die aufnehmend ist. Agape ist eine Liebe, die so sehr liebt, dass es selbst wenn das Gegenüber oder der Gegenüber unattraktiv ist oder nicht liebenswert wäre, auch wenn Ablehnung entgegenkommt, liebt die Agape-Liebe. Da musste ich schon noch mal ein Stück weit drüber nachdenken. Wenn mein Ehepartner mir Ablehnung in irgendeiner Art und Weise zeigen würde, könnte ich sie dann immer noch so lieben wie vorher? Agape gibt und liebt, weil sie es will und weil sie auch nichts zurückerwartet, keine Rückerstattung. Wir Männer sollen unsere Frauen nicht lieben, weil wir dann denken, ja, dann gibt's eine Belohnung.
Nein, die Herausforderung für uns Männer ist ganz klar, lieben, wie Christus die Gemeinde geliebt hat. Das lesen wir in Epheser, in Epheser 5. Dort steht, Christus liebt die Gemeinde und genauso sollen wir Männer unsere Frauen lieben. Christus gab sein Leben für die Gemeinde. Christus gab alles für die Gemeinde. Geht nicht rücksichtslos mit ihnen um. Egal, ob es einen Grund gäbe. Wisst ihr, wir als Gemeinde versündigen uns so oft vor Jesus, weil wir vielleicht über Dinge diskutieren, die gar nicht wichtig sind, weil wir uns Dinge an den Kopf werfen. Und Jesus liebt uns, bedingungslos. Jesus liebt uns und hat uns vor Augen und weiß ganz genau, es gibt keinen Grund, warum ich diese Person oder die Gemeinde nicht lieben würde. Wie oft gäbe es einen Grund für Christus, die Gemeinde nicht zu lieben? Und genau mit dieser gleichen Liebe sind wir Ehemänner herausgefordert, die Ehefrauen zu lieben. Agape liebt auch bei offensichtlichen Missständen. Sie liebt auch, wenn der Empfänger diese Liebe nicht würdig ist. Und in der Kombination, wenn wir jetzt mal diese beiden Dinge zusammenbringen, wir haben auf der einen Seite, liebe Ehefrauen, unterordnet euch Ehemännern. Und wir haben auf der anderen Seite, liebe Ehemänner, liebt eure Frauen bedingungslos, ohne etwas zurückzuerwarten. Dann macht das Ganze einen ganz, ganz anderen Sinn, und zwar einen göttlichen Sinn. Dann geht es da nicht um Unterdrückung, dann geht es nicht um Zwang und dann geht es auch nicht irgendwie, dass ein Part der Ehe diskriminiert wird. Ich habe mal ein Bild mitgebracht, das zu diesem Thema ganz gut passt. Wenn wir uns das mal in diesem Dreieck vorstellen, wir haben Gott, den Schöpfer, den Vater oben und dann haben wir den Mann und die Frau und beide wollen ja irgendwie in der Beziehung wachsen und näher zueinander kommen. Und vielleicht kennst du dieses Bild schon, vielleicht hast du es schon mal irgendwo auf einer Hochzeit gehört, vielleicht wirst du es auch noch mal irgendwann hören. Aber ich dachte, es passt an dieser Stelle so gut. Ein Ehemann und eine Ehefrau kommen sich dann näher und die Beziehung wird dann intimer und fester und stärker, wenn sie Gottes Willen in ihrem Leben als höchste Priorität setzen. Wenn sie Gottes Schöpfungsordnung mehr und mehr leben, dann kommen sie sich näher und treffen sich bei Gott, dem Vater, der die beiden verbindet. Beide tun Gottes Willen und leben in dieser Beziehung zu ihm. Dadurch nähern sie sich an und nähern sich auch Gott an. Und erst da kann eine Beziehung wirklich völlige Heilung und völlige Reife auch erleben. Das ist die Herausforderung für die Gemeinde, für Mann und Frau in der Ehe. Der Text geht weiter. Vielleicht befindest du dich nicht in einer Ehe oder bist noch weit weg davon oder schon leider raus. Aber du bist immer noch ein Kind von deinen Eltern zum Beispiel. Gehorcht euren Eltern in allem, denn daran hat der Herr, dem ihr gehört, Freude. Die Bibel spricht ganz oft darüber, dass Kinder ihre Eltern ehren sollen. Das gilt ein Leben lang, dass sie ihre Eltern ehren, ein Leben lang. Das ist nicht irgendwie, ja nur wenn bis du 18 bist, wenn du erwachsen bist, dann kannst du es abhaken, dann brauchst du nicht mehr deine Eltern ehren. Nein, das gilt ein Leben lang, dass Kinder ihren Eltern Ehre erweisen. Der Gehorsam gegenüber Eltern, der spricht insbesondere nicht Erwachsene an. Dort wird dieser Gehorsam eingefordert und vielleicht klingt auch das ein bisschen hart, aber auch dieser Gehorsam den Eltern gegenüber entspricht dem Wesen Gottes. Weil wie sieht das Wesen Gottes aus? Wir haben einmal Gott Vater und wir haben Gott Sohn. Und Gott Sohn, Jesus, als er auf dieser Erde ist, was sagt er, als er den Leidensweg ist? Er unterstellt sich dem Willen des Vaters. Er ist gehorsam bis in den Tod. Er sagt, Vater, wenn es irgendwie geht, dann würde ich gerne diesen Leidensweg bis zum Kreuz, bis in den Tod nicht gehen. Aber wenn das dein Wille ist, wenn das dein Plan ist, dann will ich das tun. Das ist das Wesen Gottes. Diese Autorität, der Sohn unterordnet sich dem Willen des Vaters. Und ein bewusstes Dagegenentscheiden nach dem Motto, meine Eltern haben mir gar nichts zu sagen, die können mir mal sonst einen Buckel runterrutschen, ist ein bewusstes Sündigen gegen Gottes Natur, gegen sein Wesen. Aber auch hier ist der Gehorsam nicht ohne Grenzen eingefordert. Beispielsweise, wenn Sünde eingefordert werden würde, dort gilt immer noch der Satz, wir sollen Gott mehr gehorchen als den Menschen. Es ist nicht ohne Grenzen, aber dennoch ist hier die Herausforderung für uns als Kinder unserer Eltern, ihnen zu gehorchen, ihnen Ehre zu erweisen. Ihr Väter, seid mit euren Kindern nicht übermäßig streng. Damit erreicht ihr doch nur, dass sie mutlos werden. Wir Väter sind in der Verantwortung, unsere Kinder nicht zu reizen. Ich erwische mich so oft dabei und ich glaube, bei euch ist das ganz anders natürlich, dass ich viel zu hart, vielleicht viel zu streng, viel zu unversöhnlich, manchmal auch viel zu wütend reagiere, wenn die Kinder nicht nach meiner Nase tanzen. Und ich glaube, bei den meisten Erziehungsproblemen gucken wir zuerst und zeigen auf das Kind, ja, das Kind ist schuld. Guck doch mal, was der macht. Guck doch mal, wie der sich in der Schule benimmt und wie er sich den Lehrern widerstrebt und in der Kirche und überall und draußen mit den Freunden. Das Kind ist schuld.
Selten setzen wir bei uns als Väter, die hier als allererstes genannt werden, ich denke, dass dieser Satz allen Eltern gilt, aber insbesondere sind wir Väter in der Verantwortung, selten

nehmen. Nach diesem Stil sollen wir als Eltern unseren Kindern begegnen. In Epheser 6 lesen wir: Väter, seid nicht ungerecht gegen eure Kinder. Erzieht sie vielmehr mit Disziplin und zeigt ihnen den richtigen Weg, so wie es Christus entspricht. Und das ist ein Appell an uns Väter, an uns Papas. Keine Gleichgültigkeit zu entwickeln, wenn Kinder anders handeln, als wir es vielleicht möchten. Nach dem Motto: ja, ich habe so oft versucht, jetzt ist mir auch egal, soll er doch machen, der wird schon sehen. Wer nicht versteht, muss fühlen, nach dem Motto. Es ist auch ein Appell, nicht in Wut zu reagieren, wenn Situationen nicht kontrolliert werden. So oft wollen wir als Väter Situationen kontrollieren. Man, wieso klappt das denn jetzt nicht? Wir wollten doch um die und die Uhrzeit da sein. Wieso klappt das nicht am Tisch mit dem Sauberessen? Das haben wir doch schon 100-mal geübt. Wir wollen die Situation kontrollieren, aber ganz oft haben wir die Kontrolle nicht. Und das ist in Ordnung. Vielmehr sind wir dazu aufgerufen, unsere Kinder in Disziplin anzuleiten. Wisst ihr, das ist ein großer Unterschied, seine Kinder anzuleiten oder anzutreiben. Ein Treiber, der steht mit einer imaginären Peitsche an der Tür und sagt: sieh zu. Und ganz oft sind wir doch so unterwegs. Ich erwische mich immer wieder dabei: Leo, das Zimmer sollte seit 10 Minuten aufgeräumt sein. Wieso ist es immer noch nicht aufgeräumt? Was ist eigentlich los mit dir? Was verstehst du daran nicht, wenn wir sagen, das Zimmer muss jetzt aufgeräumt werden? Und so oft sind wir diese Treiber und wir leiten nicht in Gnade und Disziplin und Geduld an. Das ist ein großer Unterschied. Und die Folge, wenn wir gesund anleiten, wenn wir das tun, was in dem Kolosserbrief hier steht, wird die Folge davon eine gesunde Eltern-Kind- oder Vater-Kind-Beziehung sein. Dann werden Kinder nicht mutlos oder unwillig, wie es hier steht, sondern sie werden stark, sie werden selbstbewusst, sie werden mutig, sie werden ihre Eltern ehren dadurch. Starke Väter, starke Eltern bringen starke Kinder in diese Welt. Lebensfreudige Kinder. Hier wird die Grundlage geliefert für ein gesundes, für ein tiefes Selbstbewusstsein und eine Lebensfreude, die lange, lange anhält. Jetzt denkst du dir vielleicht: na gut, wenn man die Verse so einmal überblickt, das ist doch alles machbar, ist doch kein Problem. Das läuft bei mir eh schon, erzähl mir was Neues. Das ist das Familienbild nach dem Prinzip des Neuen Testaments. Ehemänner, liebt eure Frauen, seid rücksichtsvoll. Ehefrauen, unterordnet euch euren Ehemännern. Kinder, seid euren Eltern gehorsam. Und Väter, seid nicht übermäßig streng. Irritiert sie nicht, provoziert sie nicht. Ganz ehrlich, wenn ich das mir so für meine Familie irgendwo dran schreiben würde, vielleicht in einem Bilderrahmen einhängen würde, ich würde merken, wie oft versage ich in meinen Rollen und Aufgaben hier ganz besonders. Und wie schnell merke ich dann auf einmal dieses biblische Idealbild von Familie, diese Forderung vielleicht sogar, wenn du so möchtest, ist irgendwie unrealistisch. Die ist unerreichbar. Die ist einfach nicht zu schaffen, oder? Relativ schnell wird uns klar, diesem Idealbild, dem werden wir hier irgendwie absolut nicht gerecht. Klar, der Ausgangspunkt, dass wir alle gleichwertig vor Gott sind, dass Gott für alle gleich gestorben ist und alle gleich liebt, das ist ja vielleicht noch okay. Aber diese Forderung, die Rolle der Frau, die Rolle des Mannes, der Kinder, der Väter, der Eltern, das ist doch unrealistisch. Wer schafft denn sowas? Das Ganze in einem harmonischen Zusammenspiel zueinander zu bringen, wirkt irgendwie weit weg, ganz nach dem Muster Bilderbuchfamilie. Das ist schwierig, das ist kompliziert, das ist unrealistisch. Das können wir nicht mit eigener Kraft schaffen. Und ich muss dir zustimmen, das schaffen wir wirklich nicht. Weil die Bibel, die spricht einerseits davon, wie wir als Familien leben sollen in Beziehung zueinander. Sie spricht auch davon, was oder wer das Ideal ist, nämlich Jesus Christus, der setzt diese neuen Maßstäbe ja. Aber ein Thema weist die Bibel hier ganz, ganz extrem und stark auf. Und das ist das Thema Gottes Gnade. Gottes Gnade zählt auch für Familien, zählt auch für kaputte Beziehungen, für zerstörte Familienbilder. Gottes Gnade zählt da, wo Vater und Mutter sich nicht mehr einigen und vielleicht sogar getrennte Wege gehen. Gottes Gnade zählt da, wo Eltern und Kinder eine kaputte Beziehung über Jahre leben, nicht mehr miteinander sprechen und sich aus dem Weg gehen. Dort zählt und kann Gottes Gnade wirken. Sie ist ein Geschenk Gottes. Wisst ihr, es ist so beruhigend zu wissen, dass Jesus selbst Ideale predigt, aber niemanden verurteilt, der diese nicht schafft zu leben. Jesus predigt Ideale auf der einen Seite und setzt die Maßstäbe nochmal viel höher. Die Juden wussten damals ganz genau, wie es im Alten Testament beschrieben ist mit dem Ehebruch, wie das funktioniert, wer wann ich die Scheidung einreichen darf, was passiert mit dem Ehebrecher oder der Ehebrecherin. Da wussten die wirklich gut Bescheid. Und dann kommt Jesus und macht das Ding einfach noch krasser und sagt zu den Männern: ihr Männer, wenn ihr eine Frau begehrend anblickt,
Habt ihr schon die Ehe gebrochen?

Also er verschärft ja diese Gesetze nochmal. Er predigt ein Ideal. Und dann haben wir in Johannes 8 diese Situation, wo viele Männer eine Ehebrecherin zu Jesus bringen und sagen, hier, was machen wir mit ihr? Nach Mose Gesetz und so weiter. Du weißt selber, was die Folge davon ist. Und was sagt Jesus? Wer unter euch ohne Sünde ist, werfe den ersten Stein. Ich will damit überhaupt nicht sagen, dass Scheidung in absoluter Form okay ist. Und das wollte auch Jesus damit nicht sagen. Aber was er sagen möchte, dass seine Gnade stärker, größer und ergreifender ist als jedes Gesetz oder alles, was an Idealen, was dir so im Kopf herumschwirrt. Jesus selbst setzt die Messlatte so hoch und diese Bilderbuchfamilie wird anstrengender, als sie vielleicht im Alten Testament schon war. Aber er selbst lebt die Gnade, die biblische Gnade. Sie ist Gottes Geschenk. Sie steht auf der anderen Seite mit der Bedingungslosigkeit, mit Unaufhörlichkeit. Sie rettet und sie erzieht. Das haben wir an Ostern neu gefeiert. Gottes Gnade, die in Jesus sichtbar wird, rettet und erzieht. Wir haben in Johannes 1 zum Beispiel die Stelle, wir alle haben aus der Fülle seines Reichtums Gnade und immer neu Gnade empfangen. Denn durch Mose wurde uns das Gesetz gegeben, aber durch Jesus Christus sind die Gnade und die Wahrheit zu uns gekommen. Jesus kommt in Gnade und Wahrheit und erfüllt das Gesetz in voller Linie und schenkt uns Gnade um Gnade. Das Gesetz, das durch Mose ans Volk Israel herangetragen wurde, zeigt uns vielleicht, wie fehlbar wir sind, wie wir die Dinge nicht auf die Reihe kriegen. Aber Jesus oder die Gnade durch Jesus zeigt uns, wie sehr wir geliebt sind, wie sehr uns vergeben wird, wenn wir das annehmen. Und diese Herausforderung, in der stehen wir. Wir werden dem Ideal nicht gerecht, dürfen aber diese Gnade annehmen, akzeptieren und immer wieder neu für uns verstehen. Ein weiterer Vers zum Thema Gnade. Denn in Christus ist Gottes Gnade sichtbar geworden, die Gnade, die allen Menschen Rettung bringt. Sie erzieht uns dazu, uns von aller Gottlosigkeit und von den Begierden dieser Welt abzuwenden und, solange wir hier noch auf der Erde sind, verantwortungsbewusst zu handeln, uns nach Gottes Willen zu richten und so zu leben, dass Gott geehrt wird. In Christus ist Gnade sichtbar geworden. Vorher war das vielleicht ein interessantes Thema, wenn man über Gottes Gnade sprach, aber in Jesus wird sie personifiziert, da wird sie sichtbar, da wird sie greifbar, anfassbar. Eine Gnade, die rettet, eine Rettung, auch vom Versagen, einem Ideal nicht gerecht zu werden. Und da versagen wir immer und immer und immer wieder. Und wir werden auch immer wieder versagen, diesem Ideal nicht gerecht zu werden. Und dennoch haben wir hier die rettende Gnade. Und die rettende Gnade ist, vielleicht stellst du dir vor, wenn du so einen Nichtschwimmer in ein Schwimmbecken, in ein tiefes, schmeißt und guckst, wie er zurechtkommt. Und Gnade funktioniert nicht so nach dem Motto, dass Jesus da stehen würde und sie und Imperative raushauen würde. Schwimm doch. Ja, schwimm doch. Du musst doller planschen. Du musst schneller planschen. Dann schaffst du es an den Rand. So funktioniert Gnade nicht. Gnade funktioniert so, dass Jesus uns einen Rettungsring zuwirft, an dem wir uns festhalten können. Bei einem Ideal nachzustreben, da sind wir wie so ein Nichtschwimmer im Becken, der nicht zurechtkommt, der irgendwann untergeht. Aber wenn wir diesen Ring der Gnade in der Hand halten, den Jesus festhält, dann kann es funktionieren. Dann haben wir die Gnade, die erzieht. Eine Gnade, die erzieht, verantwortungsbewusst zu leben, Gottes Willen mehr und mehr in unserem Leben Fokus zu geben. Ein Leben, das Gott ehrt. In Römer 6 lesen wir, denn ihr lebt nicht unter dem Gesetz, euer Leben steht vielmehr unter der Gnade. Und das heißt nicht, dass wir einfach einen Freifahrtschein bekommen. Vielleicht denkst du dir, na gut, wenn das mit der Gnade so einfach ist, dann ist ja alles, was ich in der Familie nicht hinkriege oder in anderen Beziehungen oder was ich sonst so vermassel in meinem Leben, das ist ja alles nicht so wichtig und alles okay. Gottes Gnade steht ja über allem, die spricht mich frei. Es ist kein Freifahrtschein, aber es heißt immer wieder, diese Gnade neu zu verstehen, aber auch neu anzunehmen. Und dann befinden wir uns in dieser Spannung, wenn wir auf der einen Seite das ideale Familienbild haben, aber auf der anderen Seite diese biblische Gnade, Jesu Gnade haben, dann stehen wir in einem Spannungsfeld. Und dieses Spannungsfeld lässt sich nicht einfach auflösen. Diese Spannung ist durchgehend da. Ist irgendwo ein Stück auch ein Kontrast. Aber Jesus selbst möchte mit uns durch dieses Spannungsfeld gehen. Er möchte, dass wir in diesem Spannungsfeld immer wieder neu seine Gnade verstehen. Und dann ist die Herausforderung da, durch den Heiligen Geist, den jeder bekommt, der Jesus annimmt, der wiedergeboren ist, Veränderung zu erleben und Jesu Vorbild anzustreben. Wenn man an einer Maschine arbeitet, zum Beispiel am Fräsen oder so, und keine Angst, ich mache sowas nicht, alle denken schon, hey Thomas, davon hast du doch gar keinen Plan. Stimmt, habe ich mir sagen lassen. Dann irgendwann verrutscht
ja, das Maß so ein bisschen vielleicht und man fräst nicht mehr genau und dann muss man zurück zum Referenzpunkt, zum Nullpunkt. Wenn ihr euch so ein Koordinatensystem vorstellt mit X- und Y-Achse, müssen wir zurück an den Nullpunkt, um das Ding neu auszurichten. Und so ist es immer wieder, dass wir, auch wenn wir versagen, auch nach jedem Konflikt, nach jedem Krach in der Familie oder in den Beziehungen, die wir haben, zu unseren Eltern, zu unseren Kindern, zu unserem Partner, können wir aber immer wieder zurück an diesen Referenzpunkt kommen und der Heilige Geist wird uns aufmerksam machen, wo wir Dinge anpassen müssen. Wo das Idealbild einfach wieder total verrutscht ist und es wird immer und immer wieder verrutschen. Und dann ist die Herausforderung, dass wir diese Spannung aushalten und akzeptieren, weil wir Jesu Gnade mehr und mehr verstehen, immer wieder neu annehmen und in unserem Leben zum Anspruch machen. Jeden Tag neu. Als das Volk Israel unterwegs war, waren ganz lange in der Sklaverei, in der Gefangenschaft in Ägypten und dann wurden sie herausgeführt von ihrem Gott und waren in der Wüste unterwegs und hatten dann nicht genug zu essen und dann hat Gott Wunder getan und hat ihnen Manna gegeben. Das war was Brotteigförmiges, was vom Himmel kam und auf die Erde fiel und sie konnten es aufsammeln und essen. Und einige der Israeliten waren so schlau und dachten sich, was ist, wenn Gott morgen damit aufhört? Wir sammeln das schon mal. Was passierte damit? Es wurde schlecht, es vergammelte. Gott hat ihnen ganz klar gezeigt, ihr sollt nicht sammeln für morgen, ihr sollt nicht da Vorräte euch anbauen. Ich schenke es euch jeden Tag neu. Ihr werdet jeden Tag neu satt. Ihr dürft jeden Tag neu einsammeln. Und genauso ist das eine Aufforderung an uns. Wir dürfen jeden Tag neu, wenn wir aufstehen, Jesu Gnade für unser Leben in Anspruch nehmen und annehmen. Wir dürfen diese Gnade empfangen. Und dadurch werden wir Kraft bekommen, diesem Ideal nachzustreben, anzustreben, nachzujagen. Auch nach jedem Krach, nach jedem Konflikt. Wir haben vorhin schon den Satz gehört. Es gibt keine perfekten Familien. Aber es gibt gesunde Familien. Und das sollte uns anspornen, ebenfalls zu gesunden Familien zu werden. Ich möchte dich fragen oder uns fragen, in welcher Rolle oder in welcher Aufgabe will Jesu Gnade dir heute vielleicht ganz, ganz neu begegnen? Wo möchte Jesu Gnade dir heute neu zeigen, wie groß und wie stark und wie unaufhörlich sie ist? Vielleicht als Mutter, vielleicht als Ehefrau, als Vater, als Ehemann, vielleicht als Sohn oder Tochter. Wir alle haben unsere Herausforderungen, wir alle haben unsere Beziehungen, die kaputt gehen, die scheitern, die wir vielleicht neu anfangen, wo Versöhnung stattfindet oder über Jahre keine Versöhnung stattfindet. Aber Jesu Gnade möchte uns begegnen. Uns selbst, unsere Familie. Vielleicht hast du das schon alles aufgegeben. Deine Familienbeziehung, deine Beziehung zu den Kindern. Aber weißt du, Jesu Gnade ist immer noch greifbar und verfügbar. Sie ist da. Du darfst sie annehmen. Und die Frage ist, sind wir bereit, ein Ideal anzustreben, das vielleicht nie zur Realität in unserem Leben wird? Das klingt vielleicht ein bisschen hart. Aber bist du bereit, einem Ideal nachzulaufen, das du vielleicht nie erreichen wirst, das nie Realität wird? Und ich weiß nicht, welcher Schritt bei dir dran ist. Vielleicht musst du deine Familie, deine Beziehung, deine Konflikte heute neu zu Jesus bringen. Mitsamt den Verletzungen, mitsamt den Schürfungen. Vielleicht brauchst du eine neue Heilung durch Jesus. Und der Heilige Geist kann dir das schenken, dass du diese Gnade immer wieder neu verstehst. Der macht sie greifbar für dich. Der kann dir das schenken, dass du die Kraft hast, diese Gnade immer wieder neu anzunehmen. Das ist ein unverdientes Geschenk. Aber es ist eine Heilung und eine Versöhnung, die Gott anbietet. Durch Jesus und durch den Heiligen Geist. Und sie kann dir Kraft geben, diesem Ideal weiter nachzujagen und anzustreben. Auch wenn das so oft vielleicht schon nicht geklappt hat in deinen vergangenen Jahren oder Situationen. Und es ist die Herausforderung, diese Spannung auszuhalten. Jesus, die Bibel, liefert uns ein sehr starkes, ein ideales, perfektes Familienbild, das wir so vielleicht nicht schaffen zu leben. Aber sind wir bereit, dieses Ideal trotz allem anzustreben und hochzuhalten, auch im 21. Jahrhundert? Vielleicht auch, wenn es altmodisch und abgedroschen klingt. Bist du bereit, dieses Familienbild, das Jesus prägt, neu hochzuhalten, auch wenn es Gegenwind gibt? Ja, und vielleicht ist es bei dir zigmal schiefgegangen. Und ich bin mir sehr, sehr, sehr sicher, dass alle diejenigen, die schon mal was mit Thema Trennung oder Scheidung oder riesen jahrelange Konflikte zu tun haben, vielleicht mit dem Ehepartner oder der Ehepartnerin, sie werden zutiefst, zutiefst darum bitten und bei Jesus betteln, dass es den Kindern nicht passiert, oder? Jedes Elternteil will es, dass es bei seinen Kindern noch besser läuft. Jeder Vater, jeder Mutter will, dass die Beziehungen bei den Kindern doch noch besser laufen. Dann lass uns das als Anliegen immer wieder neu vor Gott bringen. Diese Spannung, von der wir sprachen, wird in dieser Themenreihe auch in den nächsten Themen nicht komplett aufgelöst. Aber es wird auf jeden Fall ein Stück weit praktischer.
und noch greifbarer. Aber für uns heute, das wollen wir mit in diese Themenreihe nehmen, gilt es, was kann Jesu Gnade in meinem Leben verändern? Was kann es alles anstellen? Was kann es neu machen? Und diesem Ideal nachzustreben, kann uns die Gnade ganz, ganz stark einfach beflügeln und neu einfach dort die Kraft, die Energie geben, dem anzustreben. Wisst ihr, Jesus ist die Perfektion. Und wir werden nie ganz so sein wie Jesus, aber es ist in unserer Verantwortung, seine Gnade jeden Tag neu anzunehmen und ihm nachzujagen und nachzufolgen. Amen.

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1: Dass man Gott gegenüber ehrlich ist, wird manchmal so leichtfertig dahingesagt. Machen wir doch einen kleinen Test, um zu sehen, ob wir uns Gott wirklich mit aufrichtigem Herzen nahen. Wie würdest du diese Fragen beantworten? Beteiligst du dich häufig am gemeinsamen Lobpreis und Gebet, obwohl dein Herz dem Herrn gegenüber kalt ist? Sind deine Gebete ehrlich? Wählst du bestimmte Worte, die Gott beeindrucken sollen, oder sagst du ihm, was du wirklich auf dem Herzen hast? Bist du dir eher der Gegenwart Gottes bewusst, wenn du öffentlich betest, oder konzentrierst du dich mehr auf die Leute, die deinem Gebet zuhören? Siehst du deine Sünde, wie Gott sie sieht, oder neigst du dazu, sie als eine Schwäche, einen Ausrutscher oder als persönliche Eigenheit abzutun? Psalm 51, Vers 8 sagt: Siehe, du verlangst nach Wahrheit im Innersten. Bitte Gott, dein Herz zu prüfen und dir alles zu zeigen, was ihm nicht gefällt.
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1: Ich begrüße Sie zu einer weiteren Ausgabe der Sendereihe Durch die Bibel. Herzlich willkommen. Sofern Sie die beiden letzten Sendungen mitverfolgt haben, wissen Sie, dass wir inzwischen wieder zum Alten Testament zurückgekehrt und dort im ersten Buch Samuel angekommen sind. Vor etwa 3000 Jahren kam Samuel im alten Israel zur Welt. Für seine Eltern Hanna und Elkana war Samuels Geburt eine richtige Gebetserhörung, denn eigentlich konnte Hanna keine Kinder bekommen. Doch als wieder einmal die jährliche Wallfahrt zum Heiligtum nach Silo stattfand, bat sie Gott unter Tränen darum, ihr doch einen Nachkommen zu schenken. Um die Ernsthaftigkeit ihrer Bitte zu unterstreichen, legte Hanna vor Gott ein Gelübde ab. Sie versprach ihm, »Wenn du mir einen Sohn schenkst, will ich ihn für immer in deinen Dienst stellen.« Nach der Geburt des kleinen Samuel stand für Hanna außer Frage, dass sie sich an ihr Gelübde halten musste. Im Alter von schätzungsweise nur 3 Jahren übergab sie ihren Sohn in die Obhut des Hohenpriesters Eli, der ihn großziehen und ihm nach und nach verschiedene Dienste am Heiligtum in Silo übertragen sollte. Was hat es eigentlich mit diesem ominösen Heiligtum in Silo auf sich? Nun, während der Wüstenwanderung des Volkes Israel war die Stiftshütte so etwas Ähnliches wie ein transportabler Tempel gewesen. Ein prachtvoll ausgestattetes Zelt, an dem Gott seinem Volk begegnete und ihm seinen Willen kundtat. Für den Transport konnte die Stiftshütte in viele Einzelteile zerlegt werden. Und bestimmte Gegenstände, die zur Ausstattung gehörten, wie etwa die Bundeslade oder der Brandopferaltar, sie waren mit Ringen versehen, durch die eigens angefertigte Tragestangen hindurchgeschoben werden konnten. Nachdem sich die Israeliten im verheißenen Land Kanaan niedergelassen hatten, wurde sozusagen auch die Stiftshütte sesshaft. Als sich Josuas Leben seinem Ende zuneigte, wurde die Stiftshütte in Silo im Siedlungsgebiet des Stammes Ephraim aufgestellt. Viele Generationen später, als Samuel unter der Anleitung des Priesters Eli seine ersten Aufgaben am Heiligtum übernommen hat, muss es in Silo bereits ein festes Gebäude gegeben haben, in dem die Bundeslade aufbewahrt wurde. Denn im ersten Buch Samuel Kapitel 1 wird das Heiligtum in Silo gar als Tempel bezeichnet, an dessen Türpfosten sich der Hohepriester Eli auf einem Stuhl niedergelassen hat. In Kapitel 2 wiederum ist von der Stiftshütte die Rede. In Kapitel 3 wird nun berichtet, dass der junge Samuel den alt gewordenen Eli beim Priesterdienst am Heiligtum unterstützt. Eines Nachts hört Samuel im Innern des Heiligtums eine Stimme und meint, dass Eli ihn gerufen habe. Doch wie sich herausstellt, ist es Gott persönlich, der zu ihm spricht und ihn in seinen Dienst stellt. Diese Geschichte gehört in vielen christlichen Gemeinden gewissermaßen zum Standardrepertoire für den Kindergottesdienst oder die Sonntagsschule. Doch ich bin überzeugt davon, dass auch Erwachsene etwas davon lernen können. Beginnen wir mit dem ersten Vers aus Kapitel 3. Darin wird berichtet, »Und zu der Zeit, als der Knabe Samuel dem Herrn diente unter Eli, war des Herrn Wort selten, und es gab kaum noch Offenbarung.« Samuel wird in diesem Vers als Knabe bezeichnet. Dem Kleinkindalter ist er zu diesem Zeitpunkt gewiss schon entwachsen. Ja, wahrscheinlich ist er auf dem besten Weg, ein Jugendlicher zu werden. Josephus, ein wichtiger Historiker des ersten nachchristlichen Jahrhunderts, äußert die Vermutung, dass Samuel ungefähr 12 Jahre alt gewesen sein könnte. Das mag hinkommen, denn ein Kind, das dem hohen Priester bei seinem Dienst im Heiligtum behilflich ist, kann ich mir nur schwer vorstellen. Eine weitere Aussage in Vers 1 scheint mir bedeutsam zu sein. Des Herrn Wort war selten zu dieser Zeit. Das bedeutet, dass sich Gott den Israeliten nur selten offenbarte, weil sein Verhältnis zu ihnen eher angespannt war. Gründe dafür gab es zuhauf. Denn in Israel hatten rund 200 Jahre lang die alttestamentlichen Richter das Sagen. Nicht alle versahen ihren Dienst so, wie Gott es von ihnen erwarten konnte. Davon abgesehen wurden die Richter vor allem dann von Gott beauftragt, wenn sich die Israeliten durch ihren Ungehorsam wieder einmal in eine missliche Lage gebracht hatten und beispielsweise von anderen Völkern unterdrückt wurden. Zur Zeit Samuels geht die Zeit der Richter ihrem Ende entgegen, obwohl er selbst dieses Amt noch eine Zeit lang ausüben wird. Auch die Bedeutung der Priester nimmt ab. Stattdessen wird Samuel, wie wir gleich aus dem Bibeltext erfahren werden, von Gott zum Propheten berufen. Er wird später zunächst Saul und dann David zu Königen salben und ihnen wie ein Berater oder Sprecher zur Seite stehen. Die Zeit der Richter geht also ihrem Ende entgegen und die Zeit der Könige lässt nicht mehr allzu lange auf sich warten. Nun aber erstmal wieder zurück zu jener Nacht, als der Knabe Samuel, wie er im Bibeltext bezeichnet wird, im Heiligtum zu Silo eine Stimme hört. In den Versen 2 und 3 werden ein paar weitere Details zu den damaligen Umständen genannt. Und es begab sich zur selben Zeit, dass Eli lag an seinem Ort und seine Augen hatten angefangen schwach zu werden, so dass er nicht mehr sehen konnte. Die Lampe Gottes war noch nicht verloschen, und Samuel hatte sich gelegt im Heiligtum des Herrn, wo die Lade Gottes war. Die Lampe Gottes, die hier Erwähnung findet, wurde abends angezündet und brannte die ganze Nacht hindurch, bis es Morgen wurde. Die Priester mussten dafür sorgen, dass stets genügend Öl vorhanden war, damit die Lampe nicht vorher ausging. Mag sein, dass Samuel diese Aufgabe übernommen hat, weil Eli nicht mehr gut sehen kann. Die Anmerkung in Vers 3, dass die Lampe Gottes noch nicht verloschen war, deutet jedenfalls an, dass sich folgendes Ereignis mitten in der Nacht abspielt. Weiter ab Vers 4. Und der Herr rief Samuel. Er aber antwortete, »Siehe, hier bin ich«, und lief zu Eli und sprach, »Siehe, hier bin ich, du hast mich gerufen.« Er aber sprach, »Ich habe nicht gerufen. Geh wieder hin und lege dich schlafen.« Und er ging hin und legte sich schlafen. Der Herr rief abermals, »Samuel!« Und Samuel stand auf und ging zu Eli und sprach, »Siehe, hier bin ich, du hast mich gerufen.« Er aber sprach, »Ich habe nicht gerufen, mein Sohn. Geh wieder hin und lege dich schlafen.« Aber Samuel hatte den Herrn noch nicht erkannt, und des Herrn Wort war ihm noch nicht offenbart. Samuel hat den Herrn noch nicht erkannt und das Wort des Herrn war ihm noch nicht offenbart. Wie auch immer man diese Aussagen interpretiert, sie scheinen mir äußerst wichtig zu sein. Sicher ist es so, dass der junge Samuel bisher seine Weisungen stets vom alten Eli bekommen hat. Wie das ist, wenn Gott persönlich mit einem Menschen redet, damit hat Samuel bis zu diesem Zeitpunkt noch keine Erfahrungen gesammelt. Aber ich denke, hinter der Ausdrucksweise, dass Samuel den Herrn noch nicht erkannt habe, steckt mehr als nur das bloße Erkennen oder Nichterkennen der Stimme Gottes. Vielmehr geht es darum, dass Gott erstmals auf eine Art und Weise Kontakt mit Samuel aufnimmt, dass Samuel selbst entscheiden kann, ob er diesen Kontakt überhaupt will. Anders ausgedrückt, Samuel hat inzwischen ein Alter erreicht, in dem er von Gott offenbar als mündig angesehen wird. Zweimal also hat Samuel mitten in der Nacht eine Stimme gehört, die ihn aus dem Schlaf holte und die er für die Stimme des Hohenpriesters Eli gehalten hat. Weiter ab Vers 8. Und der Herr rief Samuel wieder zum dritten Mal, und er stand auf und ging zu Eli und sprach, »Siehe, hier bin ich, du hast mich gerufen.« Da merkte Eli, dass der Herr den Knaben rief und sprach zu ihm, »Geh wieder hin und lege dich schlafen. Und wenn du gerufen wirst, so sprich, rede, Herr, denn dein Knecht hört.« Samuel ging hin und legte sich an seinen Ort. Da kam der Herr und trat herzu und rief wie vorher, »Samuel, Samuel!« Und Samuel sprach, »Rede, denn dein Knecht hört.« Und der Herr sprach zu Samuel, »Siehe, ich werde etwas tun in Israel, wovon jedem, der es hören wird, beide Ohren gellen werden. An dem Tage will ich über Eli kommen lassen, was ich gegen sein Haus geredet habe. Ich will es anfangen und vollenden. Denn ich hab's ihm angesagt, dass ich sein Haus für immer richten will, um der Schuld willen, dass er wusste, wie sich seine Söhne schändlich verhielten und ihnen nicht gewehrt hat. Sie erinnern sich noch an die letzte Sendung, als das zweite Kapitel im Mittelpunkt stand? Da wurde berichtet, dass die beiden Söhne Elis, nämlich Hophni und Pinhas, viele Besucher des Heiligtums drangsalierten. Zu Unrecht nahmen sie ihnen Teile von Opfertieren ab, mit denen die Opferzeremonie noch nicht vollständig durchgeführt wurde oder die von den betreffenden Leuten selbst verzehrt werden sollten. Weil Eli gegen diese Missstände nicht entschlossen vorging, war eines Tages ein Prophet bei ihm aufgetaucht, der ihm androhte, einen Teil seiner Nachkommenschaft auszulöschen. Als erstes sollten Hophni und Pinhas, die beiden Söhne Elis, für ihr unmoralisches Verhalten bestraft werden. Von diesem Plan Gottes erfährt nun Samuel in jener Nacht, als Gott ihn aufweckt. Und Samuel fühlt sich hin- und hergerissen, weiß nicht, wie er sich dem alten Eli gegenüber verhalten soll. Würde sich Eli von nun an große Sorgen machen? Oder würde es ihm peinlich sein, dass Samuel als viel jüngerer Mensch davon erfährt, was Gott ihm, dem erfahrenen Priester, vorwirft? Nun, als Samuel am nächsten Morgen von Eli aufgefordert wird, zu berichten, was Gott ihm anvertraut hat, sind alle seine Zweifel verflogen. Selbstverständlich erzählt Samuel die volle Wahrheit, ohne etwas auszulassen oder zu beschönigen. Und Eli erkennt, dass Samuel offenbar von Gott dazu auserwählt wurde, in jeder Situation die Wahrheit zu sagen, auch wenn sie manchmal wehtut. Samuel erweist sich dieser Verantwortung als würdig. Ab Vers 19 wird berichtet: Samuel aber wuchs heran, und der Herr war mit ihm und ließ keines von allen seinen Worten zur Erde fallen. Und ganz Israel von Dan bis Beersheba erkannte, dass Samuel damit betraut war, Prophet des Herrn zu sein. Und der Herr erschien weiter zu Silo, denn der Herr offenbarte sich Samuel zu Silo durch sein Wort. Und Samuels Wort erging an ganz Israel. Mit diesen Versen haben wir bereits den Schluss von Kapitel 3 erreicht. Weiter geht's mit Kapitel 4. Hier geht es um einen militärischen Konflikt zwischen Israel und den Philistern. Wie man dem Bibeltext entnehmen kann, pflegten die Israeliten, wann immer es brenzlig wurde, in Begleitung der Bundeslade ins Feld zu ziehen. Die Bundeslade war ein Zeichen für die machtvolle Gegenwart Gottes mitten in seinem Volk. Durch das Mitführen der Bundeslade brachten die Israeliten also zum Ausdruck: Nur wenn Gott auf unserer Seite ist, können wir siegen. Und damit verbunden war natürlich der Wunsch und die Bitte, dass Gott ihnen beistehen möge. Aus der Sicht der Feinde dagegen mag es so ausgesehen haben, als ob sich die Israeliten beim Kampf auf diese magische Wundertruhe verlassen würden, deren Wirksamkeit sie sich nicht erklären konnten. Kein Wunder also, dass die Bundeslade auch für die Philister zu einem Objekt der Begierde wurde, das man gern in den eigenen Besitz bringen wollte. In den ersten Versen von Kapitel 4 wird berichtet: Und es begab sich zu der Zeit, dass die Philister sich sammelten zum Kampf gegen Israel. Israel aber zog aus den Philistern entgegen in den Kampf und lagerte sich bei Eben-Eser. Die Philister aber hatten sich gelagert bei Afek und stellten sich Israel gegenüber auf. Und der Kampf breitete sich aus, und Israel wurde von den Philistern geschlagen. Sie erschlugen in der Feldschlacht etwa 4000 Mann. Und als das Volk ins Lager kam, sprachen die Ältesten Israels: »Warum hat uns der Herr heute vor den Philistern geschlagen? Lasst uns die Lade des Bundes des Herrn zu uns holen von Silo, und lass sie mit uns ziehen, damit er uns errette aus der Hand unserer Feinde.« Soweit die Verse 1 bis 3. Von der Gegenwart Gottes, die durch die Bundeslade symbolisiert wird, sprach ich vorhin. Nun muss ich mich wohl ein wenig korrigieren. Denn eigentlich müssten die Israeliten wissen, dass die Anwesenheit Gottes nicht davon abhängt, ob die Bundeslade vor Ort ist oder nicht. Schließlich wohnt er ja nicht in dieser hölzernen Truhe. Sie könnte allenfalls die Funktion haben, die Kämpfer auf israelitischer Seite zu ermutigen. Aber die gerade vorgelesenen Verse zeigen, dass offenbar auch die Israeliten daran glauben, dass die Bundeslade ihnen magische Kräfte verleiht. Anders kann ich ihren Erklärungsversuch, warum sie gegen die Philister verloren haben, kaum deuten. Die Versuchung, so zu handeln wie sie, scheint mir übrigens auch heutzutage kaum geringer zu sein. Statt unser Vertrauen auf eine hölzerne Truhe zu setzen, verlassen wir uns heute allerdings lieber auf bestimmte Methoden. Anleitungen für ein größeres Gemeindewachstum etwa sind genauso beliebt wie Managementseminare, die auf Erfahrungen aus dem Wirtschaftsleben basieren. Im Grunde ist dagegen auch gar nichts einzuwenden, solange sich alle Beteiligten klarmachen, letzten Endes ist Gott derjenige, der Menschen zum Glauben ruft und eine Gemeinde zum Positiven verändern kann. Es ist zwar gut, wenn die Gemeindemitglieder Bereitschaft zeigen, an sich selbst zu arbeiten und die Rahmenbedingungen für die Gemeindearbeit zu verbessern. Aber nie und nimmer können wir dadurch geistliche Defizite ausgleichen. Das kann allein Gott. Zurück zum Bibeltext. Nachdem sich die Ältesten des Volkes Israel überlegt haben, dass die Niederlage gegen die Philister auf die Abwesenheit der Bundeslade zurückzuführen sein könnte, geschieht Folgendes. Weiter ab Vers 4. Da sandte das Volk nach Silo und ließ von dort holen die Lade des Bundes des Herrn Zebaoth, der über den Cherubim thront. Es waren aber die beiden Söhne Elis bei der Lade des Bundesgottes, Hophni und Pinhas. Und als die Lade des Bundes des Herrn in das Lager kam, jauchzte ganz Israel mit gewaltigem Jauchzen, so daß die Erde erdröhnte. Diese beiden Verse jagen mir regelrecht kalte Schauer über den Rücken, weil sich alles irgendwie prima anhört, obwohl doch so viel Falsches darin steckt. Hophni und Pinhas sind immerhin zwei Priester, die genügend Sachverstand haben sollten, die ganze Aktion zu stoppen und den Israeliten ins Gewissen zu reden. Sie tun es aber nicht, weil sie sich selbst längst von Gott entfernt haben. Der Skandal mit dem Opferfleisch, der in Kapitel 2 geschildert wurde, ist ein Beleg dafür, wie gleichgültig ihnen Gott geworden ist. Tja, und dann dieses gewaltige Jauchzen, das durch das Heerlager der Israeliten geht, als sie die herbeigebrachte Bundeslade erblicken. Die Beschreibung klingt fast so, als ob sie sich darüber freuen würden, dass sie Gott persönlich in ihre Gewalt gebracht und ihn in diese Truhe eingesperrt hätten. Und als ob sie ihn nun dazu zwingen könnten, ihnen doch den Sieg gegen die Philister zu schenken. Ich lese weiter ab Vers 6. Als aber die Philister das Jauchzen hörten, sprachen sie, was ist das für ein gewaltiges Jauchzen im Lager der Hebräer? Und als sie erfuhren, dass die Lade des Herrn ins Lager gekommen sei, fürchteten sie sich und sprachen, Gott ist ins Lager gekommen, und riefen, wehe uns, denn solches ist bisher noch nicht geschehen, wehe uns. Wer will uns erretten aus der Hand dieser mächtigen Götter? Das sind die Götter, die Ägypten schlugen mit allerlei Plage in der Wüste. So seid nun stark und seid Männer, ihr Philister, damit ihr nicht dienen müsst den Hebräern, wie sie euch gedient haben. Seid Männer und kämpft. Da zogen die Philister in den Kampf und Israel wurde geschlagen, und ein jeder floh in sein Zelt. Und die Niederlage war sehr groß, und es fielen aus Israel 30.000 Mann Fußvolk. Und die Lade Gottes wurde weggenommen, und die beiden Söhne Elis, Hophni und Pinhas, kamen um. Soweit die Verse 6 bis 11. Bemerkenswert finde ich die Erkenntnis der Philister, Gott ist ins Lager gekommen, wir uns. Angesichts der Bundeslade rutscht ihnen das Herz in die Hose, denn sie verbinden damit irgendwie die Anwesenheit Gottes. Doch sie irren sich genauso wie die ach so frommen Israeliten, die die Bundeslade ins Lager geholt haben. Denn Gottes Anwesenheit lässt sich nicht herbeizwingen. Und so erleiden die Israeliten große Verluste. 30.000 Mann fallen den Philistern zum Opfer. Darüber hinaus kommen die beiden Söhne Elis, die untreuen Priester Hophni und Pinhas, zu Tode. Und die Bundeslade, die doch ein Symbol

der Mann in die Stadt kam, tat er's kund, und die ganze Stadt schrie auf. Und als Eli das laute Schreien hörte, fragte er: »Was ist das für ein großer Lärm?« Da kam der Mann eilends und sagte es Eli. Eli aber war 98 Jahre alt, und seine Augen waren so schwach, dass er nicht mehr sehen konnte. Der Mann aber sprach zu Eli: »Ich komme vom Heerlager und bin heute aus der Schlacht geflohen.« Er aber sprach: »Wie ist's gegangen, mein Sohn?« Da antwortete der Bote: »Israel ist geflohen vor den Philistern, und das Volk ist hart geschlagen, und deine beiden Söhne, Hophni und Pinhas, sind tot, und die Lade Gottes ist weggenommen.« Als er aber von der Lade Gottes sprach, fiel Eli rücklings vom Stuhl an der Tür und brach sich seinen Hals und starb, denn er war alt und ein schwerer Mann. Er richtete aber Israel 40 Jahre. Soweit die Verse 12 bis 18. Die Nachricht, dass seine beiden Söhne getötet wurden, scheint der alte Eli noch zu verkraften, zumal er schon seit langem weiß, dass es einmal dazu kommen würde. Aber die Nachricht vom Verlust der Bundeslade schockiert den alten und offenbar stark übergewichtigen Mann so sehr, dass er von seinem Stuhl kippt und stirbt. Trotz seiner Fehler und Schwächen, gerade was den nachlässigen Umgang mit seinen beiden Söhnen betrifft, trotzdem glaube ich, dass Eli ein Mann Gottes war. Immerhin hatte er den noch jungen Samuel in dieser einen Nacht im Heiligtum darauf hingewiesen, dass Gott zu ihm sprach. Und gerade eben in Vers 18 war davon die Rede, dass Eli 40 Jahre lang als Richter tätig war und somit für die innere Ordnung des Landes sorgte. Für diese respektable Lebensleistung verdient er auch unsere Anerkennung. Auf die restlichen Verse von Kapitel 4 möchte ich an dieser Stelle nicht weiter eingehen. Dort wird berichtet, dass eine Schwiegertochter Elis unter dramatischen Umständen einen Sohn zur Welt bringt. Wie es mit der gestohlenen Bundeslade weitergeht, das ist dem Kapitel 5 zu entnehmen. Hier zunächst die Verse 1 bis 5. Die Philister aber hatten die Lade Gottes weggenommen und brachten sie von Eben-Eser nach Aschdod. Dann nahmen sie die Lade Gottes und brachten sie in das Haus ihres Gottes Dagon und stellten sie neben ein Bildnis Dagons. Und als die Leute von Aschdod am andern Morgen sich früh aufmachten und in das Haus Dagons kamen, sahen sie Dagon auf seinem Antlitz liegen auf der Erde vor der Lade des Herrn. Und sie nahmen Dagon und stellten ihn wieder an seinen Ort. Aber als sie am andern Morgen sich wieder früh aufmachten, fanden sie Dagon abermals auf seinem Antlitz auf der Erde vor der Lade des Herrn liegen, aber sein Haupt und seine beiden Hände abgeschlagen auf der Schwelle, so daß der Rumpf allein da lag. Darum treten die Priester Dagons und alle, die in Dagons Haus gehen, nicht auf die Schwelle Dagons in Aschdod bis auf diesen Tag. Tja, das hatten sich die Philister so schön ausgemalt. Mit der Bundeslade, dieser magischen Wundertruhe, würden sie die gleiche Macht besitzen wie früher die Israeliten. Doch Pustekuchen, dieses Ding verhält sich äußerst respektlos gegenüber ihrem Gott Dagon. Zuerst fällt das Bildnis ihres Gottes auf die Nase, dann finden sie es mit abgeschlagenem Kopf und abgeschlagenen Gliedmaßen wieder. Die angebliche Wundertruhe dagegen entpuppt sich als ein widerspenstiges Möbelstück, das die Philister vermutlich fast zur Weißglut bringt. Und mich würde es ehrlich gesagt nicht wundern, wenn uns Gott an dieser Stelle des Bibeltextes einen Hinweis darauf gibt, dass er durchaus Humor versteht. Weiter ab Vers 6. Aber die Hand des Herrn lag schwer auf den Leuten von Aschdod, und er brachte Verderben über sie und schlug sie mit bösen Beulen, Aschdod und sein Gebiet. Als aber die Leute von Aschdod sahen, dass es so zuging, sprachen sie: »Lasst die Lade des Gottes Israels nicht bei uns bleiben, denn seine Hand liegt zu hart auf uns und unserem Gott Dagon.« Und sie sandten hin und versammelten alle Fürsten der Philister zu sich und sprachen: »Was sollen wir mit der Lade des Gottes Israels machen?« Da antworteten sie: »Lasst die Lade des Gottes Israels nach Gat tragen.« Und sie trugen die Lade des Gottes Israels dorthin. Soweit die Verse 6 bis

In Gat ist allerdings noch nicht Endstation. Weil es den Leuten auch dort ziemlich schlecht ergeht, wird die Bundeslade anschließend nach Ekron gebracht. Fast wie eine heiße Kartoffel, die man gerade aus dem Backofen geholt hat, wird die Bundeslade schnell weitergegeben, weil sie in jeder Stadt nur Unglück bringt. Die Bundeslade selbst, in der die beiden steinernen Tafeln des Gesetzes aufbewahrt wurden, ist natürlich nicht schuld daran, sondern Gott bestraft die Philister für ihren Hochmut und will sie dazu bringen, ihre Beute an Israel zurückzugeben. Immerhin 7 lange Monate halten die Philister durch. So lange bleibt die Bundeslade in ihrem Besitz. Was dann geschieht, dazu mehr in der nächsten Ausgabe der Sendereihe Durch die Bibel. Wer weiß, wie viel Mühe es die Philister gekostet haben mag, die Bundeslade der Israeliten in ihren Besitz zu bekommen. Doch nach ein paar Monaten steht fest, das Ding muss weg. Am besten wieder zurück zu den ursprünglichen Besitzern. Doch ganz so einfach, wie sich die Philister den Rücktransport vorgestellt haben, ist er anscheinend nicht. Mehr wird an dieser Stelle noch nicht verraten. Stattdessen danke ich Ihnen herzlich für Ihr Interesse und verabschiede mich bis zum nächsten Mal.

0: und 30 Minuten.
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2: Im heutigen Bibelabschnitt wird uns sehr anschaulich eine Naturkatastrophe beschrieben. Wir lesen in Jesaja Kapitel 19, die Verse 5 bis 22. Und wir wollen uns nachher Gedanken darüber machen, welches die Folgen oder die Auswirkungen dieser Naturkatastrophe damals in Ägypten waren. Ähnliche Auswirkungen haben Naturkatastrophen auch heute noch. Wir lesen also aus Jesaja Kapitel 19 von Vers 5 an und ich benutze hier eine moderne Übersetzung in heutigem Deutsch. Das Wasser im Nil nimmt ab. Der Strom versiegt und trocknet aus. Seine Arme fangen zu stinken an. Die Kanäle Ägyptens werden leer. Schilf und Riedgras werden schwarz, auch die Binsen an der Mündung des Nils. Das Saatland an seinen Ufern trocknet aus, der Wind weht es fort, nichts bleibt übrig. Die Fischer jammern und klagen. Alle, die sonst ihre Angeln oder Netze im Nil auswerfen, stehen ratlos da. Verzweifelt sind alle, die Flachs verarbeiten. Die Weber sind bleich vor Sorge. Sie sind völlig niedergeschlagen. Und die Lohnarbeiter sind verzweifelt. Die Fürsten von Zoan, Dummköpfe sind sie, und die klugen Ratgeber des Pharaos, ihre Ratschläge zeugen nicht gerade von Einsicht. Sie sagen zum Pharao, seit Generationen kennen wir uns aus, wir stammen von den alten Königen ab. Mit welchem Recht behaupten sie das? Pharao, wo sind sie denn, deine Ratgeber? Sie sollen dir doch sagen, was der Herr, der Herrscher der Welt, über Ägypten beschlossen hat, wenn sie es wissen. Aber die Fürsten von Zoan haben keine Ahnung, und die von Memphis geben sich Täuschungen hin. Sie, die Führer der Provinzen, führen Ägypten in die Irre. Der Herr hat ihr Denken so verwirrt, als wären sie im Taumel eines Rausches. Dadurch bringen sie Ägypten in Verwirrung bei allem, was es unternimmt. Es taumelt wie ein Betrunkener, der in seinem Erbrochenen herumtappt. In Ägypten wird niemand mehr etwas Rechtes zustande bringen, weder Reiche noch Arme, weder Hohe noch Niedrige. Es kommt eine Zeit, da werden die Ägypter erschrecken wie Frauen. Sie werden zittern vor dem Herrn, dem Herrscher der Welt, der seine Hand nach ihnen ausstreckt. Das Land Juda wird für sie zu einer schrecklichen Erinnerung. Jedes Mal, wenn jemand den Namen Judas erwähnt, fahren sie zusammen. Sie zittern beim Gedanken an das, was der Herr, der Herrscher der Welt, gegen sie beschlossen hat. Zu der Zeit wird es in Ägypten 5 Städte geben, in denen die Leute Hebräisch sprechen und dem Herrn, dem Herrscher der Welt, Treue schwören. Eine von ihnen wird Sonnenstadt heißen. Zu der Zeit wird mitten in Ägypten ein Altar stehen, der dem Herrn geweiht ist, und an der Grenze ein Steinmal ihm zu ehren. Das Steinmal soll das Land an den Herrn, den Herrscher der Welt, erinnern. Wenn die Ägypter unterdrückt werden und zu ihm um Hilfe schreien, wird er ihnen einen Retter senden, der für sie kämpft und sie befreit. So wird der Herr sich den Ägyptern zu erkennen geben, und sie werden erkennen, wer er ist. Sie werden dann ihn mit Mahlopfern und Speisopfern ehren und die Gelübde halten, die sie ihm geben. Der Herr wird die Ägypter empfindlich strafen, um sie dadurch zurechtzubringen. Sie werden sich zu ihm hinwenden, und er wird ihre Gebete erhören und ihnen wieder aufhelfen. Soweit der Text aus Jesaja Kapitel 19. Am 5. März 1987 geschah das große Erdbeben in Ecuador. Das Epizentrum befand sich in der östlichen Urwaldregion des Landes, aber die Auswirkungen spürte man noch sehr deutlich in der etliche 100 Kilometer entfernt gelegenen Hauptstadt. Einige Sekunden lang schwankte die Erde. Aus den Aquarien schwappte das Wasser. Manche Leute in den Hochhäusern konnten das Knirschen und Knistern in Decke und Wänden hören. In Quito selbst kam wohl niemand ums Leben, aber im Erdbebenzentrum wurden 2000 Personen vermisst. Und das, obwohl es keine Hochhäuser in jener Gegend gab und der Oriente nur recht dünn besiedelt ist. Es war nicht die einzige Katastrophe in jenem Jahr in Ecuador. Es gab noch Überschwemmungen an der Küste und Erdrutsche in den Bergen, wodurch viele Menschen zu Schaden kamen. Aber Ecuador ist nicht das einzige Land, in dem es Katastrophen gibt. Wir denken da jetzt zum Beispiel an den Hurrikan Ivan, der in der Karibik ungeheuren Schaden angerichtet hat. Wir denken an den Brand in Paraguay in dem Kaufhaus. Wir denken an viele ähnliche Ereignisse in der ganzen Welt, an Dürreperioden, Kälteeinbrüche, Hagelschlag, Waldbrände, Erdbeben, Vulkanausbrüche und so weiter. Eine Naturkatastrophe, und zwar eine Dürre in Ägypten, wird bei Jesaja im Kapitel 19 beschrieben. Wir haben es vorhin gelesen. Das Wasser im Nil nimmt ab, der Strom versiegt und trocknet aus. Das Saatland an den Ufern des Nils trocknet aus, der Wind weht es fort, nichts bleibt übrig. Die Fischer jammern und klagen, verzweifelt sind alle, die Flachs verarbeiten. Die Weber sind bleich vor Sorge, sie sind völlig niedergeschlagen und die Lohnarbeiter sind verzweifelt. Diese bildhafte, eindrückliche Beschreibung einer Dürrekatastrophe ist mehr als eine Prophetie, als eine Ankündigung zukünftiger Ereignisse. Aus dem Zusammenhang der Bibelstelle wird klar, dass Gott hier eine Katastrophe schickt, und zwar mit einer Absicht und einem Ziel. Soll das etwa heißen, dass auch die Katastrophen heute von Gott geschickt sind? Sollen wir glauben, dass der liebende, gütige Gott absichtlich solch ein Leid über die Menschen kommen lässt? Sind die Katastrophen wirklich im Plan Gottes? Ich gebe zu, dass nicht alle Katastrophen in der Welt so leicht zu erklären sind, und sicher wäre es nicht ganz richtig zu sagen, sie sind in jedem Fall ein Strafgericht Gottes. Aber ebenso verkehrt wäre es auch zu denken, sie hätten nichts mit Gottes Plan und Willen zu tun. Eine Katastrophe kann manche Veränderungen in den Menschen bewirken, nicht nur äußerlich, sondern auch innerlich, nicht nur negativ und zu ihrem Nachteil, sondern auch positiv, zum Guten. Einige der Veränderungen möchte ich im Folgenden erwähnen. Unsere Frage ist nun, was können aus diesen Katastrophen für Folgen und für Veränderungen entstehen? Einige dieser Veränderungen möchte ich jetzt erwähnen. Erstens einmal, Katastrophen können ein Fragen auslösen, ein Fragen nach dem Sinn des Leidens, nach dem Sinn des Lebens überhaupt und nach der Kraft, die alles lenkt, oder nach Gott. Ich will nicht sagen, dass der Mensch im Allgemeinen nicht diese Fragen in seinem Herzen hat, aber in Zeiten der Not kommen sie verstärkt und ganz intensiv auf. Warum diese Dürre, diese Überschwemmung, dieses Erdbeben und die daraus folgenden Leiden? Der Verlust lieber Angehöriger, der Verlust der Güter und der Existenz. In ruhigen Zeiten, im Wohlstand, fragt der Mensch meistens nicht nach solchen Dingen und er denkt nicht viel darüber nach. Aber es ist gut, wenn wir einmal über diese Grundfragen ins Nachdenken kommen. Gott will es, dass uns diese Probleme bewegen, und er will uns auch die Antwort darauf geben. Wenn wir niemals suchen und forschen, dann können wir auch nicht finden. Wenn wir nicht fragen, bekommen wir auch keine Antwort. Ein großes Fragen nach Gott und dem Sinn und dem Ziel des Lebens ist in Ecuador durch das Erdbeben aufgebrochen. Wo die Leute früher gleichgültig gegenüber dem Evangelium waren, da strömen sie heute in die Gemeinde und in die Zeltevangelisationen. Sie sind offen für Gott, sie hören zu und nehmen die Antworten aus der Bibel an. So können Katastrophen nicht nur Fragen aufwerfen, sondern auch zu Antworten führen, zu Antworten, wie Gott sie gibt. Zu Antworten, die eine völlig neue Basis im Verhältnis zu Gott und zum Leben im Allgemeinen schaffen. Das können und sollen die Katastrophen bewirken. Zweitens, Gebet. Wahrscheinlich wird nie so viel gebetet wie in Notzeiten. Die Menschen, die sich plötzlich einer großen Gefahr gegenüber sehen, beten meist automatisch, auch wenn sie es vorher nie getan haben. Es sind zunächst einfache Hilfeschreie für ihr eigenes Leben. Später beten sie vielleicht für ihre verletzten oder verschollenen Angehörigen. Vielleicht schaut sich mancher um und kann auch ein Dankgebet nicht unterdrücken, wenn er sieht, dass inmitten von Chaos und Verwüstung seine ganze Familie am Leben geblieben ist. Aber nicht nur die Betroffenen selbst beten und schreien zu Gott, auch wenn sie vorher nicht an ihn geglaubt haben, aber in vielen Kirchen und Gemeinden wird zur Fürbitte aufgerufen. Wir selber haben mit vielen Leuten in Deutschland über die Erdbebengeschädigten in Ecuador gebetet. Beten ist Reden mit Gott. Gott wünscht sich diese Kommunikation zwischen ihm und seinem Geschöpf. Nichts ist schlimmer, als wenn es still wird und der Kontakt mit Gott so ganz und gar unterbrochen ist. Wer betet, findet nicht nur Antwort und Hilfe in seinen Nöten, sondern seine innere Haltung zu den Dingen kann sich ändern. Wer betet, kann viel leichter die Sorgen und Nöte des Lebens ertragen. Aber durch unser Gebet wird auch Gott geehrt. Er wird wieder beachtet. Er wird angesprochen. Ihm wird gedankt. Es wird zu ihm aufgeschaut. Der Mensch lernt, seine Position einzunehmen und Gottes Position anzuerkennen. Natürlich kann eine Katastrophe auch die Menschenherzen verhärten. Es kann sie rebellischer und verbitterter machen gegen Gott. Es kann gut sein, dass die Menschen in ihrer Not und in ihrem Schmerz ihre Zungen zerbeißen und Gott verfluchen, wie es in der Offenbarung beschrieben wird. Aber es ist nicht gut. Es verbessert die Lage keinesfalls und schadet dem Menschen selbst am meisten. Wenn eine Katastrophe wieder dazu führt, dass die Menschen zu Gott beten, dann kann sich vieles zum Guten wenden. Im Propheten Jesaja im Alten Testament in der Bibel, im Kapitel 19, wird uns eine Dürreperiode in Ägypten beschrieben. Es ist mehr eine Prophetie, die Jesaja dort sieht und dem Volk mitteilt, als vielleicht eine akute Sache. Aber immerhin, Katastrophen kommen von Gott und Gott hat damit zu tun. Wir hatten bis jetzt gesagt, dass diese Katastrophen auch eine Folge meistens oder eine Auswirkung bei den Menschen haben. Und eine dieser Auswirkungen ist, dass ein großes Fragen nach dem Sinn des Lebens, des Leidens und auch nach Gott aufbricht. Das ist eine Folge bei Naturkatastrophen. Eine andere Folge ist, dass Menschen anfangen zu beten. In ihrer Not schreien sie zu Gott um ihr eigenes Leben, um das Leben ihrer Angehörigen. Aber vielleicht danken sie auch. Drittens bewirken Katastrophen oftmals auch Buße. Sie können jedenfalls zur Buße führen. Ich erinnere mich noch gut an manche Gebetsversammlungen im paraguayischen Chaco. Dieses Gebiet ist von Natur aus sehr unwirtlich. Es ist heiß und trocken. Längere Dürreperioden sind nichts Seltenes. Die deutschen Siedler dort sind auf den Regen angewiesen, da sie sonst nichts zu essen und keine Einkünfte haben. So werden in Dürrezeiten oft besondere Gebetsstunden von den Predigern einberufen und auch gut besucht. Immer wieder wurde in solchen Versammlungen das Thema Buße angeschnitten. Manche Bauern beteten zuerst um Vergebung ihrer Schuld. Sie prüften ihr Verhältnis zu Gott und zu den Mitmenschen. Die Frage nach Schuld und Sünde, nach Heiligung und Vergebung wurde immer wieder erwähnt. Große Nöte und Katastrophen können die Menschen zur Erkenntnis ihrer Schuld und zur Buße und Umkehr von ihren verkehrten Wegen führen. Irgendwie verbinden wir automatisch die Leiden mit dem Gedanken Strafe. Ohne dass man uns viel sagen muss, kommt zuerst noch rebellisch die Frage, womit haben wir das verdient? Bei manchen bleibt es eine anklagende Frage an Gott, bei anderen aber wird es zu einer Frage der Selbstprüfung, der Buße, der Abkehr von Sünde und eigenen Wegen. Und das ist doch sehr positiv. Viertens, Katastrophen führen bei vielen Menschen zur Errettung ihrer Seele. Es ist wohl wahr, dass bei großen Katastrophen meist viele Menschen umkommen und plötzlich in ihren Sünden sterben. Sie waren nicht vorbereitet für die Ewigkeit und eine Begegnung mit Gott. Sie hatten keine Vergebung ihrer Schuld und sind auf ewig verloren. Das ist sehr bedauerlich und sehr schmerzlich. Andererseits finden aber in solchen Zeiten auch viele Menschen das Heil. Durch die ganzen Umstände bekennen sie ihre Schuld und setzen jetzt endlich ihr Vertrauen allein auf Jesus. Sie rufen ihn an und bitten um Errettung ihrer Seele und ewiges Leben. Al McElhern, ein Mitarbeiter bei HCJB, berichtet von seinen Einsätzen mit dem Klinikwagen von HCJB im Erdbebengebiet von Santa Rosa. Er sagt, dass viele Menschen ewiges Leben im Glauben an Jesus Christus gefunden haben. So mussten etliche sterben, damit andere das Leben finden konnten. Und das ist eine sehr erfreuliche Begleiterscheinung bei Katastrophen. Gott hat für Ägypten eine Dürrekatastrophe vorausgesagt. Wann sie eintrifft, wissen wir nicht. Aber offenbar bewirkt diese Katastrophe bei den Ägyptern einige positive Veränderungen, wie es uns in unserem Bibelabschnitt heute berichtet wurde. Man wird in einigen Städten des Landes dem Herrn der ganzen Welt Treue schwören. Dann wird mitten in Ägypten ein Altar stehen, der dem Herrn geweiht ist, und an der Grenze ein Steinmal ihm zu ehren. Sie werden ihm Opfer bringen, und er wird ihre Gebete erhören. Und wo der Herr geehrt wird, da wird das Recht geachtet und die Moral hochgehalten. Wir wissen nicht, wann uns die nächste Katastrophe trifft, aber wir wollen offen sein für positive Veränderungen und eine demütige Haltung Gott gegenüber. Katastrophen erfüllen eine Aufgabe im Plan Gottes. Aber es wäre besser, wenn sie nicht erst zu kommen brauchten und wir uns schon vorher Gott gegenüber verhielten, wie es sich gebührt und wie er es will. Wir beten. Herr, wir wissen nicht, wie wir uns verhalten werden, wenn es uns trifft. Unser Herz ist trotzig und verzagt. Aber wir bitten dich jetzt schon, vergib uns unsere Sünden, die Bitterkeit und den Trotz gegen dich und öffne unsere Ohren, dein Reden zu verstehen und nach deinem Willen zu handeln. Amen.

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Wir starten heute mit dem Hörbuch Der kleine Großherzog, erschienen im CLV Verlag. Alle Bewohner des kleinen Landes Sabataba mögen den kleinen Großherzog. Ihre Hoheit, muss man sagen, wenn man mit ihm redet. Aber trotzdem ist er ein lieber Kerl, der oft sogar Hilfe und Korrektur braucht. Zum Glück hat er seine Tochter, die gutmütige Prinzessin, und seinen klugen Minister Professor Pfiffikus. Gemeinsam erleben sie erstaunliche Geschichten, die viel Stoff zum Nachdenken bieten. Auf humorvoller Weise wird so den Lesern und Hörern ein Spiegel vorgehalten, um egoistische, ungute und unbiblische Verhaltensweise zu erkennen und abzulegen und zu lernen, das Wohl des anderen zu suchen.

0: Vor vielen, vielen Jahren regierte auf der Insel Sabbataba ein Großherzog. Zwar trug er diesen würdevollen Titel, aber er war klein von Gestalt. Es schmerzte ihn, dass er kleiner war als die meisten seiner Untertanen, darum durfte er nie erfahren, dass ihn alle Menschen auf der Insel nur den kleinen Großherzog nannten. Nun ist, wie jedermann weiß, das Regieren ein schwieriges Geschäft. Darum hatte der kleine Großherzog zwei Minister, die ihm dabei halfen. Leider war der eine, Baron von Raffigny, kein guter Mensch. Klug war er, aber alles Liebe war ihm zuwider. Das Böse förderte er nach Kräften, jedenfalls wenn es nicht auffiel. Und so hatte er schon manchen Schaden angerichtet. Glücklicherweise gab es da noch den Professor Pfefikus. Das war ein weitgereister und gebildeter, dazu aber auch liebenswürdiger älterer Herr, der mit seinem klugen Rat am Hof unentbehrlich geworden war. Wenn sich der kleine Großherzog nicht entscheiden konnte, was öfter vorkam, ob er dem Rat von Baron von Raffigny oder lieber dem von Professor Pfefikus folgen sollte, dann fragte er gern seine fast erwachsene Tochter Konstanze Dorothea Sibylle, Erbprinzessin von Sabbataba. Das hätte er sich freilich sparen können, eigentlich stand schon von vornherein fest, dass die hübsche junge Prinzessin immer auf der Seite des Professors stand, weil sie, wie er, ein gutes Herz hatte. So regierte also der Großherzog von Sabbataba viele Jahre vor sich hin. Oder er wurde regiert von seiner Tochter und den Ministern. Das merkte er aber kaum, und wenn er es merkte, war es ihm recht, denn er war, aber was soll ich ihn lange beschreiben, folgt mir doch einfach in das großherzogliche Schloss, dann werdet ihr ihn selbst kennenlernen. Wir gehen also durch das große schmiedeeiserne Tor, grüßen die Schildwache rechts und links, schreiten über den weiten Platz. Nein, nein, ihr braucht nicht zu fürchten, dass die Wache uns auffällt, sie sieht uns ja gar nicht. Wir sind ja nur in Gedanken da und darum völlig unsichtbar. An den zwei steinernen Löwen vorbei steigen wir ein paar Stufen hinauf und betreten die weite Eingangshalle. Rechts und links führen gewundene Treppen nach oben, gestützt von Säulen aus Marmor. Oben betreten wir leise den Thronsaal. Der sieht noch prächtiger aus als das Treppenhaus, mit viel Blau und Gold, mit Seidentapeten an den Wänden, einer prächtig bemalten Decke und viel gegliederten hohen Fenstern. An einem dieser Fenster steht gerade der kleine Großherzog und schaut hinunter in den Schlosspark. Er beobachtet schon eine Weile ein Liebespaar, das Arm in Arm über die Kieswege geht, sich auf eine Bank setzt, sich küsst und dann fröhlich um den Springbrunnen tanzt.
1: »Ärgerlich«, sagt der kleine Großherzog, »es ist wirklich unerhört und zutiefst ärgerlich.«
0: Baron von Raffigny tritt heran und fragt, »darf ich Hoheit fragen, was Hoheit so ärgert?«
1: »Hoheit?« »Dieses Glück, schrecklich.«
0: »Aber Hoheit«, lässt sich Professor Pfefikus von seinem Schreibtisch in einer Ecke des Saales vernehmen, »Glück ist doch nicht schrecklich.« Der Großherzog spricht, ohne sich umzuwenden,
1: »Ihr sollt mir nicht widersprechen, Professor. Doch, Glück ist etwas Furchtbares.«
0: »Verzeihung, ich verstehe nicht.« Der hohe Herr murmelt die Erklärung nur halblaut in seinen Hermelinkragen.
1: »Wenn es die anderen haben, dann ist Glück immer furchtbar.«
0: »Ach so, mein Hoheit, das.«
1: »Ich bin Großherzog«, sagte Großherzog, »aber ich muss dauernd regieren und mich mit Problemen beschäftigen, und meine Untertanen gehen da unten spazieren und sind glücklich. Das ist unerhört, das ist einfach...«
0: Baron von Raffigny wittert eine Gelegenheit, Schaden anzurichten.
1: »Da haben Hoheit ganz recht«, bestätigt er mit heftigem Kopfnicken, dass sein schwarzer, spitzer Kinnbart auf und ab wippt. »Völlig recht. Ein Großherzog kann schließlich erwarten, auch der glücklichste Mensch in seinem ganzen Land zu sein.«
0: »Das will ich meinen«, knurrt der kleine Großherzog.
1: »Es geht nicht an, dass irgendwelche hergelaufenen Bürger glücklicher sind als ich.«
0: Professor Pfefikus wagt nicht zu widersprechen. »Wenn Hoheit meinen, aber was ist da zu tun?« Sein Gebieter wendet sich nun doch um.
1: »Das frage ich euch. Wozu seid ihr meine Berater?«
0: »Ich hätte da eine Idee«, meint Baron von Raffigny und kratzt sich hinterm Ohr. Pfiffikus hält nicht viel von Raffinis Ideen und möchte am liebsten, dass der sie gar nicht ausspricht. Schnell sagt er, sollen wir der Wache sagen, sie soll das Liebespaar aus dem Schlosspark vertreiben? Der kleine Großherzog schüttelt den Kopf. Nein, nein, sind Sie anderswo glücklich. Das nützt mir auch nichts. Raffini grinst. Wenn Hoheit erlauben, meine Idee ist viel besser.
1: Na, lass schon hören, Baron von Raffini.
0: Hoheit müssen das Glück verbieten. Hoheit könnten ein Gesetz erlassen, das jedem Untertanen verbietet, glücklich zu sein.
2: Das Gesicht unter der Krone strahlt.
0: Und wer sich trotzdem freut, der kommt in den Kerker. Großartige Idee, hervorragend, geradezu eines Großherzogs würdig. Schreiber!
2: Ein Diener mit einer langen Schreibfeder, einem Tintenfass und einer Staffelei mit Papierbogen kommt eilig angelaufen.
0: Hier bin ich, Hoheit, ganz zu Hoheit Diensten.
1: Schreibe,
2: befiehlt der Großherzog, legt die Hände hinter dem Rücken zusammen und geht im Saal auf und ab, während er diktiert.
0: Ich, der Großherzog von Sabataba, erlasse folgendes Gesetz. In meinem ganzen Reiche ist es von heute an strengstens verboten, von Herzen glücklich zu sein. Ferner ordne ich an, dass jeder, der bei einem anderen Zeichen des Glücks beobachtet, dies unverzüglich der Polizei meldet. Wer lachend, scherzend, strahlend, schmunzelnd oder fröhliche Lieder singend angetroffen wird, wird mit schwerer Kerkerhaft bestraft. Ja, gegeben auf dem Großherzoglichen Schloss im Juli des 22. Regierungsjahres des Großherzogs.
2: Die Feder des Schreibers kratzt in Windeseile über das Papier. Des Großherzogs, murmelt er dazu.
0: Fertig. Und nun schnell die Unterschrift, Hoheit, drängt Raffini.
2: In dem Augenblick kommt aber laut weinend die Prinzessin herein. Professor Pfiffikus hat sie schnell geholt und ihr das Nötigste in Eile berichtet, weil er sich nicht anders zu helfen wusste.
3: Guten Tag, Herr Vater, schluchzt sie. Aber nein, nein, nein, ich meine natürlich schlechten Tag.
2: Mein liebes Töchterlein, schön, dass du mich besuchst, aber warum weinst du denn?
3: Ich bin deinem Befehl gehorsam. Du hast doch das Glück verboten, wie ich höre.
1: Noch nicht. Ich habe das Gesetz diktiert und will es eben unterschreiben.
0: Na gut, sagt die Prinzessin und hört sofort mit ihrem herzzerreißenden Weinen auf. Dann warte ich noch so lange mit der Traurigkeit, bis das Gesetz gültig ist.
1: Aber mein liebes Kind, sagt der Großherzog gütig lächelnd, für dich gilt das Gesetz doch nicht.
2: Warum nicht?
1: Naja, vielleicht muss ich da noch eine Ausnahmeregelung reinschreiben.
0: Oh ja, lieber Herr Vater, tu das, strahlt die Prinzessin, damit wir glücklich sein können. Und schreibe auch gleich eine Ausnahme für meine Freunde. Denn allein kann man sich ja nicht freuen. Und für alle Leute im Schloss, denn du willst doch sicher nicht dauernd von missmutigen Menschen umgeben sein. Und für alle, die arbeiten, denn mit Freude arbeitet man viel besser. Und für alle, die lieben und geliebt werden, denn denen kann man das Glück sowieso nicht verbieten. Und für alle,
1: aber Kind, unterbricht der Vater, das geht doch nicht, so viele Ausnahmen, dann hat das Gesetz ja gar keinen Sinn mehr.
2: Hat es denn überhaupt einen?
1: Natürlich, ich will, dass niemand glücklicher ist als ich.
2: Sanft, sagt die Prinzessin, und sie legt dabei die Hand auf den Arm ihres Vaters. Meinst du, durch das Gesetz würdest du glücklich?
1: Bestimmt nicht.
2: Denn wer andere unglücklich macht, wird es selbst. Wer aber andere glücklich macht, der wird auch selbst glücklich.
0: Professor Pfiffikus verstärkt gleich den Eindruck dieser Worte. Am besten, Hoheit, laden das Liebespaar aus dem Park ein, seine Hochzeit im Palast zu feiern.
2: Meint ihr wirklich, Professor? Brummt der Großherzog. Man hört aber seiner Stimme an, dass er schon fast überzeugt ist.
0: Die Prinzessin nickt. Eine ausgezeichnete Idee, lieber Herr Vater. Du wirst sehen, das macht dich glücklicher als dein Gesetz.
1: Na, ja, wenn du meinst...
0: Wache, hol mir das Liebespaar aus dem Park herein.
2: Baron von Raffini wendet sich schnell ab, damit niemand seinen Ärger bemerkt.
1: Zerreiß das, sagt der Großherzog zu dem Schreiber, und lass uns allein.
2: Unter vielen Verbeugungen zieht er sich zurück.
0: Kaum ist er draußen, schiebt die Wache zwei junge Leute herein. Der junge Mann schlottert vor Angst. Seine Freundin blickt mit feuchten Augen zu Boden.
3: Hoheit, stottert der jugendliche Liebhaber. Wir haben Ihnen nichts Böses getan. Wenn wir gewusst hätten, dass wir nicht in den Park dürfen, wären wir natürlich draußen geblieben. Ich bitte untertänigst um Nachsicht, gnädige Hoheit.
0: Ach was, ich hab doch nichts dagegen, wenn ihr um meinen Springbrunnen tanzt.
3: Habt ihr uns nicht herbringen lassen, um uns zu bestrafen?
0: Bestrafen? Fragte Großherzog verwundert. Im Gegenteil, ich will euch ein Angebot machen. Wollt ihr denn bald heiraten?
3: Ja, sehr gerne, sagt der junge Mann und strahlt seine Freundin glücklich an.
0: Dann aber blickt er wieder traurig zu seinem Herrscher. Wir müssen nur noch sparen, um die Hochzeitsfeier ausrichten zu können.
2: Der Großherzog lächelt gütig. Feiert doch hier bei uns. Mein Haushofmeister kümmert sich um alles. Bezahlen müsst ihr nichts.
0: Das, ihr scherzt, Hoheit.
2: Nein, nein, ich gebe zu, dass ich gerne mal einen Scherz mache, aber in diesem Fall ist es mein voller Ernst.
0: Unser fröhlicher Ernst, bestätigt die Prinzessin.
2: Während der junge Mann überglücklich Dankesworte stammelt, es schließlich aufgibt und seine Freundin in die Arme schließt, blinzelt der kleine Großherzog fröhlich seinen zweiten Minister an. Ich glaube, Professor, das war ein guter Rat.
0: Und zu seiner Tochter gewandt fügt er hinzu, ich fühle mich schon viel glücklicher als vorhin.

0: Eines Tages wird dem kleinen Großherzog gemeldet, ein riesiges Segelschiff sei im Hafen von Sabatapa eingetroffen, beladen mit vielen interessanten und wertvollen Dingen aus fernen Ländern. Nun muss man wissen, dass der kleine Großherzog sich schon immer für Segelschiffe interessiert. Schon als kleiner Junge hat er Modelle aus Kiefernrinde geschnitzt und auf dem Schlossteich schwimmen lassen. Und manchmal bedauert er, dass er nicht Kapitän werden konnte, weil er nun mal Großherzog ist und regieren muss. Der kleine Großherzog gibt sofort den Befehl, seine Kutsche anzuspannen, lädt die Prinzessin und seine beiden Minister ein, ihn zu begleiten, und lässt sich zum Hafen fahren. Da liegt es, das große Schiff, an der Kaimauer festgemacht. Seine Masten ragen höher in den Himmel als die Dächer der Lagerhäuser. Seeleute schleppen Säcke und Kisten über schmale Bretter, die von der Bordwand ans Ufer führen. Der kleine Großherzog steigt aus. Die Menschen, die ihn sehen, verbeugen sich ehrfürchtig. Die Karren machen einen Bogen um ihn herum, um ihn nicht zu belästigen oder gar mit Dreck zu bespritzen. Nur die Möwen nehmen auf den vornehmen Hafenbesucher keine Rücksicht, sondern kreischen frech weiter. Und auch der aufdringliche Geruch nach Fisch, Teer und fauligem Wasser weicht nicht. Das alles aber bemerkt der kleine Großherzog nicht. Er hat nur Augen für das stolze Schiff, und insgeheim beschließt er, so ein Schiff will er sich auch einmal bauen. »Großherzogliche Hoheit wollen geruhen, hier auf dem Achterdeck Platz zu nehmen«, sagt der Kapitän und geleitet seinen Gast zum hinteren Teil des Schiffes. Es ist etwas erhöht und man erreicht es über eine hölzerne Treppe. Dort lässt sich der kleine Großherzog auf einer Bank nieder. Auf einen Wink des Kapitäns bringen Seeleute allerhand Gegenstände herbei. »Wenn Hoheit geruhen wollen, einmal diese prächtige Seide aus China zu bewundern.« »Seide? Das ist doch der Stoff, den so Raupen machen, nicht?« »Jawohl, Hoheit, leicht und luftig und doch fester, edelste. Brauchen wir sowas, Professor?« Professor Pfiffikus, der zweite Minister, schüttelt den Kopf. »Nein, Hoheit, unsere Weber machen so gute Stoffe, da können wir unser Geld sinnvoller verwenden.« »Ihr habt es gehört, Kapitän. Was habt ihr sonst noch?« Der Kapitän öffnet einen Kistendeckel. »Wunderbare Pelze aus Sibirien, Hoheit. Seht diese weichen, anschmiegsamen Pelze in herrlichen Farben.« »Nein, nein, nein, nein«, winkt der kleine Großherzog ab. »Mein Hermelinkragen an meinem Purpurmantel, der reicht, und meine Untertanen brauchen überhaupt keine Pelze. So kalt wird es bei uns nicht. Habt ihr sonst noch was?« Der Kapitän ist etwas enttäuscht, dass er weder Seide noch Pelze verkaufen kann, aber nun strahlt er trotzdem. »Einen Sklaven habe ich, Hoheit. Frische Ware aus Afrika.« »Einen Sklaven? Was ist denn das für ein Ding?« »Kein Ding, Hoheit, sondern ein Mensch.« Der Großherzog winkt ab. »Menschen brauche ich nicht. Ich habe in meinem Reiche genug davon.« Aber das sind nur eure Untertanen, Hoheit, keine Sklaven.« Da wendet sich der Großherzog zurück und winkt dem Professor Pfiffikus, der bückt sich und hält das Ohr an seines Herrschers Mund, so daß der flüstern kann. »Sag mal, Professor, was ist denn da der Unterschied?« Pfiffikus flüstert zurück. »Ein Sklave gehört seinem Besitzer. Der kann mit ihm machen, was er will.« »Aber gehören mir denn meine Untertanen nicht?« »Nein, Hoheit, eure Untertanen werden nur von euch regiert, aber sonst sind sie freie Menschen, die auch Rechte haben.«
1: »Das ist ja wirklich kompliziert.« Dann sagt er laut, »Ach, Herr Kapitän, zeigt mir doch mal euren Sklaven.«
0: Der Kapitän winkt und dann kommt auch schon ein Mann die Treppe herauf. Bei seinem Anblick wendet sich der Großherzog wieder zu seinem Minister zurück. »Ach, du Schreck! Der ist ja ganz schwarz. Hätte der sich nicht mal waschen können?«
1: »Nein, der ist von Natur aus so, Hoheit. Er kommt aus Afrika.«
0: »So«, sagt der Großherzog zu dem Sklaven, »du kommst also aus Afrika.«
1: »Ja«, sagt der schwarze Mann, man hört, dass er diese Sprache nicht von Kindheit auf gelernt hat, »Männer kommen in Dorf und nehmen mit, mich verkaufen.«
0: »Ach, jemand hat dich einfach geraubt, aber sowas ist ungehörig.
1: Menschen mich viel schlagen, sehr böse.«
0: In diesem Augenblick kommt die Prinzessin die Treppe herauf. Sie hat sich inzwischen das ganze Schiff angeguckt.
1: Lieber Herr Vater, ich höre gerade, du willst einen Sklaven kaufen. Tu das nicht, bitte. Sklaverei ist schrecklich, ruft sie entsetzt. Aber der Kapitän möchte gerne ein Geschäft machen und sagt, mit Verlaub, Hoheit, in anderen Ländern haben alle Könige und Fürsten Sklaven. Auch die Großherzöge, fragt der Großherzog. Ja, die erst recht, das gehört bei denen zum Lebensstandard. Aber die Prinzessin lässt nicht locker. Bitte kaufe ihn nicht, lieber Herr Vater, er tut mir so leid. Da spricht auf einmal der Sklave. Darf ich auch mal sagen, Herzog, ich bin der Großherzog von Sabataba und erlaube dir zu sprechen. Der Sklave fällt auf die Knie und fleht. Bitte, bitte kauf mich, Herr Großherzog. Alle gucken erstaunt. Professor Pfiffikus sagt, wieso willst du denn unbedingt gekauft werden? Ich bin viel geschlagen und Hunger und Durst und eingesperrt in finster Loch. Kann gar nicht sein schlechter, wenn du kaufen. Kann nur sein besser. Mhm, überlegte Großherzog, ja, was mache ich da? Aber für solche Fragen hat er ja seine Minister und Ratgeber. Professor Pfiffikus beugt sich zu ihm runter und flüstert ihm etwas ins Ohr. Da strahlt der kleine Großherzog. Eine ausgezeichnete Idee, das werde ich tun. Kapitän, wie viel soll der Sklave kosten? 100 Goldstücke, Hoheit. 50 sind genug. Aber Hoheit, er ist kräftig und gesund, er ist mindestens 80 wert. 60 und kein Goldstück mehr. Na gut, murmelt der Kapitän, einverstanden. Raffini, gib ihm das Geld. Der erste Ministerbaron von Raffini hat immer den Geldbeutel des Großherzogs am Gürtel hängen, wenn sie zusammen unterwegs sind. Er zählt dem Kapitän 60 Goldstücke auf die offene Hand. Man sieht seinem Gesicht an, dass er es nicht gerne tut, aber Befehl ist Befehl. Bei jedem von den gelb glänzenden runden Scheiben, die er abzählt, muss er denken, was sollen wir mit einem Sklaven? So eine Geldverschwendung. 60-mal denkt er das also, und wenn einer etwas so oft denkt, glaubt er es am Ende auch ganz fest. So, sagt der Kapitän zu dem Sklaven, nun gehörst du dem Großherzog, diene ihm treu. »Ja, ich gut dienen. Herzog, was ich soll machen?« Der kleine Großherzog lächelt freundlich. »Gehen. Du bist frei. Du kannst gehen, wohin du willst.« Das kann der Sklave noch gar nicht glauben. »Aber du haben groß Geld bezahlen für armen Sklaven.« »Ich brauche keinen Sklaven. Außerdem ist Sklaverei nichts Gutes.« Ich habe dich nur gekauft, damit du nicht weiter eingesperrt und geschlagen wirst. Jetzt kannst du nach Afrika zurückfahren, wenn du willst. Da erst begreift der Afrikaner, dass der Großherzog es ernst meint. Er ruft, danke, danke, danke, Großherzog, großherzig sein. Du ein so lieber Mensch gewesen wirst. Danke. Der kleine Großherzog hat etwas feuchte Augen. Schon gut, sei still, sagt er. Ich habe so ein weiches Herz, und wenn du dich noch mehr bedankst, muss ich vor Rührung ein paar Tränen vergießen, und das wäre eines Großherzogs unwürdig, findest du nicht? Ich habe bitte, Herr Großherzog, sagt der Afrikaner, ich gern bei dich bleibst, aus freiwillig, und dich dienen, und damit zeig, dass ich dich dankbar. Moment, habe ich das richtig verstanden? Du willst bei mir bleiben und mir freiwillig dienen, aus Dankbarkeit? So richtig, genau richtig. Ich könnte doch nichts nach Afrika, in Dorf, kein Dorf mehr da. Überlegt der Großherzog. Was meint ihr, meine Herren Minister, können wir ihn gebrauchen? Baron von Raffini schlägt vor.

greift überglücklich die Hand des Großherzogs und schüttelt sie. »Danke, danke, danke!« Baron von Raffini zieht ihn zurück. »Na, hör mal, du kannst doch nicht einfach dem Großherzog die Hand schütteln, du, ein Sklave!« »Du falsch!« grinst der schwarze Mann und lässt seine weißen Zähne blitzen. »Ich kein Sklave mehr, ich frei!« Da lacht der Großherzog. »Der Mann hat's schnell begriffen.«

An einem wunderschönen, sonnigen Spätsommertag geht der kleine Großherzog mit seiner Tochter und Professor Pfiffikus, dem zweiten Minister, am Fluss entlang spazieren. Schließlich muss er ja auch mal ausruhen von dem vielen Regieren. »Was sind das für Pilze?« fragt die Prinzessin den Professor, und der erklärt ihr ausführlich, dass das Fliegenpilze sind, die man nicht essen kann, weil sie giftig sind, und dass man überhaupt mit Pilzen vorsichtig sein muss, weil die giftigen von den essbaren oft schwer zu unterscheiden sind, und dass man nur, wenn man sie ganz genau kennt. Da unterbricht ein Schrei seinen Vortrag. Der kleine Großherzog hat ihn ausgestoßen, der schon allein weitergegangen war, weil er sich für Pilze nicht interessiert. Prinzessin und Minister laufen schnell in die Richtung, aus der der Schrei kam. Da sehen sie es von Weitem. Der Räuber Tunichtgut hat den Großherzog überfallen und gefesselt. Gerade legt er ihn in ein Boot, steigt hinein und rudert über den Fluss. Die Prinzessin bricht in Tränen aus, aber der Professor sagt: »Nicht weinen, Prinzessin, wir müssen jetzt ganz vernünftig handeln. Am besten, ihr lauft schnell zur Kutsche und sagt dem Kutscher, er soll die Wache holen. Ihr könnt schneller laufen als ich. Ich bleibe hier und beobachte, was geschieht.« So bald kann die Prinzessin ihren Schreck und ihre Angst nicht überwinden, aber tapfer läuft sie los. Der Professor beobachtet, wie der Räuber den Großherzog drüben am anderen Ufer aus dem Boot hebt. Das ist nicht weiter schwierig, denn Tunichtgut ist groß und stark, und der Großherzog ist, wie jeder weiß, nur ein ziemlich kleines Männchen. Nun richtet sich der Räuber hoch auf, blickt herüber und entdeckt den zweiten Minister am Ufer. Lacht der dröhnende Räuber. »Da staunst du, was, Professor? Du Schlaumeier hast nicht aufgepasst und ich habe euch überlistet. Jetzt habe ich euren kleinen Großherzog und ich gebe ihn nur für ein gutes Lösegeld wieder her.« »Ja, wie dir, wenn du ihm etwas zu Leine tust«, ruft der Professor. »Das hängt ganz von euch ab«, brüllt der Räuber. Er sieht gefährlich aus, wie er da steht. Langes, wirres Haar und ein dichter Bart, ein zerrissenes Hemd und eine ausgefranste, knielange Hose, in der Hand einen kräftigen Knüppel und ein langes Messer im Gürtel. Ruft der kleine Großherzog. Deutlicher kann er nicht sprechen, weil der Räuber ihm ein dreckiges Tuch als Knebel in den Mund gesteckt hat. »Wie sagtet ihr, ganz richtig, Hoheit?« fragt der Minister höflich. Tunichtgut lacht. »Ich habe ihn ein wenig zum Schweigen gebracht. Er sollte mir nicht mit Jammern auf die Nerven fallen. Aber jetzt sollst du mal hören, Professor, was er selbst zu dem Thema Lösegeld zu sagen hat.« Er zieht dem Gefesselten den Knebel aus dem Mund. »Professor, gebt ihm, was er verlangt«, ruft der kleine Großherzog. Dann muss er erst einmal Luft holen, denn das Atmen war mit dem Knebel schwierig. Pfiffikus fragt: »Was verlangst du ans Lösegeld, Räuber Tunichtgut?« »Na, sagen wir mal, einen Sack Silberstücke. Ich hole ihn mit dem Boot ab, der Großherzog bleibt so lange hier. Und wenn ich dann mit dem Lösegeld zurückkomme, dann verschwinde ich im Wald und euer mickriger Herrscher, der kann dann rüberrudern. Einverstanden?« Gerade kommt die Kutsche angerast. Die Pferde keuchen und sind schaumbedeckt. Man sieht, dass sie einen schnellen Lauf hinter sich haben. Die Prinzessin springt heraus, ebenso der erste Minister, Baron von Raffigny, und zwei Männer von der Palastwache, der lange, dünne Emil und der kleine, dicke Erich. »Er verlangt einen Sack Silberstücke als Lösegeld«, berichtet Professor Pfiffikus schnell. »So viel?« fragt Baron von Raffigny. »Gebt ihm, was er verlangt«, sagt die Prinzessin. Der Räuber lässt wieder sein dröhnendes Lachen hören. »Oh, lauter vornehmer Besuch! Guten Tag, schöne Prinzessin!

0: Schade, dass ein Fluss uns trennt. Aber andererseits ist es doch ganz gut so. Und der Baron mit dem schwarzen Spitzbart ist auch da, der Verwalter der großherzoglichen Schätze. Schick deine Leute, Baron. Sie sollen einen Sack mit Silberstücken holen.
1: Baron von Raffigny legt die Hände als Trichter an den Mund und ruft hinüber. Du bist ziemlich unverschämt, Räuber. Ein halber Sack mit Silber ist genug. Das kannst du ja doch nicht alles ausgeben.
0: Nichts da, du Geizkragen. Einen Sack Silber will ich.
1: Ja, schreit die Prinzessin, ihr dünnes Stimmchen dringt kaum über den Fluss. Wir sind einverstanden.
2: Einverstanden, ruft auch Professor Pfiffikus.
1: Da meldet sich der kleine Großherzog zu Wort.
0: Aber ich bin nicht einverstanden, ruft er herüber. Gebt ihm 2 Säcke Silber oder besser 3. Habt ihr vergessen, dass ich ein Großherzog bin, eine wichtige Persönlichkeit? Ich bin doch mehr wert als 1 Sack Silber. Das ist ja geradezu eine Beleidigung.
1: Der Professor und die Prinzessin sehen sich erschrocken an. Der erste Minister ruft,
0: aber Hoheit, warum?
1: Er wird aber von dem Gelächter des Räubers unterbrochen.
0: Da hat euer winziger Großherzog eigentlich recht, dass ich da nicht von alleine drauf gekommen bin. So eine wichtige Persönlichkeit ist doch mindestens 3 Sack Silber wert.
1: Die Prinzessin flüstert, was macht Papa denn da für Dummheiten? Baron von Raffigny stöhnt, die beiden ruinieren ja den ganzen Staatshaushalt. Jetzt kommt eine zweite Kutsche an, eine größere. Der Baron hat, bevor er herkam, schnell veranlasst, dass die ganze Staatskammer in einen Wagen geladen und hergebracht wird. Soldaten sitzen auf der Kutsche, um die Reichtümer zu bewachen. Andere Soldaten kommen keuchend hinterhergerannt.
0: »Wie wäre es mit 4 Sack Silber?« grölt der Räuber herüber. »Wir wollen doch nicht, dass der edle Großherzog sich in seiner Ehre gekränkt fühlt.« »Ja«, ruft der Gefangene, »gebt ihm 4 Sack Silber.« »Ich komme jetzt«, erklärt der Räuber tunlich gut. »So viel Silber muss ich natürlich mit dem Boot abtransportieren, weil ich es nicht tragen kann.«
2: »Und wie soll Hoheit dann herüberkommen, wenn du das Boot mitnimmst?«, fragt Pfiffikus.
0: »Ah, ihr werdet schon einen Weg finden. Holt ein anderes Boot, oder ich zerschneide seine Fesseln. Wenn ich das Silber habe, dann kann er schwimmen. Kannst du überhaupt schwimmen, du kleiner, gerne Großherzog?«
1: Während der Räuber ins Boot steigt und herüberrudert, ruft der Baron,
0: »Aber Hoheit, 4 Sack Silber, das ist ja ein riesiges Vermögen, das kriegen wir gar nicht zusammen.« »Schweig still, Raffigny! Wollt ihr, dass alle Könige und Fürsten über mich lachen, weil ich für ein Trinkgeld ausgelöst wurde? Alle würden sagen, ich wäre nur ein paar Groschen wert.«
1: Keiner auf dieser Seite des Flusses antwortet. Was soll man auch sagen bei so viel Unvernunft? Besonders bei seinem obersten Herrscher. Aber vielleicht haben ihn ja der plötzliche Überfall und die Lebensgefahr so verwirrt.
3: »Bringt 4 Sack Silber«, befiehlt Raffigny den Soldaten.
1: Die schleppen das Geforderte herbei, während der Räuber sich vorsichtig dem Ufer nähert. Sie haben nur 3 Säcke mit Silbermünzen, den vierten füllen sie mit allerlei silbernen Geräten, Besteck, Vasen, Schalen, Leuchter.
0: »Werf die Säcke da vorne ins Boot«, ruft der Räuber tunichtgut. »Ich bleibe hier im Boot sitzen, dass nicht etwa einer von den Soldaten auf die Idee kommt, mich zu schnappen. Und wenn einer es versucht, dann rudere ich wieder weg und dann geht es eurem Großherzog dreckig.«
1: 2 Männer werfen den 1. Sack in das Boot. Es schaukelt heftig und senkt sich tiefer ins Wasser. Genauso beim 2.
0: »Nicht so wüst«, protestiert Räuber tunichtgut. »Geht ein bisschen vorsichtiger mit meinem Geld um.«
1: Professor Pfiffikus flüstert dem anderen Minister zu.
2: »Seht ihr, wie tief das Boot jetzt im Wasser liegt, Baron?«
3: »Ja, es liegt ja auch genug von unserem Silber drin.«
2: »Kommt euch da nicht ein Gedanke?«
3: »Ja, sehr viele Gedanken. Trauer, Wut, Ärger.«
2: »Nein, ich meine ein Gedanke, wie wir das Silber wiederkriegen und den Großherzog und den Räuber auch noch.«
3: »Nein, so etwas fällt mir dabei nicht ein.«
2: »Mir aber.« Eben werfen sie den 3. Sack hinein. »Seht doch, Baron, das Wasser steht schon fast bis zum Rand des Bootes.«
1: »Ah,
2: Jetzt weiß ich, was ihr meint, Professor. Großartig. Nun bringt die Soldaten den vierten Sack mit Silberstücken. Vorsichtig, mahnt der Räuber. Behutsam legen sie ihn ins Boot. Wir brauchen noch ein paar Pfund, flüstert der zweite Minister dem ersten zu. Baron von Raffini ruft laut: Wenn ich's mir so recht überlege, Hoheit, seid ihr doch auch mehr wert als vier Säcke mit Silber. Sollten wir nicht noch einen Sack mit Goldstücken dazu tun, Hoheit? Ja, wenn ihr meint, ruft der Großherzog geschmeichelt zurück. Der Räuber hat auch nichts dagegen. Immer her damit! Ich werde der reichste Mensch von Sabataba! Auf einen Wink des Barons bringen die erstaunten Soldaten einen Sack heran, der noch schwerer ist als die vorigen. Aber, will die Prinzessin einwenden, aber der Professor zwinkert ihr zu und da ist sie still. Die Soldaten legen den Sack mit Goldstücken ins Boot. Das sinkt jetzt so tief, dass Wasser über die Bordwand läuft.
0: »Ihr Dummköpfe«, ruft der Räuber, als er es merkt, »ihr hättet die Säcke besser im Boot verteilen sollen.«
2: Er steht auf und will den Goldsack weiter nach hinten ziehen. Dabei macht er aber durch sein eigenes Gewicht das Boot vorn noch schwerer, noch mehr Wasser schwappt herein und es beginnt zu sinken. Baron von Raffini und Professor Pfiffikus sehen es und lachen aus vollem Hals. Dann begreift auch die Prinzessin den Plan und stimmt in das Gelächter ein.
0: »Pack den Kerl«, ruft Raffini den Soldaten zu.
2: »Tu nicht gut, will schnell wegrudern, aber es ist zu spät. Sein Boot geht unter. Als er sieht, dass die Soldaten ins Wasser springen, lässt er sein Geld, springt über Bord und schwimmt schnell weg, um sich wenigstens vor dem Gefängnis zu bewahren. Leider entwischt er den Soldaten, denn er ist ein guter Schwimmer.
0: »Lasst ihn«, ruft Professor Pfiffikus, »hebt die Säcke hier im flachen Uferwasser aus dem Boot und kippt das Wasser aus und dann schwimmt es wieder und dann holt den Großherzog vom anderen Ufer.«
2: Es ist noch ein ziemliches Stück Arbeit, aber schließlich sind alle Schätze wieder in der Kutsche, alle Uniformen der Soldaten sind nass und der kleine Großherzog liegt seiner Tochter in den Armen.
1: »Wie gut, dass dir nichts passiert ist, mein lieber Herr Papa.«
0: »Ja, das ist wahr, mein Töchterlein«, Raffini ergänzt,
1: »und sogar das Geld ist wieder da.«
0: »Eigentlich schade«, meint der kleine Großherzog, »meine Nachbarkönige hätten gestaunt, wie viel Gold und Silber für mich bezahlt wurde und wie viel ich wert bin, aber jetzt habe ich ja alles wieder.«
1: »Aber Papa«, sagt die Prinzessin, »wie viel einer wert ist, das kann man doch nicht in Gold und Silber ausdrücken.«
0: »Nicht? Ja, wie denn?«
1: »Egal ob reich oder arm, König oder Sklave, jeder ist wertvoll, der geliebt wird.«
0: »Meinst du, werde ich denn geliebt?«
2: Die Prinzessin strahlt ihn an und umarmt ihn gleich noch einmal.
1: »Aber ja, und wie?«
2: Und Professor Pfiffikus fügt noch hinzu, »Hoheit, ich erlaube mir untertänigst, die Aussage der Prinzessin nachdrücklich zu bestätigen.«

0: Auf der Küstenstraße der Insel Sabatapa rumpelt die großherzogliche Kutsche dahin. Auf dem Bock sitzt der Kutscher, hinten steht der kleine dicke Erich von der großherzoglichen Leibwache und in der Kutsche sitzt Hoheit selbst und schläft. Da steht auf einmal eine Frau auf der Straße und hebt die Hand, aber so schnell kann der Kutscher die Pferde nicht anhalten und wenn die Frau nicht zur Seite gesprungen wäre, wäre sie überfahren worden. »Halt an«, ruft sie, »ich muss mit dem Großherzog sprechen.« Erich ruft ihr zu, »das geht nicht, Frau, der Großherzog schläft.« Sie versucht, neben der Kutsche herzulaufen, aber sie kann nicht Schritt halten und fällt schnell zurück. »Bitte, haltet doch an«, keucht sie. Dann bleibt sie stehen und ruft hinter der Kutsche her, »es ist furchtbar wichtig, ich muss unbedingt mit ihm sprechen.« Erich ruft zurück, »geht nicht, keine Zeit, komm ins Schloss, wenn du Großherzog sprechen willst.« Dann fährt die Kutsche um eine Kurve und verschwindet hinter einem kleinen Wäldchen. Die Frau ist ganz traurig. Sie geht von der Straße hinunter zu den paar armseligen Fischerhütten, die nah am Ufer stehen. Eine Schar kleiner Kinder kommt auf sie zugerannt. Sie geht zur Nachbarin und fragt sie, »Kannst du bitte bis heute Abend auf meine Kinder aufpassen? Ich muss zum Schloss.« Die Nachbarin nickt, die Frau verabschiedet sich von den Kindern, ermahnt sie, schön brav zu sein und macht sich auf den weiten Weg. Nachdem sie ungefähr 3 Stunden gewandert ist, kommt sie beim Schloss an. Sie muss sich in einer langen Schlange von Wartenden einreihen. Ganz vorne sitzt ein Mann hinter einem Tisch mit einigen Papieren. Er hat einen spitzen Bart und einen strengen Blick. Die anderen Bittsteller sagen der Frau, das sei der Baron von Raffigny, erster Minister des Großherzogs. Nach 2 Stunden ist die Menschenschlange endlich so weit vorgerückt, dass die Frau direkt vor dem Tisch steht. »Was willst du?« fragt streng der Minister. »Ich möchte gern den Großhoheit sprechen.« »Großherzog heißt er«, sagt der Baron ungeduldig, »und man redet ihm mit Hoheit an.« »Aha«, sagt die Frau, obwohl sie es immer noch nicht verstanden hat. Der Minister sagt, »ja und, was willst du von ihm?« »Kann ich ihm das nicht selber sagen?« Der Mann holt tief Luft, als müsste er sich mit Mühe zur Geduld zwingen, und das ist wohl auch so. »Gute Frau, vielleicht kannst du ihm das selber sagen, vielleicht aber auch nicht. Der Großherzog hätte ja für nichts anderes mehr Zeit, wenn er alle Leute empfangen würde, die ihn sprechen wollen. Also muss ich vorsortieren.« »Vorsortieren? So wie die Fischer ihren Fang? Die Großen ins Boot und die Kleinen ins Meer zurück?« »So ähnlich. Ich höre mir an, was die Leute wollen, und wenn ihre Bitte aussichtslos ist, schicke ich sie nach Hause. Und wenn ich entscheide, der Großherzog sollte die Bitte hören, dann darf der Betreffende in 2 Wochen wiederkommen. Hast du das verstanden?« »Ja«, sagt die Frau enttäuscht und in Tränen nahe, »das habe ich verstanden.« »Also, was hast du für eine Bitte?« Die arme Frau kriegt vor Angst kaum etwas heraus, aber sie zwingt sich zu sagen, »der Großherzog soll mir die Steuern erlassen.« Der Minister macht eine Bewegung mit der Hand, als wollte er eine lästige Fliege verscheuchen. »Abgelehnt. Der Nächste.«
1: »Aber hör mich doch an, Herr«, ruft die Frau verzweifelt. »Mein Mann war Fischer. Er ist vor einigen Wochen mit seinem Boot auf dem Meer untergegangen. Ich leide Hunger mit meinen 7 Kindern.«
0: Baron von Raffigny antwortet streng. »Das interessiert mich nicht. Neulich ist mal ein Bauer gestorben. Der hat eben die Bäuerin mit ihren größeren Kindern die Äcker bestellt.«
1: »Das würde ich ja gerne tun, aber...«
0: »Schluss jetzt«, wird sie unterbrochen. »Der Nächste.« Jetzt kann die arme Frau ihre Tränen nicht mehr zurückhalten. Weinend geht sie zur Seite. Sie setzt sich auf ein Mäuerchen, vergräbt das Gesicht in den Händen und schluchzt vor sich hin, ohne sich um die vielen Leute zu kümmern, die herumstehen. Zunächst merkt sie gar nicht, wie sich jemand neben sie setzt. Erst als ihr eine Hand auf die Schulter gelegt wird, blickt sie auf. Neben ihr sitzt ein großes Mädchen, oder man kann auch sagen, ein sehr junges Fräulein. Sie ist sehr schön angezogen. So ein schmuckes und sauberes Kleid hat die Frau noch nie gesehen. »Weine nicht, gute Frau«, sagt das Fräulein.
1: »Wer bist du denn?« schluchzt die Fischerwitwe und wischt ihre Tränen mit dem Ärmel von den Wangen.
0: »Ich bin die Prinzessin. Ich habe eben zufällig durch mein Fenster gehört, was ihr dem Baron von Raffigny berichtet habt. Könnt ihr nicht mit euren größeren Kindern fischen, wie er es vorgeschlagen hat?«
1: Womit denn? Die Fischerwitwe fängt wieder an zu schluchzen. Das Boot ist ja mit meinem Mann zusammen untergegangen in dem Sturm und außerdem sind meine Söhne noch klein.
0: Überlegt die Prinzessin. Ich kann mir nicht denken, dass mein Vater in dem Fall auf den Steuern besteht.
1: Aber er kennt meine Not ja gar nicht. Ich komme doch nicht an ihn heran, um ihm alles zu erzählen.
0: Die Prinzessin steht auf. Da wüsste ich einen Weg. Kommt mal mit. Die beiden gehen an der langen Reihe der Wartenden vorbei aus dem Schlosshof hinaus, wenden sich zur Seite, kommen durch eine kleine Tür im Zaun in den Park, wandern unter alten Bäumen auf Kieswegen zwischen Teichen und Büschen hindurch und stehen auf einmal auf der Rückseite des Schlosses. Da schließt die Prinzessin eine Tür auf und zieht die Frau hinein. Sie gehen eine Wendeltreppe hinauf, über einen langen, schmalen Gang und nochmals durch eine Tür. Die Fischerwitwe hält die Luft an. Sie sind im Thronsaal. Eine solche Pracht hätte sich die arme Frau nie vorstellen können. Sie steht nur mit offenen Augen und offenem Mund da und bestaunt alles um sich herum. Die Prinzessin schließt inzwischen wieder die kleine Hintertür, durch die sie hereingekommen sind. »Verzeih, wenn ich störe, lieber Herr Vater«, sagt sie lächelnd zu dem Mann auf dem Thronsessel. »Das muss der Großherzog sein, obwohl er ziemlich klein ist.« Er hat gerade mit einem anderen würdigen Herrn zusammen Papiere studiert. Jetzt sehen beide erstaunt auf. »Hör dir doch bitte mal die Sorgen dieser Frau an«, sagt die Prinzessin und zieht ihre Begleiterin bis vor den Thron. Der zweite Minister, Professor Pfiffikus, denn um den handelt es sich bei dem würdigen Herrn, zieht die Luft durch die Nase. »Soll ich ein wenig das Fenster öffnen, Hoheit?« Der kleine Großherzog nickt und wendet sich an die Frau. »Dem Geruch nach scheint dein Mann Fischer zu sein, stimmt's?«
1: »Gewesen, Herr Hoheit Herzog«, antwortet die Frau. »Mein Mann ist ertrunken. Jetzt muss ich hungern mit meinen 7 kleinen Kindern. Ich kann keine Steuern zahlen.«
0: Die Prinzessin ergänzt. »Sie hat doch kein Boot mehr, Herr Vater.« macht der Großherzog. »Das mit den Steuern sehe ich ein. Schreiber, gib dieser Frau ein Papier mit, dass sie so lange keine Steuern bezahlen muss, bis ihr ältester Sohn 18 Jahre alt ist.« Der Geheimrat Professor Pfiffikus kommt vom offenen Fenster heran. »Wenn ich mir einen Vorschlag erlauben darf, Hoheit, wir wollen doch die 2 alten Kriegsschiffe außer Dienst stellen. Erstens ist gerade Frieden und zweitens sind sie schon so alt und brüchig, dass sie eher eine Gefahr für unsere Seeleute darstellen als für mögliche Feinde.«
1: »So haben wir beschlossen, ja«, nickt der Herrscher. »Die Beiboote sind aber vielleicht noch zu gebrauchen. Wenn wir das Beste aussuchen und ein wenig reparieren lassen...«
0: »Gute Idee, Professor.«
1: »Frau, du hast es gehört. Du kannst dir eins der Boote in der Werft abholen. Schreiber, gib ihr dafür ein Papier, damit man ihr auch glaubt, dass ich sie geschickt habe.«
0: Die Fischerwitwe kann ihr Glück kaum fassen. Sie guckt den kleinen Mann nur mit großen Augen an und weiß nicht, ob das alles nur ein Traum ist, der gleich zerplatzen muss.
1: »Na«, muntert der kleine Großherzog auf, »du sagst ja gar nichts.« »Oh, vielen Dank, vielen Dank, lieber Herr Hochzeit. Das ist sehr gütig.«
0: Pfiffikus verbessert sie. »Das heißt nicht Hochzeit, sondern Hoheit.«
1: »Ach so, Entschuldigung.«
0: Der Großherzog lacht so laut, wie man es dem kleinen Mann kaum zugetraut hätte.
1: »Und wenn du gehst, dann lass dir in der Schlossküche noch ein bisschen Brot und Schinken und Käse mitgeben für deine 7 Kleinen. Dafür wird kein Papier nötig sein. Die Prinzessin kann dich ja begleiten. Und Obst, das soll gesund sein. Und grüße deine Kinder schön von mir.«
0: »Das mache ich sehr gern, großer Herzog. Und vielen Dank.« Sie geht zur Nebentür zurück, aber die Prinzessin sagt, hier entlang, und führt sie zum Haupteingang. In der Tür dreht die Fischerwitwe sich noch einmal um und sagt,
1: mein kleinster Sohn ist erst vor kurzem geboren und hat noch keinen Namen. Ich werde ihn dir zu Ehren Hoheit nennen.

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5. Mai. Das geknickte Rohr bricht er nicht durch, den glimmenden Docht löscht er nicht aus. Ja, er bringt wirklich das Recht. Jesaja Kapitel 42, Vers 3. Eine Andacht von Winfried Elter. Ein Hoch auf das Leben. Auch nach fast 22 Jahren ist mir noch das Gefühl präsent, wie ich zum ersten Mal unseren kleinen Sohn gesehen habe. Plötzlich verschaffte sich ein eigenständiges Geschöpf Gehör. In der Theorie hätte ich das zwar schon vorher beschreiben können, aber es zu erleben veränderte meine Sicht auf den unendlichen Wert des Lebens. Der kleine Körper des Menschen ist gemessen am Universum nur ein winziges Stäubchen. Einerseits leicht zerbrechlich, sind wir andererseits etwas Großartiges. Blaise Pascal, ein führender Denker im 17. Jahrhundert, formulierte in seinen Gedanken viele Erkenntnisse zum Menschsein, mit denen er seinen persönlichen Glauben an Jesus Christus begründete. Im 4. Artikel »Allgemeine Erkenntnis des Menschen« argumentiert er, der Mensch ist nur ein sehr schwaches Schilfrohr der Natur, aber es ist ein denkendes Schilfrohr. Das ganze Universum braucht sich nicht zu waffnen, ihn zu zermalmen. Etwas Dampf, einen Tropfen Wasser genügt, ihn zu töten. Aber wenn das Universum ihn zermalmt, ist der Mensch doch viel edler als das, was ihn tötet, denn er weiß, dass er stirbt. Welchen Vorzug das Universum auch vor ihm hat, es weiß nichts davon. Leben ist also nicht nur auf unsere biologische Existenz beschränkt. Wir sind nach dem Bild Gottes geschaffen und besitzen deshalb auch ein geistiges Leben. Wir haben Selbstbewusstsein und sind mit einem moralischen Kompass ausgestattet. Wir können über das Leben, unsere Herkunft und unsere Ziele nachdenken. Außerdem existiert Leben nur in Beziehung und Gesellschaft, in Bewegung und im Wechselspiel. Diese große Würde gibt Gott, der Schöpfer, seinen kleinen Rohrstäben. Wir sind kein Unfall oder Zufall, sondern eine große Kostbarkeit, die einen Beschützer, Leiter und Helfer braucht. Frage: Wen wählen Sie als Beschützer, Leiter und Helfer Ihres Lebens? Tipp: Besinnen Sie sich auf Ihre Würde und danken Sie Gott, der sie Ihnen geschenkt hat. Bibellese: Psalm 111. Halleluja, preisen will ich den Herrn von ganzem Herzen im Kreis der Aufrichtigen und der Gemeinde. Groß sind die Taten des Herrn, zu erforschen von allen, die Lust an ihnen haben. Majestät und Pracht ist sein Tun, seine Gerechtigkeit besteht ewig. Er hat seinen Wundern Erwähnung verschafft, gnädig und barmherzig ist der Herr. Er hat Speise gegeben denen, die ihn fürchten, er gedenkt in Ewigkeit seines Bundes. Die Kraft seiner Taten hat er seinem Volk kundgemacht, ihnen das Erbe der Nationen zu geben. Die Taten seiner Hände sind Wahrheit und Recht, zuverlässig sind alle seine Gebote. Festgegründet auf immer und ewig, ausgeführt in Wahrheit und Geradheit. Er hat Erlösung gesandt zu seinem Volk, seinen Bund verordnet auf ewig. Heilig und furchtbar ist sein Name. Die Furcht des Herrn ist der Weisheit Anfang, eine gute Einsicht für alle, die sie ausüben. Sein Ruhm besteht ewig.

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Ja, wir sind gemeinsam unterwegs, wie auch schon angekündigt wurde in unserer kurzen Predigtreihe zwischen Stolz und Zerbruch. Gottes Einladung zur Umkehr. Ich bin so froh, dass diese Einladung nicht nur in dieser Predigtreihe verankert ist, sondern die eigentlich hier bei uns Sonntag für Sonntag klingt und besonders schon in die letzten zwei Sonntage, diesen Sonntag und die nächsten, die kommen. Jedes Mal, wenn Leute hier vorne stehen und erzählen von dem, was Gott in ihrem Leben gewirkt hat, wie er ihr Leben verändert hat, ist es gleichzeitig eine Einladung an jedem, das Gleiche auch zu erleben. Genauso kann jeder Einzelne von uns Menschen diese Umkehr im Leben erleben. Gott ist heute noch am Wirken. Heute ist der zweite Teil unserer Reihe, in der wir sind und wo es darum geht, gucken wir, ob es funktioniert, ja, Stolz der Umkehr verhindert. Einige von uns haben mich schon diese Woche gefragt, Mensch, habe ich da was verpasst? Wir sind in einer Predigtreihe zu Daniel und ich war da im Gottesdienst und wir waren im Kapitel 2. Habe ich Kapitel 1 verpasst? Nein, man hat Kapitel 1 nicht verpasst. Unser Schwerpunkt in diesen drei Sonntagen liegt darin, das Gottes Wirken zu erkennen, und zwar im Leben vom Nebukadnezar. Und da soll einfach der Schwerpunkt da Kapitel 2, 3 und 4 sein. Und wir wollen dort lernen, von ihm lernen, wie Gott im Leben dieses Königs gewirkt hat. Einiges haben wir schon von diesem König gehört letztes Mal, dass er der Weltherrscher der damaligen Zeit war. Ein König wie kein anderer. Kaum gab es einen König zu der damaligen Zeit, und ich weiß es nicht, ob es bis heute wirklich so einen gegeben hat, der so wie er wirklich regiert hat. Ich möchte uns ein paar einfach Dinge nochmal erwähnen, was er der ganzen Welt schon fast so hinterlassen hat, was man bis zur heutigen Zeit redet man über diesen König und vor allen Dingen über die Stadt, die er damals erbaut hat, Babylon, wozu er diese Stadt gemacht hat. Zum Beispiel, dass die Stadtmauer, die er dann bauen ließ um diese Stadt, die war 18 Kilometer lang. Und die war so breit, dass mehrere Streitwagen nebeneinander fahren konnten. Ja, so war der Ausmaß dieser Stadt. Bekannt ist er für die hängenden Gärten geworden. Er hat diese Gärten gebaut, die gehören zu den eins der sieben Weltwundern bis heute, der Antike. Heute redet man davon. Und wenn man überlegt, dass man der Legende nach, hat er die bauen lassen für seine Frau. Denn wo die Frau herkam, da gab es viele Berge und Hänge. Und sie vermisste das so sehr, Berge um sich zu haben. Und dann hat er ihr Ersatz gebaut. Hängende Gärten, damit sie sich immer angucken könnte und so einen Berg, einen grünen Berg vor sich haben könnte. Dazu war der in der Lage. Dann das berühmte Tor der Stadt, Ischtar-Tor. Bis zum heutigen Tag können wir in Berlin besichtigen, im Museum. Im Pergamon-Museum in Berlin kann man dieses Tor bestaunen, in den blauen Glasurziegeln erbaute Tor. Drei Dinge, einfach nur zu erwähnen, wie groß und mächtig dieser König war, voller Weisheit, vor allen Dingen im Bereich der Baukunst wie kaum ein anderer. Diese Tatsache seiner Größe, Stärke und Macht war dem König sehr bewusst. Und er ließ das auch nicht im Verborgenen. Und wir lesen etwas später im Kapitel 4 Folgendes. Als der König auf dem Dach des königlichen Palastes in Babel sich erging, hob er an und sprach, das ist das große Babel, das ich erbaut habe, zur Königstadt durch meine große Macht zu Ehren meiner Herrlichkeit. Die Botschaft des Buches Daniel an Nebukadnezar sollte ihm Folgendes deutlich machen. Schon von Anfang an im ersten Kapitel wird Folgendes auch zu ihm gesagt. Und der Herr gab in seine Hand Joachim, den König von Juda, und einen Teil der Geräte aus dem Hause Gottes. Die ließ er ins Land
Schinar bringen in den Tempel seines Gottes und tat die Geräte in die Schatzkammer seines Gottes. Dann in Kapitel 2 beruft Gott Daniel, um zum König zu reden. Und was vor allen Dingen? Du König bist ein König aller Könige, dem und jetzt Gott des Himmels, Königreich, Macht, Stärke und Ehre gegeben hat und dem alle Länder, in denen Leute wohnen, dazu die Tiere auf dem Felde und die Vögel unter den Himmel in die Hände gegeben, um dem er über alles Gewalt verliehen hat. Du bist das goldene Haupt. Eins wird deutlich in diesen Versen. Das, was der König ist, das, was der König besaß, wie der König war, Königreich, Reichtum und Stärke, Ehre und Macht und Gewalt, hat er sich nicht erarbeitet, sondern ist ihm von Gott gegeben und ihm von Gott verliehen. Das war die Botschaft Gottes an diesem König. Du bist mein Werkzeug und zu dem, so wie du bist und was du jetzt geworden bist, bist du, weil ich dich dazu gemacht habe. Ihr Lieben, diese Botschaft galt nicht nur dem König Nebukadnezar damals, sondern gilt allen Menschen bis auf den heutigen Tag. Lass mich kurz innehalten und eine Frage stellen. Wann war es dir das letzte Mal bewusst, dass was du bist und was du kannst, was du alles besitzt, alles von Gott gegeben wurde? Ich weiß nicht, ob es euch aufgefallen ist, Noel, ob du das bewusst gemacht hast. Ich denke schon, was Noel gesagt hat, ziemlich am Anfang seines Zeugnisses. Das, was er bekommen hat zu Hause von seinen Eltern und dass er die Möglichkeit hatte, für Gott zu singen und von ihm zu erzählen und hierhin zu gehen und zu Jungscha, zu Jugend, was er gesagt hat, das konnte er, weil Gott ihm das gegeben hat. Eine der wichtigsten Erkenntnisse in unserem Leben. Das, was wir haben, Schönheit, Gelingen, Geschicklichkeit, Besitz, Familie, Beruf und so weiter, wir können weitermachen, ist von Gott dir und mir gegeben. Wann war es dir persönlich in deinem Leben bewusst? Wenn du so schön gemacht wurdest und stolz darauf bist, wann war das letzte Mal, dass du vor dem Spiegel gestanden hast und gesagt, danke Gott, dass du mich so gemacht hast, wie ich bin. Das habe ich dir zu verdanken. Das bin ich nicht, weil ich so toll bin. Wie geht es dir mit deinem schön erbauten Haus? Wie geht es dir mit deinem schönen Beruf, den du jetzt hast? Wie geht es mit deiner Familie und Frieden in der Familie, die Kinder, die du hast? Wie ist es mit all den schönen Dingen, die du hier weitermachen kannst, singen kannst, spielen kannst, so schön Querflöte, wie wir das heute gehört haben? Ist das uns allen bewusst, dass das Gott gegeben ist? Wenn du schon lange nicht darüber nachgedacht hast, dann ist heute der Augenblick dafür. Wenn du es noch nie getan hast, dann ist heute die beste Gelegenheit, ihr Lieben, damit anzufangen, Gott zuzuschreiben, das, was du bist und was du hast. Das ist die Botschaft des Daniel. Was passiert nun, wenn das in unserem Leben nicht geschieht? Warum war es dem König nicht möglich, das zu erkennen, obwohl ihm Gott das deutlich gesagt hat? Letztes Mal in Daniel wurde dem König ein Traum gedeutet, in dem er eine Statue gesehen hat. Und Gott offenbarte dem König dadurch seine Zukunft. Und nicht nur seine, sondern der Zukunft der ganzen Menschheit. Was ist wohl dem König hängen geblieben von dieser Statue? Lasst uns lesen Daniel Kapitel 3, Vers 1 und 5. Daniel 3, Vers 1 bis 5. Und der König Nebukadnezar ließ ein goldenes Bild machen, 60 Ellen hoch und 6 Ellen breit, und ließ es aufrichten in der Ebene Dura im Lande Babel. Und der König Nebukadnezar sandte nach Fürsten, Würdenträgern, Statthaltern, Richtern, Schatzmeistern, Räten, Amtleute
und allen Mächtigen im Lande, dass sie zusammenkommen sollten, um das Bild zu weihen, das der König Nebukadnezar hatten aufrichten lassen. Da kamen zusammen die Fürsten, Würdenträger, Statthalter, Richter, Schatzmeister, Räte, Amtleute und alle Mächtigen im Lande, um das Bild zu weihen, das der König Nebukadnezar hatte aufrichten lassen. Und sie mussten sich vor dem Bild aufstellen, das Nebukadnezar hatte aufrichten lassen. Und der Herold rief laut: Es wird euch befohlen, ihr Völker und Leute aus den vielen verschiedenen Sprachen, wenn ihr hören werdet den Schall der Posaune, Trompeten, Harfen, Zittern, Flöten, Lauten und alle anderen Instrumente, dann sollt ihr niederfallen und das goldene Bild anbeten, das der König Nebukadnezar hat aufrichten lassen. Die Frage also, was ist ihm geblieben von dem Traum davor? Scheinbar ist ihm nur ein Bild geblieben im Kopf, der Kopf. Der Kopf von der Statue, nichts andere. Der goldene Kopf, den Gott ihn offenbart hat, dass er das ist, und zwar in dem, was er besitzt und wie er ist und wozu Gott ihn gemacht hat. Was ist ihm geblieben? Nur der Kopf. Wir wissen nicht genau, wie lange die Zeit war zwischen dem Traum und der Aufstellung des Bildes oder der Statue, die er aufrichten las. Aber was ihm geblieben ist, der goldene Kopf. Und dieser Kopf ist ihm zu Kopf gestiegen, dass er sich gesagt hat, das reicht mir nicht. Und der König baute eine Statue auf, 30 Meter hoch und 3 Meter lang und 3 Meter breit und das Ganze komplett aus Gold. Und er lässt diese Statue aufbauen in dem Land Dura, wird uns gesagt. Und dieses Land Dura, es wird gesagt, dort war auch der Turm zu Babel, wurde an dieser Stelle ungefähr aufgebaut. Von den Leuten, die damals sich gesagt haben, wir brauchen den Gott, der die Flut geschickt hat, nicht mehr. Wir brauchen den da oben nicht mehr. Wir schaffen es alleine. Wir sind mächtig genug. Ähnliche Gedanken hat scheinbar Nebukadnezar. Es kann den anderen Gott, von dem wir letztes Mal gehört haben, geben, aber ich habe meinen eigenen Gott, den ich gemacht habe. Anstatt sich vor dem lebendigen Gott zu demütigen und Gott dafür zu danken, erhebt sich Nebukadnezar über Gott und versucht, Gott gleichzustellen. Was geschieht mit dieser Arroganz und Stolz, mit der König Nebukadnezar hier auftritt? Es entsteht ein Abstand zu Gott. Durch seine Haltung, durch den Stolz, der bei ihm ist, entsteht ein Abstand, eine Entfernung Gott gegenüber. Und wenn, als ob das noch nicht genug ist, geht er noch einen Schritt weiter und wir lesen in Vers 6 Folgendes und er schreibt: Wer aber dann nicht niederfällt vor dieser Statue und anbetet, der soll sofort mit in glühenden Ofen geworfen werden. Nebukadnezar maß sich an, Entscheidungen zu treffen über Tod und Leben. Ich bestimme dann, wer lebt und wer nicht. An dieser Stelle wird deutlich, wohin Stolz eines Menschen führen kann. Warum merken wir nicht, wenn wir stolz und arrogant werden? Es liegt daran, dass Stolz in unserem Leben zu Realitätsverzerrung führt. Wir erkennen die Realität, in der wir leben, nicht mehr. So wie ein Filter, den wir aufsetzen, der alle unsere Schwächen und Fehler verblendet und unsere Qualitäten plötzlich höher stellen lässt. Diese verzerrte Selbstwahrnehmung ist wie eine schleichende Krankheit, die man erst merkt, wenn die Symptome zu sehen sind. Und genau deshalb ist Stolz so gefährlich. Er macht uns blind für unsere eigenen Schwächen und zeigt nur die Schwächen der anderen um uns herum. Stolz führt zu Realitätsverzerrung und Abstand zu Gott. Und die nächste Aussage, und ich glaube, die ist vielleicht an dieser Stelle hart, aber die ist doch, denke ich, sehr real. Stolz macht es den Menschen unmöglich, Gott zu nähern. Solange Stolz
und arrogant in einem Menschen vorhanden ist, wird es nicht möglich, sich Gott zu nähern. Und dreimal in der Bibel lesen wir Folgendes. Einmal aus Jakobus 4, Vers 6 möchte ich lesen. Gott widersteht den Hochmütigen, aber Demütigen gibt er Gnade. Gott widersteht den Hochmütigen, aber den Demütigen gibt er Gnade. Wie sieht es, ihr Lieben, mit dem Stolz in deinem Leben aus? Niemand von uns sicherlich wird sich heute hinstellen und sagen, oh ja, ich bin stolz und arrogant. Und erst recht nicht jemand, der stolz ist, der wird sich das niemals wagen, vielleicht so zu sagen. Vielleicht können wir uns heute aber prüfen, ob sich hier und da doch Stolz in unserem Leben eingeschlichen hat. Vielleicht fragst du dich, wieso ist Gott mir so fern? Wieso erlebe ich so wenig mit Gott? Wieso kann ich an ihm nicht glauben? Wie sieht es mit Stolz in deinem Leben aus? Definition von Stolz ist eine Einstellung oder Überheblichkeit, ein Gefühl der Überlegenheit. Es kann Hochmut eingebildet sein, Arroganz, überheblich, hochnäsig sein, sich etwas für Besseres halten. Das griechische Wort für Stolz heißt Hyperphanos. Und das heißt quasi hoch zu hoch und Glanz, also zu viel Glanz. Man kann auch sagen, mehr Schein als Sein. Und wenn das in unserem Leben ist, dann wird es uns schwierig, Gott zu nähern. Lass mich einige Dinge mal nennen, wie Stolz sich äußert. Und vielleicht kannst du dich mal prüfen, ob hier und da sich etwas in deinem Leben eingeschlichen hat. Ein stolzes Herz redet schlecht über die anderen Personen. Ein stolzes Herz erhebt sich über den Nächsten. Ein stolzes Herz schmiedet böse Pläne. Ein stolzes Herz läuft schnell zum Bösen. Ein stolzes Herz spricht Lügen aus. Ein stolzes Herz untergräbt die Einheit und sät Zwietracht. Ein stolzes Herz ist unzufrieden mit sich selbst. Ein stolzes Herz hält an seinen Rechten fest. Ein stolzes Herz rechtfertigt.

Auch ein hochmütiges Herz kann sich an Gott nicht wenden. Es gibt Hoffnung. Hoffnung, und das lesen wir hier bei Nebukadnezar. Warum? Weil Gott greift ein. Ich bin so dankbar, dass Gott dabei nicht stehen bleibt, um eine Lösung für ein hochmütiges Herz in unserem Leben schafft Gott eine Lösung. Und wir lesen weiter in der Geschichte, und ich möchte uns das nur kurz erzählen, was dann geschehen ist. Und sobald erklang dann die Musik, sollten alle ihr Bild von Bild niederfallen und es anbeten. Wer sich weigerte, soll in einen glühenden Feuerofen geworfen werden. Und dann einige Chaldeer, einige Babylonier verklagen plötzlich drei Juden, Schadrach, Meschach und Abednego beim König. Sie gehorchen den Befehl nicht, sie beten das Bild nicht an. Nebukadnezar wird darüber sehr wütend, lässt sie holen und stellt sie zur Rede. Er gibt ihnen eine zweite Chance. Wenn sie beim nächsten Musiksignal niederfallen, ist alles gut. Wenn nicht, werden sie sofort in den Ofen geworfen. Herausfordernd fragt er: Lass sehen, wer der Gott ist, der euch aus meiner Hand retten könnte. Hier erreicht der Stolz des Nebukadnezars scheinbar einen Höhepunkt. Er fordert Gott heraus und Gott greift ein. Wie greift Gott ein? Gott sendet. Wen? In diesem Fall sendet Gott sein Bodenpersonal. Gott sendet drei gottesfürchtige Männer, Schadrach, Meschach und Abednego, die sich treu zu Gott halten. Und diese drei Männer werden zu einem wunderbaren Zeugnis und zu einer Chance zu Nebukadnezar. Und wir erleben durch diese drei Männer zwei besondere Wunder. Und das erste Wunder ist deren Zeugnis und deren Bekenntnis. Und wir lesen in Kapitel 3, Verse 17 bis 18 Folgendes. Und wir lesen dort, und sie reden zu Nebukadnezar: Wenn unser Gott, den wir verehren, will, so kann er uns erretten aus dem glühenden Ofen, und aus deiner Hand, o König, kann er erretten. Und wenn er es nicht tun will, so sollst du dennoch wissen, dass wir deinen Gott nicht ehren und das goldene Bild, das du hast aufrichten lassen, nicht anbeten wollen. Das, was Nebukadnezar jetzt erlebt und was wir hier sehen, ist das herrliche Wunder, was Gott uns hier hinterlassen hat. Ein herrliches Bekenntnis, eine Anbetung auf den höchsten Level, viel mehr als der König Nebukadnezar sich gewünscht hat für sich selbst und für den Gott, den er gebaut hat. Die drei Männer bekennen sich zu dem souveränen Gott und geben ihm in allem Recht. So oder so, du hast Recht, Gott. Ob Gott uns retten wird im Feuer oder nicht, das ist ihm überlassen. Er soll handeln, wie er will, egal was passiert. Aber Gott geben wir Recht. Gott gebührt die Ehre. Diese Wendung, dieses Zeugnis, würde man sagen, müsste doch Nebukadnezar jetzt an der Stelle zur Umkehr treffen. Nein, wir lesen, er wird noch mehr voller Grimm, und er wirft sie dann in den glühenden Ofen rein. Dieses Bekenntnis hat mich tief bewegt, ihr Lieben. Nicht immer führt unser Lippenbekenntnis zu Einsicht und zu Veränderung, zu Buße bei anderen Menschen. Und doch ist es so wichtig, das, was die hier sagen. Letzte Zeit wurde mir die Frage auch gestellt, es wird viel gebetet, letzte Zeit auch, vielleicht um Heilung, um Wunder im Leben bei uns Menschen. Ist es recht zu beten, auch wenn es um Krankheit geht, um Notsituationen in unserem Leben? Ist es recht zu bitten: Herr, dein Wille geschehe? Ist es nicht ein Zeichen des Unglaubens? Sollten wir nicht beten: Ja, wir wollen Heilung, es soll nur eine Verbesserung, Heilung, Wiederherstellung geben, alles andere kommt nicht in Frage, dann ist es Ausdruck des Glaubens. Ihr Lieben, ich bin so dankbar für dieses herrliche Gebet, was uns diese drei Männer hinterlassen haben. Und die sagen, wenn Gott will, dann.

Und das ist gut und das ist richtig, so zu beten. Das ist Ausdruck des tiefen Vertrauens und der souveränen Handeln Gottes. So wie er will. Wenn er will, wird er uns dort retten. Und wenn nicht, werden wir trotzdem an ihm festbleiben. Warum? Weil er Gott ist. Er ist derjenige, der gibt. Er ist derjenige, der nimmt. Lasst uns dieses Beispiel, dieses Bekenntnis als Beispiel auch für uns nehmen. Und danach erleben wir eine herrliche Rettung. Diese drei Männer, die kommen wieder raus, und das lesen wir weiter. Und an ihnen geschieht gar nichts. Die Soldaten, die sie da reinwerfen ins Feuer, die verbrennen sogar. Diese drei Männer gehen rein, in ihren Kleider werden extra erwähnt, wie die aussehen. Die gehen rein und die gehen wieder raus. Und an ihnen riecht man noch nicht mal, dass die im Feuer waren. So rettet Gott sie heraus und Nebukadnezar erlebt das zweite Wunder, das Bekenntnis und dann das Wunder der Errettung. Wie ist die Reaktion von Nebukadnezar? Und das ist ja für uns auch eine entscheidende Frage an dieser Stelle. Wie reagiert dieser König, nachdem Gott sich ihm so wieder präsentiert hat? Er erlebt Gott ganz nah, so wie manch einer sagt, ja, wenn, ich würde so gerne an Gott glauben, aber wenn er sich doch mir zeigen würde, wenn ich doch ein Zeichen von ihm haben könnte, so wie Nebukadnezar hier, er erlebt ein Zeichen, mehr geht schon gar nicht, ein Treuebekenntnis, ein Zeichen der Errettung aus dem Ofen. Was spricht jetzt Nebukadnezar? Und wir lesen in Kapitel 3, Verse 28, da fing Nebukadnezar an und sprach, gelobt sei der Gott Schadrach, Meschach und Abednego, der seinen Engel gesandt hat und seine Knechte errettet hat, die ihm vertraut und des Königs Gebot nicht gehalten haben, sondern ihren Leib preisgegeben hat, denn sie wollten keinen anderen Gott verehren und anbeten als allein ihren Gott. So sei nun dieses mein Gebot, wer unter allen Völkern und Leuten aus so vielen verschiedenen Sprachen den Gott Schadrach, Meschach und Abednego lästert, der soll in Stücke gehauen werden und sein Haus zu einem Schutthaufen gemacht werden. Denn es gibt keinen anderen Gott als den, der so erretten kann. Sieht so, wie wir gelesen haben, Buße aus. Ich werde mal ein bisschen weitergehen. Sieht so Buße aus. Und ich habe den Eindruck, auch hier hat Nebukadnezar wieder nicht alles verstanden, was Gott ihm gezeigt hat. Was ist an dem Bekenntnis nicht echt? Was ist an dem Bekenntnis, was uns Zeichen gibt, dass es nicht echte Buße und nicht echte Wiederherstellung ist und nicht echter Glaube? Auch hier bekennt Nebukadnezar nur Folgendes. Nicht mein Gott, sondern es ist nur ein Gott. Es ist ein Gott von. Und Nebukadnezar schafft auch an dieser Stelle nicht die Wendung von irgendein Gott zu sich selber. Und wir lesen immer der Gott von. Wie kann also echte Buße geschehen? Wie ist es möglich, heute noch echte Buße zu erleben? Nicht irgendein Gott von, sondern mein Gott. Und dafür gibt uns die Bibel ja so viele gute Beispiele. Wir hatten diese Woche eine Beerdigung hier von unserer Schwester Ida Klund. Und Timo hat uns dargestellt und erzählt von einem Psalm. Es war Lieblingspsalm von unserer Schwester Ida. Es war der Psalm 23. Was ist das Besondere an diesem Psalm? Dass der Psalmdichter eines verstanden hat, auch der König, anderer König, König David. Und König David spricht das wie kaum ein anderer König in seinem Leben. Er bekennt sich zu Gott als mein Hirte. Es ist mein Gott. Sein persönlicher Gott, der ihm entschieden ist und er ist seiner geworden. Wir hörten auch die Tage auch über Ostern von einem Mann, es war Thomas.
Als Thomas Jesus vor sich sah, wie hieß sein Bekenntnis? Mein Herr und mein Gott, mein Erlöser. Ich weiß nicht, ob euch aufgefallen war, als wir heute das Lied gesungen haben zusammen. Unser letztes Anbetungslied. Die meisten haben nicht das gesungen, was da stand. Ist euch aufgefallen? Alle nicken. Was haben wir nicht gesungen? Was stand da? Wir anbeten dich. Ich habe beobachtet, kaum einer sagen wir. Klar kann das da liegen, weil man das Lied kennt vorher, aber ich habe mich gefreut. Ich anbete dich. Wir können wir alle sein. Das klingt schnell. Das haben wir gesagt. Es ist unser Gott. Wir beten dich an. Es ist doch anders, wenn wir anfangen. Ich bete ihn an. Ihr Lieben, dieses Angebot steht heute, dass wir diesen Gott persönlich anbeten. Wie sieht echte Buße aus? Wie sieht auch ein Ausweg eines stolzes Herzens aus? Ich habe diese Tage mal gefragt jemanden, wie könnte ein Gebet eines stolzen Menschen klingen, der echte Buße zeigt? Der Sohn dachte ständig hin und her und sagte, ganz einfach, wie? Gott sei mir Sünder gnädig. 5 Worte. Gott sei mir Sünder gnädig. Wenn einer sich Sünder nennt, dann sagt er, Herr, ich habe das Ziel, wozu du mich geschaffen hast, verfehlt. Ich lebe nicht zu deiner Ehre. Ich stelle dich nicht im Mittelpunkt, sondern ich habe das Ziel verfehlt. Sünde ist in meinem Leben. Und jetzt stehe ich vor dir und sage, Gott, sei mir Sünder gnädig. Und wenn ich das schaffe auszusprechen, dann erlebe ich echte Buße, erst echte Wiederherstellung und echtes Leben und echte Hoffnung. Möchte Gott einem jeden von uns, der du hier bist, ob du ein gläubiger Mensch bist oder vielleicht du Gott noch gar nicht kennst und du merkst, ja, es fällt dir schwer, auf die Knie zu fallen vor Gott, wird ein stolzes Herz niemals machen. Deswegen fiel auch Nebukadnezar so schwer. Alle anderen sollen es jetzt machen. Alle anderen, weh, du machst das nicht. Dich werde ich bestrafen. Aber er selbst fiel nicht vor Gott auf die Knie. Die anderen schon, aber er nicht. Sobald das in unserem Leben ist, sobald wir sagen, ja, der Gott von meinem Papa, der Gott von meinem Opa, der Gott von meinem Sohn, der Gott von meinem Enkel und sonst wer, der ist super, der ist gut, ich kann ihn erklären und beschreiben, wie der ist. Sobald nur das ist und nicht mein Gott, wird Buße in deinem Leben nicht möglich sein. Möge Gott dir heute begegnen und dir Kraft schenken, dieses eine kurze Gebet zu sprechen. Gott sei mir Sünder gnädig. Amen.

Es ist 9 Uhr und 38 Minuten. 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

Es geht um das Thema Kinder formen oder geformte Kinder im Sinne von, ja, was prägt unsere Kinder und welche Chance haben wir, unsere Kinder zu prägen, zu formen, ganz in Gottes Sinne. Ich weiß nicht, wie es euch so geht, wenn ihr darüber nachdenkt, wie unsere Welt heutzutage so ist. Also was ich so mitbekomme, wenn ich die Tageszeitung lese, das erschüttert immer wieder aufs Neue mein Herz. Wo ich wirklich merke, es hat sich gerade in den letzten Jahren eine Menge verändert, wo ich sehr traurig drüber bin, erschrocken bin über die Entwicklungen. Nennen wir mal so ein Beispiel. Ich denke, euch geht's ähnlich, wenn ihr das hört. Wenn so ein Rettungseinsatz und Sanitäter sind im Einsatz. Ja, früher hat man sich gefreut, dass sie da sind, hat ihnen Platz gemacht. Und was ist heute? Die werden geschlagen, bespuckt. Also da ist man einfach schockiert über unsere Welt, wie die Menschen heute so sind, was sich verändert hat. Polizisten können ein ähnliches Leid klagen, uns Lehrern. Ich bin hier in der Schule tätig, zwar einer christlichen, da ist es noch ein bisschen bewahrte Welt. Aber fragt mal, vielleicht habt ihr im Verwandten, Bekanntenkreis Lehrer, die an staatlichen Schulen tätig sind. Das hat sich auch verändert. Warum sage ich das? Mich hat das sehr bewegt, was der Bruder am Anfang sagte. Er sagte, ja, wer sparsam sät, wird sparsam ernten. Und wer segensreich sät oder im Überfluss sät, der wird sehr viel ernten. Wir wissen, dass wir die Gelegenheit haben, solange unsere Kinder klein sind, und Bruder Eduard Freitag hat ja ganz viel schon dazu gesagt, das ist eine kostbare Zeit, wenn die Kinder klein sind. Da können wir wirklich ausnahmsweise mal nicht sparsam sein. Ihr wisst ja, heute ist ja so eine Regel, ja, möglichst sparsam. Ich kenne das ja auch, man kauft ein und dann denke ich, ja, vielleicht gibt's das ja irgendwo noch billiger. Man will sehr, sehr sparen. Aber beim Wort Gottes sollte man doch nicht sparen. Man sollte Gottes Wort ganz zahlreich, ganz im großen Überfluss, in großer Menge unter seine Kinder bringen, solange sie noch klein sind. Ich werde ja gleich über die Gesellschaft sprechen, in der wir leben. Eine Gesellschaft, die von den modernen Medien geprägt ist. Und irgendwie, als ich hier vorne saß, als Eduard Freitag hier sprach, da dachte ich so, ja, kleine Kinder, kleine Sorgen. Große Kinder, große Sorgen, da ist wirklich was dran. Wer Kinder im Teenageralter und Erwachsenenalter hat, der kann davon ein Lied singen. Das ist wirklich so. Und ich glaube, dass wir manche Sorgen mit unseren heranwachsenden Kindern im Teenageralter oder im Erwachsenenalter nicht so hätten, hätten wir uns, als sie klein waren, uns mehr Sorgen um sie gemacht, im Sinne von, ich will Gottes Wort möglichst zahlreich, möglichst großer Menge ihnen ans Herz legen. Denn wir wissen, wir leben in einer Welt, wo der Widersacher Gottes auch sät. Und der sät nicht sparsam. Und wir wissen das von unserem Herrn her, vom Herrn Jesus, dass die gute Saat und die böse Saat nebeneinander wachsen. Und wenn ich mir unsere Gesellschaft ansehe, dann sehe ich wirklich die böse Saat mächtig aufgehen. Gerade was durch die modernen Medien in unsere Kinder und Jugendlichen hineingepflanzt wird, das ist etwas Schlimmes, was da heranwächst, wo ich mir echt Sorgen mache. Und darum soll es uns heute gehen, dass ich euch mal versuche, mit Gottes Hilfe die Augen zu öffnen. Was passiert da eigentlich mit den Kindern und Jugendlichen, auch mit den jungen Erwachsenen, auch mit den, jetzt sagen wir, den Erwachsenen, so, die so in der Familienphase sind? Wo können wir von Gottes Wort Korrektur bekommen? Ich weiche jetzt ein bisschen ab von meinem Skript, aber ich mache das immer. Ich schaue mir immer so einen Gemeindesaal an, ein Bethaus an, in dem ich bin. Und mir fielen einige Dinge auf. Wenn ich über die heutige Welt so nachdenke, in der wir leben, dann wünschte ich es uns allen, dass wir so Notausgänge haben. Hier sind ja so 4 Notausgangszeichen. Und ja, die Not ist groß, wenn wir ehrlich sind. Die Welt brennt sozusagen. Und wir haben einen Herrn, zu dem wir fliehen können, jederzeit, wo wir uns in unserer Not hinwenden können. Das ist mir wichtig und das will ich euch echt ans Herz legen. Und das andere ist dieser wunderbare Vers aus Offenbarung, der steht, siehe, ich komme bald. Wenn ich über unsere heutige Welt nachdenke, in der ich lebe, ich weiß nicht, ich denke, euch geht's ähnlich, vielleicht wünscht man sich das dann so, Herr, komm doch bald, mach doch dieser Zeit, dieser Welt irgendwie, in der wir leben, wo wir so viel Unrecht sehen, wo Gottes Maßstäbe über die Bord geworfen wird, denkt doch mal drüber nach, letztes Jahr ist das schnell noch eingeführt worden, Ehe für alle. Ich bin immer wieder erschüttert, die Menschen sind traurig, über 5000 Menschen ungefähr, die durch Verkehrsunfälle jedes Jahr umkommen. Das ist auch zu Recht so.
Aber wer weint über die 100.000 bis 200.000 Kinder, die jedes Jahr im Mutterleib umgebracht werden? Und da spricht kaum noch einer von. Auch wir Christen sind sehr stumm, wie so ein Fisch. Das ist ein großes Unrecht. Und wenn man darüber nachdenkt, da ist mein Herz immer wieder getroffen. Und als Lehrer mache ich das Thema ganz bewusst in der 10. Klasse über das Thema Abtreibung, dass ich darüber spreche, wie schlimm das ist. Und ich habe es schon mal erzählt. Ich habe das auch an der staatlichen Schule gehabt, das Thema Abtreibung. Und das war die einzige Unterrichtsreihe, wodurch mal ein Leben gerettet wurde, was ich so weiß. Ja, ich mache ja auch Mathematik. Zurzeit mit meinen lieben Siebenern konstruieren wir Dreiecke. Ne? Alle drei Seiten sind gegeben, da kann man ja ein Dreieck konstruieren. Das rettet nicht unbedingt ein Leben. Aber diese Unterrichtsreihe über das Thema Abtreibung, da hörte ich nämlich, dass ein Mädchen aus dem Kurs schwanger war, wo ich das Thema hatte, und die hat sich aufgrund dessen, was ich gesagt habe, das Kind nicht abtreiben lassen. Und das bewegt er natürlich als Lehrer. Und in dieser Welt leben wir. Und da ist es so, dass dann wirklich der Wunsch ist, Herr, komm bald. Und das ist ja eine Verheißung von dir, siehe, ich komme bald. Aber wenn wir in diesem Kapitel der Offenbarung ein bisschen weiter nach oben gucken, dann sehen wir, dass der Geist und die Gemeinde ruft, Herr, komm. Also es ist so ein Zwiegespräch zwischen unserem Herrn Jesus und der Gemeinde. Gottes Geist oder sein Geist in unserem Herzen ruft, Herr, komm bald. Und Herr Jesus verspricht uns, ja, ich komme bald. Und ich finde es wichtig, dass jede Generation damit rechnet, dass sie ihren Herrn wiedersehen, wieder erwarten dürfen. Und dass er der Welt, in der wir so leben, einfach ein Ende machen wird. Und dass ein neuer Himmel, eine neue Erde kommen. Vielleicht heutzutage umso mehr als vielleicht früher. Ich wollte einige einleitende Gedanken gleich geben. Der Arthur macht das so, der macht für uns so eine wunderbare Folienvorlage. Und da finde ich es wunderbar, dass wir immer so ein Leitfass oben drüber stehen haben. Und ich habe überlegt, was passt zu meinem Thema heute. Und der Leitfass Eduard Freitag hat ja schon Verse aus dem Umfeld eben einmal anklingen lassen. In 5. Mose 6, in den Versen 6 und 7 finden wir folgende Aussagen. Und die Worte, die ich dir heute verkünde, sollen in deinem Herzen sein. Präge sie deinen Kindern ein und rede davon, ob du in deinem Haus bist oder unterwegs, ob du dich hinlegst oder aufstehst. Hier sind die zwei Seiten der Medaille. Die eine Seite ist erstmal wir selbst. Ist uns das aufgefallen? Wir denken vielleicht, ja, wir wollen unseren Kindern viel sagen, bei allen möglichen Gelegenheiten. Bruder Eduard, er hat es ja wunderbar gesagt. Das kann man ja wunderbar im Alltag machen. Ja, wenn wir mit den Kindern spazieren gehen, und ich gehe gern mit unseren Kindern spazieren, mit meiner Frau Larissa, wir wohnen ja im schönen Waldbröl. Und wer Waldbröl kennt, wir haben ja einige Waldbröle auch hier, da ist die Nutscheid. Da sind wirklich große Waldgebiete, die am Stück da sind, und da kann man schön spazieren gehen. Und das machen wir immer wieder gerne, gerade in der Herbstzeit, wenn das Herbstlaub sich so wunderbar golden färbt. Und da kann man doch einfach über den Schöpfer so reden. Ich genieße die frische Luft, aber mir geht so wie Eduard, wenn man so Vater von schon etwas älteren Kindern ist, dann ist man manchmal getroffen und denkt, wie viele gute Gelegenheiten habe ich vorübergehen lassen. Nun, ich sehe einige junge Ehepaare hier, manche schon mit Kindern, manche noch, naja, frisch verheiratet. Einer meiner ehemaligen Schüler hat sich eben zu erkennen gegeben mit seiner jungen Ehefrau. Und euch würde ich raten, macht es wirklich, fangt früh an. Sobald die Kinder gehen können, sprecht mit ihnen, legt ihnen Gottes Schöpferwerk ans Herz, sprecht mit ihnen über die Bibel. Ja, bei allen Gelegenheiten, ob man zu Hause ist oder unterwegs, wenn die Kleinen sich schlafen legen, wenn man aufsteht. Und hier sage ich uns Männern etwas, uns Brüdern etwas. Ich weiß nicht, wie es bei euch so ist, wie ich weiß es von meinem Alltag her, da bin ich sehr ehrlich. Ich habe einen sehr anspruchsvollen Beruf, der mich viel Zeit kostet. Ich bin halt in der stellvertretenden Schulleitung. Und mir geht es halt so, ich muss manchmal bis in den späten Abend hinein arbeiten, so bis 21 Uhr. Und dann sind natürlich unsere Kinder schon im Bett. Und ich weiß, dass dann ich froh bin, dass meine Frau sich die Zeit für die Kinder nimmt, dass sie viel mit ihnen liest und mit ihnen betet. Aber so wie Eduard, man denkt manchmal, ja, auch wir Väter, wir haben ja die Verantwortung. Wir sind ja die Hauspriester unserer Familie. Und wir haben die Aufgabe, wir haben die Verantwortung. Und ich würde euch gerade, euch jungen Väter bitten, nehmt euch die Zeit für die Kinder. Überlasst das nicht eurer Frau, so schön das ist, dass ihr das vielleicht macht oder
im Kindergottesdienst, in der Kinderstunde, Sonntagsschule, wie man es auch nennt, Jungschar, Teenagerkreis. Aber ihr seid als Erste gefordert. Und wir haben als Männer oft so die Ausrede, ja, ich muss im Garten, im Haus noch was machen und beruflich viel. Nehmt euch das, die Zeit, da seid ihr als Erste gefordert. Und das merken wir an dem ersten Bestandteil des Verses. Da steht nämlich, und die Worte, die ich dir heute verkünde, sollen in deinem Herzen sein. Darum kommt es doch an. Ja, wir denken, ja, wir sollen unseren Kindern jederzeit etwas sagen, aber das wird dann nicht der Fall sein und nicht von ganzem Herzen, wenn Gottes Worte nicht in meinem Herzen sind. Und ich werde euch gleich eine Menge von Dingen nennen, gerade in der heutigen multimedialen Welt, in der wir leben, die lenken euer Herz ab, die wollen euer Herz in Beschlag nehmen und Gottes Wort ist wahrscheinlich auch in eurem Herzen Mangelware, oder? Ihr seht viele Ablenkungen heute, ich werde sie euch aufzeigen und sie wollen uns Gottes Wort rauben. Und hier ist es wichtig, Gottes Worte sollen in eurem Herzen sein und wenn da eure Beziehung zu eurem Herrn und Heiland stimmig ist, und ihr auf ihn hört, dann redet ihr gern mit eurer Kinder, mit eurer Familie über Gottes Wort. Für mich gibt es da einen Zusammenhang. Habe ich keine Gemeinschaft mit meinem Herrn, habe ich keine innige Beziehung zu ihm, dann habe ich auch keine Freude, Gottes Wort weiterzusagen. Es gab früher unter alten Christen so ein Wort im Sinne von, gerettet sein bringt Rettersinn. Wenn ich mich gerettet weiß von meinem Herrn, dann habe ich doch den Wunsch, dass meine Kinder, gerade meine eigenen Kinder, gerettet werden. Aber denke ich nicht über meine Rettung nach, denke ich nicht über das Erlösungswerk Jesu nach, beschäftige mich das nicht mehr so richtig, dann rede ich auch davon nicht mehr. Also vielleicht ist es ja auch bei euch ein Problem, dass ihr merkt, ich habe da einen Mangel, diese Freudigkeit meinen Kindern oder mit meinen Mitmenschen von meinem Heiland weiter zu sagen. Aber vielleicht liegt das ja daran, dass ihr keine Beziehung mehr wirklich mit eurem Herrn pflegt, weil einfach die Beziehung zu ihm abgekühlt ist. Vielleicht redet ihr nur noch formelhafte Gebete, vielleicht lest ihr nur schnell, schnell, schnell die Bibel und es ist einfach kein innigliches Gespräch zwischen Vater und Kind mehr da. Ja, einige einleitende Gedanken. Ich habe diesen Vortrag vorbereitet, da saß ich bei meinen Eltern zu Hause in meinem Jugendzimmer. Und das ist was Besonderes, wenn man in seinem Elternhaus ist. Nun gut, ich weiß, hier sind viele Geschwister aus der ehemaligen Sowjetunion. Es ist ja gar nicht mehr so leicht, sein Elternhaus zu besuchen. Also meine Larissa, die ist in Leningpol geboren, die war auch lange, lange nicht mehr in Leningpol. Ja, das ist also 1989 sind sie hergekommen nach Deutschland, so lange war sie nicht mehr in ihrem Elternhaus. Aber ihr Papa, der Martin Janssen, manche von euch kennen ihn, war da mal dort und hat dann Fotos gemacht vom Elternhaus. Und ich habe gemerkt, das hat Larissa bewegt. Also so ging es auch mir. Ich war wieder in meinem Elternhaus und saß in meinem Zimmer und dann sieht man sich noch so als kleiner Junge, ne, 7, 8 Jahre. Und ich habe gemerkt, und es ist dies ja auch so, vor 30 Jahren habe ich mein Abitur gemacht und in dem Zimmer habe ich mein Abitur auch vorbereitet. Und es war einfach schön, ich guckte aus dem Fenster, fühlte mich wie früher und es ist immer so, ich brauche einfach, deswegen erzähle ich das jetzt, wenn ich so einen Vortrag vorbereite, braucht man einfach mal Ruhe. Einfach mal nicht nur eine halbe Stunde am Stück, sondern 2, 3, 4, 5 Stunden. Und bei uns zu Hause, bei 7 Kindern, könnt ihr euch vorstellen, da ist es eben schwierig, diese Ruhe zu finden. Ja, da ist immer einer, dann knallt's oben, haben sie getobt, einer fällt mit dem Kopf auf den Fußboden und ich oben wohne unten drunter dann und denke, was ist da los? Oder einer klopft an die Tür, Papa, spielst du mit mir Schach? Also viele Ablenkungen und manchmal gibt's natürlich, unsere Kinder sind wahrscheinlich ganz normal auch unter den Streit. Die ärgern sich schon mal ganz gerne und da blutet mein Vaterherz. Es ist einfach so und dann bin ich einfach abgelenkt. Und ich war dankbar, dass ich die Zeit von Larissa, meiner Frau, haben konnte. Ich durfte mich bei meinen Eltern vorbereiten und war dankbar, dass Larissa mir im wahrsten Sinne des Wortes den Kopf freigehalten hat. Wie gesagt, 1988 habe ich mein Abitur gemacht und ich habe mich gefragt, was hat sich doch alles verändert? Also 30 Jahre sind ja eigentlich gar nicht viel. So Ende der 80er Jahre des letzten Jahrtausends, dann kam das so gerade auf mit den ersten Heimcomputern, ja, wem das noch was sagt, VC 64 oder Apple II. Das war die Zeit, wo ich meine ersten Begegnungen mit den Computern hatte und ihr jungen Leute, ihr würdet nur drüber lachen, wie die Computer damals waren. Und an Handys, um die es ja heute auch schwerpunktmäßig auch gehen soll, gerade die modernen Smartphones, an sowas war nicht zu denken. Gut. Ich freue mich über die moderne Technik,
Computer, ich habe ja auch einen Computer, den ich hier nutze, auch in der Schule nutze ich Computer jeden Tag. Ich bin ja zuständig für den Stundenplan, ich bin zuständig für den Vertretungsplan und der Computer ist mir wirklich ein wertvoller Helfer, weil der denkt an alles an, was ich nicht denken würde. Ne? Wenn zum Beispiel ein Kollege krank ist, der erinnert mich, der Kollege ist krank, den musst du noch einen Vertretungslehrer geben. Ach, in dem Raum ist irgendeine besondere Aktion mit irgendeiner Klasse, denk dran, dieser Raum, da muss der Lehrer, der normalerweise dort wäre, was anderes, einen anderen Raum haben. Ne? Also ich würde das alles vergessen, der Computer ist da eine große Hilfe. Aber ich weiß, wie jede Sache hat auch so ein Computer, auch so ein Smartphone seine guten, aber auch seine schlechten Seiten. Wir freuen uns sicherlich, ich bin ja auch so ein Smartphone-Mensch, ja, irgendwie, ich nutze das, aber ich hoffe im Guten überwiegend. Also zum Beispiel, als ich hierher gefahren bin, habe ich natürlich mein TomTom angeschmissen, das auf meinem Handy ist. Das ist so ein Navigationsprogramm für die Älteren vielleicht unter euch. Und wenn dann irgendwelche Baustellen oder Straßensperrungen sind, dann lotst das mich wunderbar drumherum. Ich bin dankbar dafür. Ich bin auch dankbar, dass ich so ein Smartphone immer dabei habe. Ich muss nicht meine schwere Digitalkamera dabei haben, um Fotos zu machen von unseren Kindern. Man kann ja jederzeit, hat mal das Gerät dabei, kann mal im Notfall anrufen und kann auch Fotos machen. Obwohl natürlich die spannende Frage ist, druckt man die jemals aus? Ne? Meistens bleiben die dann immer auf dem Gerät dann liegen und dann ist irgendwann das Handy kaputt und die Fotos sind auch alle weg. Es sei denn, man hat die irgendwie im Internet gesichert. Aber bei allem schön, dass das Smartphone und so ein Handy hat, aber ich sehe auch die großen negativen Seiten. Als ich zum Glauben gekommen bin, das war wie gesagt zu Ende der 80er Jahre, ein Jahr nach direkt bald nach meinem Abitur, 1988 bin ich Christ geworden, also ich habe sozusagen mein 30-jähriges bald. Und ich bin froh, ganz ehrlich, ich beneide euch jungen Leute nicht um die Zeit, in der ihr lebt. Als ich frisch zum Glauben gekommen bin, da gab es keine Handys, die uns abgelenkt haben. Da gab es kein Internet, zumindest nicht für uns damals nutzbar. Und es war wirklich eine andere Zeit. Nun, es ist natürlich eine Gefahr, dass man die gute alte Zeit herbeijammert und sagt, früher war wirklich alles besser. Das stimmt auch, sage ich ganz ehrlich, in vielen Dingen, dass die gute alte Zeit wirklich besser war. Natürlich nicht alles, manches ist heute besser als früher, aber es war wirklich so diese Ablenkung nicht gewesen. Ich führe das auch später nochmal aus, denkt mal drüber nach, wenn eine Familienfeier ist bei euch, ja, dann seht ihr die jungen Leute, Handy raus, WhatsApp-Nachrichten checken, schnell was schreiben, schnell ein Foto machen, schnell allen schicken. Es ist wirklich eine Ablenkung da. Und wenn wir früher Jugendfreizeiten hatten, dann gab es eben kein Handy. Ja, dann war man eben weg. Wenn man es geschafft hat, hat man die Eltern informiert, wir sind gut angekommen. Dann musste man aber die Besitzer, weiß ich, der Jugendherberge oder des Freizeitheims fragen oder eine Telefonzelle suchen. Heute ist ja alles komfortabler, aber wir waren echt ganz konzentriert irgendwo da und dann waren wir auch dort und haben uns dann bis in die Nächte hinein über Gottes Wort ausgetauscht, manchmal diskutiert über verschiedene Fragen. Ich wünsche mir das, dass es eigentlich wieder so wäre. Ich weiß, ich kann das Rad der Zeit nicht zurückdrehen. Wir leben in dieser Welt, aber vielleicht ist das so eine Art Notausgang, dass man einfach bewusst sagt, und das tun ja auch viele Gemeinden, dass sie sagen, wenn Jugendfreizeit ist, diese Geräte bleiben bitte zu Hause. Ich hoffe natürlich, dass alle sich dran halten. Junge Leute haben ja vielleicht da so ihre Möglichkeiten, irgendwas zu verstecken, aber ich sag mal so, dann nimmt man sich eine Chance, wirklich auf Gottes Wort in Ruhe zu hören. Ja, in unserem Seminar geht es ja darum, dass wir eine Familie werden, wie Gott sie haben will. Und unser Herr, unser Gott, er will unsere Familien formen und wir wollen es nicht anderen Formgebern in Anführungsstrichen überlassen, dass die unsere Kinder formen. Wir haben als christliche Eltern, als christliche Familie die Gelegenheit, solange unsere Kinder bei uns sind, gerade im jungen Alter, dass wir sie prägen können, dass wir sie formen können. Aber je älter die Kinder werden, desto mehr merkt ihr auch, die ihr Kinder habt, dass andere Dinge sie prägen und formen. Und wie gesagt, ich lege da gleich große Bedeutung drauf, gerade das, was wir unseren Kindern vielleicht mit auf den Weg geben, indem wir ihm so ein Smartphone, ja, schenken, da lassen wir es eigentlich zu oder ist zumindest die Gefahr da, dass wir etwas uns ins eigene Haus holen, das unsere Kinder in einem Sinne prägt,
was wir überhaupt nicht wollen. Wo wir wirklich merken, da prägt unsere Kinder wirklich etwas Antichristliches, etwas Antibiblisches. Da sind Gefahren für unsere Kinder da. Ja, soweit dazu erstmal. Und ich habe jetzt euch einen Überblick gemacht, wie dass dieser Vortrag so aufgebaut ist. Ich weiß, ich habe die einleitenden Gedanken etwas umfangreicher gemacht. Aber ich denke, das eine oder andere ist doch auch deutlich geworden, dass mir das auf dem Herzen liegt und dass ihr einfach sensibilisiert seid, ein Gefühl habt für die Zeit, in der wir leben. Ja, es geht mir gleich darum, im zweiten Punkt, woran geformte Kinder in unserer Zeit leiden. Das dritte soll, weil wir ja unter Ärzten hier vorwiegend sind, ne, um eine Diagnose gehen. Wie prägt denn eigentlich so die geformte Welt unsere Kinder? Und wie ein guter Arzt ein gutes Medikament hinterher verschreibt, wenn man ganz krank ist, weiß ich nicht, wenn man eine schlimme Bronchitis hat, ja, dann muss man ja manchmal vielleicht ein Antibiotikum geben. So muss es halt mal eine Therapie geben oder darf es eine Therapie geben, um den Kindern, die unter dieser Zeit, die sie so sehr prägt, leiden, sie zu befreien, wo wir auch selber gesund werden können. Die Bibel ist und bleibt aktuell. Und der Prediger schreibt es ja zu Recht. Ich habe das in meinem Skript ja auch geschrieben. Ich lese das gerade vor. Wer mag, kann auch aufschlagen. Prediger 1, die Verse 8 und 9. Alle Dinge mühen sich ab. Keiner fasst sie alle in Worte. Das Auge wird vom Sehen nicht satt und das Ohr vom Hören nicht voll. Was gewesen ist, wird wieder sein. Was man getan hat, wird man wieder tun. Und nichts ist wirklich neu unter der Sonne. Also aktuelle Worte, ne? Obwohl sie wirklich über 3000 Jahre alt sind, aber aktuell. Sie beschäftigen uns. Es ist wirklich nichts Neues unter der Sonne. Alles, was es schon mal gab an Sünden und Abirrungen, das gab es schon mal zu jeder Zeit. Was mir wichtig geworden ist bei meinem Vortrag ist, dass die Dinge sich alle so abmühen. Und im Skript könnt ihr das ja danach lesen. Es sind unglaubliche Beträge, die man reinsteckt in diese ganze Multimedia-Technik. Das ist ja in aller Munde das Wort digitalisieren, ja. Alles muss man digitalisieren. Ja, selbst die Schulen, ja, keine, man will am liebsten keine normalen Schulbücher mehr haben. Man will nur noch

Und nach gehen so viele Milliardenbeträge da rein, damit das alles immer schneller ist, damit immer pro Sekunde mehr Daten durch die Leitungen flitzen können, damit die Leute sozusagen nicht nur Fotos sehen, sondern dass sie richtig schön Filme sehen können und können das in wunderbarer, hervorragender Qualität sehen. Und ihr wisst es selbst, die Filme, die dann durch das Internet gehen, die sind nicht unbedingt gut. Ja, ihr wisst, werde ich auch später darauf zu sprechen kommen, die ganze Unmoral in Form von Pornografie und so weiter, das ist doch wirklich sehr, sehr massiv. Und wenn ihr mal Gespräche führt mit jungen Leuten und die mal ehrlich sind zu euch, und da weiß ich, von was ich rede, von uns in der Schule, wir haben eine Menge an Gesprächen mit jungen Leuten, die sagen, ja, die Christen sagen, ich hänge an diesen Dingen, wie es im Predigerbuch heißt, mein Auge wird nicht satt, mein Ohr will immer mehr hören von diesen Dingen, will immer mehr sehen von diesen Dingen. Da ist eine regelrechte Sucht da nach diesen Bildern, und gerade nach diesen bewegten Bildern, die wirklich in Gottes Augen ein Gräuel sind und die jungen Leuten das Herz schwer machen, die sie in ihrem geistlichen Dienst lähmen. Und das müssen wir einfach wissen. Und ich sag mal so, das denke ich mir jetzt nicht aus, sondern es sind Zahlen, die man auch sozusagen belegen kann. Also auf dieser Grafik seht ihr nur ansatzweise, sieht man, wie viele Milliarden investiert werden in diese Computertechnologie. Was uns aber erschrecken muss, ist die Tatsache, und der Bruder, der den Vortrag nach mir hat, der wird da noch mehr noch zu sagen, wie es mit Medien und Gemeinden aussieht. Aber ist es nicht das schlimm, fast die Hälfte der Leute, die das Internet nutzen, 43%, die schauen sich diese pornografischen Dinge an. Und das nicht etwa abends spät, sollte man vielleicht meinen, sondern in der Zeit zwischen 9 und 17 Uhr, wo man seinen beruflichen Dingen, seinen Dingen im Haushalt, wo auch immer nachgehen muss. Also das ist wirklich erschreckend. Und wir leben als Christen nicht isoliert. Wir können nicht sagen, ja, ich habe mit den allen Dingen nichts zu tun. Was interessiert mich das? Ist ja schön, dass der Werner Vogt die ganzen Dinge uns sagt. Aber das geht mich doch nichts an. Oder das betrifft mich nicht. Ich sag mal so, wir haben ja auch einige ältere Geschwister da. Die haben vielleicht Enkelkinder. Das habe ich auch in Bielefeld gesagt. Ihr als ältere Generation, die ja vielleicht nicht mehr im Berufsleben steht, nehmt euch die Zeit für eure Enkelchen und Urenkelkinder, ladet sie ein zu euch, sagt ihnen Gottes Wort weiter, verbringt Zeit mit ihnen und betet für eure Enkelkinder. Es ist wirklich keine kleine Gefahr, von der ich rede. Es ist eine Gefahr für alle Kinder und Jugendlichen und auch jungen Erwachsenen. Und da werden gerade durch diese unmoralischen Dinge Schäden angerichtet, die man nur schwerlich mit Gottes Hilfe wieder in Ordnung bringen kann. Das sind junge Leute, die vor dem Eheleben stehen und die werden diese Bilder, die sie da gesehen haben, in der genannten hervorragenden Qualität einfach nicht mehr los. Betet für eure Enkelkinder, dass sie auf dem Gebiet bewahrt werden. Und ich sag euch eins, was mich, ich sag mal, wirklich geärgert hat. Es gibt manchmal wohlmeinende, auch gläubige Großeltern, die meinen, die tun ihren Enkelkindern eine große Freude, dass sie ihnen im Grundschulalter schon so ein Smartphone schenken. Ich glaube, also dann denkt man vielleicht, ja, die nutzen das für irgendwelche kleinen harmlosen Spielchen oder, ich weiß nicht, fürs zum Telefonieren. Also ich kann davon wirklich nur abraten. Ich kann euch nur bitten, macht es bitte nicht. Auch sage ich ganz ehrlich, vielleicht seid ihr mir böse, wenn ich das so sage, aber als ich Enkelkind war, da haben wir vielleicht 2 Mark geschenkt bekommen damals oder 50 Pfennig oder 5 Mark. Manchmal bekommen die Kinder so viel Geld geschenkt, die haben sich dann innerhalb von ein paar Monaten so ein Smartphone selbst zusammengespart, weil sie eben, da bekommen sie einen 20er, da einen 50er und ruckzuck ist die Sparkasse voll. Und dann sagen die Kinder selbst im jungen Alter, ja, ich kaufe mir jetzt ein Smartphone, Mama, du willst das zwar nicht oder Papa, aber ich kaufe es mir, ich habe das Geld. Ich sage ganz lieber, ihr lieben Großeltern, tut euren Enkelkindern lieber etwas Gutes. Geht mit ihnen spazieren, kocht mit denen zusammen, lest mit ihnen Gottes Wort, singt mit ihnen. Überverwöhnt sie bitte nicht in dem Sinne von finanzieller Überversorgung und bitte schenkt ihnen nicht so ein Gerät. Ich hatte jetzt, ihr glaubt es gar nicht, einen Fünftklässler, wir sind ja eine Schule, wo 3 Schulen unter einem Dach sind, Hauptschule, Realschule, Gymnasium. Da war ein Kind aus einer anderen Schulform, ich bin ja auf der Realschule tätig, der hatte doch tatsächlich in der 5. Klasse ein ganz, ganz schlimmes Gewaltvideo da in seiner WhatsApp-Gruppe rumgeschickt.
Und als die Lehrer das spitz bekamen, haben natürlich das sofort

Gott sanktioniert. Und ihr ahnt es gar nicht. Ihr ahnt es gar nicht, was auf dem Gebiet abgeht. Und ihr merkt das nicht. Ich sage ganz ehrlich, ich habe mir als Kind immer so einen Computer gewünscht, so wie er hier steht. Das waren ja früher Riesenkästen. Aber meine Eltern, die hatten nicht so viel Geld. Die sagten, Werner, wir haben nicht 900 Mark damals übrig dafür. Na gut. Kaum war ich dann aus dem Haus, hat mein Bruder so ein Gerät geschenkt bekommen. Da war ich natürlich traurig drüber, aber im Endeffekt bin ich ihnen dankbar, weil es meine Eltern das dann, dass ich nicht so einen Kasten da hatte. Ich glaube, der hätte viel Zeit mir gestohlen. Nun, ich bin kein Freund von Fernsehen. Ich bin kein Freund vom Computer zum Zeitvertreib. Also wir haben bewusst, und viele von euch teilen ja meine Meinung, denke ich, kein Fernsehen zu Hause stehen. Aber ich sage euch ganz ehrlich etwas. Das Smartphone, das ist 100-mal schlimmer als der Fernseher. Der Fernseher, also von dem Gefahrenpotenzial, was im Fernsehen gesendet wird, das überprüfen ja Leute noch wenigstens. Und dann gibt es vielleicht den einen oder anderen, der sagt, also das können wir zu der Uhrzeit nicht ausstrahlen, das lieber nicht. Das Internet, und deswegen ist ja so eine Dauerunruhe in unserer Gesellschaft, ist ja immer verfügbar. Nun gut, ich komme aus einem kirchlichen Elternhaus. Meine Eltern hatten so einen Fernsehkasten und die können das natürlich nicht verstehen bis heute, dass wir nicht so einen Kasten haben. Aber gut, dann sage ich ihnen eben unsere Meinung. Aber als ich Kind war, stand so ein Fernsehkasten da. Aber abends um 23, 24 Uhr war Sendeschluss. Gab es ein Testbild und da war Ende. Und erst am nächsten Tag um 15 oder 16 Uhr ging das Fernsehprogramm wieder los. Heute ist ja alles völlig anders. Da gibt es ja Fernsehen rund um die Uhr. Das Internet gibt es aber auch immer. Und zwar Tag und Nacht. Und es wird alles auch in der Nacht aktualisiert, die Nachrichten. Und ihr glaubt gar nicht, was das für die Kinder bedeutet. Warum habe ich als Lehrer verschlafene Schüler vor mir sitzen? Weil sie nachts um 2 Uhr von anderen Kindern, die dann auch noch wach sind, WhatsApp-Nachrichten bekommen. Und die liest man und kontrolliert man und beantwortet man. Dann spielen sie irgendwelche Internetspielchen. Ja, wundert ihr euch, dass eure Kinder morgens so müde sind? Und ihr bekommt das eben nicht mit. Und darauf wollte ich eben hinaus. Wenn so ein Fernsehkasten da ist oder so ein Computer, dann wissen die Eltern, ja, der Fernseher, der steht ja da oder der Computer steht ja da, aber da kann ja nicht viel passieren. Haben aber eure Kinder und Jugendlichen zu Hause so ein Smartphone, das ist ja überall im Raum, im Haus bewegbar und ihr kriegt nichts mit davon. Die ziehen sich in irgendein Kämmerchen zurück und gucken sich dann Filme an, die euch überhaupt nicht gefallen würden. Und deswegen sage ich wirklich, setzt irgendwie zumindest eine jahresmäßige Grenze. Ich persönlich bin letztes Mal in Bielefeld gefragt worden, ab wann, Herr Vogt oder Werner, wann würdest du denn so ein Handy empfehlen? Ich würde, wie gesagt, Grundschulalter bloß nicht. Frühestens vielleicht so ein Handy 7., 8. Klasse. Manche Leute sagen 15, 16. Und dann auch mit der Zeit regulieren, sagen, das Handy, wenn Hausaufgabenzeit ist, abgeben. Bitte nicht den ganzen Tag rundum verfügbar. Also ich denke, da fährt man besser. Auf der anderen Seite, sprecht mit euren Kindern ganz offen über die Gefahren dieses Gerätes, über die Gefahren des Internets. Und wenn sie einen Weg schon mit Jesus gehen, dann ist es vielleicht leichter, dass sie auf dem Gebiet da sauber bleiben. Aber es ist wirklich schwierig, weil, wie gesagt, ja oft die Kinder Möglichkeiten haben, sich ein eigenes Gerät zu kaufen. Und ihr habt da oft keine Kontrolle mehr drüber. Also da seid ihr wirklich sehr, sehr herausgefordert an der Stelle. Und wie gesagt, ich bin froh, dass ich nicht Jugendlicher in der heutigen Zeit bin. Und eure Kinder und Enkelkinder, was ich eben schon sagte, brauchen da wirklich euer Gebet. Jetzt geht's mir um die Symptome, woran die Kinder in der heutigen Zeit so leiden. Ich habe einige Dinge hier aufgezählt und da musste ich einfach an meine eigenen Schüler so denken, wie es denen so geht. Man beobachtet bei Kindern und Jugendlichen heute oft so eine dauernde Unruhe. Es ist keine Zeit mehr für das Wesentliche, für Bildung und geistliches Leben da. Autoritäten werden oft erstmal abgelehnt. Man diskutiert, das könnt ihr von euren Kindern, wenn ihr Kinder habt zu Hause, man akzeptiert das nicht einfach stillschweigen, Papa, Mama wollen was, ja warum? Nee, hin und her. Und man beobachtet bei vielen Kindern eine große Passivität und oft kein Einfühlungsvermögen mehr. Und das große Problem ist halt Cybermobbing zum Beispiel. Warum habe ich diese Punkte aufgeschrieben? Warum sind sie mir wichtig? Mit der dauernden Unruhe ist oft, dass die Kinder sich heutzutage wirklich nicht mehr richtig konzentrieren können in der Schule. Man schiebt das oft
drauf ab und sagt, da ist irgendeine Erkrankung da und ich weiß natürlich, dass es das gibt, ADHS-mäßig. Und manche Kinder brauchen vielleicht eine medikamentöse Unterstützung, dass es ihnen wieder besser geht. Aber warum gerade bei nichtchristlichen Elternhäusern, warum sind die Kinder unruhig? Und das ist der Preis, den unsere Gesellschaft zahlt durch diesen moralischen Wandel, den wir auch in Deutschland erlebt haben. Es ist doch klar, dass ein Kind unruhig ist, wenn zu Hause die Eltern sich dauernd zanken und streiten und Probleme da sind, vielleicht ist der Vater pornografieabhängig und dann ist die Ehe irgendwann kaputt und dann ist dann, diese ganzen Dinge bekommen doch die Kinder mit. Die Kinder bekommen auch diese Dauerberieselung durch moderne Medien oft mit. Nun gut, bei euch als christlichen Eltern gibt es vielleicht keinen Fernseher zu Hause. Dann ist nicht den ganzen Tag das Radio an. Aber denkt über euer Familienleben doch mal nach. Wie sieht es denn aus? Wie diese modernen Medien, wie bestimmen die eure Kinder? Seid ihr euch sicher, dass die nachts schlafen, eure Kinder? Seid ihr euch sicher, dass die Geräte eurer Kinder aus sind? Das ist doch klar, was ich schon eben sagte, wenn da eine Dauerkommunikation Tag und Nacht passiert, dass das sich auf die Kinder auswirkt. Die sind müde, die sind oft unkonzentriert. Das andere ist so, dass man natürlich dann permanent dauernd abgelenkt ist. Man hat keinen Blick mehr für das Wesentliche. Es gibt so eine Grafik, die habe ich auf so einer christlichen Zeitschrift, das ist so eine Informationszeitschrift, IDEA. Ich habe übrigens sie extra gefragt, ob ich dieses Titelblatt hier nutzen darf. Sie sagten, ja, darfst du, wenn du uns dann angibst. Deswegen steht das dann da, IDEA Spektrum. Da seht ihr so einen jungen Mann, der wahrscheinlich mit seiner Freundin telefoniert, hat sein Smartphone in der Hand, hat aber den Blick nicht fürs Wesentliche. Da steht die Smartphone-Falle, wir leben am Leben vorbei. Und dieser junge Mann, das seht ihr ja auf der Grafik, sieht gar nicht, in welcher Gefahr er ist. Er merkt gar nicht, oh, mein Leben ist in Gefahr. Er hat sein Auge für dieses Gerät und sieht gar nicht, hups, da passiert gleich etwas. Man hat ein neues Wort für erfunden und man nennt das Ganze Smombies. Die jungen Leute, euch wird das wahrscheinlich etwas sagen. Ich musste erst mal nachschauen, welche Begriffe dahinter stehen. Natürlich Smom, das eine kommt von Smartphone und das andere ist Zombies. Nun gut, ich kenne mich mit solchen Filmen nicht aus, musste mal schauen, was ist das eigentlich? Zombies gibt so Filme extra, da sind dann Leute tot gewesen, sind wieder lebendig und so als untote Wesen rennen die durch die Gegend. Nun, deswegen dieses Wort, das passt irgendwie, weil dieser Mensch lebt zwar, aber er ist lebendig tot sozusagen. Weil er einfach nicht mehr wahrnimmt, was um ihn drumherum ist. Er bekommt einfach das echte, wahre Leben nicht mehr mit und bringt sich sozusagen in Gefahr. Und es gibt auch schlimme Verkehrsunfälle, die dadurch passiert sind, dass Jugendliche schnell mal eine WhatsApp-Nachricht geschrieben haben und haben gar nicht gesehen, sie rennen über die rote Ampel und knallen dann gegen ein Auto. Das ist ja wirklich auch eine große Lebensgefahr. Nur, ich sagte eben, vielen Christen geht es ähnlich. Die haben auch ihr Handy dabei, jederzeit dabei, nutzen das und sind dann wirklich vom wahren Leben abgelenkt. Dann ist es zum Beispiel, was ich eben erwähnte, wie ist das bei euren Familienfeiern? Seht ihr da junge Leute mit ihrem Gerät rumsitzen oder nicht? Habt ihr als Gastgeber auch die Freiheit zu sagen, legt das Gerät jetzt mal bitte weg? Also ich bin immer wieder traurig, wenn eine Familienfeier ist, man singt die Lieder halbherzig, alle möglichen Themen gehen herum und man ist an seinem Handy und nimmt sich nicht wirklich Zeit für das Wesentliche. Und da muss ich ganz ehrlich sagen, da stehen wir auch als Christen in der Gefahr, am Leben einfach vorbeizuleben.

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0: Es ist 11 Uhr.
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2: Wir wenden uns heute Morgen dem 5. Tag der Schöpfung zu und wir wollen dafür unsere Bibeln aufschlagen. Selbstverständlich in 1. Mose Kapitel 1 und den 5. Tag lesen wir ab Vers 20 bis Vers 23. Ich lese euch diese Verse vor. Und Gott sprach, das Wasser soll wimmeln von einer Fülle lebender Wesen. Und es sollen Vögel dahinfliegen über die Erde an den Himmelsausdehnung. Und Gott schuf die großen Meerestiere und alle lebenden Wesen, die sich regen, von denen das Wasser wimmelt nach ihrer Art. Dazu allerlei Vögel mit Flügeln nach ihrer Art. Und Gott sah, dass es gut war. Und Gott segnete sie und sprach, seid fruchtbar und mehrt euch und füllt das Wasser in den Meeren. Und die Vögel sollen sich mehren auf der Erde. Und es wurde Abend und es wurde Morgen, der 5. Tag. Und wir sind in unserer Predigtserie die Schöpfungswoche Tag für Tag durchgegangen und haben einige sehr erstaunliche Erkenntnisse aus dem Wort Gottes gewonnen. Die erstaunliche Vielfalt und die Komplexität der Schöpfungsordnung sind einfach nur verblüffend, wenn man darüber nachdenkt. Das ist unglaublich. Sie sind Ausdruck der enormen Intelligenz Gottes. Und es ist verblüffend, wenn man sich irgendwie mit der Schöpfung beschäftigt und nur etwas tiefer geht, wie man dort der gewaltigen Intelligenz und Macht Gottes begegnet. Und in der Lektüre der Evolutionisten, die Gott leugnen wollen, hingegen kommt immer wieder deren absolute Torheit und Hoffnungslosigkeit zum Vorschein. Der Evolutionist und Astronom namens Carl Sagan, der wahrscheinlich zu den bekanntesten Astronomen auf der Welt zählte, war der Meinung, dass das Leben einfach irgendwie entstand. Sein Leben endete im Dezember 1996 vollkommen leer und hoffnungslos. Und gegen Ende seines Lebens wurde er von diesem bekannten amerikanischen Journalisten Ted Koppel im Fernsehen interviewt. Und Koppel fragte Sagan, wohlwissend, dass er wahrscheinlich nicht mehr lange leben würde und sein Leben der Wissenschaft und dem Studium des Universums in seiner Rolle als Astronom gewidmet hatte. Er fragte, Sir, können Sie den Menschen dieser Welt irgendeine Weisheit mit auf den Weg geben? Daraufhin antwortete Sagan, wir leben auf einem Stück Felsen und Metall, das einem langweiligen Stern umkreist, der einer von über 400 Milliarden anderer Sterne ist, die die Milchstraße bilden, welche wiederum eine von Milliarden anderer Galaxien ist, die das Universum bilden, welches ebenfalls eines von vielen, vielleicht einer unendlichen Menge anderer Universen ist. Es lohnt sich, darüber nachzudenken. Zitat Ende. Und er dachte darüber nach und er dachte darüber nach und er dachte darüber nach. Aber er ließ es nie zu, dass Gott in seinem Leben zur Realität wurde. Und am Ende seines Lebens weiß dieser wirklich brillante Astrophysiker nur, dass das Universum existiert. Er weiß aber nicht wie, er weiß nicht warum und er weiß vor allem nicht, wer der Schöpfer ist. Und das, ihr Lieben, ist wirklich sehr traurig. Alles im Universum deutet auf Gott, den Schöpfer, hin. Sogar Albert Einstein sagte, natürlich steckt eine enorme Intelligenz hinter dem Universum. Ein Mensch, der das nicht glaubt, ist ein Narr. Und dann fuhr er fort, um zu sagen, aber wir können ihn nie kennen. Auch das ist sehr traurig. Der humanistische Evolutionist weigert sich, das Offensichtliche zu sehen, und er weigert sich, dem Gott zu begegnen, der erkannt werden will. Aber wieder zurück zur Schöpfungsordnung. Die Komplexität und Vielfalt lassen euch keine andere Erklärung als göttliche Intelligenz und göttliche Macht von einem Ausmaß, das unsere Vorstellungskraft vollkommen übersteigt. Und ich werde heute Morgen nur einige Beispiele dieser Schöpfungsordnung herausnehmen, um sie mit euch zu teilen. Und sie sind Ausdruck dieser Komplexität. Faszinierend dabei sind, ihr wisst, vor einigen Wochen war ich in Linum, war da auf der Storchenstation und seitdem habe ich ein bisschen über Zugvögel gelesen, aber es ist einfach so faszinierend, wie sie sich orientieren und für ihre Navigation auch die Sterne gebrauchen. Deshalb ist das Thema der Lichtverschmutzung, ihr habt ganz recht gehört, das Thema der Lichtverschmutzung in diesem Zusammenhang mit den Zugvögeln ein großes Problem. Ich habe unlängst gelesen, dass ein ganzer Schwarm von Vögeln abstürzte, weil sie geblendet wurden von einem hellen Strahler. Aber woher wissen die Vögel, wie ihre Flugroute sein soll, wie sie sein soll? Übrigens, das Zugverhalten von Vögeln ist noch mangelhaft erforscht. Die sind jetzt dabei, auch gewisse Sender an Vögeln zu befestigen, um noch weiter darin zu forschen. Es ist hochinteressant. Sogar Vögel, die aus Eiern in einem Gebäude geschlüpft sind und nie einen Himmel gesehen haben, können den Weg nach Hause finden, wenn man ihnen einen künstlichen Himmel zeigt, der einen Ort repräsentiert, an dem sie noch nie gewesen sind. Dann muss ich euch unbedingt was von den Motten erzählen. Motten haben zwei Ohren. Ich glaube, sie haben sie auf der Brust. Also nicht da oben. Ja. Aber hört mal, was die Milben machen. Milben gehören zu einer Unterklasse der Spinnen und erreichen eine Größe von 0,3 Millimetern bis 3 Zentimetern. Und sogenannte Ohrmilben beziehen gerne ein Ohr der Motte und zerstören es. Interessant dabei ist jedoch, dass sich diese Milben, das sind oft viele Milben, die dort in ein Ohr gehen, sich nur an ein Ohr ansiedeln. Und selbst wenn das infizierte Ohr der Motte viele Milben aufweist, so findet keine Wanderung zum anderen Ohr statt. Wissenschaftler finden in der Regel die Milben nur in einem Ohr vor. Woher wissen die Milben, welches Ohr bewohnt werden soll? Warum siedeln sie nicht in das andere Ohr der Motte? Möglicherweise ist das zum Schutz des kleinen Schmetterlings, der auch noch mit einem Ohr seine Jäger hören kann. Zum Beispiel hört die Motte die hohen Töne der gefräßigen Fledermaus. Und ihr wisst, die Fledermaus stößt sehr, sehr hohe Töne aus, sehr hohe Frequenzen, bis zu 200 Kilohertz. Motten hören im Bereich von 300 Kilohertz noch Töne und sind damit die Tiere, die die höchsten Tonfrequenzen hören können. Und außerdem schützt das ihr eigenes Leben. Wenn die Fledermaus kommt und die Motte verschluckt, ist auch ihr Leben weg. Denn auch dann werden die Milben von der Fledermaus verdaut. Nur mein Urgroßvater, väterlicherseits, war ein Entomologe, ein berühmter Insektenforscher. Mein Vater hat mir gestern noch davon erzählt, er besaß eine weltberühmte Käfersammlung. Ja, tausende von Käfern aufgespickt in so Glaskästen und hat Bücher geschrieben. Kann man sogar noch auf dem Internet finden. Und zu diesen faszinierenden Käfern gehört der Bombardierkäfer, der zwei Chemikalien in seinem kleinen Körper hat. Und zwar Hydrochinon und Wasserstoffperoxid. Und das sich perfekt unter Zugabe von Katalase miteinander verbinden und sich im genau richtigen Moment außerhalb seines Körpers verbinden, wenn sie von ihm unter Bedrohung ausgestoßen werden und dann in das Gesicht des Feindes gelangen. Ja, wenn das mal nachrecherchieren will, könnt ihr euch mal ein YouTube-Video anschauen, wo so ein Bombardierkäfer von einer Ameise angegriffen wird. Die kriegt eine heiße Dusche, weil dieser Stoff, der da ausgestoßen wird, ist 100 Grad heiß. Und wenn ihr die chemischen Vorgänge verstehen wollt, fragt unseren Chemiker, der kann euch das erklären. Mit dem habe ich auch gestern lange diskutiert darüber. Aber deshalb heißen die Bombardierkäfer. Und die beiden Chemikalien, die zu dieser Mini-Explosion führen, ist wirklich faszinierend, und außerhalb des Körpers führen, verbinden sich jedoch nie zu früh miteinander, damit der Käfer nicht explodiert. Übrigens, man fragt sich, wie hat dieser Käfer diese Sprengstoffe spontan von alleine entwickelt und auch noch getrennt gehalten? Ist schon faszinierend. Die Universität von Alberta in Kanada stellte mal unter Beweis, dass in diesem gemäßigten Klima zu jedem beliebigen Zeitpunkt durchschnittlich 1800 Stürme toben. Diese 1800 Stürme haben die Energie einer unvorstellbaren Größenordnung von 1,3 Milliarden, und ich sage es für euch alten Hasen, PS. 1,3 Milliarden PS. Woher kommt diese Energie? In Deutschland ist hingegen die installierte Gesamtleistung aus Windkraft nur 45.850.000 PS. Die Leistung aller Windkraftanlagen. Laut Aussage des US-amerikanischen Naturkundemuseums gibt es über 10 Millionen verschiedene Insektenspezies auf der Welt. Davon gibt es ungefähr 12.000 Arten von Ameisen. Und ein einziger Ameisenstaat, ich glaube, die organisieren sich in Staaten, kann zwischen 100 und mehreren Millionen Ameisen haben. Man fragt, wie schaffen diese kleinen Winzlinge es, sich so stark zu vermehren? Laut einigen Schätzungen gibt es 400 Millionen Vögel in Deutschland. Stockenten erreichen Geschwindigkeit von 100 Kilometer pro Stunde, Adler 160 Stunden und ein Wanderfalke kann im Sturzflug Geschwindigkeiten bis zu 389 Kilometer pro Stunde erreichen. Übrigens, ihr braucht das zwar nicht wissen, aber ein Kabeljauweibchen legt im Durchschnitt 1 Million Eier. Je nach Größe sind das mehr oder weniger. Bei einem 34 Kilogramm schweren Weibchen stellte man sogar die Menge von 9 Millionen Eiern fest. Und bei Heringen hingegen sind das nur 20 bis 50.000. 9 Millionen potenzielle kleine Kabeljaus. Wir wissen, viele werden gefressen und so weiter. Aber deshalb haben sich auch die Bestände in der östlichen Ostsee in den letzten Jahren wieder so gut erholt. Der Nachschub geht nicht so schnell aus. Lieben, der Erdumfang beträgt ungefähr 40.000 Kilometer. Die Erde, so meint man, wiegt 5,974.000 Trillionen Tonnen. Oh, eine Zahl, die da werde ich schon schwindelig, wenn ich das ausspreche. 5,974 mal 10 hoch 24. Und sie hängt in einem leeren Raum. Sie dreht sich am Äquator mit einer Geschwindigkeit von ca. 1667 Kilometer pro Stunde. Und zwar in einem perfekten Gleichgewicht. Und das ist wichtig, damit ihr nicht bei jeder Bewegung der Erde hüpft. Die Köpfe von Kometen, das heißt der Kern und das Koma, diese nebelige Hülle, können eine Ausdehnung von 2 bis 3 Millionen Kilometer erreichen und ihre Schweife mehrere 100 Millionen Kilometer. Sie reisen mit Geschwindigkeiten von 500 Kilometern pro Sekunde. Und wir brauchen nicht so weit gucken. Euer Herz, das ungefähr faustgroß ist und nur zwischen 300 und 350 Gramm wiegt, es pumpt über 7200 Liter pro Tag. Und kann innerhalb eines Lebens mehr als 3 Milliarden Mal schlagen. In dieser Zeit fördert es bei einer Lebenserwartung von 70 Jahren circa 183.960.000 Liter Blut. Das ist unglaublich. Und das im Prinzip mal zwei, weil es gibt diesen kleinen Kreislauf, der in die Lungen geht und dann der größere Kreislauf, der in den Körper geht. Im Prinzip mal zwei. Und das alles, ohne dass dieses Herz je gewartet werden muss. Ja, ich bin Installateur, ich muss pumpen, muss ich so oft warten. Die bleiben immer stehen. Das ist unglaublich. Wusstet ihr, dass die Sonne circa 4 Millionen Tonnen Materie pro Sekunde verbrennt? Das ist total verblüffend. Und denkt einmal an Dinge, die sehr klein sind, wie ein Atom. Sie sind nicht sichtbar. Wir wissen, dass sie existieren, aber sie sind bis heute nicht sichtbar. Atome sind so klein, dass 3 Atome für ein Wassermolekül erforderlich sind. Und wenn ihr jedes Molekül in einem Wassertropfen nehmen und es vergrößern würdet, sodass jedes Molekül so groß wie ein Sandkorn wäre, hättet ihr genügend Sandkörner für eine Straße, die 30 Zentimeter dick ist, 800 Meter breit und von Berlin bis nach Jerusalem reicht. Unglaublich. So viele Moleküle sind in einem Wassertropfen und in jedem Molekül sind 3 Atome. Und dennoch ist das Atom überwiegend, was? Leerer Raum. Das ist ein leerer Raum. Die tatsächliche Materie im Atom nimmt nur 1/1000000stel Teil des Volumens dieses Atoms in Anspruch. Und wenn Atome sich miteinander verbinden, tun sie das nur an ihrer äußeren Elektronenbahn. Das ist alles. Was die Materie erscheinen lässt, sind die Bewegung innerhalb des Atoms. Diese Kanzel zum Beispiel ist wirklich nicht fest. Alles ist überwiegend leerer Raum. Wenn man den gesamten Raum aus einem durchschnittlichen Menschen ausquetschen würde, wie viel Volumen würde er eurer Meinung nach einnehmen? Das ist ein interessanter Gedanke, oder? Wenn man allen leeren Raum aus euch ausquetschen würde, dann würdet ihr euch auf einen Stecknadelkopf verlieren, denn ihr würdet nur 100 Millionstel Kubikzoll einnehmen. Wenn jemand also zu euch sagt, ihr seid nichts, dann hat er völlig recht. Und das ist einfach nur verblüffend. Und all das soll alles zufällig geschehen sein? Die wunderbare Zusammensetzung unserer Körper, ihr Lieben, ist so verblüffend, ist so überwältigend, wenn man darüber nachdenkt. Vieles davon verstehen wir nicht einmal. Die Forschung ist immer noch in den Kinderschuhen in vielen Bereichen. Im Psalm 139, Vers 14 heißt es, dass wir wunderbar und erstaunlich gemacht sind. Sollte alles das aus dem Nichts kommen, zufällig entstanden sein? Und wenn du das glaubst, dann bist du ein Narr. Pastor und Professor Robert Sproul, bekannt als R.C. Sproul, sagt, dass es nur 4 Optionen für die Entstehung des Universums gibt. Es gibt nur 4 Optionen. Option Nummer 1, das Universum ist eine Illusion, es existiert nicht. Option Nummer 2, es ist von selbst entstanden. Option Nummer 3, es existiert aus sich selbst heraus und ist ewig. Option Nummer 4, es wurde von jemandem geschaffen, der aus sich selbst heraus existiert. Sproul hat gesagt, es gibt keine anderen Optionen. Entweder existiert es nicht oder es schuf sich selbst oder es hat schon immer bestanden oder jemand hat es geschaffen. Das war's. Er sagt, Zitat Anfang, ich habe mir Jahrzehnte den Kopf darüber zerbrochen und den Rat von Philosophen, Theologen und Wissenschaftlern eingeholt. Es ist mir nicht gelungen, irgendeine andere theoretische Option zu finden, die nicht unter eine dieser 4 Optionen fällt. Das ist alles. Mehr gibt es nicht. Zitat Ende. Und dann sagt Sproul, die erste Option muss aus 2 Gründen ausgeschlossen werden. Das ist die Option, die besagt, dass das Universum nicht existiert, dass es nur eine Illusion ist. Erstens, wenn es eine falsche Illusion ist, dann ist es keine Illusion. Wenn es wirklich eine Illusion ist, dann muss es etwas oder jemanden geben, der diese Illusion hat. Macht Sinn, oder? Wenn das der Fall ist, dann muss das, was die Illusion hat, entweder von selbst entstanden sein, existiert aus sich selbst heraus oder wurde von jemandem ausgelöst, der letztendlich aus sich selbst heraus existiert. Deshalb ist nicht alles eine Illusion. Okay, können wir abschminken. Oder zweitens sagt er noch dazu, man kann Nummer 1 eliminieren, die Theorie der Illusion. Denn wenn wir davon ausgehen, dass die Illusion absolut ist, dass alles nichts existiert, einschließlich dessen, wer oder was die Illusion hat, dann erübrigt sich die Frage nach der Entstehung, weil dann buchstäblich nichts existiert. Aber wenn etwas existiert, dann muss das, was existiert, entweder sich selbst erschaffen haben, aus sich selbst heraus existieren oder von jemandem erschaffen worden sein, der in sich selbst existiert. Schwer zu folgen? Option 1, schminkt sie ab. Die zweite Option, und das ist, das Universum sich selbst erschaffen hat. Und das ist alles der Logik nach formell verkehrt, falsch. Es ist widersprüchlich und logisch einfach unmöglich. Und Sproul sagt, im Wesentlichen erfordert die Selbstschöpfung die Existenz von etwas, bevor es existiert. Begreift ihr das? Ihr könnt euch nicht selbst erschaffen, sofern ihr nicht schon existiert, um etwas, um euch zu schaffen. Okay? Das geht nicht. Selbstschöpfung ist eine logische und rationale Unmöglichkeit. Wir haben in letzter Zeit viel über Unmöglichkeiten gesprochen. Und er schreibt, denn damit etwas sich selbst erschaffen kann, muss es da sein, bevor es existiert. Das ist unmöglich. Es ist unmöglich für Feststoffe, Flüssigkeiten und Gase. Es ist unmöglich für Atome und subatomare Partikel. Es ist unmöglich für Licht. Es ist unmöglich für Wärme. Es ist unmöglich für Gott. Es gibt nichts, nirgendwo und zu keiner Zeit, das sich selbst erschaffen kann, weil es existieren müsste, bevor es sich selbst erschaffen hat. Zitat Ende. Sproul betont, dass es in sich existieren kann, ohne gegen die Logik zu verstoßen, aber es kann sich nicht selbst erschaffen haben. Nun, wenn Wissenschaftler sagen, vor 15 bis 20 Milliarden Jahren hat das Universum sich selbst erschaffen, dann müsst ihr mal fragen, was meinen sie damit? Es hat sich selbst erschaffen. Sie meinen, dass nichts zu etwas explodierte. Dass nichts, bumm, und explodierte und dann war etwas da. Das ist logisch unmöglich. Die Theorie der Selbstschöpfung aufrechtzuerhalten ist vollkommen irrational und widersetzt sich jeglicher Logik. So eine Theorie kann man zwar glauben, aber man kann sie nicht mit logischen Argumenten vertreten. Und dann gibt es die dritte Option, dass das Universum, so wie es existiert und wie wir es kennen, schon immer existierte. Nun, auch das funktioniert nicht. Ihr seid nicht ewig, ich bin nicht ewig. Wir existieren nicht schon von jeher. Und es gab eine Zeit, als wir noch nicht existierten. Und es gab eine Zeit, als unsere Kinder noch nicht existierten. Es gibt alle möglichen Dinge auf der Welt, die ursprünglich nicht existierten. Das trifft sogar auf alles um uns herum zu. Wie könnte das Universum für immer existieren und dann irgendwann etwas tun, was es nie zuvor getan hatte, nämlich Leben schaffen? Das ist so unsinnig. Wenn das Universum schon immer existiert hat, dann hat alles darin schon immer existiert. Und wir wissen, dass alles darin nicht schon immer existierte, weil ihr und ich einfach nicht schon immer existiert haben. Man, ihr könnt eure Eltern fragen, die sagen das euch, dass ihr nicht immer da wart. Man kann nicht geboren werden und gleichzeitig schon immer existiert haben. Autos, Uhren, Stühle, all das wurde zu irgendeinem Zeitpunkt gemacht. Und die Option 1, 2 und 3 sind also unmöglich. Es bleibt damit nur eine Möglichkeit, dass das Universum existiert, weil es von irgendjemandem geschaffen wurde, der existierte, bevor das Universum existierte. Eine bereits vorher existierende, intelligente Macht, und zwar der Gott der Bibel. Materie kann sich nicht selbst erschaffen, nur ein ewiger, bereits ewiger existierender Gott konnte erschaffen. Es ist traurig, dass die große Mehrheit evangelikaler Christen glauben, dass Gott zwar irgendwie an der Schöpfung beteiligt war, dass er jedoch die Evolution als Methode dazu benutze. Leute, und ich habe euch versucht, das klarzumachen, dass Gott so nicht geschaffen haben kann. Denn Evolution ist eine Unmöglichkeit. Und deshalb gibt es keine Beweise dafür, weil es nicht geschehen kann. Die Sünde der Evolutionisten, ihr Lieben, wird in Römerbrief Kapitel 1 und Vers 18 sehr deutlich angesprochen. Da wird es beschrieben, da heißt es, denn es wird offenbart, Römer 1,18, Gottes Zorn vom Himmel her über alle Gottlosigkeit und Ungerechtigkeit der Menschen, welche die Wahrheit durch Ungerechtigkeit aufhalten. Die Wahrheit eines Schöpfergottes ist absolut offensichtlich, sie ist vernünftig, sie ist logisch, aber sie unterdrücken die Wahrheit. Und dann heißt es in Vers 19, weil das von Gott Erkennbare unter ihnen offenbar ist, da Gott es ihnen offenbar gemacht hat, denn sein unsichtbares Wesen, nämlich seine ewige Kraft und Gottheit, wird seit Erschaffung der Welt an den Werken durch Nachdenken wahrgenommen. Und daraus kann man keinen anderen Schluss ziehen, als dass es einen schon vorher existierenden Schöpfer gab. Das ist die einzig vernünftige Schlussfolgerung. Demzufolge sind diejenigen, die diese Wahrheit ablehnen, laut Römer 1, Vers 20, was?

0: Vögeln, Vierfüßlern und allen Krabbeltieren. Sie beten das Geschöpf mehr an als den Schöpfer. Sie machen das Geschöpf zum Schöpfer. Das Leben erschafft sich selbst. Laut Römer 1 beten sie die Schöpfung an. Sie sehen die Schöpfung als Lebenskraft, die schafft. Und das ist rein logisch gesehen lächerlich. Und das haben wir gerade eben deutlich sehen können.
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1: Dass man Gott gegenüber ehrlich ist, wird manchmal so leichtfertig dahingesagt. Machen wir doch einen kleinen Test, um zu sehen, ob wir uns Gott wirklich mit aufrichtigem Herzen nahen. Wie würdest du diese Fragen beantworten? Beteiligst du dich häufig am gemeinsamen Lobpreis und Gebet, obwohl dein Herz dem Herrn gegenüber kalt ist? Sind deine Gebete ehrlich? Wählst du bestimmte Worte, die Gott beeindrucken sollen, oder sagst du ihm, was du wirklich auf dem Herzen hast? Bist du dir eher der Gegenwart Gottes bewusst, wenn du öffentlich betest, oder konzentrierst du dich mehr auf die Leute, die deinem Gebet zuhören? Siehst du deine Sünde, wie Gott sie sieht, oder neigst du dazu, sie als eine Schwäche, einen Ausrutscher oder als persönliche Eigenheit abzutun? Psalm 51, Vers 8 sagt: Siehe, du verlangst nach Wahrheit im Innersten. Bitte Gott, dein Herz zu prüfen und dir alles zu zeigen, was ihm nicht gefällt.
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5. Mai. Das geknickte Rohr bricht er nicht durch, den glimmenden Docht löscht er nicht aus. Ja, er bringt wirklich das Recht. Jesaja Kapitel 42, Vers 3. Eine Andacht von Winfried Elter. Ein Hoch auf das Leben. Auch nach fast 22 Jahren ist mir noch das Gefühl präsent, wie ich zum ersten Mal unseren kleinen Sohn gesehen habe. Plötzlich verschaffte sich ein eigenständiges Geschöpf Gehör. In der Theorie hätte ich das zwar schon vorher beschreiben können, aber es zu erleben veränderte meine Sicht auf den unendlichen Wert des Lebens. Der kleine Körper des Menschen ist gemessen am Universum nur ein winziges Stäubchen. Einerseits leicht zerbrechlich, sind wir andererseits etwas Großartiges. Blaise Pascal, ein führender Denker im 17. Jahrhundert, formulierte in seinen Gedanken viele Erkenntnisse zum Menschsein, mit denen er seinen persönlichen Glauben an Jesus Christus begründete. Im 4. Artikel, Allgemeine Erkenntnis des Menschen, argumentiert er, der Mensch ist nur ein sehr schwaches Schilfrohr der Natur, aber es ist ein denkendes Schilfrohr. Das ganze Universum braucht sich nicht zu waffnen, ihn zu zermalmen. Etwas Dampf, einen Tropfen Wasser genügt, ihn zu töten. Aber wenn das Universum ihn zermalmt, ist der Mensch doch viel edler als das, was ihn tötet, denn er weiß, dass er stirbt. Welchen Vorzug das Universum auch vor ihm hat, es weiß nichts davon. Leben ist also nicht nur auf unsere biologische Existenz beschränkt. Wir sind nach dem Bild Gottes geschaffen und besitzen deshalb auch ein geistiges Leben. Wir haben Selbstbewusstsein und sind mit einem moralischen Kompass ausgestattet. Wir können über das Leben, unsere Herkunft und unsere Ziele nachdenken. Außerdem existiert Leben nur in Beziehung und Gesellschaft, in Bewegung und im Wechselspiel. Diese große Würde gibt Gott, der Schöpfer, seinen kleinen Rohrstäben. Wir sind kein Unfall oder Zufall, sondern eine große Kostbarkeit, die einen Beschützer, Leiter und Helfer braucht. Frage: Wen wählen Sie als Beschützer, Leiter und Helfer Ihres Lebens? Tipp: Besinnen Sie sich auf Ihre Würde und danken Sie Gott, der sie Ihnen geschenkt hat. Bibellese: Psalm 111. Halleluja! Preisen will ich den Herrn von ganzem Herzen im Kreis der Aufrichtigen und der Gemeinde. Groß sind die Taten des Herrn, zu erforschen von allen, die Lust an ihnen haben. Majestät und Pracht ist sein Tun, seine Gerechtigkeit besteht ewig. Er hat seinen Wundern Erwähnung verschafft, gnädig und barmherzig ist der Herr. Er hat Speise gegeben denen, die ihn fürchten, er gedenkt in Ewigkeit seines Bundes. Die Kraft seiner Taten hat er seinem Volk kundgemacht, ihnen das Erbe der Nationen zu geben. Die Taten seiner Hände sind Wahrheit und Recht, zuverlässig sind alle seine Gebote. Festgegründet auf immer und ewig, ausgeführt in Wahrheit und Geradheit. Er hat Erlösung gesandt zu seinem Volk, seinen Bund verordnet auf ewig. Heilig und furchtbar ist sein Name. Die Furcht des Herrn ist der Weisheit Anfang, eine gute Einsicht für alle, die sie ausüben. Sein Ruhm besteht ewig.

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Ja, wir sind gemeinsam unterwegs, wie auch schon angekündigt wurde in unserer kurzen Predigtreihe zwischen Stolz und Zerbruch. Gottes Einladung zur Umkehr. Ich bin so froh, dass diese Einladung nicht nur in dieser Predigtreihe verankert ist, sondern die eigentlich hier bei uns Sonntag für Sonntag klingt und besonders schon in die letzten zwei Sonntage, diesen Sonntag und die nächsten, die kommen. Jedes Mal, wenn Leute hier vorne stehen und erzählen von dem, was Gott in ihrem Leben gewirkt hat, wie er ihr Leben verändert hat, ist es gleichzeitig eine Einladung an jedem, das Gleiche auch zu erleben. Genauso kann jeder Einzelne von uns Menschen diese Umkehr im Leben erleben. Gott ist heute noch am Wirken. Heute ist der zweite Teil unserer Reihe, in der wir sind und wo es darum geht, gucken wir, ob es funktioniert, ja, Stolz der Umkehr verhindert. Einige von uns haben mich schon diese Woche gefragt, Mensch, habe ich da was verpasst? Wir sind in einer Predigtreihe zu Daniel und ich war da im Gottesdienst und wir waren im Kapitel 2. Habe ich Kapitel 1 verpasst? Nein, man hat Kapitel 1 nicht verpasst. Unser Schwerpunkt in diesen drei Sonntagen liegt darin, das Gottes Wirken zu erkennen, und zwar im Leben vom Nebukadnezar. Und da soll einfach der Schwerpunkt da Kapitel 2, 3 und 4 sein. Und wir wollen dort lernen, von ihm lernen, wie Gott im Leben dieses Königs gewirkt hat. Einiges haben wir schon von diesem König gehört letztes Mal, dass er der Weltherrscher der damaligen Zeit war. Ein König wie kein anderer. Kaum gab es einen König zu der damaligen Zeit, und ich weiß es nicht, ob es bis heute wirklich so einen gegeben hat, der so wie er wirklich regiert hat. Ich möchte uns ein paar einfach Dinge nochmal erwähnen, was er der ganzen Welt schon fast so hinterlassen hat, was man bis zur heutigen Zeit redet man über diesen König und vor allen Dingen über die Stadt, die er damals erbaut hat, Babylon, wozu er diese Stadt gemacht hat. Zum Beispiel, dass die Stadtmauer, die er dann bauen ließ um diese Stadt, die war 18 Kilometer lang. Und die war so breit, dass mehrere Streitwagen nebeneinander fahren konnten. Ja, so war der Ausmaß dieser Stadt. Bekannt ist er für die hängenden Gärten geworden. Er hat diese Gärten gebaut, die gehören zu den eins der sieben Weltwundern bis heute, der Antike. Heute redet man davon. Und wenn man überlegt, dass man der Legende nach, hat er die bauen lassen für seine Frau. Denn wo die Frau herkam, da gab es viele Berge und Hänge. Und sie vermisste das so sehr, Berge um sich zu haben. Und dann hat er ihr Ersatz gebaut. Hängende Gärten, damit sie sich immer angucken könnte und so einen Berg, einen grünen Berg vor sich haben könnte. Dazu war der in der Lage. Dann das berühmte Tor der Stadt, Ischtar-Tor. Bis zum heutigen Tag können wir in Berlin besichtigen, im Museum, im Pergamon-Museum in Berlin, kann man dieses Tor bestaunen, in den blauen Glasurziegeln erbaute, das baute Tor. Drei Dinge, einfach nur zu erwähnen, wie groß und mächtig dieser König war, voller Weisheit, vor allen Dingen im Bereich der Baukunst wie kaum ein anderer. Diese Tatsache seiner Größe, Stärke und Macht war dem König sehr bewusst. Und er ließ das auch nicht im Verborgenen. Und wir lesen etwas später im Kapitel 4 Folgendes. Als der König auf dem Dach des königlichen Palastes in Babel sich erging, hob er an und sprach, das ist das große Babel, das ich erbaut habe, zur Königstadt durch meine große Macht zu Ehren meiner Herrlichkeit. Die Botschaft des Buches Daniel an Nebukadnezar sollte ihm Folgendes deutlich machen. Schon von Anfang an im ersten Kapitel wird Folgendes auch zu ihm gesagt. Und der Herr gab in seine Hand Joachim, den König von Juda, und einen Teil der Geräte aus dem Hause Gottes. Die ließ er ins Land
Schinar bringen in den Tempel seines Gottes und tat die Geräte in die Schatzkammer seines Gottes. Dann in Kapitel 2 beruft Gott Daniel, um zum König zu reden. Und was vor allen Dingen? Du König bist ein König aller Könige, dem und jetzt Gott des Himmels, Königreich, Macht, Stärke und Ehre gegeben hat und dem alle Länder, in denen Leute wohnen, dazu die Tiere auf dem Felde und die Vögel unter den Himmel in die Hände gegeben, um dem er über alles Gewalt verliehen hat. Du bist das goldene Haupt. Eins wird deutlich in diesen Versen. Das, was der König ist, das, was der König besaß, wie der König war, Königreich, Reichtum und Stärke, Ehre und Macht und Gewalt, hat er sich nicht erarbeitet, sondern ist ihm von Gott gegeben und ihm von Gott verliehen. Das war die Botschaft Gottes an diesem König. Du bist mein Werkzeug und zu dem, so wie du bist und was du jetzt geworden bist, bist du, weil ich dich dazu gemacht habe. Ihr Lieben, diese Botschaft galt nicht nur dem König Nebukadnezar damals, sondern gilt allen Menschen bis auf den heutigen Tag. Lasst mich kurz innehalten und eine Frage stellen. Wann war es dir das letzte Mal bewusst, dass was du bist und was du kannst, was du alles besitzt, alles von Gott gegeben wurde? Ich weiß nicht, ob es euch aufgefallen ist, Noel, ob du das bewusst gemacht hast. Ich denke schon, was Noel gesagt hat, ziemlich am Anfang seines Zeugnisses. Das, was er bekommen hat zu Hause von seinen Eltern und dass er die Möglichkeit hatte, für Gott zu singen und von ihm zu erzählen und hierhin zu gehen und zu Jungschar, zu Jugend, was er gesagt hat, das konnte er, weil Gott ihm das gegeben hat. Eine der wichtigsten Erkenntnisse in unserem Leben. Das, was wir haben, Schönheit, Gelingen, Geschicklichkeit, Besitz, Familie, Beruf und so weiter, wir können weitermachen, ist von Gott dir und mir gegeben. Wann war es dir persönlich in deinem Leben bewusst? Wenn du so schön gemacht wurdest und stolz darauf bist, wann war das letzte Mal, dass du vor dem Spiegel gestanden hast, gesagt, danke Gott, dass du mich so gemacht hast, wie ich bin. Das habe ich dir zu verdanken. Das bin ich nicht, weil ich so toll bin. Wie geht es dir mit deinem schön erbauten Haus? Wie geht es dir mit deinem schönen Beruf, den du jetzt hast? Wie geht es mit deiner Familie und Frieden in der Familie, die Kinder, die du hast? Wie ist es mit all den schönen Dingen, die du hier weitermachen kannst, singen kannst, spielen kannst, so schön Querflöte, wie wir das heute gehört haben? Ist das uns allen bewusst, dass das Gott gegeben ist? Wenn du schon lange nicht darüber nachgedacht hast, dann ist heute der Augenblick dafür. Wenn du es noch nie getan hast, dann ist heute die beste Gelegenheit, ihr Lieben, damit anzufangen, Gott zuzuschreiben, das, was du bist und was du hast. Das ist die Botschaft des Daniel. Was passiert nun, wenn das in unserem Leben nicht geschieht? Warum war es dem König nicht möglich, das zu erkennen, obwohl ihm Gott das deutlich gesagt hat? Letztes Mal in Daniel wurde dem König ein Traum gedeutet, in dem er eine Statue gesehen hat. Und Gott offenbarte dem König dadurch seine Zukunft. Und nicht nur seine, sondern der Zukunft der ganzen Menschheit. Was ist wohl dem König hängen geblieben von dieser Statue? Lasst uns lesen Daniel Kapitel 3, Vers 1 und 5. Daniel 3, Vers 1 bis 5. Und der König Nebukadnezar ließ ein goldenes Bild machen, 60 Ellen hoch und 6 Ellen breit, und ließ es aufrichten in der Ebene Dura im Lande Babel. Und der König Nebukadnezar sandte nach Fürsten, Würdenträgern, Statthaltern, Richtern, Schatzmeistern, Räten, Amtleute
und allen Mächtigen im Lande, dass sie zusammenkommen sollten, um das Bild zu weihen, das der König Nebukadnezar hatten aufrichten lassen. Da kamen zusammen die Fürsten, Würdenträger, Statthalter, Richter, Schatzmeister, Räte, Amtleute und alle Mächtigen im Lande, um das Bild zu weihen, das der König Nebukadnezar hatte aufrichten lassen. Und sie mussten sich vor dem Bild aufstellen, das Nebukadnezar hatte aufrichten lassen. Und der Herold rief laut: Es wird euch befohlen, ihr Völker und Leute aus den vielen verschiedenen Sprachen, wenn ihr hören werdet den Schall der Posaune, Trompeten, Harfen, Zittern, Flöten, Lauten und alle anderen Instrumente, dann sollt ihr niederfallen und das goldene Bild anbeten, das der König Nebukadnezar hat aufrichten lassen. Die Frage also, was ist ihm geblieben von dem Traum davor? Scheinbar ist ihm nur ein Bild geblieben im Kopf, der Kopf. Der Kopf von der Statue, nichts andere. Der goldene Kopf, den Gott ihn offenbart hat, dass er das ist, und zwar in dem, was er besitzt und wie er ist und wozu Gott ihn gemacht hat. Was ist ihm geblieben? Nur der Kopf. Wir wissen nicht genau, wie lange die Zeit war zwischen dem Traum und der Aufstellung des Bildes oder der Statue, die er aufrichten lässt. Aber was ihm geblieben ist, der goldene Kopf. Und dieser Kopf ist ihm zu Kopf gestiegen, dass er sich gesagt hat, das reicht mir nicht. Und der König baute eine Statue auf, 30 Meter hoch und 3 Meter lang und 3 Meter breit und das Ganze komplett aus Gold. Und er lässt diese Statue aufbauen in dem Land Dura, wird uns gesagt. Und dieses Land Dura, es wird gesagt, dort war auch der Turm zu Babel, wurde an dieser Stelle ungefähr aufgebaut. Von den Leuten, die damals sich gesagt haben, wir brauchen den Gott, der die Flut geschickt hat, nicht mehr. Wir brauchen den da oben nicht mehr. Wir schaffen es alleine. Wir sind mächtig genug. Ähnliche Gedanken hat scheinbar Nebukadnezar. Es kann den anderen Gott, von dem wir letztes Mal gehört haben, geben, aber ich habe meinen eigenen Gott, den ich gemacht habe. Anstatt sich vor dem lebendigen Gott zu demütigen und Gott dafür zu danken, erhebt sich Nebukadnezar über Gott und versucht, Gott gleichzustellen. Was geschieht mit dieser Arroganz und Stolz, mit der König Nebukadnezar hier auftritt? Es entsteht ein Abstand zu Gott. Durch seine Haltung, durch den Stolz, der bei ihm ist, entsteht ein Abstand, eine Entfernung Gott gegenüber. Und wenn, als ob das noch nicht genug ist, geht er noch einen Schritt weiter und wir lesen in Vers 6 Folgendes und er schreibt: Wer aber dann nicht niederfällt vor dieser Statue und anbetet, der soll sofort mit in glühenden Ofen geworfen werden. Nebukadnezar maß sich an, Entscheidungen zu treffen über Tod und Leben. Ich bestimme dann, wer lebt und wer nicht. An dieser Stelle wird deutlich, wohin Stolz eines Menschen führen kann. Warum merken wir nicht, wenn wir stolz und arrogant werden? Es liegt daran, dass Stolz in unserem Leben zu Realitätsverzerrung führt. Wir erkennen die Realität, in der wir leben, nicht mehr. So wie ein Filter, den wir aufsetzen, der alle unsere Schwächen und Fehler verblendet und unsere Qualitäten plötzlich höher stellen lässt. Diese verzerrte Selbstwahrnehmung ist wie eine schleichende Krankheit, die man erst merkt, wenn die Symptome zu sehen sind. Und genau deshalb ist Stolz so gefährlich. Er macht uns blind für unsere eigenen Schwächen und zeigt nur die Schwächen der anderen um uns herum. Stolz führt zu Realitätsverzerrung und Abstand zu Gott. Und die nächste Aussage, und ich glaube, die ist vielleicht an dieser Stelle hart, aber die ist doch, denke ich, sehr real. Stolz macht es den Menschen unmöglich, Gott zu nähern. Solange Stolz
und arrogant in einem Menschen vorhanden ist, wird es nicht möglich, sich Gott zu nähern. Und dreimal in der Bibel lesen wir Folgendes. Einmal aus Jakobus 4, Vers 6 möchte ich lesen. Gott widersteht den Hochmütigen, aber Demütigen gibt er Gnade. Gott widersteht den Hochmütigen, aber den Demütigen gibt er Gnade. Wie sieht es, ihr Lieben, mit dem Stolz in deinem Leben aus? Niemand von uns sicherlich wird sich heute hinstellen und sagen, oh ja, ich bin stolz und arrogant. Und erst recht nicht jemand, der stolz ist, der wird sich das niemals wagen, vielleicht so zu sagen. Vielleicht können wir uns heute aber prüfen, ob sich hier und da doch Stolz in unserem Leben eingeschlichen hat. Vielleicht fragst du dich, wieso ist Gott mir so fern? Wieso erlebe ich so wenig mit Gott? Wieso kann ich an ihm nicht glauben? Wie sieht es mit Stolz in deinem Leben aus? Definition von Stolz ist eine Einstellung oder Überheblichkeit, ein Gefühl der Überlegenheit. Es kann Hochmut, eingebildet sein, Arroganz, überheblich, hochnäsig sein, sich etwas für Besseres halten. Das griechische Wort für Stolz heißt Hyperphanos. Und das heißt quasi hoch und Glanz, also zu viel Glanz. Man kann auch sagen, mehr Schein als Sein. Und wenn das in unserem Leben ist, dann wird es uns schwierig, Gott zu nähern. Lass mich einige Dinge mal nennen, wie Stolz sich äußert. Und vielleicht kannst du dich mal prüfen, ob hier und da sich etwas in deinem Leben eingeschlichen hat. Ein stolzes Herz redet schlecht über die anderen Personen. Ein stolzes Herz erhebt sich über den Nächsten. Ein stolzes Herz schmiedet böse Pläne. Ein stolzes Herz läuft schnell zum Bösen. Ein stolzes Herz spricht Lügen aus. Ein stolzes Herz untergräbt die Einheit und sät Zwietracht. Ein stolzes Herz ist unzufrieden mit sich selbst. Ein stolzes Herz hält an seinen Rechten fest. Ein stolzes Herz rechtfertigt sich um jeden Preis. Ein stolzes Herz strebt nach Lob und Anerkennung für sich selbst. Ein stolzes Herz rächt sich, wenn es beleidigt wird. Ein stolzes Herz vergleicht sich ständig mit anderen. Ein stolzes Herz bittet nicht. Hast du dich irgendwo wiedergefunden? Wenn ja, ihr Lieben, will ich heute sagen, es ist nicht schlimm, wenn es da ist. Und wenn wir auch gehört haben, auch ein hochmütiges Herz kann sich an Gott nicht wenden. Es gibt Hoffnung. Hoffnung, und das lesen wir hier bei Nebukadnezar. Warum? Weil Gott greift ein. Ich bin so dankbar, dass Gott dabei nicht stehen bleibt, um eine Lösung für ein hochmütiges Herz in unserem Leben schafft Gott eine Lösung. Und wir lesen weiter in der Geschichte, und ich möchte uns das nur kurz erzählen, was dann geschehen ist. Und sobald erklang dann die Musik, sollten alle ihr Bild von Bild niederfallen und es anbeten. Wer sich weigerte, soll in einen glühenden Feuerofen geworfen werden. Und dann einige Chaldeer, einige Babylonier verklagen plötzlich drei Juden, Schadrach, Meschach und Abednego beim König. Sie gehorchen den Befehl nicht, sie beten das Bild nicht an. Nebukadnezar wird darüber sehr wütend, lässt sie holen und stellt sie zur Rede. Er gibt ihnen eine zweite Chance. Wenn sie beim nächsten Musiksignal niederfallen, ist alles gut. Wenn nicht, werden sie sofort in den Ofen geworfen. Herausfordernd fragt er, lass sehen, wer der Gott ist, der euch aus meiner Hand retten könnte. Hier erreicht der Stolz des Nebukadnezars scheinbar einen Höhepunkt. Er fordert Gott heraus und Gott greift ein. Wie greift Gott ein? Gott sendet. Wen? In diesem Fall sendet Gott sein Buch.

Lesen in Vers und Kapitel 3, Verse 17 bis 18 folgendes. Und wir lesen dort, und sie reden zu Nebukadnezar: Wenn unser Gott, den wir verehren, will, so kann er uns erretten aus dem glühenden Ofen, und aus deiner Hand, o König, kann er erretten. Und wenn er es nicht tun will, so sollst du dennoch wissen, dass wir deinen Gott nicht ehren und das goldene Bild, das du hast aufrichten lassen, nicht anbeten wollen. Das, was Nebukadnezar jetzt erlebt und was wir hier sehen, ist das herrliche Wunder, was Gott uns hier hinterlassen hat. Ein herrliches Bekenntnis, eine Anbetung auf den höchsten Level, viel mehr als der König Nebukadnezar sich gewünscht hat für sich selbst und für den Gott, den er gebaut hat. Die drei Männer bekennen sich zu dem souveränen Gott und geben ihm in allem Recht. So oder so, du hast Recht, Gott. Ob Gott uns retten wird im Feuer oder nicht, das ist ihm überlassen. Er soll handeln, wie er will, egal was passiert. Aber Gott, Gott geben wir Recht. Gott gebührt die Ehre. Diese Wendung, dieses Zeugnis, würde man sagen, müsste doch Nebukadnezar jetzt an der Stelle zur Umkehr treffen. Nein, wir lesen, er wird noch mehr voller Grimm, und er wirft sie dann in den glühenden Ofen rein. Dieses Bekenntnis hat mich tief bewegt, ihr Lieben. Nicht immer führt unser Lippenbekenntnis zu Einsicht und zu Veränderung, zu Buße bei anderen Menschen. Und doch ist es so wichtig, das, was die hier sagen. Letzte Zeit wurde mir die Frage auch gestellt, es wird viel gebetet, letzte Zeit auch, vielleicht um Heilung, um Wunder im Leben bei uns Menschen. Ist es recht zu beten, auch wenn es um Krankheit geht, um Notsituationen in unserem Leben? Ist es recht zu bitten, Herr, dein Wille geschehe? Ist es nicht ein Zeichen des Unglaubens? Sollten wir nicht beten, ja, wir wollen Heilung, es soll nur eine Verbesserung, Heilung, Wiederherstellung geben, alles andere kommt nicht in Frage, dann ist es Ausdruck des Glaubens. Ihr Lieben, ich bin so dankbar für dieses herrliche Gebet, was uns diese drei Männer hinterlassen haben. Und die reden und die sagen, wenn Gott will, dann. Und das ist gut und das ist richtig, so zu beten. Das ist Ausdruck des tiefen Vertrauens und der souveränen Handeln Gottes. So wie er will. Wenn er will, wird er uns dort retten. Und wenn nicht, werden wir trotzdem an ihm festbleiben. Warum? Weil er Gott ist. Er ist derjenige, der gibt. Er ist derjenige, der nimmt. Lasst uns dieses Beispiel, dieses Bekenntnis als Beispiel auch für uns nehmen. Und danach erleben wir eine herrliche Rettung. Diese drei Männer, die kommen wieder raus, und das lesen wir weiter. Und an ihnen geschieht gar nichts. Die Soldaten, die sie da reinwerfen ins Feuer, die verbrennen sogar. Diese drei Männer gehen rein, in ihren Kleider werden extra erwähnt, wie die aussehen. Sie gehen rein und die gehen wieder raus. Und an ihnen riecht man noch nicht mal, dass die im Feuer waren. So rettet Gott sie heraus, und Nebukadnezar erlebt das zweite Wunder, das Bekenntnis und dann das Wunder der Errettung. Wie ist die Reaktion von Nebukadnezar? Und das ist ja für uns auch eine entscheidende Frage an dieser Stelle. Wie reagiert dieser König, nachdem Gott sich ihm so wieder präsentiert hat? Er erlebt Gott ganz nah, so wie manch einer sagt, ja, wenn, ich würde so gerne an Gott glauben, aber wenn er sich doch mir zeigen würde, wenn ich doch ein Zeichen von ihm haben könnte, so wie Nebukadnezar hier, er erlebt ein Zeichen, mehr geht schon gar nicht. Ein treue Bekenntnis, ein Zeichen der Errettung aus dem Ofen. Was spricht jetzt Nebukadnezar? Und wir lesen in Kapitel 3, Verse 28, da fing Nebukadnezar an und sprach:
Gelobt sei der Gott Schadrach, Meschach und Abednegos, der seinen Engel gesandt hat und seine Knechte errettet hat, die ihm vertraut und des Königs Gebot nicht gehalten haben, sondern

sondern ihren Leib preisgegeben hat, denn sie wollten keinen anderen Gott verehren und anbeten als allein ihren Gott. So sei nun dieses mein Gebot, wer unter allen Völkern und Leuten aus so vielen verschiedenen Sprachen den Gott Schadrach, Meschach und Abednego lästert, der soll in Stücke gehauen werden und sein Haus zu einem Schutthaufen gemacht werden. Denn es gibt keinen anderen Gott als den, der so erretten kann. Sieht so, wie wir gelesen haben, Buße aus. Ich werde mal ein bisschen weitergehen. Sieht so Buße aus. Und ich habe den Eindruck, auch hier hat Nebukadnezar wieder nicht alles verstanden, was Gott ihm gezeigt hat. Was ist an dem Bekenntnis nicht echt? Was ist an dem Bekenntnis, was uns Zeichen gibt, dass es nicht echte Buße und nicht echte Wiederherstellung ist und nicht echter Glaube? Auch hier bekennt Nebukadnezar nur Folgendes: Nicht mein Gott, sondern es ist nur ein Gott. Es ist ein Gott von. Und Nebukadnezar schafft auch an dieser Stelle nicht die Wendung von irgendein Gott zu sich selber. Und wir lesen immer der Gott von. Wie kann also echte Buße geschehen? Wie ist es möglich, heute noch echte Buße zu erleben? Nicht irgendein Gott von, sondern mein Gott. Und dafür gibt uns die Bibel ja so viele gute Beispiele. Wir hatten diese Woche eine Beerdigung hier von unserer Schwester Ida Klund. Und Timo hat uns dargestellt und erzählt von einem Psalm. Es war Lieblingspsalm von unserer Schwester Ida. Es war der Psalm 23. Was ist das Besondere an diesem Psalm? Dass der Psalmdichter eines verstanden hat, auch der König. Anderer König, König David. Und König David spricht das wie kaum ein anderer König in seinem Leben. Er bekennt sich zu Gott als mein Hirte. Es ist mein Gott, sein persönlicher Gott, der ihm entschieden ist und er ist seiner geworden. Wir hörten auch die Tage auch über Ostern von einem Mann, es war Thomas. Als Thomas Jesus vor sich sah, wie hieß sein Bekenntnis? Mein Herr und mein Gott, mein Erlöser. Ich weiß nicht, ob euch aufgefallen ist, als wir heute das Lied gesungen haben zusammen. Unser letztes Anbetungslied. Die meisten haben nicht das gesungen, was da stand. Ist euch aufgefallen? Alle nicken. Was haben wir nicht gesungen? Was stand da? Wir anbeten dich. Ich habe beobachtet, kaum einer sagen wir. Klar kann das da liegen, weil man das Lied kennt vorher, aber ich habe mich gefreut. Ich anbete dich. Wir können wir alle sein. Das klingt schnell. Das haben wir gesagt, es ist unser Gott. Wir beten dich an. Es ist doch anders, wenn wir anfangen. Ich bete ihn an. Ihr Lieben, dieses Angebot steht heute, dass wir diesen Gott persönlich anbeten. Wie sieht echte Buße aus? Wie sieht auch ein Ausweg eines stolzes Herzens aus? Ich habe diese Tage mal gefragt jemanden, wie könnte ein Gebet eines stolzen Menschen klingen, der echte Buße zeigt? Der Sohn dachte ständig hin und her und sagte, ganz einfach, wie? Gott sei mir Sünder gnädig. 5 Worte. Gott sei mir Sünder gnädig. Wenn einer sich Sünder nennt, dann sagt er, Herr, ich habe das Ziel, wozu du mich geschaffen hast, verfehlt. Ich lebe nicht zu deiner Ehre. Ich stelle dich nicht im Mittelpunkt, sondern ich habe das Ziel verfehlt. Sünde ist in meinem Leben. Und jetzt stehe ich vor dir und sage, Gott sei mir Sünder gnädig. Und wenn ich das schaffe auszusprechen, dann erlebe ich echte
Buße. Er ist echte Wiederherstellung und echtes Leben und echte Hoffnung. Möchte Gott einem jeden von uns, der du hier bist, ob du ein gläubiger Mensch bist oder vielleicht du Gott noch gar nicht kennst und du merkst, ja, es fällt dir schwer, auf die Knie zu fallen vor Gott, wird ein stolzes Herz niemals machen. Deswegen fiel auch Nebukadnezar so schwer. Alle anderen sollen es jetzt machen. Alle anderen, weh, du machst das nicht. Dich werde ich bestrafen. Aber er selbst fiel nicht vor Gott auf die Knie. Die anderen schon, aber er nicht. Sobald das in unserem Leben ist, sobald wir sagen, ja, der Gott von meinem Papa, der Gott von meinem Opa, der Gott von meinem Sohn, der Gott von meinem Enkel und sonst wer, der ist super, der ist gut, ich kann ihn erklären und beschreiben, wie der ist. Sobald nur das ist und nicht mein Gott, wird Buße in deinem Leben nicht möglich sein. Möge Gott dir heute begegnen und dir Kraft schenken, dieses eine kurze Gebet zu sprechen. Gott sei mir Sünder gnädig. Amen.

Es ist 13 Uhr und 38 Minuten. 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

Also es gibt viele Kunstwerke und vieles wird bestaunt und bewundert, was Religion gebracht haben. Aber zu diesem etwas lockeren, flockigen, frechen Thema, außen hui, innen fui, ist es ja gekommen, weil zu viele Menschen heute den Eindruck haben, ja, nach außen sieht das alles toll aus und prächtig aus. Aber man verbindet heute mit Religion vor allen Dingen Gewalt und schreckliche Konflikte und viele, viele Tote. Deshalb hat es in den letzten Jahren in Deutschland nicht wenige gegeben, auch intellektuelle Köpfe, die gesagt haben, also du siehst es ja, die Religionen sind die Ursachen von all dem Elend und das Einzige, was uns hilft, weg damit. Nun gut, das hört man sich einen Augenblick an und dann fängt man an nachzuzählen, was ist die Alternative? Ich meine, das ist eine bedauerliche Rechnung, die einen da gleich in eine Sackgasse führt. Die atheistischen Terrorregime von Stalin, Mao Zedong und Pol Pot haben allein im 20. Jahrhundert mehr Tote produziert als alle Religionskriege in den letzten 2000 Jahren zusammengenommen. Das heißt also, funktioniert auf diese Tour mit dieser Ideologie, die dann konsequent religionslos sein wollte, offensichtlich auch nicht so besonders human. Das ist wirklich, wenn man das als Bilanz betrachtet, da trösten einen dann die schönen Gebäude dann auch nicht. Das ist wirklich zum Heulen. Und das ist dann mein Einstieg, weil ich mir gesagt habe, wie packst du das heute? Was soll man in den paar Minuten, die wir haben, heute Abend miteinander zu bedenken? Was soll ich eigentlich Wesentliches sagen? Und der Einstieg ist, ja, es ist zum Heulen. Und das, was mich am tiefsten bewegt hat in dem Zusammenhang, ist, dass ich in der Bibel festgestellt habe, dass Jesus heult, dass er weint. Und genau zu diesem Thema. Also, wenn Sie das Lukas-Evangelium im Neuen Testament aufschlagen, im Kapitel 19, da finden Sie dann tatsächlich den Satz, als Jesus nahe nach Jerusalem kam, sah er die Stadt und weinte über sie. Und er sprach, wenn doch auch du erkenntest zu dieser Zeit, was zum Frieden dient, aber nun ist's vor deinen Augen verborgen. Es wird eine Zeit über dich kommen, da werden deine Feinde um dich einen Wall aufwerfen und dich belagern und von allen Seiten bedrängen und werden dich dem Erdboden gleich machen, samt deinen Kindern in dir und keinen Stein auf dem anderen lassen in dir, weil du die Zeit nicht erkannt hast, in der du heimgesucht worden bist, in der Gott dich heimsuchte, auch zu dir gekommen ist, um dich nach Hause zu rufen und zur Umkehr zu bewegen. Jesus weint über Jerusalem. Ich habe vor langen Jahren, also ich bin oft in Jerusalem gewesen, aber vor 50 Jahren habe ich ein Jahr lang dort gelebt. Als junger Pastor war ich dort, das war vor dem Sechstagekrieg, da gehörte die Altstadt von Jerusalem ganz auf die arabische Seite zum Königreich Jordanien. Und das, was wir die Westbank nennen, also das Westufer des Jordan, heißt das, am Judäischen Gebirge, mit den Städten Altstadt Jerusalem, Bejala, Bethlehem, Hebron, Nablus, das ist die Westbank, das gehörte zum Königreich Jordanien. Und ich lebte damals auf der arabischen Seite, dort war eine deutsche Gemeinde, in der ich Vikar war und arbeitete vor allen Dingen in einer Schule, im Internat einer arabischen Oberschule. So, und habe da als junger Kerl, damals war ich 24, und mit den Schülern morgens, das fing um 6 Uhr mit dem Frühsport an und Frühstück, und dann haben wir eine, bevor die Schule beginnt, mit allen zusammen eine gemeinsame Andacht gemacht und die Bibel gelesen, gesungen und so. Es war hochinteressant. Alles palästinensische junge Leute, Gymnasiasten, blitzgescheite Köpfe, die machten dort London Metric, also alle Sprachen konnten die in Englisch, außer arabischer Literatur natürlich, machte man in Arabisch. Und ich durfte da ein Jahr lang mitarbeiten und wir haben dann nicht nur Frühsport gemacht, nachmittags Schularbeiten und Hobbygruppen und Gespräche geführt und so. Es war eine spannende Zeit, ich habe damals viel gelernt. Ich glaube, ich habe mehr gelernt von denen als die von mir. Und außer neben dieser deutschen Gemeinde. Also da war ich oft in Jerusalem.
Die evangelische Kirche, in der ich predigte, war genau im Zentrum und ist bis heute die Erlöserkirche, Zentrum der Altstadt von Jerusalem, gleich so ein paar Schritte neben der Grabeskirche. Und die Altstadt von Jerusalem ist malerisch, malerisch. Diese Häuser aus weißem Jerusalemstein gebaut, das ist sehr alles so freundlich. So, und wenn man rausgeht aus der Altstadt von Jerusalem, kommt man ins Kidrontal und geht auf der anderen Seite hoch auf den Berg, auf den Ölberg. Nun, ich weiß auch nicht, die meisten Leute waren da wahrscheinlich schon da oder haben Bilder gesehen oder so. Stellen sich bitte den Ölberg nicht so wie so einen spitzen Berg vor, sondern so ein langgestreckter Bergrücken. War nicht so schrecklich hoch. Insgesamt liegt das ganze Jerusalem 800 Meter über dem Meeresspiegel. Und wenn man dann aus dem Kidrontal raufgeht auf den Ölberg und sich rumdreht und auf die Altstadt von Jerusalem schaut, das ist ein Postkartenbild erster Klasse. Millionen, Millionen Fotos sind gemacht worden. Du schaust auf diese wunderbare Stadt und im vorderen Teil an der Stadtmauer, also heute ist natürlich nicht mehr, es ist das Jerusalem aus der türkischen Zeit des 16. Jahrhunderts, aber das muss in der alten Zeit ähnlich ausgesehen haben. Jetzt schaust du vorne auf einen großen Platz, so groß wie 6 Fußballfelder, und in der Mitte eine große Moschee mit goldener Kuppel. Und weiter links davon schaust du auf die andere große Moschee, die Aqsa-Moschee, berühmt, historisch, alles so weiter. Und dort an dieser Stelle, wo heute diese goldene Moschee steht, war früher der Tempel des jüdischen Volkes. Und darauf schaust du. Und das ist ein wunderbares Bild. Also da oben zu stehen, auf die Stadt zu schauen, es verschlägt dir den Atem. Ich konnte da gar nicht lang genug sitzen. Nun gibt es am Hang auf diesem Ölberg mit Blick auf Jerusalem eine kleine Kapelle. Die haben vor, ich weiß nicht, 80 Jahren katholische Christen aus Mexiko dort gebaut. Und diese Kapelle trägt den Namen Dominus Flevit, Latein, und heißt: Der Herr hat geweint. Und das Besondere an dieser Kapelle ist, du gehst da rein, da gar nicht viel Plätze, können vielleicht 20, 30 Leute drin sitzen, mehr nicht. Und dann schaust du, dann ist da so ein Steintisch als Altar, aber sonst gar nichts weiter drauf, und da drüber ist ein Glasfenster. Und du schaust, wenn du da drin sitzt, auf den Stühlen, über diesen Altartisch, einen Steintisch, durch das Fenster und siehst dieses herrliche Panorama der Altstadt von Jerusalem mit der goldenen Kuppel und den weißen Häusern und so vor dir. Herrliches Bild. So, und dann denkst du, und hier saß Jesus hier oder 2 Meter rechts oder 2 Meter links und sah da drauf. Und er sagte nicht, wow, was für eine Touristenkulisse, sondern er heulte, er weinte, die Tränen liefen über sein Gesicht. Warum? Warum? Wir haben es gerade gelesen. Wenn du doch erkennen würdest zu dieser Zeit, was zu deinem Frieden dient. Aber du hast es nicht begriffen. Gott hat Boten geschickt, Propheten geschickt. Jesus ist gekommen und hat Jerusalem gerufen zur Umkehr. Sie haben nicht gewollt. Sie haben es nicht gehört. Und er muss dann das Gericht ankündigen, die Zerstörung Jerusalems. Das wird passieren dann. Aber er weint. Er weint. Das kommt einem so wahnsinnig vor. Ist er denn so ohnmächtig? Also wenn man heult aus Liebe, weil etwas schief geht, ja, kann er das nicht ändern? Jesus ist doch der lebendige Gott, Mensch geworden, der Himmel und Erde geschaffen hat, den Gott dann auferweckt hat, sodass er auch den Tod besiegt hat. Ja, kann der das nicht ändern? Warum weint der? Das ist doch ein Zeichen der Ohnmacht. Das ist eines der tiefsten Geheimnisse und Schönheiten der Botschaft der Bibel. Gott liebt uns so sehr. Ja, er hat die Allmacht als der Schöpfer. Aber seine Schöpfung des Menschen ist Liebe. Und Liebe vergewaltigt nicht. Und Liebe kann nicht zwingen. Sie bittet.
sie wirbt. Er schenkt sich. Er sagt nicht nur Worte, er kommt selbst. In Jesus gibt er sich selbst und schenkt sich den Menschen, um zu sagen, so wertvoll seid ihr mir. Ihr meint, ihr könntet ohne mich klarkommen. Ihr meint, ihr könntet euer Leben alleine meistern. Er bittet uns, zurückzukommen. Er will nicht, was natürlich unweigerlich passieren wird. Er will nicht, dass wir ins Gericht Gottes kommen. Ich meine, wenn man die Wirklichkeit leugnet, dann kommt unweigerlich irgendwann der Punkt, wo man mit dieser Wirklichkeit zusammenkracht. Bäume sind wunderschön. Man kann sie anstaunen und bewundern, wie toll das sind, besonders in der Jahreszeit, wo alles so frisch grün ist. Aber wenn ein Autofahrer nicht an Bäume glaubt und sie übersieht, dann wird er an irgendeiner Stelle schmerzhaft erfahren, dass nicht nur sein Auto, sondern er selbst Schaden nimmt, wenn er dagegen fährt. Wirklichkeiten, die man ignoriert, an die man nicht glaubt, obwohl sie da sind, an denen zerbricht man. Und glauben Sie nur ja nicht, dass die Existenz Gottes davon abhängt, ob Sie an ihn glauben oder nicht. Glauben Sie das nur ja nicht. Mir begegnen ja Menschen, die erwecken den Eindruck, die meinen das im Ernst, weil sie nicht an Gott glauben, gäbe es den nicht. Wissen Sie, ein Gott, der nur existiert, wenn Sie an ihn glauben, auf den können wir wirklich verzichten. Aber er hat uns geschaffen und er hält uns bis zu diesem Augenblick. Und falls Sie Atheist sind, Sie können noch nicht einmal Atheist sein, ohne dass er Ihnen den Atem dazu gibt und Ihnen das Essen und Trinken dazu und Sie leben lässt. Und deshalb ist das so die unweigerliche Wirklichkeit. Natürlich wird Gott unser Riesenproblem, wenn wir nicht in Harmonie mit ihm leben, wenn wir ihn nicht kennen und wenn unser Leben nicht auf ihn eingestellt ist, wenn wir ohne ihn und gegen ihn leben. Und deshalb tut Gott alles in der Geschichte. Er hat den Abraham berufen, das Volk Israel als sein Bundesvolk erwählt und hat gesagt, in euch sollen, dir sollen gesegnet werden alle Geschlechter auf Erden. Und das macht er wahr in Jesus, dem Messias. Und er kommt und da sitzt Jesus auf dem Ölberg und sieht Jerusalem, diese Metropole des Volkes Gottes und weint. Und weint. Warum ist das eigentlich so? Ist das automatisch so? Muss das so sein? Sehen Sie, Religion ist eigentlich etwas Kostbares, weil Religion ist ja der Ausdruck, das hat es immer gegeben. Und solange man von Menschen etwas weiß, hat das was mit Religion zu tun. Und warum ist das so? Das ist so, weil jeder Mensch außer Essen und Trinken auch Fragen stellt und Sehnsüchte hat. Und wenn er den Kopf nicht total abgeschaltet hat, dann kommen solche Fragen. Woher komme ich und wohin gehe ich? Und gibt es Gott? Gibt es eine Macht, die das alles in Händen hält oder der ich verantwortlich bin? Das heißt, die Fragen sind da. Und was ist Gerechtigkeit? Was ist mit dem Leid? Was ist mit dem Tod? All diese Fragen quälen, wir verdrängen sie, wir schieben sie weg und dann kommen sie doch. Und weil man sie nicht total wegschieben kann, deshalb versuchen wir Antworten zu finden. Und eigentlich sollte man, also Religion im besten Sinne, die Religiosität ist ein Ausdruck des Suchens des Menschen nach den letzten Antworten dieser Welt. Und deshalb denkt man, das müsste doch eigentlich das Ereignis sein, wenn es eine Antwort gibt auf dieses Suchen. Dass es eine Gewissheit gibt, eine Klarheit gibt. Und der Schöpfer der Welt tut das und offenbart sich, er kommt auf unser Niveau. Er fängt seine Geschichte in dem kleinen Volk Israel mit Abraham an und er geht durch die Geschichte und in Jesus kommt er total auf unsere Ebene. Richtig normaler Mensch. Und damit ist nicht genug. Er geht so tief hinein in die bittersten Nöte unseres Menschseins, als er stirbt am Kreuz und schreit, mein Gott, warum hast du mich verlassen? Blutend und erstickend. Da ist er so tief, wie kein Mensch tiefer sein kann. Gott will, dass wir spüren, wie wichtig wir ihm sind.
Wie kostbar, so sehr hat Gott die Welt geliebt, dass er seinen einzigen Sohn gab, damit alle, die dem vertrauen, nicht verloren gehen, sondern das ewige Leben haben. Er gibt die Antwort. Und man sollte eigentlich denken, die ganze Welt ist voller Hurra-Geschrei, dass sie sagen, endlich auf unsere Sehnsucht, unsere Fragen eine Antwort. Und viele kapieren das ja auch. Und das zündet's auch, aber nicht nur. Und warum ist das so? Sehen Sie, psychologisch kann man das verstehen. Wir suchen Antworten und wir quälen unsere Köpfe und gemeinsam und kluge Leute und so. Was könnten denn Antworten sein? Und dann bilden wir uns auch Antworten. Wir stellen uns vor, wenn es Gott gibt, wie könnte der sein? Und was könnte der wollen von mir? Das heißt, wir machen uns unsere Gottesvorstellungen, unsere Gottesbilder. Und praktisch wie wir sind, bilden wir uns solche Vorstellungen auch so, dass sie zu unserem Leben passen. Ich meine, kann man ja verstehen. Wir haben ja alle miteinander das Bedürfnis nach Bestätigung. Und da hat man Schwächen, man hat Fehler, man hat Ängste. Und das stellt man sich Gott so als Lückenbüßer vor, der einem über die Runden hilft, die Probleme stützt, einen tröstet und so weiter. Und das heißt, wir machen uns ein Gottesbild, das genau zu unserem Leben passt und uns bestätigt, damit wir in Ruhe leben können und immer sagen, du bist okay und mach mal ruhig so weiter. Und ja, wenn was schief geht, ja, alle machen da Fehler und so, da kannst du jetzt nichts führen, nimm das nicht so krumm. So, das sind unsere Gottesvorstellungen. In Deutschland ist ja sehr weit, dass wenn überhaupt sie an Gott glauben, dann ist das der liebe Gott. Das ist so ein alter Opa, der die Welt nicht so richtig versteht und dauernd mit dem Kopf nickt und zu allem Ja und Amen sagt, weil er ja lieb ist und da wird niemandem etwas verbieten oder sagen, dass das falsch ist und so, denn er ist ja der liebe Gott. Nicht? Denn die Leute laufen ihm ja weg, wenn er irgendwas Kritisches sagt. Das ist eine merkwürdige Vorstellung. Irgendwie die Vorstellung, eine Mischung aus Nikolaus und Hampelmann. Also ich finde, dass Menschen nicht aufgeht, dass dieses Produkt der Selbstvorstellung Gottes irgendwie auch nahezu albern ist. So, und weil wir uns aber unsere eigenen Produkte machen, verlieben wir uns auch, haben wir so viel Mühe drauf verwandt, ist ja auch wieder verständlich, nicht? Hast du so lange dran gearbeitet, hast so viel Kopfschmerzen gehabt, hast du Bücher gelesen, hast das zusammengereimt, hast du so viel investiert. Ich meine, jetzt liebst du das auch. Und wenn jetzt andere kommen und sagen, stimmt aber nicht. Du, das stimmt nicht. Steht in der Bibel, steht das zweite Gebot, du sollst dir kein Bildnis machen. Warum? Nicht, weil die Spaß verderben sollen an den Bildern, sondern weil Gott sich selbst gezeigt hat. Ich bin der Herr, dein Gott, der ich dich, Israel sagt ja, aus Ägypten geführt hat, das gilt für alle Völker, im Kreuz für dich gestorben und auferstanden. Er gibt sich zu erkennen. Du kannst wissen, wer er ist. Du musst dir nicht Abziehbildchen machen nach eigenen Vorstellungen. Ja, dann sind wir beleidigt. Dann sind wir beleidigt. Also als ob unsere Bilder, als ob das so einfach wäre. Wir haben so gerade so mühevoll und so viele haben so mühevoll sich den Kopf gemacht. Sehen Sie, und das ist der Prozess. Deshalb ist das mit der Religion, hat er so zwei Seiten. Es ist sehr positiv und deshalb muss man es sehr respektieren, weil es ein Ausdruck des Suchens ist. Aber wir verlieben auch in unsere eigenen Suchergebnisse und die Antworten, die wir uns selber gebastelt haben oder die wir von anderen Menschen übernehmen, sodass, wenn Gott uns seine Antwort gibt in der Offenbarung mit Jesus, sehr skeptisch gucken. Und weil Gott zu uns kommt in einer Weise, wie wir uns das überhaupt nicht vorgestellt haben und wie wir das überhaupt nicht mögen, wer mich sieht, sieht den Vater, sagt Jesus. Und dann hängt er blutend und nackt und erstickend am Kreuz. Und dann sagen die Leute, und ihr wollt uns ernsthaft erzählen, das wäre Gott? So haben wir uns Gott nicht vorgestellt. Und dann auch noch die Botschaft dieses Jesus, der sagt, ich bin gekommen, um euch zu retten. Er schenkt sich uns. Wir müssen kapieren, ich kann es nicht machen. Alles, was ich selber mache und tue, reicht nicht. Ich komme Ende immer nur an meiner eigenen Gehirndecke und an den Produktionen und Projektionen meines eigenen Hirns. Ich komme nicht zu Gott, weder durch das, was ich tue, mich zu verbessern, noch das, was ich denke. Ich ende und lande immer nur bei mir selbst.
Da sind wir schon ganz beleidigt. Dass Jesus sagt, ja, jedes Kind kann es geschenkt, wenn er nicht umkehrt und werdet wie die Kinder, könnt er nicht in Gottes Herrschaft unter seinen Einfluss kommen. Und er meint damit so diese Vertrauensseligkeit von Kindern, die sich so gerne beschenken lassen. Die nicht sagen, also hier, ich habe das, kann was bezahlen dafür, ich habe was geleistet und so. Nein, du kriegst es geschenkt. Und das finden wir dann schon überhaupt noch mal eine Zumutung. Erstens, dass wir überhaupt unsere eigenen Ideen hier nicht anerkannt werden. Und zweitens, dass es nicht darum geht, dass wir uns jetzt abstrampeln. Wir würden ja auf dem Zahnfleisch irgendwo hinkriechen, wenn wir dadurch die Wahrheit erkennen könnten. Dann könnten wir wenigstens sagen zum Schluss, ich habe es geschafft, ich habe mich bemüht und als Belohnung habe ich es geschafft. Und Jesus sagt, was du brauchst, sind leere Hände. Gratulieren kann man denen, die geistlich arm sind, vor Gott wie Bettler dastehen oder wie Kinder, die sich gerne beschenken lassen. Ihnen gehört die Gottesherrschaft. Das ist der erste Satz der Bergpredigt von Jesus. Weil das passt uns nicht. Sehen Sie, und daher kommt es, diese Ablehnung. Jesus schenkt alles und Sie müssen heute Abend entscheiden, wie reagieren Sie darauf? Also man kann also Gott abweisen auf ganz unterschiedliche Weise. Einmal, dass man arrogant und selbstgerecht sagt, was ihr dafür Gebote Gottes haltet, das trete ich alles mit Füßen, das spielt überhaupt keine Rolle. Wenn es mein Vorteil ist, dann werde ich lügen. Wenn es mir Spaß macht, werde ich die Ehe brechen. Und so, das ist die eine Tour. Aber es gibt dann auch die feine, selbstgerechte, religiöse Tour, die sagt, ist alles viel zu billig für mich. Ich streng mich an, ich habe Charakter und ich bemühe mich selber, das Gute zu tun und dadurch werde ich das erkennen. So, dann streichelt man sich selber und hat die Ehre. Und Jesus sagt, schade, ich bin gekommen, um dich nach Hause zu lieben. Bin Mensch geworden und für dich gestorben, dass du wirklich zum Vater nach Hause kommst. Vergebung der Sünden, alles das, was sich trennt von Gott, das habe ich auf mich genommen, auf mein Kreuz und bin dafür gestorben, habe es in mein Grab genommen und da soll es bleiben und du sollst jetzt mit mir in Verbundenheit mit dem Schöpfer leben, ein neues Leben leben. Und zu erleben, dass Menschen das nicht wollen, das treibt Gott die Tränen in die Augen. Jesus weint so nicht. Und dann geht Jesus rein nach Jerusalem und dann lesen wir hier, und er ging in den Tempel. Er hat ihn gesehen von da oben, geweint und jetzt geht er rein. Und dann heißt es, und fing an, die Händler auszutreiben und sprach, es steht geschrieben, beim Propheten Jesaja, mein Haus soll ein Bethaus sein, ihr aber habt es zur Räuberhöhle gemacht. Warum schmeißt er die Händler da raus? Also Sie müssen wissen, wenn Israeliten in den Tempel gingen, dann brauchten sie Opfertiere, die musste man kaufen. Das konnte man auch nicht mit römischer Währung machen. Da musste man umtauschen und so. Es war also alles ganz geordnet. Das war der normale Betrieb im Tempel. Und Jesus geht da rein und man wundert sich, dass das überhaupt funktioniert. Ein Mann, gut 30 Jahre alt und gegen diese ganzen Leute dort, dass die denen das zugelassen haben. Das ist eigentlich, du kannst es natürlich gar nicht erklären. Das muss eine Autorität und Vollmacht gewesen sein, vor der diese Menschen erschrocken sind. Es wird doch gar nicht weiter erklärt, nur dass es passiert. Was uns heute Abend interessieren soll hier, ist dieser kurze Satz der Kritik, die Jesus sagt. Mein Haus soll ein Bethaus sein, hat Gott gesagt. Ihr aber habt es zur Räuberhöhle gemacht. Bethaus gegen Räuberhöhle. Nun weiß ich nicht, was Sie für Vorstellungen von beiden im Kopf haben.

dass Gott sich offenbart hat und durch Mose dem Volk Israel gesagt hat, dass sie diesen Tempel haben sollen. Zunächst mal hatten sie einen auf der Wanderung aus Ägypten durch die Wüste, so einen Campingtempel, also Stiftshütte nannte man das. War so ein zusammenklappbarer, weil die ja immer unterwegs waren. Und eine Hütte der Begegnung hieß das mit Gott. Und dann, als sie im Land waren, in Israel, erst David, aber dann nachher der Sohn Salomo, baut dann nach guten, klaren Anweisungen Gottes diesen Tempel. Und die Besonderheit dieses Tempels war nicht an sich, dass das ein schöner Bau war, war ein schöner Bau, aber das Versprechen Gottes, dass er sagte, wenn ihr dort betet und euch versammelt zu Gottesdiensten, verspreche ich euch, gegenwärtig zu sein und euch zu hören. Gott lässt sich nicht einsperren in Häuser. Und insofern ist die Rede von Gotteshäusern hochproblematisch. Nicht? Man kann ihn nicht einsperren. Gott brauchen wir auch keine Behausungen zu bauen. Er ist überall, das weiß die Bibel, von allen Seiten umgibst du mich. Und das steht in den Psalmen, das wusste man in Israel selbstverständlich. Wo auch immer du bist, ist der Schöpfer und der Halter des Universums gegenwärtig. Und er ist immer ein Gebet weit und du kannst zu ihm reden, wo auch immer du bist. Aber Gott hat etwas Zusätzliches getan. Er hat gesagt, weil er die Not kennt, in der wir sind, dass wir sagen, ja, ist Gott wirklich da, bilde ich mir nicht alles ein, hat er ein Versprechen gegeben, ein Faustpfand, hat gesagt, dieser Ort, dieser Tempel soll ein besonderer sein, wenn ihr dorthin kommt und betet. Ihr habt das Versprechen. Im Neuen Testament, als Jesus gekommen ist, hat er diese Aufgabe des Tempels übernommen. Er hat es übernommen, hat gesagt, wo zwei oder drei zusammen sind in meinem Namen, da bin ich in ihrer Mitte. Natürlich ist er überall. Natürlich auf der Arbeitsstelle, wo auch immer sie sind, können sie mit ihm sprechen und ihn anrufen, der hört sie. Aber ein besonderes Geschenk ist gegen unsere Zweifel und Unsicherheit, das heißt, da, wo Menschen zusammenkommen, wir sind ja mehr als zwei oder drei, und wir haben gebetet, Herr, Jesus sei bei uns. Wir rechnen mit deiner Gegenwart. Wir brauchen dich, dass du selbst unsere Herzen anrührst und erklärst, was dein Wort bedeutet. Und damit dürfen wir rechnen. Und das ist als Bethaus, wo dieses Gespräch, wo Gott zu uns spricht und wir zu ihm reden. Und war im Tempel noch etwas Besonderes. Dort war der Altar. Da konnte man, weil die Israeliten wussten, wir können nicht so einfach reinkommen und zu Gott sagen, hallo, hier bin ich, können wir mal einen Talk haben. Sondern da gibt es so viele Dinge in unserem Leben, die verhindern, dass Gott uns einfach nur anhört. Das, was Gott beleidigt in unserem Leben, wo wir seine Liebe verachtet haben und wo wir seine Wegweisungen mit Füßen getreten haben. Und deshalb lebte Israel in dem vollen Bewusstsein, wir können nur in die Gegenwart Gottes kommen, wenn wir unsere Sünde bekennen, wenn wir das zugeben, wenn wir ins Licht kommen, das aussprechen. Und dann hatte Gott gnädigerweise die Zeichen gegeben. Da wurde als stellvertretend, man stemmte die Hände auf ein Tier, ein Schaf, ein Widder, was geschlachtet wurde und sagte, mein Leben ist verwirkt wie das Leben dieses Tieres. Dann wurde das geschlachtet und wurde geopfert und verbrannt. Und der Priester durfte im Namen Gottes Vergebung der Sünden zuschreiben. Aber es war immer so eine Unsicherheit dabei, ob die Priester denn auch so heilig waren und rein waren, ob es nicht selber Halunken waren, die damit Geschäfte anfingen. Und Religion war immer schon auch zum Heulen und auch damals. Und deshalb blieb da so ein Rest von Unsicherheit. Und in der Bibel lesen wir, dass das alles, was im Tempel passiert, wie eine punktierte Linie ist, die dahin führt, dass Gott das nicht nur im Modell, sondern wirklich schafft, indem der hohe Priester, der heilige hohe Priester Jesus kommt, der selber das reine Opferlamm ist, das die Welt der Weltsünden wegträgt. In Jesus, dem Gekreuzigten. Er ist es, in ihm erfüllt sich das, was in der langen Geschichte der Treue Gottes mit dem Volk Israel vorbereitet und modelliert war. Das hatte eine große Bedeutung. So, und das war jetzt das Bethaus. Also eine Stelle, wo man offen ist vor Gott, Sünde beim Namen nannte, Vergebung erfleht hat und zugesprochen bekam. Und dann mit der Entscheidung, das soll in meinem Leben keinen Raum mehr haben. Ich will jetzt neu Gottes Wege gehen. Ich will fragen, Herr, was soll ich tun? Und ich erbitte die Kraft, dass ich tun kann, was der Wille Gottes ist. Und deshalb lebe ich in der Beziehung des Gebetes und
dann stimmte man gemeinsam das Dankelied an, Gebete wurden gesungen.

oder gesprochen, wie auch immer. Wir haben das ja in der Bibel noch in den Psalmen so vor Augen. Das war das Bethaus. So, was ist eine Räuberhöhle? Also ich weiß ja nicht, was Sie damit verbinden. Wenn meine Mutter in mein Zimmer kam und sagt, sieht er ja aus wie eine Räuberhöhle, dann hat sie nicht unbedingt gedacht, dass ich Karstadt beklaut hätte oder irgendeinen anderen Supermarkt, sondern sie hat einfach gemeint, das ist hier alles so durcheinander, so unordentlich. Aber meine Mutter war eine ordentliche Frau und die konnte sich Räuberhöhlen auch nur so als durcheinander vorstellen. Ich glaube aber, dass Räuberhöhlen immer fein aufgeräumt sind. Was haben Räuberhöhlen für einen Zweck? Ja, das ist was Klares. Jemand klaut was, was Kostbares, und dann ist die erste Station ist, ich muss es irgendwo auf Nummer sicher bringen, verstecken, dass keiner es kriegt und keiner es sieht und merkt, dass ich das geklaut habe. Und wenn es auf Nummer sicher ist, dann gucke ich, ob ich es weiterverkaufen kann an irgendjemanden, damit ich damit Schore machen kann. Das ist eine Räuberhöhle, also ein Versteck. So, und schon der Prophet Jeremia musste in Israel diese Kritik 500 Jahre vor Jesus sagen, ihr habt ja eine Räuberhöhle draus gemacht. Was heißt das? Ja, der Tempel war bestens aufgeräumt und schön gestaltet. Nein, es ging nicht um Durcheinander. Es war genau das. Ein Versteck, wo der Mensch gestohlenes Gut versteckte vor Gott. Der was denn? Unser Leben und diese Welt ist Gottes Eigentum. Und Gottlosigkeit bedeutet, dass ich so tue, wie Husam es vorhin gesagt hat, mein eigenes Leben. Ich mache, was ich will. Mag ja Gott da sein, mag ja irgendwie alles sein, ne? Nur ich mache, was ich will. Mein Leben gehört mir. Das heißt, ich behandle meinen Körper, meine Zeit, mein Geld, meine Intelligenz, mein Besitz als mein Eigentum. Das ist gestohlen, denn es gehört Gott. Und da wir das ahnen, dass das alles irgendwie nicht, versuchen wir es zu verstecken. Und nun sagt Jesus, ihr seid clever. Der klügste und sicherste Ort, wo man sowas versteckt ist, dass man ausgerechnet das Bethaus, ausgerechnet den Platz des Gottesdienstes, wo wir offen und ehrlich vor Gott sein wollen, wo wir Sünden bekennen und Vergebung empfangen, wo wir unser Leben ändern und wo wir beten und mit Gott sprechen und auf sein Wort hören. Also den Platz der Offenheit und Ehrlichkeit und des Lichtes. Da taucht ihr unter, macht damit die ganzen Zeremonien, erscheint da regelmäßig, sodass die Leute alle denken, Junge, die ist aber toll, der ist aber fromm. Und keiner auf den Gedanken kommt, und du selber hast sie alle geblendet, keiner kommt natürlich auf den Gedanken und würde sagen, dass du ein gottloser Hund bist und dass du Gott sein Eigentum gestohlen hast. Und du das Ganze versteckst mit einem riesen religiösen Brimborium. Und das ist die Kritik von Jesus. Und die galt nicht nur damals den Menschen, sondern das galt schon 500 Jahre vorher, als der Prophet Jeremia das sagen musste. Und das gilt auch heute, 2000 Jahre fast danach, weil das Christentum, was wir Christentum nennen, sich wunderbar eignet als Räuberhöhle. Was wollen Sie denn von mir? Ich bin ja getauft. Was wollen Sie denn von mir? Wir haben auch kirchlich geheiratet. Ich bin auch Mitglied in der Kirche. Also ich glaube auch an Gott. Ich gehe auch Weihnachten in die Kirche, vielleicht sogar öfter. Vielleicht gehen Sie sogar jeden Sonntag in eine Gemeinde. Vielleicht sind Sie sogar beteiligt in der Gemeinde als Mitarbeiter. Und jeder denkt natürlich, dass Sie voll dabei sind und der Frömmste, den man sich nur denken kann. Wir Menschen, wir kriegen das tatsächlich hin, mit doppeltem Boden zu leben. In einer Lebenslüge zu leben, die nach außen wirklich eine fromme Fassade hat. Und es gibt es in allen religiösen Variationen, die gibt es auch fantastisch. Hierzulande bietet sich das an, auch als Christentumsfassade. Die kann man in jeder Form von Religiosität haben. Da muss man auch gar keine Religiosität machen. Die meisten machen das mit Anständigkeit.
Und ich sage, du weißt doch, ich bemühe mich, das Gute zu tun. Ich muss ja nicht jeden Sonntag in die Kirche rennen, aber ich tue das Gute. Ich beteilige mich ja auch in sozialen Projekten und bin auch Teil der Willkommenskultur und helfe bei der Aufnahme von Flüchtlingen. Was willst du eigentlich noch mehr? Sagen wir, toll. Da wird doch keiner was kritisieren wollen, wenn einer so gut ist. Das heißt, du versteckst dich hinter deiner eigenen Gerechtigkeit und machst dich unangreifbar. Ich brauche Jesus nicht, diesen gekreuzigten Vergebung der Sünden, das brauche ich alles nicht. Und der schöne Nebeneffekt der Sache ist, sie brauchen auch ihr Leben nicht zu ändern. Sie bleiben dabei, wie sie bisher gelebt haben, sie verteidigen das, sie verstecken das. Und genau das ist der Punkt. Ihr habt das Bethaus zur Räuberhöhle gemacht. Also Atheist sein ist ja wahnsinnig anstrengend. Ich wundere mich immer. Die meisten Leute, die Atheisten sind, ich will dir nichts unterstellen. Aber wenn man ein bisschen näher hinguckt, muss ja jeder irgendwie seine Lebensängste bewältigen. Also als ich vor etlichen Jahren in der Sowjetunion mal eine Vortragsreihe hatte, bin ich erstaunt gewesen, dass 70 Jahre atheistische Diktatur dazu geführt hat, dass die Leute zwar nichts vom christlichen Glauben wussten, aber sie waren nicht alle Materialisten und Atheisten, sondern sie waren abergläubisch, wie es geht nicht mehr. Also unglaublich. Also man sucht dann so seine Sicherheiten irgendwo zum Wahrsager, zum Horoskop. Warum haben eigentlich alle, die meisten Tageszeitungen, jede Woche ein Horoskop drin häufig? Nicht? Alle sagen angeblich, da glaubt keiner dran, aber es werden 3 Milliarden Euro pro Jahr in Deutschland für Wahrsagerei, Okkultismus und Esoterik-Sachen ausgegeben. Da hat man analysiert, konnte man im Spiegel lesen, das ist ein Wirtschaftsfaktor. Das heißt, auch die, die sich als Atheisten geben oder sagen, Gott gibt es nicht, haben ihre Götter und Götzen, um sich zu beruhigen, ihre Probleme und Ängste zu lösen. Das heißt, da wir verstecken uns da. So, und Jesus sagt, das ist es. Das ist der Punkt. Ich bin gekommen, ihr sollt ein Bethaus haben. Ihr sollt einen Platz haben, wo ihr ganz offen sein könnt vor Gott. Wo euer Leben im Licht ist, wo eure Sünde aufgedeckt ist, alles, was euch trennt, will ich wegnehmen. Ich bin für euch gestorben. Ihr sollt gewiss sein, ihr dürft nach Hause kommen, Gott nimmt euch an, ihr dürft seine Kinder sein. Ihr dürft voll Vertrauen mit ihm sprechen im Gebet, eure Sorgen sagen, eure Freude ausdrücken, die Lieder singen voller Dankbarkeit und euren Kummer ihm hinheulen. Ihr dürft in dieser Beziehung leben, da blüht das Leben auf. Aber verkriecht euch in der Lüge der Räuberhöhle, religiös verbrämt. Jesus hat einmal den Satz gesagt, das ist die Krise. In der deutschen Übersetzung heißt das dann Gericht. Das griechische Wort Krisis heißt eigentlich Entscheidung, Gericht. Das ist aber das Gericht. In Johannes 3 sagt er das. Dass das Licht in die Welt gekommen ist und die Menschen liebten die Finsternis mehr als das Licht, denn ihre Werke waren böse. Jesus hat gesagt, ich bin das Licht der Welt. Da geht das Licht an. Ja, und was passiert? Wenn Sie in den dunklen Keller gehen, wenn der nicht so ganz aufgeräumt ist, und machen Licht an und, naja, vielleicht sehen Sie dann noch, wie so irgendwelches Ungeziefer sich dann in die Ritzen verkriecht. Lichtscheues Gesindel. Nicht? Die fliehen, wenn's Licht gibt. Erschrecken die. Jede Maus läuft dann weg und jede Ratte würde verschwinden. So sagt Jesus, so reagiert er. Das Licht geht an, das eigentlich die Energie der Liebe Gottes ist, die unserem Leben Kraft gibt und das Böse ausleuchten will, um es wegzunehmen und euch die Kraft zum Leben geben. Aber ihr habt die Dunkelheit lieber als das Licht, weil eure Werke böse sind. Warum machen wir das? Ja, wir schließen ja immer von uns auf Gott. Nicht? Unter uns Menschen ist das ja auch gefährlich, ehrlich zu werden. Wenn die anderen wirklich wissen, wo meine Schwächen sind und mein Versagen ist, dann hauen sie mich in die Pfanne. Dann schießen sie mich ab, dann machen sie mich fertig. Und deshalb investieren wir ganz, ganz viel Kraft, dass die Fassade ordentlich bleibt, dass die Leute nicht wissen, was wirklich hinter unseren Köpfen vorgeht, wozu wir fähig waren. Möglich soll das keiner wissen. Weil wenn da Licht reinkommt, dann haben wir die Angst, dass es wie Folterlicht von irgendwelcher
Geheimpolizei in einer Diktatur, die uns ausleuchtet und brutal fertig macht. Davor haben wir Angst. Und wir denken, wenn Jesus als das Licht angeht, dann wird er das so sehen. Er macht uns fertig. Nein. Denken Sie mal, Licht braucht man doch auch sonst. Also wenn zum Beispiel jemand operiert werden muss, weil er schwer krank ist und der Arzt kann das operieren. Wissen Sie, wenn Sie da auf diesem Operationstisch liegen, da in der Regel sind da große Lampen drüber mit einem sehr intensiven Licht. Und das ist sehr nötig. Warum? Der Arzt will wirklich jeden Winkel ausgeleuchtet haben, damit er nur ja genau sieht, was er nicht verletzen darf und was weggenommen werden muss. Das heißt, dieses Licht ist lebensrettend wichtig. Deshalb freuen wir uns, dass es so etwas gibt. Wird doch keiner sagen, mach das Licht aus, operiere mich im Dunkeln. Kommt nicht so drauf an. Ne? Hier ein Stück, da ein Stück weg. Wird kein Mensch so verrückt sein. Wir lieben dieses Licht. So, dem Arzt glauben wir das, dass es kein Folterlicht ist. Möchten Sie Jesus nicht vertrauen und ihm glauben, dem, der am Kreuz für Sie gestorben ist? Und der sagt, ich bin das Licht der Welt. Dass, wenn das Licht angeht in Ihrem Leben, dass Sie nicht erschrecken und weglaufen, sondern dass Sie es zulassen. Ja, er deckt es auf. Den Ehebruch, die verdrängten Betrügereien, die Schwindeleien im Geschäft, die Geschäfte, die man abrechnen wollte, ohne Rechnungen zu machen, um das Finanzamt zu betrügen, die Rücksichtslosigkeit, die Gewalttätigkeit, der sexuelle Missbrauch, die Habgier, was es auch immer sein muss. Was dauernd passiert und wir decken es zu, machen das Licht aus und tun so, als ob es das gar nicht gäbe. So gehen wir vor die Hunde und Ewigkeit verloren. Weil Gott wird eines Tages natürlich das Licht anmachen. Ist doch klar. Die Wirklichkeit Gottes können wir nicht aus der Welt schaffen und wir werden ihm alle begegnen. Und keiner kann ihm entkommen. Leute machen Selbstmord, weil sie denken, sie wären dann ihr Leben los und müssten niemandem mehr Verantwortung geben. Das ist völliger Fehlschluss. Wenn unser Leben endgültig wird im Sterben, werden wir uns vor Gottes Angesicht bringen. Und in seinem Licht wird alles noch einmal zur Sprache kommen. Und Jesus möchte, dass das jetzt zur Sprache kommt. Dass unter seinem Kreuz das Licht angeht, dass Sünde aufgedeckt wird. Und dass du kommst und sagst, ich habe das begriffen. Ich habe das begriffen. Ich komme in deine Gegenwart und ich sehe, in meinem Leben ist so viel Sünde, so viel Dreck. Es tut mir so weh. Ich traue mich nicht, es aufzudecken, aber Herr, du kennst es. Ja, sagte er, ich kenne es und ich liebe dich trotzdem und deshalb bin ich für dich gestorben und ich trage die Konsequenzen im Gericht Gottes und ich schenke dir die Vergebung. Aber Vergebung kann man nur dem schenken, der seine Sünde bekennt. Wenn Sie sagen, ich habe keine Sünde, ist alles okay, dann können Sie keine Vergebung bekommen. Sie müssen das schon annehmen und sich geschehen lassen. Und diese Schritte sind ganz einfach. So könnte das sein, wenn Sie begriffen haben heute, dass Sie raus möchten aus der Räuberhöhle Ihres Lebens und Gott nicht mehr Ihr eigenes Eigentum stehlen. Er hat Sie doch geschaffen und er hat Sie erlöst am Kreuz. Sie gehören zu ihm, verweigern Sie ihm das Eigentum nicht. Bekehrung heißt in der Bibel, dass ich um 180 Grad mich wende und sage, bisher habe ich gelebt, als wäre ich mein Eigentümer. Und könnte mit mir machen, was ich will und gut. Natürlich auch ein bisschen religiös wollen wir sein. Das sind wir ja gar nicht gegen, aber ich bestimmt. Und dann kommt die Kehrtwende, dass ich sage, ich begreife, du hast mich geschaffen, du hast mich erlöst, ich gehöre dir mit Haut und Haaren. Gott sei Dank, meine Sünde gehört dir, die hast du in dein Grab genommen. Und mein Körper gehört dir und der soll jetzt ein Instrument sein, um dich zu ehren, zur Hilfe für andere, um dich zu loben. Und die Zeit, die du mir gegeben hast, gehört dir. Was soll ich machen? Wie soll ich sie einteilen? Was brauche ich für mich? Ja, du sollst sie genießen, du darfst sie genießen. Aber wie soll ich sie einsetzen? Was hat Gott mit mir vor? Der hat dir Talente gegeben, er hat dir Besitz gegeben. Und wenn du die Entscheidung getroffen hast, das alles ist Gottes Eigentum, dann wirst du plötzlich voll Vertrauen und ganz entspannt leben können. Und sagen, ist toll. Ich bin in der Hand des
Herrn aller Herren des Schöpfers des Universums, der sorgt für mich, der ist mein Vater. Und jetzt bin ich gespannt, was wir mit dem Teil der Welt, der mein Leben ist, machen. Er hilft mir und ich will vor allem fragen, Herr, was soll ich tun? Und Gott sei Dank muss ich das nicht alleine tun. Gott hat keine Einzelkinder. Das ist eine ganze Familie. Alle, die das kapieren und dieses Geschenk annehmen, gehören zusammen zu seinem Leib. Also wie im Körper alle Organe miteinander verbunden und aufeinander angewiesen sind. So sagt die Bibel, dass wenn wir zu Jesus gehören, sind wir der Leib, der Körper des Jesus Christus. Jeder ein Körperteil. Nicht jeder muss alles sein, aber jeder braucht die anderen und die anderen brauchen mich. Wir unterstützen uns gegenseitig und wir werden gesteuert und die Kraft kommt von Jesus und die Wegweisung kommt von ihm. Und das ist ein Ganzes, das entlastet. Ich muss nicht mehr den großen Zampano spielen. Ich muss mir hier so tun, als ob ich alles schaffe und alles alleine schaffe und zum Schluss im Burnout enden, all wie dieser maßlosen Selbstüberschätzung, an der Menschen zugrunde gehen. Ich darf in der Familie Gottes leben. Ich darf meinen Platz suchen. Ich darf sagen, was kann ich nicht? Wo kann ich anderen Menschen dienen und sie ermutigen? Wo bin ich überfordert? Das kann ich mir von meinen Freunden in der Gemeinde sagen lassen. Deshalb, wenn wir sie einladen, sich mit Jesus zu verbinden, ist damit immer sofort auch konkret das Angebot verbunden. Irgendwo leben sie auch in dieser Gemeinschaft der Christen konkret. Das ist eine Gemeinschaft weltweit in allen Kulturen und Sprachen der Welt. Das ist ja dramatisch. Damals war das so eine Handvoll Leute, die mit Jesus da unterwegs waren. Und er hat gesagt, dieses Evangelium vom Reich Gottes wird verkündet werden, allen Nationen. Wir nach fast 2000 Jahren können mit unseren eigenen Augen besichtigen, wir können ins Flugzeug steigen und um den Globus fahren und gucken, wo es überall heute an diesem Sonntag Menschen zusammengekommen sind, die Jesus geehrt haben in Gottesdiensten. Und das geht rund um den Globus. Aber dann hat das immer an jedem Ort auch eine überschaubare Größe. Denn ich kann ja nicht mit 2 Milliarden Menschen zu gleicher Zeit Kontakt haben und Gemeinschaft leben. Deshalb haben wir verschiedene Gemeinden, auch mit unterschiedlicher Prägung. Und die ticken alle auch ein bisschen unterschiedlich. Und das ist auch gut so, weil die Menschen auch ein bisschen unterschiedlich ticken. Das ist wie eine bunte Blütenwiese. Aber die Einheit besteht darin, sagen wir, verdanken alle unser Leben Jesus. Durch ihn sind wir mit dem Vater im Himmel versöhnt und verbunden und miteinander verbunden. Und wir haben eins gemeinsam. Wir wollen das Bethaus nicht mehr zur Räuberhöhle machen. Wir sind so dankbar, dass wir ins Licht vor Gott kommen können. Ehrlich werden, unsere Sünden bekennen, Vergebung empfangen, miteinander Gott danken und ihn loben, einander die Hände reichen und helfen. Und wir wollen keine Show. Das passiert leider allzu oft, dass wir Show abziehen voreinander. Auch in Gemeinden. Ist nicht ganz so einfach, im Licht zu gehen. Immer wieder machen wir diese Rattenmanier ab ins Dunkle. Nicht wahr? Fromme Visage, fromme Show und dahinter ein verlogenes Leben. Wie viel Sexmissbrauch in Gemeinden passiert, geht auf keine Kurhaut. Wie viel Betrügereien fromme Christen machen in ihrem Geschäftsleben. Wie viel Ehebruch passiert von Christen. So, wir sind nicht besser als andere Menschen. Nur wenn wir meinen, wir könnten fehlerlos und sündlos sein, so tun als ob, dann führt das unweigerlich in ein Leben der Lüge und dann veranstalten wir Räuberhöhle. Das Versteck, wo wir vor Gott und vor den anderen auf Nummer sicher bringen. Das hilft niemandem und macht uns selbst zum Schluss kaputt. Die Wohltat ist, ins Licht vor Jesus zu kommen und einander anzunehmen, sagen, wir wissen voneinander, wir leben alle nur mit Gott, weil er uns vergibt. Ohne das sind wir Lumpen und Versager und zu jedem Bösen fähig. Aber er hat uns gerettet und er bringt uns durch. Das verbindet uns mit Gott und das verbindet uns miteinander. Bethaus, ein schönes Wort, das Jesus sagt. Manche Gemeinden nennen sogar ihre Gemeindezentren Bethaus. Das ist ein schöner Name. Ist ganz egal, wie man das nennt. Kann man auch Kirche nennen, kann man Gemeindezentrum nennen. Es geht ja nicht um Gebäude.
Es geht ja nicht um Gebäude, es geht ja um die Gemeinschaft von lebendigen Menschen, wie sie miteinander und in der Gemeinschaft mit Gott leben. Und jetzt lade ich Sie ein, das für sich anzunehmen. Und wir werden jetzt eine Zeit haben dafür. Da kannst du das ganz praktisch machen, wenn Sie das wollen, wenn du das willst. Das ist ein Angebot der Hilfe. Du kommst nur zu Gott allein durch das, was Jesus getan hat. Der du sagst vor Zeugen, ja, ich habe das kapiert, ich lasse mich beschenken. Ich will wirklich das Geschenk von Jesus annehmen und ehrlich in sein Licht treten und mit ihm sprechen und mit ihm im Vertrauen ein Leben führen. Wenn ihr kommt, dann möchte ich euch ein Gebet anbieten, Satz für Satz, mit dem ihr anfangen könntet. Ein Anfangsgebet. Überlegt bitte, ob ihr das beten möchtet und ob ihr es ehrlich beten könnt. Wir beten Folgendes. Jesus, ich danke dir, dass du mich so sehr liebst. Ich habe deine Einladung gehört und ich öffne dir mein Leben. Ich bekenne dir meine Sünden und bitte dich um Vergebung. Schweigen wir einen Augenblick. Du kannst in deinem Herzen Jesus sagen, was dir bewusst ist. Nenn es beim Namen. Er kennt es. Er nimmt dich komplett mit all dem, was dir jetzt nicht einfällt auch. Aber das, was dir einfällt, was dir bewusst ist, sag es. Bitte dich um Vergebung meiner Sünden. Ich danke dir, dass du am Kreuz für mich gestorben bist, wollen wir beten. Und dass du mir alle meine Sünden vergeben hast. Mein ganzes Leben soll dir gehören. Du gibst ihm das Eigentum zurück, das ihm gehört, und sagst, ja, es ist dein Eigentum. Ich will dir mit allem, was ich bin und habe, gehören. Ich will dir vertrauen, ich will dir folgen. Zeige mir deinen Weg. Du bist mein Herr. Wenn du so beten willst, dann könnte das der erste Schritt sein, eine Antwort auf die Einladung von Jesus, die du heute Abend oder in diesen Tagen gehört hast. Vielleicht sind Leute hier, die waren schon öfter hier und haben, das hat in ihnen gearbeitet. Vielleicht haben sie auch mit Freunden drüber gesprochen und es ist ihnen gereift. Dann lade ich sie ein, dann mach heute einen Schritt unter Zeugen und sage, ich will beginnen. Ich will ein Schüler von Jesus werden. Ich will bei ihm lernen, aus seiner Kraft leben, wie das Leben geht. Und die Gemeinden helfen dir so gut sie können dabei, wenn du diese Hilfe annimmst. Komm, im Namen von Jesus lade ich dich herzlich ein. Er hat einmal gesagt, siehe, ich stehe vor der Tür und klopfe an. Wer meine Stimme hört und die Tür öffnet, zu dem will ich hineingehen und will Lebensgemeinschaft mit ihm haben. Und er mit mir. Das gilt heute. Und ich hoffe, du hörst sein Klopfen und du öffnest.

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Heute wollen wir miteinander das Buch des Propheten Joel Vers für Vers ansehen. Wir sind jetzt daran, alle 12 kleinen Propheten in ihrer Reihenfolge miteinander zu studieren. Nachdem wir letztes Mal Hosea betrachtet haben in der Übersicht, wollen wir nun Joel detailliert studieren. Wann ist das Joel-Buch entstanden? Am Anfang wird im Gegensatz zu Hosea 1, Vers 1 keine Angabe gemacht über die Regierungszeit von Königen zur Zeit Joels. Deshalb können wir das Buch nur datieren aufgrund seiner Stellung im Kanon der biblischen Bücher. Im Judentum wurden diese 12 kleinen Propheten in einer fixen Ordnung im Kanon festgehalten. Ich habe letztes Mal erklärt, dass die Reihenfolge bestimmten geschichtlichen Epochen entspricht. Zuerst die Propheten der assyrischen Periode, also der Zeit, als das assyrische Reich die Weltmacht hatte. Dann kommt die babylonische Periode, die Zeit, als die Babylonier die Weltherrschaft erlangt hatten. Und schließlich die persische Zeit, das sind die Propheten aus der Zeit nach dem babylonischen Exil, als die Perser die Weltmacht innehatten. Wir sehen, Joel ist eingereiht unter den frühesten Propheten, unter denen aus der assyrischen Zeit. Es ist eingereiht noch vor Amos, das, wie wir nächstes Mal sehen werden, eindeutig aus dem 8. Jahrhundert vor Christus stammt. Damit ist klar, dass Joel eingeordnet werden kann in die vorexilische Zeit, in die Zeit des Salomonischen Tempels, des ersten Tempels, und zwar um das 9., 8. Jahrhundert vor Christus. Wir werden sehen, das Buch hat durchwegs prophetische Bedeutung. Es knüpft im Gegensatz zu anderen Prophetenbüchern nicht an der Zeit an, in der der Prophet lebte. Und darum ist auch die Datierung hier nicht so wichtig wie bei anderen Büchern, weil dieses Buch weniger in der Zeitgeschichte verankert ist als andere, sondern vielmehr den Blick auf die Endzeit richtet. Auf die Zeit des letzten Tempels, des dritten Tempels. In der Zeit des ersten Tempels wird hier prophezeit über die Zeit des dritten Tempels. Das Thema kann kurz betitelt werden mit Aus der Finsternis zum Licht. Ich habe diesen Titel gewählt in Anlehnung an Psalm 112, Vers 4. Den Aufrichtigen geht Licht auf in der Finsternis. Das entspricht übrigens auch dem Wahlspruch der Hugenotten, die in ihrer grausigen Verfolgung in der Zeit der Gegenreformation durch die Katholiken ja schreckliche Opfer erlebt haben in Frankreich. Aber was ihnen Trost verlieh, war ihr Spruch Post tenebras lux. Nach der Finsternis das Licht. Das hat ihnen Mut gegeben, durchzuhalten und die Leiden durchzustehen bis zum Ende. Das Buch Joel kann man in der Sprache von heute etwa so inhaltlich kurz zusammenfassen. Die islamische Großkoalition unter der Führung Syriens. Syrien wird in der Prophetie genannt der König des Nordens, Buch Daniel, oder auch Assyr in den Prophetenbüchern Jesaja, Micha und so weiter. Also die islamische Großkoalition unter der Führung Syriens wird Israel in der Endzeit völlig überrennen und verwüsten. Das nennt der Herr Jesus die große Drangsalszeit vor seiner Wiederkunft in Macht, Matthäus 24, 21.
Der Ewige wird schließlich persönlich intervenieren, diese Heere vernichten, den jüdischen Überrest befreien und ihn in den Segen des messianischen Friedensreiches hineinführen. Das ist das Thema, behandelt in den 4 Kapiteln von Joel. Der Aufbau des Buches ist eigentlich ganz einfach. Nach dem Titel 1, Vers 1, das Wort des Herrn, das geschah zu Joel, dem Sohn Petuels. Nach diesem Titel beginnt der erste Teil, 1, 2 bis 2, Vers 17, Finsternis über Juda und Jerusalem. Da haben wir die Beschreibung der kommenden großen Drangsal über Israel, die 3,5 Jahre dauern wird. 1260 Tage, Offenbarung 11. Der zweite Teil, Joel 2, 18 bis 4, 21. Je nach Bibelausgabe gibt es 3 oder 4 Kapitel. Aber es steht genau das Gleiche drin. Römisch 2 also, Licht über Juda und Jerusalem. Diese zwei Teile sind also so aufeinander abgestimmt, entsprechend dem Thema aus der Finsternis zum Licht. Ich habe schon letztes Mal erklärt, aber ich wiederhole es, der Grundcharakter der hebräischen Poesie ist der Aufbau von jeweils 2 parallel gestellten Verszeilen. Es gibt 3 Grundtypen. Der synonyme Parallelismus. Hier wird in der 2. Verszeile das Gleiche nochmals gesagt wie in der 1., aber mit anderen Wörtern. Dann gibt es den antithetischen Parallelismus. Die 2. Verszeile drückt das Gegenteil der 1. aus. Und der 3. Typ, der synthetische Parallelismus. Die 2. Zeile baut auf der 1. auf und führt den Gedanken weiter. Wir werden dann anhand des Textes das so ganz konkret noch sehen. Wir sehen daraus, eine Grundeigenschaft der hebräischen Poesie ist eigentlich die, dass die Poesie vor allem eine Gedankenpoesie, ein Gedankenreim darstellt. Das hat den Vorteil, dass das typisch Poetische erhalten bleibt, wenn man den Text in eine andere Sprache übersetzt. Wenn man ein französisches Gedicht auf Deutsch übersetzt, ist die Poesie kaputt. Aber wenn man ein hebräisches Gedicht übersetzt, ist das Wesentliche in der Übersetzung erhalten. Natürlich gibt es auch Rhythmus in der Sprache, aber zum Beispiel normalerweise keinen Endreim. Und der Rhythmus hat viel mehr Freiheit als in europäischen Sprachen. Die Hauptsache ist effektiv im Inhalt zu sehen. Nun lesen wir Joel 1, Vers 2. Hört dies, ihr Älteste. Ja, nehmt es zu Ohren, alle ihr Bewohner des Landes. Das ist nun ein synonymer Parallelismus. Hört dies, entspricht, ja, nehmt es zu Ohren. Ihr Älteste ist parallel gestellt zu alle ihr Bewohner des Landes. Also hier geht das Parallele bereits etwas darüber hinaus. In der 1. Zeile sind die Führer angesprochen und in der 2. die Führer und alle anderen Personen auch. Ist solches in euren Tagen geschehen? Oder in den Tagen eurer Väter. Also eure Tage sind hier parallel gestellt zu die Tagen eurer Väter. Erzählt davon euren Kindern und eure Kinder, ihren Kindern und ihre Kinder der folgenden Generation. Also es geht hier um ein Ereignis, das keine Parallele hat in der Vergangenheit. Und es ist etwas, das so gewaltig ist, dass man über Generationen hinweg
dann davon weiter berichten wird. Vers 4. Was der Abnager übrig ließ, fraß der Vermehrer. Und was der Vermehrer übrig ließ, fraß der Hüpfer. Und was der Hüpfer übrig ließ, fraß der Vertilger. Hier benutzt Joel verschiedene hebräische Wörter für Heuschrecken. Ich habe in der Fußnote angegeben, Abnager, das ist hebräisch Gazam, Vermehrer Arbe, dann der Hüpfer ist der Jelek. Ich habe dabei noch hinzugefügt in der Fußnote, Heuschrecke im Stadium vor der letzten der vier Häutungen, wo die Flügel noch in einer hornartigen Scheide gehemmt sind. Daher hüpft er mehr, als dass er fliegen könnte. Wir sehen, das Hebräische hat also Ausdrücke sogar für die Entwicklungsstadien der Heuschrecken. Und was der Hüpfer übrig ließ, fraß der Vertilger, das ist dann hebräisch Chasil. Also, Joel spricht von einer grauenhaften Heuschreckeninvasion in Israel, die alles in den Schatten stellt. Jetzt stellt sich die Frage, ist das eine wörtliche Heuschreckenplage oder ist das die Beschreibung einer Armee? Nun, ich nehme es gleich vorweg. Es ist die Beschreibung einer Armee. Und zwar wird das in Kapitel 2 dann ganz ausdrücklich klar. Dort wird eine Armee, die aus dem Norden Israel in der Endzeit überrennen wird, das ganze Land mit Feuer zerstören wird, die wird mit diesen Ausdrücken, mit diesen Heuschreckenausdrücken beschrieben. Es geht hier also nicht um eine Heuschreckenplage, die etwa in der Zeit der Könige Israels stattgefunden hätte. Übrigens von einer solchen verheerenden Plage lesen wir in den Königs- und Chronikabüchern nichts. Es geht also um eine militärische Invasion der Endzeit, bei der das ganze Land Israel zerstört wird. Vers 5. Wacht auf, ihr Betrunkenen, und weint. Und heult, alle ihr Weintrinker. Das ist wieder synonyme Parallelismus, ja? Das Gleiche wird mit anderen Worten gesagt. Über den neuen Wein, weil er abgeschnitten ist von eurem Mund. Neuer Wein, ich habe in der Fußnote erklärt, man kann auch übersetzen, heurigen Wein. Das wäre dann eben Traubensaft. Der Wein, der noch nicht vergoren ist. Ja, warum sollen die weinen? Warum ist da der Wein abgeschnitten? Vers 6. Denn eine Nation ist heraufgezogen über mein Land. Stark und ohne Zahl. Das ist nun ein synthetischer Parallelismus. Die zweite Zeile ergänzt und erklärt, was diese Größe ist, dieser Nation. Ihre Zähne sind Zähne eines Löwen und sie hat das Gebiss einer Löwin. Sie hat meinen Weinstock zu einer erschreckenden Wüste gemacht und meinen Feigenbaum zu einer Zerknickung. Im Hebräischen gibt es verschiedene Wörter für Wüste. Das Wort Shemama bezeichnet eine Wüste, die einen erschaudern lässt. Dieses Wort ist eben hier zu finden und darum habe ich übersetzt mit erschreckende Wüste. Ich erkläre gleich, es gibt auch die Wüste Midbar. Das ist die Wüste, die ideal ist zur Aufzucht von Schafen und Ziegen. Aber davon später. Also das Land wird zu einem Ort des Schreckens gemacht. Sie hat meinen Weinstock zu einer erschreckenden Wüste gemacht und meinen Feigenbaum zu einer Zerknickung. Sie hat ihn völlig abgeschält. Das heißt, die Rinde vollständig abgeschält und hingeworfen. Seine Ranken, das sind die Ranken des Weinstocks, sind weiß geworden. Wehklage wie eine Jungfrau, mit Sacktuch umgürtet über den Verlobten ihrer Jugend. Also Israel soll solch schmerzliche Wehklage anstimmen wie eine junge Frau, die noch nicht verheiratet ist, verlobt und ihr Verlobter ist gestorben. Wehklage wie eine Jungfrau, mit Sacktuch umgürtet über den Verlobten ihrer Jugend.
In Klammer angefügt, die Bibel geht selbstverständlich davon aus, dass eine Verlobte eine Jungfrau ist. Vers 9. Abgeschnitten sind Speisopfer und Trankopfer vom Haus des Herrn. Die Priester trauern, die Diener des Herrn. Verwüstet ist das Feld, der Erdboden vertrocknet. Denn verwüstet ist das Korn, zu Schanden geworden ist der neue Wein. Verschmachtet das Olivenöl. Seid beschämt, ihr Bauern, heult, ihr Winzer, über den Weizen und über die Gerste, denn zugrunde gegangen ist die Ernte des Feldes. Der Weinstock ist verdorrt und der Feigenbaum verwelkt, Granate, auch Palme und Apfelbaum, alle Bäume des Feldes sind verdorrt. Ja, verdorrt ist die Freude, weg von den Menschenkindern. Nun, in Vers 9 wird das Haus des Herrn, der Tempel, erwähnt. Und wir werden noch sehen, das ist ein ganz zentrales Thema im Joel-Buch. Und dieses Tempelhaus des Herrn ist hier der dritte Tempel in der Endzeit. Nun wird aber hier gesagt, Speisopfer, das sind diese, die unblutigen Opfer, die die Blutigen begleiteten, aus Feinmehl, 3. Mose 2. Die sind nun abgeschnitten vom Tempelhaus. Warum? Ja, wenn eine Armee kommt und das ganze Land Israel zerstört, ist damit die Grundlage für Speisopfer zerstört. Und auch die Trankopfer kann man nicht mehr bringen zum dritten Tempel, weil eben auch die Weinstöcke zerstört sind. Man kann den Wein für die Trankopfer nicht mehr liefern. Die Priester trauern. Die Diener des Herrn, das sind die Priester des dritten Tempels. Eben, alles ist kaputt. Das Feld, der neue Wein. Auch das Olivenöl, Vers 10, letzte Zeile. Olivenöl spielt eine wichtige Rolle, zum Beispiel für den siebenarmigen Leuchter im Tempel. Aber auch als Beigabe bei den Speisopfern. Und Vers 11, dritte Zeile. Weizen, Gerste sind alles wichtige Bestandteile für bestimmte Speisopfer. Also die ganze Natur ist zerstört. Vers 13. Gürtet euch und wehklagt ihr Priester. Wieder werden die Priester ganz konkret erwähnt. Heult ihr Diener des Altars. Da wird auch der Altar des dritten Tempels konkret genannt. Kommt übernachtet in Sacktuch, ihr Diener meines Gottes. Denn entzogen sind dem Haus eures Gottes Speis- und Trankopfer. Also wieder der gleiche Gedanke. Man kann nicht mehr opfern, weil die Grundlage zum Opfern zerstört ist. Wenn man Matthäus 24, Vers 15 dazu nimmt, dort sagt der Herr Jesus, wenn der Greuel, ein Götzenbild, an heiligem Ort im Tempel aufgestellt werden wird in der Endzeit, dann wird die große Drangsal ausbrechen. Der Antichrist, das Tier aus der Erde, Offenbarung 13, 11 und folgende, wird ein Götzenbild anfertigen, das sprechen kann. Und dieses Götzenbild wird er im dritten Tempel aufstellen und so wird der Tempel entweiht, sodass man nicht mehr opfern kann. Hier in Joel wird nun nicht die Entweihung des Tempels angesprochen, sondern die Zerstörung des Landes, wodurch überhaupt nicht es möglich ist, Opfer zu bringen. Wir gehen weiter. Vers 14. Heiligt ein Fasten. Beruft eine Festversammlung ein. Versammelt die Ältesten, alle Bewohner des Landes, zum Haus des Herrn eures Gottes. Und schreit zu dem Herrn. Nun soll in Israel eine Festversammlung im dritten Tempel einberufen werden, da wo man nicht mehr opfern kann. Aber sie sollen dort schreien im Tempelhaus zu dem Herrn in dieser Not. Und nun Vers 15 wird jetzt ganz deutlich. Ach, über den Tag, denn nahe ist der Tag des Herrn. Und gleichsam als eine Verwüstung von dem Allmächtigen wird er kommen.
Jetzt haben wir ein ganz wichtiges Wort hier, der Tag des Herrn. Yom Adonai. Das ist ein Ausdruck, der in den Propheten immer wieder vorkommt. Zum Beispiel Jesaja 13. Dann ganz oft in Zephania 1. Und viele, viele andere Stellen. Immer ist der Tag des Herrn die Zeit, wenn Jesus Christus als Richter der Welt kommen wird. Aber dabei ist eingeschlossen die Zeit unmittelbar davor, die schrecklichste Zeit für die Welt sein wird in der ganzen Geschichte. Also wir sehen, diese Heuschreckenplage, die das Land verwüstet, ist eine Plage, die am Tag des Herrn, mit anderen Worten, in der großen Drangsal kommen wird. Ich lese dazu Zephania 1, um eben deutlich zu machen, was dieser Tag des Herrn ist. Zephania 1, Vers 14. Nahe ist der große Tag des Herrn. Er ist nahe und eilt sehr. Horch, der Tag des Herrn. Bitterlich schreit dort der Held. Ein Tag des Grimmes ist dieser Tag. Ein Tag der Drangsal und der Bedrängnis. Ein Tag des Verwüstens und der Verwüstung. Ein Tag der Finsternis und der Dunkelheit. Ein Tag des Gewölks und des Wolkendunkels. Ein Tag der Posaune und des Kriegsgeschreis. Gegen die festen Städte und gegen die hohen Zinnen. Und ich werde die Menschen ängstigen. Und sie werden einhergehen wie die Blinden, weil sie gegen den Herrn gesündigt haben. Und ihr Blut wird verschüttet werden wie Staub und ihr Fleisch wie Kot. Auch ihr Silber, auch ihr Gold wird sie nicht erretten können am Tag des Grimmes des Herrn. Und durch das Feuer meines Eifers wird das ganze Land verzehrt werden. Denn ein Ende, ja, ein plötzliches Ende wird er machen mit allen Bewohnern des Landes. Da wird nun deutlich, was der Tag des Herrn ist. Übrigens, man darf das Jahr nicht verwechseln im Neuen Testament mit dem Tag des Herrn in Offenbarung 1, Vers 10. An dieser einen Stelle, da sagt Johannes, ich war am Tag des Herrn im Geist. Und da bekommt er die Visionen der Offenbarung. Wenn der Gerichtstag gemeint ist im Neuen Testament, der Tag des Herrn, 2. Petrus 3, 1. Thessalonicher 5 und so weiter, dann steht im Griechischen Hemera tu Kyriou, Tag des Herrn. Aber in Offenbarung 1, Vers 10 steht Kyriake Hemera. Ein Ausdruck, der nur da vorkommt und der wörtlich bedeutet, der dem Herrn gehörende Tag. Das ist der Sonntag, der erste Tag der Woche, der schon bei den ersten Christen in neutestamentlicher Zeit als der besondere Feiertag gehalten wurde, weil der Herr Jesus am ersten Tag der Woche auferstanden ist. Das ist der Tag des Sieges, im Italienischen Domenica, eben der Herrentag. Aber das hat nichts zu tun mit diesem Ausdruck sonst in der Bibel, wo überall der Tag des Herrn vorkommt. Übrigens, dieses Wort Kyriake, Kyriakos, dem Herrn gehörig, kommt noch einmal vor im Neuen Testament, in 1. Korinther 11, wo Paulus spricht, das Mahl des Herrn. Und dort wörtlich, 1. Korinther 11, Vers 20, das dem Herrn gehörende Mahl, das ist das Abendmahl. So wird übrigens sprachlich zwischen dem Herrn gehörenden Tag und dem Herrn gehörenden Mahl ein besonderer Zusammenhang gemacht, obwohl natürlich die ersten Christen an jedem Tag in Apostelgeschichte 2 das Herrenmahl gefeiert hatten. Aber eben der erste Tag der Woche, das ist der einzige Feiertag im Neuen Testament, der biblisch für Christen vorgestellt wird. Also, wir gehen zurück zu Joel, der Tag des Herrn, die Verwüstung vom Allmächtigen. 1, Vers 16. Ist nicht vor unseren Augen
abgeschnitten die Speise von dem Haus unseres Gottes, Freude und Frohlocken. Man beachte, schon wieder wird das Tempelhaus erwähnt. Vers 17. Trocken sind die Saatkörner unter ihren Schollen, verödet sind die Vorratshäuser.

denn Feuer hat verzehrt die Weideplätze der Wüste. Hier steht für Wüste nicht Shemema, Ort des Schreckens, sondern, die Fußnote erklärt das, Midbar. Midbar ist eine Wüste, aber eine für Kleinviehzucht geeignete Wüste, wie zum Beispiel die Wüste Judäa. Das verwandte Verb Hidvir bedeutet Kleinvieh aufziehen, ernähren. Und darum Midbar ist der Ort, wo man Kleinvieh aufzieht. Also die judäische Wüste in Israel, das ist nicht eine tote Wüste, sondern eine lebendige Wüste, wo man die meiste Zeit des Jahres über Nahrung findet für Schafe und Ziegen. Gott hat das verheißene Land so wunderbar eingerichtet. Die judäische Wüste ist ideal für Kleinviehzucht. Und dann das Übrige des Landes, besonders Galiläa, sehr fruchtbar, guter Ackerboden. Das ist ideal für Ackerbauwirtschaft. Im Nahen Osten ist es ganz wichtig, überhaupt in den Mittelmeerländern, dass man zwischen Ackerbau und Kleinviehzucht strikte trennt. Weil man in kürzester Zeit kann man mit Schafen und Ziegen fruchtbares Ackerland in eine Wüste umwandeln. Besonders die Ziegen sind so schlimm. Die beißen die Grasnarbe ganz tief unten ab und so geht das Land kaputt. Man muss also strikte trennen und dann geht es gut. Und nun versteht man den Ausdruck, wenn Gott zu Mose sagt aus dem Dornbusch, 2. Mose 3, er werde Israel führen in ein Land, das von Milch und Honig fließt. Die Wüste Judäa ist der Ort, wo die Milch fließt, Schaf- und Ziegenmilch. Und das Übrige ist der Ort, wo eben die Fruchtsäfte bei der Landwirtschaft aus den Früchten der Bäume gebildet werden können. Dwasch bedeutet nicht nur Bienenhonig, sondern eben auch Honig aus Fruchtsäften. Und so ist der eine Teil eben das Land des Honigs, der Fruchtsäfte, und der andere das Land der Milch. Eretz Zvat Chalav Udvash. Ein Land, das von Milch und Honig fließt. Also das eben zur fruchtbaren Wüste. Vers 19, die Weideplätze der Wüste sind verzehrt. Und eine Flamme hat verbrannt alle Bäume des Feldes. Also sowohl das Land der Milch als auch das Land des Honigs ist zerstört. Vers 20, auch die Tiere des Feldes lechzen zu dir, denn vertrocknet sind die Wasserbäche. Ja, Feuer hat verzehrt die Weideplätze der Wüste. Die 3,5 Jahre große Drangsalszeit sind eine Zeit, wo es nicht mehr regnen wird. In Offenbarung 11 lesen wir über die 2 Zeugen, 2 Juden, die in der Drangsalszeit in Jerusalem ein Zeugnis ablegen werden. Offenbarung 11, Vers 1. Und es wurde mir ein Rohr gleich einem Stab gegeben und gesagt, stehe auf und miss den Tempel und den Altar und die darin anbeten. Das ist der 3. Tempel. Und den Hof, der außerhalb des Tempels ist, wirf hinaus und miss ihn nicht, denn er ist den Heiden gegeben. Und sie werden die heilige Stadt zertreten 42 Monate. Das sind 3,5 Jahre. Und ich werde meinen 2 Zeugen Kraft geben. Und sie werden weissagen 1260 Tage. Das sind 3,5 Jahre. Jahre a 360 Tagen. Mit Sacktuch bekleidet. Diese sind die 2 Ölbäume und die 2 Leuchter, die vor dem Herrn der Erde stehen. Und wenn jemand sie beschädigen will, so geht Feuer aus ihrem Mund und verzehrt ihre Feinde. Und wenn jemand sie beschädigen will, so muss sie also getötet werden. Diese haben Gewalt, den Himmel zu verschließen, auf dass während der Tage ihrer Weissagung kein Regen falle. Und sie haben Gewalt, über die Wasser sie in Blut zu verwandeln und die Erde zu schlagen mit jeder Plage, so oft sie wollen. Also, diese 1260 Tage sind Tage, in denen der Himmel verschlossen sein wird. So lange, wie sie weissagen.

Und das stimmt überein hier mit Joel 1, Vers 20. Alles trocknet aus, auch die Tiere des Feldes lechzen zu dir, denn vertrocknet sind die Wasserbäche, ja Feuer hat verzehrt die Weideplätze der Wüste. Kapitel 2. Stoßt ins Schofarhorn auf Zion und blast Lärm auf meinem heiligen Berg. Da haben wir ein Tempelinstrument, das Schofarhorn. Das ist ein Tierhorn, zum Beispiel Widderhorn oder man nimmt auch Antilopenhörner. Zion ist in der Bibel die Bezeichnung für den Tempelberg. Und das ist parallel zu blast Lärm auf meinem heiligen Berg. Das ist der Tempelberg. Also hier haben wir wieder den Typ synonymer Parallelismus. Ich wiederhole das einfach, damit man ein bisschen das Gefühl dafür bekommt. Und man wird dann feststellen, wenn man plötzlich zum Beispiel das Buch Hiob liest, dass man ganz neu die Bibel liest und das Buch Hiob plötzlich viel besser versteht als vorher, wenn man auf diese Verszeilen achtet. Übrigens haben wir hier zwei verschiedene Verben, stoßen und Lärmblasen. Im Judentum gibt es bestimmte Signale. Stoßen ist, wenn man mit dem Schofarhorn bläst, na, na, na. Das ist das Stoßen. Und dann das Lärmblasen ist, na, na, na, na, na, na, na, na, na. Ja? Schmettern. So hat man also besonders diese musikalische Formulierung im Tempel gehabt. Stoßen, Lärmblasen, stoßen. Na, na, na. Na, na, na, na, na, na, na, na, na. Na, na, na. Das ist das Signal hier. Stoß den Schofarhorn auf Zion, blast Lärm auf meinem heiligen Berg. Das ergänzt sich. Erzittern sollen alle Bewohner des Landes, denn es kommt der Tag des Herrn. Ja, er ist nahe. Also für das ganze Land Israel ist die Gerichtszeit eine Katastrophe. Ein Tag der Finsternis und der Dunkelheit. Ein Tag des Gewölks und des Wolkendunkels. Wir haben gesehen, das sind Worte, die später in Zephania 1 aufgenommen werden. So quasi wie ein Leitmotiv. Ja, in der Musik kennt man das Leitmotiv. Ein bestimmtes Motiv, das plötzlich immer wieder an einer anderen Stelle auftaucht, damit man wieder an die frühere Stelle erinnert wird beim Zuhören. Das ist also so ein Leitmotiv, das sich wiederholt. Ein Tag der Finsternis und der Dunkelheit. Ein Tag des Gewölks und des Wolkendunkels. Wie die Morgenröte ausgebreitet ist über den Bergen, tritt auf ein zahlreiches und starkes Volk. Seinesgleichen ist nicht gewesen von Ewigkeit her. Und nach ihm wird keines fortfahren, so zu sein, bis in die Jahre der Generationen und Generationen. Nun wird diese Armee von Norden, wie wir noch sehen werden, beschrieben. Und zwar wird das eine so große Armee sein, wie in der ganzen Geschichte Israels noch nie eine Armee gegen Israel gekommen ist. Ich habe gesagt, die Propheten sprechen an den verschiedensten Stellen über diesen Angriff. Jesaja, Micha und andere über Assyrien, Assur. Daniel 11 spricht über den König des Nordens. In Daniel 11, 1 bis 35 ist die ganze Prophetie erfüllt. Über 150 Prophezeiungen. Und da geht es immer um den König des Nordens und den König des Südens. Das hat sich alles erfüllt. Der König des Nordens war immer Syrien, der König des Südens immer Ägypten. Von Israel aus gesehen, ja, ist Syrien im Norden, Ägypten im Süden. Aber dann, ab Vers 36, springt der Prophet in die Endzeit und beschreibt zuerst den Antichristen, den er einfach nennt, der König. Und dann in Vers 40 heißt es, dass der König des Südens mit dem Antichristen zusammenstößt und dann wird der König des Nordens kommen und Israel völlig überrennen. Ich lese Daniel 11, in Vers 35, bis dahin ist alles erfüllt. Und dann heißt es am Schluss noch, es verzieht sich noch bis zur Zeit des Endes, denn es verzieht sich noch bis zur bestimmten Zeit. Da macht der Prophet den Sprung in die Endzeit. Dann beschreibt er, Vers 36, den Antichristen, der sich über alles
erheben wird, was Gott heißt, oder ein Gegenstand der Verehrung sein wird. Und dann in Vers 40 heißt es ganz wörtlich übersetzt: Und zur Zeit des Endes wird der König des Südens mit ihm, das ist der König aus Vers 36, der Antichrist, falscher Messias in Israel, zusammenstoßen. Also die israelische Armee unter dem Antichristen wird abgelenkt werden im Süden durch einen Konflikt mit Ägypten. Und das nützt Syrien aus. Wir lesen weiter. Und der König des Nordens wird gegen ihn anstürmen mit Wagen und mit Reitern und mit vielen Schiffen. Und er wird in die Länder eindringen und wird sie überschwemmen und überfluten. Und er wird eindringen in das Land der Zierde. Das Land der Zierde, das ist in der Bibel immer das Land Israel. Das Land, das von Milch und Honig fließt. Und viele Länder werden zu Fall kommen. Diese aber werden seiner Hand entrinnen. Edom, das ist Südjordanien, Moab, Mitteljordanien. Und die vornehmsten der Kinder, Ammon. Und er wird seine Hand an die Länder legen und das Land Ägypten wird nicht entrinnen. Und er wird die Schätze an Gold und Silber und alle Kostbarkeiten Ägyptens in seine Gewalt bringen. Und Libyer und Kuschiten, das ist Sudan, Äthiopien, werden in seinem Gefolge sein. Interessant ist, dass Sudan heute auch ein islamisches Land ist. Und Äthiopien immer mehr. Ganz schlimm, diese Islamisierung im Moment. Aber Gerüchte von Osten und von Norden her werden ihn erschrecken. Und er wird ausziehen in großem Grimm, um viele zu vernichten und zu vertilgen. Und er wird sein Palastgezelt aufschlagen zwischen dem Meer, das ist das Mittelmeer, und dem Berg der heiligen Zierde. Das ist der Tempelberg. Und er wird zu seinem Ende kommen und niemand wird ihm helfen. Also, Syrien, der König des Nordens, wird Israel überrennen, und zwar auf dem Wasserweg, Mittelmeer, und gleichzeitig auf dem Landweg. Dann wird Syrien Ägypten erobern. Das sind innerislamische Konflikte. Die sind ja sehr typisch für die islamische Welt. Aber dann in Ägypten hört er plötzlich Gerüchte aus dem Norden, die ihn erschrecken. Was ist das? Ja, wir müssen eine Weltkarte vor Augen setzen. Und da geht man mit dem Finger von Ägypten rauf in den Norden und dann ist man in der EU. Ja, nach Daniel 9 wird ja der kommende Diktator des wiedererstandenen Römischen Reiches. Und die EU ist ja der Versuch, das Römische Reich wieder zu einen, wird verbündet sein mit dem Antichristen für 7 Jahre. Das heißt also, wenn die islamische Welt Israel angreift, muss der Verbündete eingreifen. Und nun, wenn Syrien da sich festsetzt in Ägypten, hört er Gerüchte aus dem Norden, das Römische Reich muss eingreifen. Wenn die kommen mit ihren Schiffen, wo gehen die hin? Heute ist der Schiffshafen nicht mehr wie früher in Jaffa, da bei Tel Aviv, sondern in Haifa. Dort ist der große Militärschiffshafen Israels. Dann müssen sie irgendwo aufmarschieren. Im Hinterland von Haifa gibt es eine riesige Ebene. Etwa so groß wie der Kanton Solothurn. Das ist die Ebene Harmagedon. Ideal zum Aufmarschieren, weil dort nicht viel gebaut wird. Das ist eine der fruchtbarsten Ebenen in Israel. Aber wenn kein Regen mehr fällt, kann man die Gegend gut gebrauchen für einen Aufmarsch. Und man muss oben stehen auf dem Karmel. Da hat man einen wunderbaren Blick runter in die Harmagedon-Ebene. Und dann sieht man dort einen der größten Militärflughäfen Israels. Mit Pisten in alle Richtungen, alle Windrichtungen. Ideal für einen Aufmarsch, auch mit Flugzeugen. Harmagedon. Das ist aber eben im Norden Israels, in Galiläa. Und die müssen also Israel unter dem Antichristen zu Hilfe kommen. Nun, erschrickt Syrien in Ägypten.
Die Armee muss zurückkehren, um das bereits Eroberte zu festigen. Dann haben wir gelesen in Daniel 11, er wird sich festsetzen zwischen dem Mittelmeer und dem Berg der heiligen Zierde. Also auf der Höhe von Jerusalem. Dieses Gebiet zwischen Mittelmeer und Jerusalem. Das passt gut. Die EU in Galiläa, in Harmagedon, und die islamische Koalition unter Syrien südlich bei Jerusalem. Jetzt muss ich noch etwas erklären. Syrien ist ein bisschen zu billig. Ich habe gesagt, der König des Nordens in Daniel war immer Syrien. Aber ich muss erklären, das war immer Groß-Syrien. Und zwar umfasste das ganze Gebiet von Libanon, Syrien bis nach Pakistan. Und wenn wir eben finden, dass da eine Macht kommt aus dem Norden und Israel überrennt, dann ist das eben Groß-Syrien mit allen Verbündeten. Und genau das umfasst so viele Länder, die islamisch sind. Und heute, wo die Sowjetunion vorbei ist, sind da viele potenzielle Bundesgenossen. Usbekistan und Tadschikistan, Kirgisistan, Kasachstan und so weiter. Bis nach Pakistan. Alles islamisch, alles geeignet, um eine Großkoalition zu machen gegen Israel. Also es sind zwei Blöcke, die da in der Endzeit aufeinandertreffen werden. Und dann wird der Herr Jesus in Macht und Herrlichkeit kommen. Wo wird er kommen? Die einen sagen, er wird kommen auf dem Ölberg. Und die anderen sagen, nein, er kommt doch in Harmagedon. Ja, natürlich. In Offenbarung 16 und 19 kommt der Herr nach Harmagedon. Das ist aber nicht das gleiche wie Jerusalem, der Ölberg. Ja, er wird nach Harmagedon kommen, um die europäischen Streitkräfte dort zu schlagen. Und er wird auf den Ölberg kommen, um die islamischen Streitkräfte zu schlagen. Und so haben wir in Daniel 11 gelesen, dass der König des Nordens dann dort zum Ende kommen wird, ohne dass jemand ihm helfen wird. Der Herr selber wird da intervenieren. Das war nun wichtig, um ein bisschen den Hintergrund zu haben für die weiteren Verse in Joel 2.

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Und was er sagt, geschieht. 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

0: Als Jesus das geredet hatte, ging er hinaus mit seinen Jüngern über den Bach Kidron. Da war ein Garten, in den gingen Jesus und seine Jünger. Judas aber, der ihn verriet, kannte den Ort auch, denn Jesus versammelte sich oft dort mit seinen Jüngern. Als nun Judas die Schar der Soldaten mit sich genommen hatte und Knechte von den hohen Priestern und Pharisäern, kommt er dahin mit Fackeln, Lampen und mit Waffen. Da nun Jesus alles wusste, was ihm begegnen sollte, ging er hinaus und sprach zu ihnen:
1: Wen sucht ihr?
0: Sie antworteten ihm:
2: Jesus von Nazareth.
0: Er spricht zu ihnen:
1: Ich bin's.
0: Judas aber, der ihn verriet, stand auch bei ihnen. Als nun Jesus zu ihnen sagte: Ich bin's, wichen sie zurück und fielen zu Boden. Da fragte er sie abermals:
1: Wen sucht ihr?
0: Sie aber sprachen:
2: Jesus von Nazareth.
0: Jesus antwortete:
1: Ich habe euch gesagt, dass ich es bin. Sucht ihr mich, so lasst diese gehen.
0: Damit sollte das Wort erfüllt werden, das er gesagt hatte: Ich habe keinen von denen verloren, die du mir gegeben hast. Simon Petrus aber hatte ein Schwert und zog es und schlug nach dem Knecht des hohen Priesters und hieb ihm sein rechtes Ohr ab. Und der Knecht hieß Malchus. Da sprach Jesus zu Petrus:
3: Steck dein Schwert in die Scheide. Soll ich den Kelch nicht trinken, den mir mein Vater gegeben hat?
0: Die Schar aber und ihr Anführer und die Knechte der Juden nahmen Jesus und banden ihn und führten ihn zuerst zu Hannas, der war der Schwiegervater des Kaiphas, der in jenem Jahr hoher Priester war. Kaiphas aber war es, der den Juden geraten hatte, es wäre gut, ein Mensch stürbe für das ganze Volk. Simon Petrus aber folgte Jesus nach, und ein anderer Jünger. Dieser Jünger war dem hohen Priester bekannt und ging mit Jesus hinein in den Palast des hohen Priesters. Petrus aber stand draußen vor der Tür. Da kam der andere Jünger, der dem hohen Priester bekannt war, heraus und redete mit der Türhüterin und führte Petrus hinein. Da sprach die Magd, die Türhüterin, zu Petrus:
4: Bist du nicht auch einer von den Jüngern dieses Menschen?
0: Er sprach:
5: Ich bin's nicht.
0: Es standen aber die Knechte und Diener und hatten ein Kohlenfeuer gemacht, denn es war kalt, und sie wärmten sich. Aber auch Petrus stand bei ihnen und wärmte sich. Der hohe Priester befragte nun Jesus über seine Jünger und über seine Lehre. Jesus antwortete ihm:
3: Ich habe frei und offen vor aller Welt geredet. Ich habe alle Zeit gelehrt in der Synagoge und im Tempel, wo alle Juden zusammenkommen, und habe nichts im Verborgenen geredet. Was fragst du mich? Frage die, die gehört haben, was ich zu ihnen geredet habe. Siehe, sie wissen, was ich gesagt habe.
0: Als er so redete, schlug einer von den Knechten, die dabei standen, Jesus ins Gesicht und sprach:
6: Sollst du dem hohen Priester so antworten?
0: Jesus antwortete:
1: Habe ich übel geredet, so beweise, dass es böse ist. Habe ich aber recht geredet, was schlägst du mich?
0: Und Hannas sandte ihn gebunden zu dem hohen Priester Kaiphas. Simon Petrus aber stand da und wärmte sich. Da sprachen sie zu ihm:
4: Bist du nicht einer seiner Jünger?
0: Er leugnete und sprach:
7: Ich bin's nicht.
0: Spricht einer von den Knechten des hohen Priesters, ein Verwandter dessen, dem Petrus das Ohr abgehauen hatte:
8: Sah ich dich nicht im Garten bei ihm?
0: Da leugnete Petrus abermals, und alsbald krähte der Hahn. Da führten sie Jesus von Kaiphas zum Prätorium. Es war früh am Morgen, und sie gingen nicht hinein, damit sie nicht unrein würden, sondern das Passamahl essen könnten. Da kam Pilatus zu ihnen heraus und fragte:
9: Was für eine Klage bringt ihr gegen diesen Menschen vor?
0: Sie antworteten und sprachen zu ihm:
10: Wäre dieser nicht ein Übeltäter, wir hätten ihn dir nicht überantwortet.
0: Da sprach Pilatus zu ihnen:
9: So nehmt ihr ihn hin und richtet ihn nach eurem Gesetz.
0: Da sprachen die Juden zu ihm:
10: Wir dürfen niemand töten.
0: So sollte das Wort Jesu erfüllt werden, das er gesagt hatte, um anzuzeigen, welchen Todes er sterben würde. Da ging Pilatus wieder hinein ins Prätorium und rief Jesus und fragte ihn:
9: Bist du der König der Juden?
0: Jesus antwortete:
1: Sagst du das von dir aus, oder haben dir's andere über mich gesagt?
0: Pilatus antwortete:
9: Bin ich ein Jude? Dein Volk und die hohen Priester haben dich mir überantwortet. Was hast du getan?
0: Jesus antwortete:
1: Mein Reich ist nicht von dieser Welt. Wäre mein Reich von dieser Welt, meine Diener würden darum kämpfen, dass ich den Juden nicht überantwortet würde. Nun aber ist mein Reich nicht von dieser Welt.
0: Da fragte ihn Pilatus:
9: So bist du dennoch ein König.
0: Jesus antwortete:
1: Du sagst es. Ich bin ein König. Ich bin dazu geboren und in die Welt gekommen, dass ich die Wahrheit bezeugen soll. Wer aus der Wahrheit ist, der hört meine Stimme.
0: Spricht Pilatus zu ihm:
9: Was ist Wahrheit?
0: Und als er das gesagt hatte, ging er wieder hinaus zu den Juden und spricht zu ihnen:
9: Ich finde keine Schuld an ihm. Es besteht aber die Gewohnheit bei euch, dass ich euch einen zum Passafest losgebe. Wollt ihr nun, dass ich euch den König der Juden losgebe?
0: Da schrien sie wiederum: Nicht diesen, sondern Barabbas. Barabbas aber war ein Räuber. Da nahm Pilatus Jesus und ließ ihn geißeln. Und die Soldaten flochten eine Krone aus Dornen und setzten sie auf sein Haupt und legten ihm ein Purpurgewand an und traten zu ihm und sprachen:
5: Sei gegrüßt, König der Juden!
0: Und schlugen ihm ins Gesicht. Da ging Pilatus wieder hinaus und sprach zu ihnen:
9: Seht, ich führe ihn heraus zu euch, damit ihr erkennt, dass ich keine Schuld an ihm finde.
0: Und Jesus kam heraus und trug die Dornenkrone und das Purpurgewand. Und Pilatus spricht zu ihnen:
9: Seht, welch ein Mensch!
0: Als ihn die hohen Priester und die Knechte sahen, schrien sie:
11: Kreuzige! Kreuzige!
0: Pilatus spricht zu ihnen:
9: Nehmt ihr ihn hin und kreuzigt ihn, denn ich finde keine Schuld an ihm.
0: Die Juden antworteten ihm:
12: Wir haben ein Gesetz, und nach dem Gesetz muss er sterben.
5: Denn er hat sich selbst zu Gottes Sohn gemacht.
0: Als Pilatus dies Wort hörte, fürchtete er sich noch mehr und ging wieder hinein in das Prätorium und spricht zu Jesus:
9: Woher bist du?
0: Aber Jesus gab ihm keine Antwort. Da sprach Pilatus zu ihm:
9: Redest du nicht mit mir? Weißt du nicht, dass ich Macht habe, dich loszugeben und Macht habe, dich zu kreuzigen?
0: Jesus antwortete:
1: Du hättest keine Macht über mich, wenn es dir nicht von oben her gegeben wäre. Darum, der mich dir überantwortet hat, der hat größere Sünde.
0: Von da an trachtete Pilatus danach, ihn freizulassen. Die Juden aber schrien:
5: Lässt du diesen frei, so bist du des Kaisers Freund nicht. Denn wer sich zum König macht, der ist gegen den Kaiser.
0: Als Pilatus diese Worte hörte, führte er Jesus heraus und setzte sich auf den Richterstuhl an der Stätte, die da heißt Steinpflaster, auf Hebräisch Gabbata. Es war aber am Rüsttag für das Passafest um die sechste Stunde. Und er spricht zu den Juden:
9: Seht, das ist euer König.
0: Sie schrien aber: Weg, weg mit dem, kreuzige ihn. Spricht Pilatus zu ihnen:
9: Soll ich euren König kreuzigen?
0: Die hohen Priester antworteten:
5: Wir haben keinen König als den Kaiser.
0: Da überantwortete er ihnen Jesus, dass er gekreuzigt würde. Sie nahmen ihn aber, und er trug sein Kreuz und ging hinaus zur Stätte, die da heißt Schädelstätte, auf Hebräisch Golgatha. Dort kreuzigten sie ihn und mit ihm zwei andere zu beiden Seiten, Jesus aber in der Mitte. Pilatus aber schrieb eine Aufschrift und setzte sie auf das Kreuz, und es war geschrieben: Jesus von Nazareth, der König der Juden. Diese Aufschrift lasen viele Juden, denn die Stätte, wo Jesus gekreuzigt wurde, war nahe bei der Stadt. Und es war geschrieben in hebräischer, lateinischer und griechischer Sprache. Da sprachen die hohen Priester der Juden zu Pilatus:
5: Schreib nicht der König der Juden, sondern dass er gesagt hat, ich bin der König der Juden.
0: Pilatus antwortete,
9: »Was ich geschrieben habe, das habe ich geschrieben.«
0: Als aber die Soldaten Jesus gekreuzigt hatten, nahmen sie seine Kleider und machten vier Teile, für jeden Soldaten einen Teil, dazu auch das Gewand. Das war aber ungenäht, von oben an gewebt in einem Stück. Da sprachen sie untereinander,
13: »Lasst uns das nicht zerteilen, sondern darum losen, wem es gehören soll.«
0: So sollte die Schrift erfüllt werden, die sagt, »Sie haben meine Kleider unter sich geteilt und haben über mein Gewand das Los geworfen.« Das taten die Soldaten. Es standen aber bei dem Kreuz Jesu seine Mutter und seiner Mutter Schwester, Maria, die Frau des Klopas, und Maria von Magdala. Als nun Jesus seine Mutter sah und bei ihr den Jünger, den er lieb hatte, spricht er zu seiner Mutter,
1: »Frau, siehe, das ist dein Sohn.«
0: Danach spricht er zu dem Jünger,
1: »Siehe, das ist deine Mutter.«
0: Und von der Stunde an nahm sie der Jünger zu sich. Danach, als Jesus wusste, dass schon alles vollbracht war, spricht er, damit die Schrift erfüllt würde,
7: »Mich dürstet.«
0: Da stand ein Gefäß voll Essig. Sie aber füllten einen Schwamm mit Essig und steckten ihn auf ein Isoprohr und hielten es ihm an den Mund. Als nun Jesus den Essig genommen hatte, sprach er,
1: »Es ist vollbracht.«
0: Und neigte das Haupt und verschied. Weil es aber Rüsttag war und die Leichname nicht am Kreuz bleiben sollten den Sabbat über, denn dieser Sabbat war ein hoher Festtag, baten die Juden Pilatus, dass ihnen die Beine gebrochen und sie abgenommen würden. Da kamen die Soldaten und brachen dem ersten die Beine und auch dem anderen, der mit ihm gekreuzigt war. Als sie aber zu Jesus kamen und sahen, dass er schon gestorben war, brachen sie ihm die Beine nicht, sondern einer der Soldaten stieß mit dem Speer in seine Seite, und sogleich kam Blut und Wasser heraus. Und der das gesehen hat, der hat es bezeugt, und sein Zeugnis ist wahr, und er weiß, dass er die Wahrheit sagt, damit auch ihr glaubt. Denn das ist geschehen, damit die Schrift erfüllt würde, ihr sollt ihm kein Bein zerbrechen. Und wiederum sagt die Schrift an einer anderen Stelle, sie werden den sehen, den sie durchbohrt haben. Danach bat Josef von Arimathäa, der ein Jünger Jesu war, doch heimlich aus Furcht vor den Juden, den Pilatus, dass er den Leichnam Jesu abnehmen dürfe. Und Pilatus erlaubte es. Da kam er und nahm den Leichnam Jesu ab. Es kam aber auch Nikodemus, der vormals in der Nacht zu Jesus gekommen war, und brachte Myrrhe, gemischt mit Aloe, etwa 100 Pfund. Da nahmen sie den Leichnam Jesu und banden ihn in Leinentücher mit wohlriechenden Ölen, wie die Juden zu begraben pflegen. Es war aber an der Stätte, wo er gekreuzigt wurde, ein Garten, und im Garten ein neues Grab, in das noch nie jemand gelegt worden war. Dahin legten sie Jesus wegen des Rüsttags der Juden, weil das Grab nahe war. Am ersten Tag der Woche kommt Maria von Magdala früh, als es noch finster war, zum Grab und sieht, dass der Stein vom Grab weg war. Da läuft sie und kommt zu Simon Petrus und zu dem anderen Jünger, den Jesus lieb hatte, und spricht zu ihnen,
14: »Sie haben den Herrn weggenommen aus dem Grab, und wir wissen nicht, wo sie ihn hingelegt haben.«
0: Da ging Petrus und der andere Jünger hinaus, und sie kamen zum Grab. Es liefen aber die zwei miteinander, und der andere Jünger lief voraus, schneller als Petrus, und kam zuerst zum Grab. Schaut hinein und sieht die Leinentücher liegen. Er ging aber nicht hinein. Da kam Simon Petrus ihm nach und ging in das Grab hinein und sieht die Leinentücher liegen, aber das Schweißtuch, das Jesus um das Haupt gebunden war, nicht bei den Leinentüchern liegen, sondern daneben, zusammengewickelt an einem besonderen Ort. Da ging auch der andere Jünger hinein, der zuerst zum Grab gekommen war, und sah und glaubte. Denn sie verstanden die Schrift noch nicht, dass er von den Toten auferstehen müsste. Da gingen die Jünger wieder heim. Maria aber stand draußen vor dem Grab und weinte. Als sie nun weinte, schaute sie in das Grab und sieht zwei Engel in weißen Gewändern sitzen, einen zu Häupten und den anderen zu den Füßen, wo sie den Leichnam Jesu hingelegt hatten. Und die sprachen zu ihr:
15: Frau, was weinst du?
0: Sie spricht zu ihnen:
14: Sie haben meinen Herrn weggenommen, und ich weiß nicht, wo sie ihn hingelegt haben.
0: Und als sie das sagte, wandte sie sich um und sieht Jesus stehen und weiß nicht, dass es Jesus ist. Spricht Jesus zu ihr:
1: Frau, was weinst du? Wen suchst du?
0: Sie meint, es sei der Gärtner, und spricht zu ihm:
14: Herr, hast du ihn weggetragen? So sage mir, wo du ihn hingelegt hast, dann will ich ihn holen.
0: Spricht Jesus zu ihr:
1: Maria.
0: Da wandte sie sich um und spricht zu ihm auf Hebräisch:
14: Rabuni.
0: Das heißt, Meister. Spricht Jesus zu ihr:
1: Rühre mich nicht an, denn ich bin noch nicht aufgefahren zum Vater. Geh aber hin zu meinen Brüdern und sage ihnen, ich fahre auf zu meinem Vater und zu eurem Vater, zu meinem Gott und zu eurem Gott.
0: Maria von Magdala geht und verkündigt den Jüngern:
14: Ich habe den Herrn gesehen, und das hat er zu mir gesagt.
0: Am Abend aber dieses ersten Tages der Woche, als die Jünger versammelt und die Türen verschlossen waren aus Furcht vor den Juden, kam Jesus und trat mitten unter sie und spricht zu ihnen:
1: Friede sei mit euch.
0: Und als er das gesagt hatte, zeigte er ihnen die Hände und seine Seite. Da wurden die Jünger froh, dass sie den Herrn sahen. Da sprach Jesus abermals zu ihnen:
1: Friede sei mit euch. Wie mich der Vater gesandt hat, so sende ich euch.
0: Und als er das gesagt hatte, blies er sie an und spricht zu ihnen:
1: Nehmt hin den Heiligen Geist. Welchen ihr die Sünden erlasst, denen sind sie erlassen. Und welchen ihr sie behaltet, denen sind sie behalten.
0: Thomas aber, der Zwilling genannt wird, einer der Zwölf, war nicht bei ihnen, als Jesus kam. Da sagten die anderen Jünger zu ihm:
16: Wir haben den Herrn gesehen.
0: Er aber sprach zu ihnen:
17: Wenn ich nicht in seinen Händen die Nägelmale sehe und meinen Finger in die Nägelmale lege und meine Hand in seine Seite lege, kann ich's nicht glauben.
0: Und nach 8 Tagen waren seine Jünger abermals drinnen versammelt und Thomas war bei ihnen. Kommt Jesus, als die Türen verschlossen waren, und tritt mitten unter sie und spricht:
1: Friede sei mit euch.
0: Danach spricht er zu Thomas:
1: Reiche deinen Finger her und sieh meine Hände. Und reiche deine Hand her und lege sie in meine Seite. Und sei nicht ungläubig, sondern gläubig.
0: Thomas antwortete und sprach zu ihm:
18: Mein Herr und mein Gott.
0: Spricht Jesus zu ihm:
1: Weil du mich gesehen hast, Thomas, darum glaubst du. Selig sind, die nicht sehen und doch glauben.
0: Noch viele andere Zeichen tat Jesus vor seinen Jüngern, die nicht geschrieben sind in diesem Buch. Diese aber sind geschrieben, damit ihr glaubt, dass Jesus der Christus ist, der Sohn Gottes, und damit ihr durch den Glauben das Leben habt in seinem Namen. Danach offenbarte sich Jesus abermals den Jüngern am See Tiberias. Er offenbarte sich aber so: Es waren beieinander Simon Petrus und Thomas, der Zwilling genannt wird, und Nathanael aus Kana in Galiläa und die Söhne des Zebedäus und 2 andere seiner Jünger. Spricht Simon Petrus zu ihnen:
19: Ich will fischen gehen.
0: Sie sprechen zu ihm:
20: So wollen wir mit dir gehen.
0: Sie gingen hinaus und stiegen in das Boot, und in dieser Nacht fingen sie nichts. Als es aber schon Morgen war, stand Jesus am Ufer, aber die Jünger wussten nicht, dass es Jesus war. Spricht Jesus zu ihnen:
1: Kinder, habt ihr nichts zu essen?
0: Sie antworteten ihm:
21: Nein.
0: Er aber sprach zu ihnen:
1: Werft das Netz aus zur Rechten des Bootes, so werdet ihr finden.
0: Da warfen sie es aus und konnten's nicht mehr ziehen wegen der Menge der Fische. Da spricht der Jünger, den Jesus lieb hatte, zu Petrus:
22: Es ist der Herr.
0: Als Simon Petrus hörte, dass es der Herr war, gürtete er sich das Obergewand um, denn er war nackt, und warf sich ins Wasser. Die anderen Jünger aber kamen mit dem Boot, denn sie waren nicht fern vom Land, nur etwa 200 Ellen, und zogen das Netz mit den Fischen. Als sie nun ans Land stiegen, sahen sie ein Kohlenfeuer und Fische darauf und Brot. Spricht Jesus zu ihnen:
3: Bringt von den Fischen, die ihr jetzt gefangen habt.
0: Simon Petrus stieg hinein und zog das Netz an Land, voll großer Fische, 153, und obwohl es so viele waren, zerriss doch das Netz nicht. Spricht Jesus zu ihnen:
3: Kommt und haltet das Mahl.
0: Niemand aber unter den Jüngern wagte, ihn zu fragen: Wer bist du? Denn sie wussten, dass es der Herr war. Da kommt Jesus und nimmt das Brot und gibt's ihnen, desgleichen auch die Fische. Das ist nun das dritte Mal, dass Jesus den Jüngern offenbart wurde, nachdem er von den Toten auferstanden war. Als sie nun das Mahl gehalten hatten, spricht Jesus zu Simon Petrus:
1: Simon, Sohn des Johannes, hast du mich lieber, als mich diese haben?
0: Er spricht zu ihm:
17: Ja, Herr, du weißt, dass ich dich lieb habe.
0: Spricht Jesus zu ihm:
1: Weide meine Lämmer.
0: Spricht er zum zweiten Mal zu ihm:
1: Simon, Sohn des Johannes, hast du mich lieb?
0: Er spricht zu ihm:
17: Ja, Herr, du weißt, dass ich dich lieb habe.
0: Spricht Jesus zu ihm:
1: Weide meine Schafe.
0: Spricht er zum dritten Mal zu ihm:
1: Simon, Sohn des Johannes, hast du mich lieb?
0: Petrus wurde traurig, weil er zum dritten Mal zu ihm sagte: Hast du mich lieb? Und sprach zu ihm:
17: Herr, du weißt alle Dinge. Du weißt, dass ich dich lieb habe.
0: Spricht Jesus zu ihm:
1: Weide meine Schafe. Wahrlich, wahrlich, ich sage dir, als du jünger warst, gürtetest du dich selbst und gingst, wo du hin wolltest. Wenn du aber alt wirst, wirst du deine Hände ausstrecken, und ein anderer wird dich gürten und führen, wo du nicht hin willst.
0: Das sagte er aber, um anzuzeigen, mit welchem Tod er Gott preisen würde. Und als er das gesagt hatte, spricht er zu ihm:
1: Folge mir nach.
0: Petrus aber wandte sich um und sah den Jünger folgen, den Jesus lieb hatte, der auch beim Abendessen an seiner Brust gelegen und gesagt hatte: Herr, wer ist's, der dich verrät? Als Petrus diesen sah, spricht er zu Jesus:
17: Herr, was wird aber mit diesem?
0: Jesus spricht zu ihm:
1: Wenn ich will, dass er bleibt, bis ich komme, was geht es dich an? Folge du mir nach.
0: Da kam unter den Brüdern die Rede auf: Dieser Jünger stirbt nicht. Aber Jesus hatte nicht zu ihm gesagt: Er stirbt nicht, sondern: Wenn ich will, dass er bleibt, bis ich komme, was geht es dich an? Dies ist der Jünger, der dies alles bezeugt und aufgeschrieben hat, und wir wissen, dass sein Zeugnis wahr ist. Es sind noch viele andere Dinge, die Jesus getan hat. Wenn aber eins nach dem anderen aufgeschrieben werden sollte, so würde, meine ich, die Welt die Bücher nicht fassen, die zu schreiben wären.

0: Es ist 16 Uhr und 30 Minuten.
1: Hallo und herzlich willkommen zur Kindersendung von Radio Segenswelle mit Anna Sawatzki. Schön, dass ihr eure Ohren heute wieder weit aufgemacht habt. Bevor wir loslegen mit unseren Geschichten und Liedern, wollen wir erst einmal kurz still werden und mit Gott sprechen. Lieber Gott, danke, dass wir Ohren zum Hören haben und heute all die schönen Klänge und Worte in uns aufnehmen können. Wir bitten dich, sei du jetzt bei uns im Radio und bei jedem Kind, das gerade zuhört. Öffne unsere Herzen für das, was wir heute gemeinsam erleben. Amen. So, jetzt sind unsere Ohren bereit und unsere Herzen hellwach für die Geschichten und Lieder.

Und wie gestern versprochen, geht es heute mit der Geschichte weiter. Du weißt noch, Elia und die Baalspriester auf dem Berg. Ja, Elia hatte gewonnen. Die Baalspriester konnten kein Feuer vom Himmel fallen lassen. Aber als Elia gebetet hatte, fiel Feuer vom Himmel und

brannte sein Opfer. Ilja wusste, dass nicht er selbst es war, der das geschafft hatte, sondern Gott. Gott hatte gezeigt, dass er der Stärkste ist. Und Gott hatte auch Ilja die Kraft gegeben. Der König Ahab war etwas ratlos. Ilja war sein Feind, aber jetzt konnte er nichts gegen Ilja sagen. Ilja war stärker, weil Gott ihm Kraft gegeben hatte. Das ganze Volk Israel hatte zugeschaut und war begeistert von Ilja. Deshalb konnte Ahab ihm nichts tun. Während er noch überlegte, was er tun sollte, kam Ilja zu ihm. König Ahab, iss und trink. Ich höre schon ein Rauschen. Bald wird es stark regnen. Stärke dich für deine Heimfahrt, damit du noch vor dem Regen nach Hause kommst. Schon seit 3 Jahren hat es nicht mehr geregnet. Und jetzt sprach Ilja vom Regen. Aber König Ahab hatte schon so viel erlebt an diesem Tag, dass er wusste, dass Gott Ilja Kraft gab und dass das, was Ilja sagte, stimmte. Ilja vertraute Gott. Er wusste, wenn Gott etwas sagt, dann stimmt das auch. Auch jetzt musste er warten. Gott gab ihm Kraft dazu. Sein Diener stieg bis ganz oben auf den Berg. Er schaute sich um. Überall war blauer Himmel zu sehen. Keine einzige Wolke. Also stieg er wieder zu Ilja hinab und berichtete es ihm. Aber Ilja ließ sich nicht entmutigen. »Geh noch einmal hinauf und schau nach«, bat er seinen Diener. Wieder stieg sein Diener bis oben auf den Berg Karmel. Aber es hat sich nichts verändert. Alles sah noch genauso aus wie vorher. Keine einzige Wolke war am Himmel zu sehen. Es sah nicht aus nach Regen. Wieder stieg er zu Ilja hinab. »Es ist nicht zu sehen«, berichtete er. Immer wieder schickte Ilja seinen Diener auf den Berg. Jetzt war er schon 7-mal auf der Spitze des Berges gestiegen. Der Diener schaute sich wieder um. Er wollte schon wieder hinabsteigen, als er etwas am Himmel über dem Meer entdeckte. Er musste genauer hinschauen. Es war eine kleine Wolke. Schnell stieg er zu Ilja hinab. »Ilja, ich habe eine kleine Wolke über dem Meer entdeckt. Aber sie ist wirklich nur sehr, sehr klein, vielleicht so groß wie meine Hand.« »Es ist soweit«, dachte sich Ilja. Jetzt wusste er, dass der Regen bald kommen wird. Sie stiegen vom Berg hinunter und Ilja schickte seinen Diener zu Ahab. »Ahab, du sollst schnell in deinen Wagen steigen und nach Hause fahren, sonst wird dich der Regen aufhalten«, richtete der Diener Ahabs aus. Ahab ließ sofort seinen Wagen holen. Er schaute zum Himmel. Da sah er schon, dass sich der Himmel schwarz färbte. Dunkle Wolken waren überall zu sehen. Ein starker Wind wehte, und dann fielen die ersten Tropfen. Ahab stieg schnell in seinen Wagen und fuhr los. 3 lange Jahre hatte ganz Israel auf Regen gewartet. Das Land war ausgetrocknet. Kaum mehr grüne Pflanzen waren zu sehen. Endlich Regen. Es war kein kleiner Schauer. Es regnete so richtig stark. Gott zeigte dadurch seine Macht. Gott hatte es 3 Jahre lang nicht regnen lassen. Und jetzt schickte Gott selbst den Regen. Ilja war sehr dankbar dafür. Denn er wusste auch, dass Gott auch Macht hatte, ihn zu stärken. Gott ist allmächtig und Gott kann auch dir Kraft geben. Wenn du dich schwach fühlst und Angst hast vor etwas, dann bete zu Gott. Gott gibt dir Mut und Kraft. Gott ist bei dir, du bist nicht allein. Ilja hatte sich allein gefühlt, aber weil Gott ihm Kraft gegeben hatte, konnte er gegen die vielen Baalspriester antreten. Ahab war weggefahren. Er war mit seinem Wagen unterwegs nach Jezreel. Er ließ die Pferde antreiben, damit er schnell nach Hause kommen konnte. Ilja blickte ihm hinterher. Plötzlich spürte er eine besondere Kraft von Gott. Er begann, dem Wagen von Ahab hinterherzulaufen. Ilja merkte, wie schnell er war. Der König Ahab war sehr schnell,
Aber schon bald kam Elia dem Wagen näher und näher. Gott gab ihm besondere Kraft. Elia war in einer ganz besonderen Situation. Gott wollte König Ahab noch einmal seine Macht zeigen und gab deshalb Elia die Kraft, so schnell zu rennen. Aber Gott kann auch dir Kraft geben, wo du sie brauchst. Brauchst du Kraft, wenn du dich manchmal allein fühlst? Oder brauchst du Kraft in der Schule zum Lernen? Gott kann helfen. Er ist allmächtig und er wird dich nicht alleine lassen. Vertraue ihm und bitte ihm, dir zu helfen. Elia vertraute Gott. Er rannte und rannte. König Ahab saß in seinen Wagen und dachte über den vergangenen Tag nach. Als er auf die Straße schaute, wunderte er sich sehr. Da lief doch jemand hinter seinem Wagen her und kam sogar immer näher. Dann sah er, dass es Elia war. Jetzt überholte Elia sogar den Wagen des Königs und lief vor ihm her. Das kann nur Gott sein, der dem Elia diese Kraft gibt, dachte sich der König Ahab. Als er zu Hause in der Stadt Jesrael angekommen war, war Elia schon lange da. Gott ist der Stärkere, und das musste auch der König Ahab einsehen. Gott ist der Stärkste, den es überhaupt gibt. Und dieser Gott, der Allmächtige, kann auch dir, mein kleiner Freund, die Kraft geben, da, wo du sie brauchst. Vertraue ihm. Wir haben einen wunderschönen Vers in der Bibel. Philipper 4, Vers 13. Da steht: Denn alles ist mir möglich durch Christus, der mir die Kraft gibt, die ich brauche.

0: Die Decke. Die Dämmerung des Herbstabends sank herab auf die Wiesen und Felder, die zu einem im Norden Schwedens gelegenen Bauernhof gehörten. Die Luft war recht kühl, wie es dort im Norden im September häufig der Fall ist, und der Himmel hatte jene blaugraue Farbe angenommen, die den ersten Nachtfrost anzukündigen pflegt. In dem Garten neben dem Haus stand ein junger Mann und schaute zum Himmel auf. Offenbar machte er sich Sorgen. Es war Holger, der älteste Sohn des Hauses, der in wenigen Wochen sein Medizinstudium beginnen wollte. Holger war von klein auf ein aufgeweckter, fleißiger Junge gewesen. Er lernte in der kleinen Schule seines Heimatdorfes so eifrig, dass sein Lehrer den Eltern dringend empfahl, ihren Sohn auf eine weiterführende Schule zu schicken. Und da dies auch Holgers Wünschen entsprach, besuchte er zunächst das Gymnasium der nahen Stadt, erhielt ein sehr gutes Reifezeugnis und damit war der Weg zum Hochschulstudium frei. Doch da stellte sich diesen Plänen ein Hindernis entgegen, mit dem keiner in der kleinen Familie gerechnet hatte. Das letzte Jahr war für die Landwirtschaft sehr ungünstig gewesen. Infolge des anhaltenden Regens war die Heuernte missraten, während der Roggen durch einen starken Hagelschlag sehr gelitten hatte. Nun stand noch der Hafer, der in jenen nördlichen Breiten erst Ende September geerntet wird. Von dem Ergebnis dieser Ernte hing es ab, ob Holger studieren konnte oder nicht, denn Vater Willemsen war kein reicher Mann. Es war recht schwierig für ihn, dem Sohn den Besuch der Universität zu ermöglichen. »Tja, mein Junge«, hatte er noch eben am Rand des Haferfeldes gesagt, »ich fürchte, aus deinem Studium wird nichts, zumindest in diesem Jahr. Wenn es nun auch mit dem Hafer missrät, dann habe ich nicht das nötige Geld für dich. Dann musst du mir hier auf dem Hof helfen, denn ich kann fremde Hilfskräfte nicht mehr bezahlen. Dass ich nun auch gerade so viel Hafer gesät habe, und er steht so schön.« Es war fast ein liebkosender Blick, mit dem der Vater das riesige Haferfeld betrachtet hatte, das sich bis zum Horizont erstreckte. Aber dann hatte sein Gesicht einen sehr sorgenvollen Ausdruck angenommen, als er zum Himmel schaute, der in seiner durchsichtigen Klarheit nichts Gutes verhieß. Holger hatte nichts darauf geantwortet. Seine Enttäuschung war zu groß. Sollten denn seine Anstrengungen, sein Fleiß und seine Ausdauer umsonst gewesen sein? Der Vater war ins Haus zurückgegangen, und Holger stand noch immer auf dem Hof und schaute jeden Augenblick auf zum Himmel. Um ihn her war es auffallend still. Aber gerade diese Stille, diese vollkommene Ruhe bedrückte ihn. Wie sehnlich wünschte er jetzt, das Heulen und Pfeifen herbstlicher Regenböen zu hören, aber da war nicht das geringste Lüftchen zu spüren. Der Wetterhahn wies schon seit Stunden unentwegt nach Norden, und das Thermometer sank unentwegt. Vorhin waren es noch 6 Grad gewesen, nun zeigte es ganze 3 Grad an. »Keine Aussicht auf anderes Wetter«, gestand sich Holger und starrte düster vor sich hin. Er hatte schon seit vielen Wochen Gott um Segen gebeten für das geplante Studium in kindlichem Vertrauen. Nun sollte eine Frostnacht alle seine Hoffnungen zunichte machen und würde mit seinen Hoffnungen nicht auch sein Glaube zerstört? Noch einmal schaute er auf das Thermometer. 2 Grad. Es gibt Frost, sogar starken Frost. Alles, alles aus. Was ist aus? Fragte ein Stimmchen hinter ihm. Stina, Holgers 5-jähriges Schwesterchen, war in den Hof gekommen. Mit meinem Studium, wenn der Hafer erfriert. Aber das verstehst du noch nicht. Und das brauchst du auch nicht, denn du kannst ja doch nichts daran ändern. Tut dir das denn so arg leid, wenn du nicht studieren kannst? Hier bei uns zu Hause ist es doch am allerschönsten, oder nicht? Wollte Stina wissen. Sie konnte Holgers Sorgen wirklich nicht so recht verstehen. Ja, Stina, das tut mir sehr leid. Stina schaute ihren großen Bruder besorgt an. Was sein Studium mit dem Wetter und dem Hafer zu tun hatte, begriff sie nicht ganz, aber sie merkte, dass das doch eine böse Sache sein musste mit dem Nachtfrost. Sie hüpfte von einem Bein auf das andere und dachte dabei angestrengt nach. Da fiel ihr plötzlich etwas ein. »Mutter hat heute über das Blumenbeet an der Hauswand eine Decke gelegt, dass die Blumen nicht erfrieren. Sie hat's mir erklärt. Kann denn der Vater den Hafer nicht auch zudecken?«
1: »Dummes Zeug«, entgegnete Holger unwillig, musste aber dann doch über Stinas Vorschlag lachen.
0: »Nein, Stina, das geht nicht. So eine große Decke haben wir nicht.« Stina war ein wenig enttäuscht, dass ihr Vorschlag nicht weiter half. Wieder überlegte sie eifrig. Auf einmal begannen ihre Augen zu glänzen. »Weißt du was? Wenn auch der Vater keine so große Decke hat, dann kann aber doch Gott das Feld zudecken, meinst du nicht auch?« Da rief die Mutter. Stina sollte hineinkommen und zu Bett gehen. Holger war wieder allein. Noch einmal schaute er auf das Thermometer, das fast bis auf 1 Grad gesunken war, und ging dann niedergeschlagen ins Haus. Lange konnte er keinen Schlaf finden. Am nächsten Morgen würde er wohl alle Hoffnungen begraben müssen, und damit, das fühlte er mit heimlichem Schmerz, würde auch noch anderes in ihm ersterben. Ach, wenn er doch noch glauben könnte wie seine kleine Schwester. Aber das konnte er nicht mehr. Ohnmächtig stand er den Gesetzen und Abläufen der Natur gegenüber. Und Gott? Würde er noch einen Ausweg schaffen können? Eben daran zweifelte Holger, und das drückte ihn tief zu Boden. Stina schlief schon längst ihren festen Kinderschlaf. Zuvor hatte sie vertrauensvoll den Herrn Jesus gebeten, doch eine große Decke über das Haferfeld zu breiten, damit es nicht erfrieren könne. Im Traum sah sie nun, wie eine Schar Engel vom Himmel auf die Erde herabstieg, die eine ungeheuer große weiße Decke in den Händen hielten und sie sorgfältig über das ganze weite Haferfeld breiteten. Stinas Freude kannte keine Grenzen. Was würde Holger nun sagen? Lange bevor Stina aus ihren Träumen erwachte, war Holger bereits aufgestanden und hinausgegangen. Draußen traf er seinen Vater, den die Sorgen ebenfalls nicht hatten schlafen lassen. Seine Augen strahlten. »Nun sieh mal da«, rief er Holger zu und wies über das Land. Soweit man schauen konnte, lag dichter weißer Nebel auf den Feldern und Wiesen. »Gott hat unseren Hafer heute Nacht vor dem Erfrieren bewahrt. Er kann es auch weiterhin tun. Und sieh nur, der Wind hat sich gedreht.« Holger brachte kein Wort heraus. Minutenlang schaute er auf die große schützende Decke, Dann lief er in sein Schlafzimmer zurück, fiel auf die Knie und betete. Er fühlte, wie sehr er durch seinen Zweifel, seinen Unglauben Gott verunehrt hatte, und voll Beschämung bat er um Erbarmen und Vergebung. Jahre sind vergangen. Es ist ein nebliger Frühlingsmorgen. Doch trotz des trüben Wetters herrscht in der Universitätsstadt reger Betrieb. Viele Studenten haben ihr Schlussexamen bestanden und sollen heute ihren Doktortitel entgegennehmen. Zu den festlich gekleideten jungen Leuten, die vorher noch ein wenig in den Anlagen der Uni spazieren gehen, gehören auch Holger und seine Schwester, die gekommen ist, an der Feierstunde teilzunehmen und sich mit ihm zu freuen. Stinas Augen strahlen. Voll Stolz schaut sie zu dem Bruder auf und im Stillen dankt sie ihrem himmlischen Vater, dass ihre Familie diesen Tag erleben darf. »Wenn doch nur die Sonne scheinen wollte«, meint sie, »der Nebel passt gar nicht zu diesem Festtag heute.« »Findest du nicht, Stina?« antwortet der junge Arzt. »Ich meine, der Nebel passt gerade für uns heute an diesem Tag. Weißt du nicht mehr, wie du an jenem Abend, der alle meine Hoffnungen zu zerstören drohte, um eine große Decke für das Haferfeld gebetet hast? Der Nebel, den Gott damals sandte, hat mir nicht nur das Studium ermöglicht, sondern ist mir auch eine Hilfe gewesen im Glaubensleben. Ich sah damals nicht gut aus damit bei mir. Aber wie gnädig ist Gott! Ich weiß, wir wandeln durch Glauben, nicht durch Schauen. Und doch kommt er uns immer wieder zu Hilfe, indem er sich auch schauen lässt. Ihm sei Dank, ewig Dank, dass wir ihn kennen dürfen als unseren Gott und Vater in Christo Jesu. Den Herrn will ich preisen alle Zeit. Beständig soll sein Lob in meinem Munde sein. Im Herrn soll sich rühmen meine Seele. Hören werden es die Sanftmütigen und sich freuen. Erhebet den Herrn mit mir und lasset uns miteinander erhöhen seinen Namen. Ich suchte den Herrn, und er antwortete mir, und aus allen meinen Bedrängnissen errettete er mich. Der Engel des Herrn lagert sich um die her, die ihn fürchten, und er befreit sie. Schmecket und sehet, dass der Herr gütig ist. Glückselig der Mann, der auf ihn traut. Aus Psalm 34.

Das war unsere Kindersendung für heute bei Radio Segenswelle mit Anna Sawatzki. Wir haben gehört, wie Gott in der Bibel gewirkt hat und dass er auch heute in unserem Alltag bei uns ist. Bevor ihr jetzt weiterspielt oder es euch gemütlich macht, lasst uns noch Gott Danke sagen. Lieber Gott, danke für die Lieder und die Geschichten heute. Pass auf uns auf, segne uns, unsere Familien und Freunde. Danke, dass wir nie alleine sind. Amen. Das war's für heute. Schaltet auch morgen wieder ein, da gibt es neue Geschichten. Habt einen gesegneten Tag. Tschüss, bis zum nächsten Mal.

0: Herzlich willkommen im Open Doors Hoffnungszentrum für verfolgte Christen. Wie schön, dass du heute wieder dabei bist. Das letzte Mal haben wir über ein Land gesprochen, das manchmal ein bisschen im Windschatten steht, obwohl es dort sehr aufregend zugeht. Es ist Kuba. Wenn du das letzte Mal verpasst hast, schau dir das noch an, weil es wie ein Vorläufer ist zur heutigen Sendung. Wir sind sehr dankbar, heute Paul Esterbrooks bei uns zu haben. Jahrzehntelanger Mitarbeiter bei Open Doors. Er hat so vieles geleitet, 1 Million Bibeln nach China gebracht. Ein unfassbarer Mann. Wir sind so geehrt, dass du heute da bist. Danke dir. Und wir würden dich gerne fragen heute, oder ich würde dich gerne fragen, wie ging es weiter mit Open Doors in Kuba?
1: Nach unserer ersten Reise 1987 ermutigten wir kanadische Christen, ihren Urlaub zu nutzen, um nach Kuba zu reisen. Es gab Direktflüge dorthin. Man konnte Pauschalreisen buchen, die Hotel, Mahlzeiten, Transport und alles hatten, was man für einen schönen Urlaub am Strand braucht, von dem sie eine Menge haben. Kanadier hatten kein Problem damit, besonders im Winter Urlaub in Kuba zu machen. Es hat sich schnell herumgesprochen und viele Leute reisten dorthin und sie nahmen immer Bibeln in ihren Koffern mit und beteten sehr viel. Denn am Anfang war es genau wie in China. Jeder Reisende hatte einen Zollbeamten, der ihn kontrollierte. Wenn man sie irgendwie in ein Gespräch über irgendetwas verwickeln konnte, war das für sie zufriedenstellend. Später gab es mehr Röntgengeräte und andere Dinge, was es ein wenig schwieriger machte, weil sie in die Koffer schauten. Aber die meiste Zeit gingen diese Bibeln durch. Hin und wieder wurden einige Leute mit Bibeln entdeckt. Ihnen wurde dann gesagt, ihr habt zu viele. Fidel wird jedem Kubaner eine Bibel geben. Das sagten sie immer. Wir werden sie hier aufbewahren und ihr nehmt sie auf der Rückreise zurück nach Toronto. Sie haben sie nicht einmal beschlagnahmt. Sie sagten nur, ihr dürft sie nicht einführen und müsst sie wieder mitnehmen. Das ist einmal einem Freund passiert, mit dem ich auf Reisen war. Als er die Bibeln am Flughafen zurückbekam, war einer der Mitarbeiter des Hotels, in dem wir übernachtet hatten, dabei. Und er fragte, eine Bibel habe ich nicht, kann ich eine haben? Und mein Freund schaute den Zollbeamten an, aber dieser stand einfach daneben, also gab er ihm die Bibel. Der Hotelmitarbeiter sagte dann, oh, du hast doch eine Kinderbibel. Ich habe einen Sohn, kann ich eine der Kinderbibeln haben? Der Zollbeamte stand immer nur noch da, also gab mein Freund ihm eine Kinderbibel. Am Ende hatte er all seine Bibeln verteilt, die er eigentlich zurück nach Toronto bringen sollte. Es war urkomisch. Diese Bibeln begannen in den späten 1980er Jahren, den enormen Bedarf an Bibeln in Kuba zu decken. Das hat tatsächlich etwas ausgelöst. Es war nicht die Ursache, denn nur Gott kann geistliche Dinge anstoßen. Aber so wie Projekt Perle die Bibeln für die Erweckungsbewegung in chinesischen Hausgemeinden lieferte, so war es auch in Kuba mit diesen Bibeln.
0: Was, wenn du sagst Erweckungsbewegung, was würdest du als Erweckung bezeichnen? Wie würdest du das Wort definieren?
1: Das Wort Erwecken bedeutet, dass jemand tot war und wieder lebt, beziehungsweise dass man nun vollständig lebt. Im Englischen benutzen wir das Wort normalerweise, wenn jemand seine enge Beziehung zu Jesus vernachlässigt und dann zurückkommt. Das ist eine wiedererweckte Person. Aber wenn eine sehr große Zahl von Menschen durch das Handeln von Gottes Heiligem Geist zum Glauben an Jesus kommt, neigen wir Christen dazu, das auch als Erweckung zu bezeichnen, weil es eine Erweckung durch Gottes Geist ist, der das Land durchdringt und Menschen in großer Zahl zum Glauben kommen lässt. Außer dem Gebet hat es nichts mit Menschen zu tun. Es ist Gottes Geist, der alles verändert. So war das in Kuba.
0: Du hattest in der letzten Sendung gesagt, dass die Gemeinde kopflos geworden war, weil ihre Pastoren in den Gefängnissen gelandet waren und dass die Gemeinde praktisch erstarrte. Konnte man jetzt den Unterschied schon merken bei dieser Erweckung?
1: Ja. Und zu dem Zeitpunkt setzt Castro die Christen unter Druck. Und das spüren sie schmerzlich, weil sie nicht die nötigen Materialien haben. Sie haben kein Lehrmaterial für Jüngerschaft. Und sie stehen unter Druck. Immer. Das ist ihr Zeichen, ich werde es nie vergessen, auf das Auge zeigen, was bedeutet, dass dich immer jemand beobachtet. Immer.
2: Okay.
1: Man kann nichts im Geheimen tun. Sie waren sehr offen. Es gab keine Untergrundkirchen und sie standen unter großem Druck. Und plötzlich beginnen diese Gemeinden zu wachsen. Die Erweckung begann in einer Kirche in einer kleinen Stadt namens Florida. Es wird wie der Staat Florida in den USA geschrieben. Auf Spanisch und in Kuba sagt man Florida.
2: We would say Florida. In Spanish and in Cuba you say Florida.
1: In Florida gab es eine Gemeinde, die ein Evangelist besuchte, um an einem Wochenende zu predigen. Es war erlaubt, Menschen aus der Stadt einzuladen, die interessiert waren. Es kamen zwei junge Männer, die querschnittsgelähmt waren und im Rollstuhl saßen. Sie waren ganz vorne, weil das vor dem Sitzbereich ist. Und der Evangelist begann, über den Heiligen Geist zu reden, dem alles möglich ist und der sogar heilen kann. Und er deutete auf diese jungen Männer und sagte, Gott kann euch heilen. Und einer von ihnen fragte, mich? Und er sagte, ja, dich, im Namen Jesu, steh auf. So wie Petrus es zu dem Mann am Tor sagte. Aber der junge Mann blieb sitzen und der Pastor rief, komm schon, steh auf. Also legte er seine Hände auf die Armlehnen und drückte sich hoch und war geschockt, weil er noch nie auf diesen Beinen laufen konnte. Und auf einmal ist er kräftig genug, um zu stehen. Und er wandte sich an den anderen Mann im Rollstuhl und sagte, komm schon! Der Pastor sagte, du sollst aufstehen. Und er zog ihn hoch und auf einmal konnten beide stehen und sie fingen an zu tanzen. Stell dir vor, du konntest wer weiß wie lange nicht laufen und auf einmal kannst du es. Ihre Beine wurden stark und sie brauchten keinen Rollstuhl mehr. Solche Dinge kenne ich sonst nur von Geschichten. Aber das geschah wirklich in dieser Kirche. Die Nachricht verbreitete sich in der Stadt Florida wie ein Lauffeuer. Jeder hörte von den beiden querschnittsgelähmten Männern, die wieder gehen können und in der Kirche geheilt wurden. Auf einmal strömten die Leute jeden Tag in die Kirche, nicht nur an dem einen Tag. Und die Gemeinde beschloss, na gut, lasst uns weitermachen. Gott ist am Werk. Lasst uns weitermachen. Und so ließen sie es zu, dass sich die Kirche mit Menschen füllte. Und dann schlossen sie die Tür und hielten eine Stunde Gottesdienst und predigten und teilten das Evangelium mit diesen Menschen, riefen Menschen nach vorne, die ihr Leben Jesus geben wollten, und schickten dann alle durch die Hintertür hinaus. Gleichzeitig öffneten sie die Vordertür und ließen die nächste Gruppe Menschen hinein. Und so ging es weiter, Stunde um Stunde. Die Pastoren wechselten sich ab, Stunde um Stunde. Allein in dieser Stadt kamen Hunderte von Menschen durch diesen einen Moment zum Glauben an Jesus. Diese Art von Nachricht verbreitete sich und erreichte auch andere Städte. Und das geschah dann auch in anderen Städten. Es war einfach erstaunlich. Und das Schöne daran war, dass damit unsere Hochzeit begann. Wir schickten Kuriere mit Bibeln für die neuen Christen. Im Jahr 1989 hatten wir zum Beispiel jede einzelne Woche Leute in Kuba, außer in einer der 52 Wochen im Jahr. Ich glaube, das könnte Weihnachten gewesen sein. Ich bin mir nicht sicher, welche Woche. Es gab jedenfalls viele Leute von Open Doors, die Bibeln ins Land brachten, um diese Erweckung zu unterstützen. Es war wirklich beeindruckend.
0: Großartig. Florida heißt ja die Blühende eigentlich. Es ist ein sehr schönes Wortspiel für das, was dort geschah. Wenn ich mich jetzt so an die Apostelgeschichte erinnere, als Erweckung geschehen ist, kam eigentlich dann auch sofort wieder Verfolgung. Oder wir finden es eigentlich als Grundprinzip in der Bibel. Das stelle ich mir in Kuba nicht anders vor.
2: Oh yes, because you know the authorities could not.
1: Das stimmt. Die Behörden konnten nicht leugnen, dass es Heilungen gab, echte Heilungen, die wirklich passierten. Man kann es nicht leugnen. Genauso wie in Apostelgeschichte Kapitel 3. Sie konnten nicht leugnen, dass dieser Mann sein ganzes Leben lang gelähmt war. Die Behörden konnten es also nicht leugnen, aber sie sind verärgert über die Folgen und die Zahl der Menschen, die darauf reagieren, und das Interesse daran. Der Druck hält an. Und die Pastoren werden gewarnt, dass sie nur zu bestimmten Zeiten einen Gottesdienst abhalten dürfen. Nicht wann sie wollen und nicht mehr wie bei dieser Erweckungsbewegung. Diese Situation in Florida hielt eine Woche lang an. Die Leute kamen einfach in die Kirche. Ununterbrochen, bis die Behörden dem Ganzen ein Ende setzten und sagten, ihr dürft euch nur am Sonntag treffen. Aber gleichzeitig sprach sich das Evangelium im ganzen Land herum. Und die Menschen lernten den Herrn in so großer Zahl kennen, wie es vorher nicht der Fall gewesen war. Es war also wirklich eine spannende Zeit. Und viele Leute nutzten diese Zeit, auch wenn sie unter Druck gesetzt lebten. Einer von ihnen war ein junger Arzt, ein sehr guter Freund von mir. Sein Name war Elif Vergia. Er war auch Musiker. Er war Teil eines Chors mit anderen christlichen Jugendlichen, der sich Harfe Davids nannte. Natürlich auf Spanisch. Und er bereiste die ganze Insel und veranstaltete viele öffentliche Konzerte, denn Kubaner lieben Musik. Sie sind sehr musikalisch und lieben jede Art von Musik. Diese Konzerte lockten vor allem junge Leute an. Abends zeigten sie den Besuchern aus der jeweiligen Stadt den Jesusfilm. Eines Abends waren sie in einer Stadt, die Behörden waren ziemlich aufgebracht darüber. Sie wollten den Jesusfilm zeigen, aber die Behörden haben den Strom in der ganzen Stadt abgestellt, damit der Film nicht gezeigt werden kann.
0: Nur wegen des Films?
2: Ja, no, ja.
1: Nur weil es um Jesus ging. Aber sie wussten nicht, dass Elif einen kleinen elektrischen Generator in seinem Auto hatte. Und so holte er den Generator heraus und warf ihn an. Jetzt war das der einzige Ort, an dem es Licht gab. Und so kam die ganze Stadt in diese Gemeinde, um den Jesusfilm zu sehen. Aber man legt sich nicht einfach so mit den Behörden an und kommt damit durch. Diese Nacht schon. Aber später sagten sie, das reicht, genug ist genug. Sie haben ihn ins Gefängnis geworfen. Es war die Standardanschuldigung, dass er ein Agent der CIA sei. Schließlich waren die USA der Feind. Aber sie nutzten das für sich. Sie nannten sich selbst David und die USA Goliath.
2: And the USA is Goliath.
0: Okay.
1: Die Symbolik dahinter war schön. Wir sind David, sagten sie. Also steckten sie ihn ins Gefängnis und versuchten, ihn zu brechen. Sie schüchterten ihn auf jede Weise ein. Er ist verheiratet und hat ein kleines Kind. Sie sagten, wir werden Druck auf deine Frau und dein Kind ausüben, wenn du nicht zugibst, ein Agent zu sein. Er vertraute Jesus, dass ihnen nichts passieren würde. Aber sie hörten nicht auf, ihn zu bedrängen. Schließlich versuchten sie es mit der härtesten Methode. Sie steckten ihn in eine Zelle mit einem großen Schwarzbären.
0: Also ein Tier, einem Bären.
1: Das große Tier, ja. Das große schwarze Tier war bereits in der Zelle. Und es war dunkel darin. Man konnte riechen, dass ein Tier darin war, bevor sie ihn überhaupt hineingesteckt hatten. Die meisten würden sagen, steckt mich nicht da rein. Ich werde euch alles sagen, ich tue alles. Steckt mich da nicht rein. Aber er sagte sowas nicht. Er ging einfach hinein, setzte sich in die hinterste Ecke des Raumes, kniete nieder und sang die ganze Nacht und betete.
0: Ja, konnte der frei rumlaufen, der Bär?
1: Er wusste es nicht, aber der Bär war an die Wand gekettet. Aber er als Gefangener wusste das nicht. Und er dachte, dass dieser Bär frei war, um zu kommen und ihn sich zu holen. Aber der Bär war tatsächlich an die Wand gekettet und konnte sich nicht so weit bewegen. Also blieb er die ganze Nacht in der hintersten Ecke und lobte den Herrn. Du hast Daniel vor den Löwen gerettet, rette mich vor dem Bären. Als sie merkten, dass sie ihn nicht einschüchtern konnten, auch nicht mit einem Bären, ließen sie ihn frei und er ging zurück nach Havanna, wo er ganz in der Nähe eines Seminars wohnte, dessen Leiter sein Vater war.
2: Ja.
1: Und direkt neben dem Seminar, auf dem gleichen Gelände, befindet sich ein großes Kirchengebäude. Und ich besuchte das Seminar. Wie Gottes Zufall es so wollte, ging ich an dem Tag, an dem er entlassen wurde, in die Kirche und hörte den Chor dort singen. Er war auch im Chor. Er war gerade erst nach Hause gekommen und sang schon im Chor mit. Wir unterhielten uns prächtig und etwas später lernte ich seinen Vater kennen, der ein erstaunlicher Mann war. Er war einer jener Pastoren, die in den 60er Jahren wegen ihres Glaubens 5 Jahre im Gefängnis verbracht hatten. Damals traf ich ihn mit einer Gruppe aus Kanada. Er hatte 40 Jahre lang unter Castro und der Christenverfolgung gelebt. Aber er war ein sehr positiver Mensch. Und er sagte, aufgrund all dessen, was in Kuba passierte, haben wir 3 Dinge gelernt. Wir haben gelernt, nicht zu fürchten, nicht zu hassen und nicht zu verletzen. Das war seine kleine 3-Punkte-Predigt. Ich dachte, wow, das sagt alles aus. Stell dir vor, du lebst unter solchen Bedingungen und lernst, keine Angst zu haben. Es gibt nichts, wovor man Angst haben muss, wenn man Jesus bei sich hat. Man lernt, seinen Feind nicht zu hassen. Niemanden zu hassen ist natürlich schwierig. Und man lernt, nicht zu verletzen. Er hat Mut gelehrt und aggressive Liebe und Gewaltlosigkeit. Das war seine Botschaft, und das hat mich wirklich beeindruckt. Das war ein Vorläufer für unser Seminar, mit dem wir anderen verfolgten Christen beibringen wollen, wie man mit Verfolgung umgeht. Zu lernen, wie man sich nicht fürchtet und nicht hasst.
0: Ich könnte so stundenlang weiterhören. Vielen Dank, Paul. Aber ich glaube, es ist ein richtig guter Moment, um dafür zu beten, weil ich liebe diese Lektionen aus der verfolgten Kirche. Sie geben uns so viel Perspektive, so viel Kraft und es ist so eine Ehre für uns, im Vornherein zu wissen, worauf man achten könnte, wie wir uns auch unseren Charakter formen lassen können von Jesus in diese Richtung, dass wir vorbereitet wären. Dürfte ich dich bitten, dafür zu beten, dass Kuba diesen Spirit hat, diesen Geist hat und ja, dass die Christen weltweit das auch verstehen, dass wir alle das verstehen.
2: Yes, indeed.
1: Ja, auf jeden Fall. Lass uns beten. Herr, wir danken dir für die Art und Weise, wie du deine Kirche in Kuba aufgebaut hast. Und wir erkennen, dass du und dein Geist, der dort wirkt, all das getan haben. Und heute danken wir dir, dass fast 10% der Bevölkerung dieser Insel überzeugte Nachfolger Jesu Christi sind. Selbst unter dem Druck, unter dem sie leben. Und wir danken dir für das, was sie uns lehren. Wir danken dir für die Lektionen, die wir von ihnen lernen. Und wir beten, dass wir sie lernen, damit wir an dem Tag, an dem wir vor diesen Herausforderungen stehen, bereit sind, uns nicht zu fürchten, nicht zu hassen und nicht zu verletzen. Und so bitten wir dich, Herr, um deinen Segen für diese Christen. In Jesu mächtigem Namen. Amen.
0: Vielen Dank, Paul, für diese wertvollen Lektionen, die du uns gegeben hast. Danke dir, dass du zugeschaltet hast. Wir freuen uns schon wieder, wenn du ein nächstes Mal dabei bist. Hab eine gute Woche. Tschüss.
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Herzlich willkommen aus dem Gebetshaus von Obendorf für verfolgte Christen. Wir wollen heute gemeinsam für die Christen in Syrien beten. Schön, dass du zugeschaltet bist und dass wir diese Zeit gemeinsam erleben können. Ich möchte heute einen kurzen Text aus Jakobus 1, Verse 2 bis 4 lesen. Liebe Brüder und Schwestern, betrachtet es als besonderen Grund zur Freude, wenn euer Glaube immer wieder hart auf die Probe gestellt wird. Ihr wisst doch, dass er durch solche Bewährungsproben fest und unerschütterlich wird. Diese Standhaftigkeit soll in eurem ganzen Leben ihre Wirkung entfalten, damit ihr in jeder Beziehung zu reifen und tadellosen Christen werdet, denen es an nichts mehr fehlt. Es ist ein spannender Text. Ein Grund zur Freude, wenn der Glaube der Christen auf die Probe gestellt wird. Nach dem Motto, es ist gut, du sollst dich freuen, wenn du verfolgt wirst. Für uns Europäer etwas außergewöhnlich. Jakobus schreibt damals aus der Verfolgung und deshalb darf er aus eigener Erfahrung es weitergeben und sagen, wachse durch schwierige Zeiten. Ja, es ist möglich, als Christ durch schwierige Zeiten zu gehen und dabei in der Beziehung zu Jesus wachsen zu können. Das habe ich bei Sowjets in meiner Jugend auch erlebt. Eine Verfolgung zu erleben, möchte eigentlich keiner von uns. In jeder Schwierigkeit habe ich mich damals gefragt, Jesus, was willst du mir durch diese Schwierigkeit beibringen? Und das hat mir geholfen, von der Schwierigkeit wegzuschauen, eben auf Jesus. Es war ein Blickwinkel sozusagen anders geworden. Und so konnte ich auf Jesus schauen und ihm treu bleiben und darin wachsen. Wachse durch das Vertrauen. Ich bin mir dessen bewusst, es gibt keinen Moment in unserem Leben, wo wir ohne Jesus unterwegs sind. Jeder Christ lebt in der Gegenwart Jesu. Vielleicht sind manchmal bei den schwierigen Zeiten, gerade bei verfolgten Christen, eben Momente, wo sie Jesus nicht spüren und seine Nähe nicht erleben. Aber es lohnt sich, trotz den schwierigen Zeiten auf Jesus zu vertrauen. Und das Dritte, wachse durch die Freude. Christen in der Verfolgung reifen durch den Druck, durch die Schwierigkeiten, die ihnen angetan werden. Es sind oft viele Gebete der anderen Christen, die ihnen in solchen Situationen neue Kraft

und Freude schenken. Deshalb lass uns heute Abend bewusst für die Christen in Syrien beten, damit sie trotz der Verfolgung, trotz dem Druck, die Freude in Jesus erleben. Seit über 12 Jahren ist in Syrien Krieg. In dieser Zeit sind über 500.000 Syrer gestorben. 6,5 Millionen Menschen sind ohne Wohnungen. Über 90% der Bevölkerung leben unter der Armutsgrenze. Es sind 12 Millionen Flüchtlinge, davon 6,6 Millionen Binnenflüchtlinge. Das ist die Bilanz des langjährigen Krieges. Anfang dieses Jahres sind tausende Menschen in Syrien durch das Erdbeben gestorben und viele von ihnen sind verletzt worden. Auch die Christen waren durch das Erdbeben betroffen. Das Land hat viel Not in den vergangenen 12 Jahren erlebt. Trotz des Krieges konnte Open Doors über 160 Hoffnungszentren im Land aufbauen. Es gibt in Syrien Hoffnungsträger. Es sind Christen, die sich für die Not des Landes voll einsetzen. Es sind viele Pastoren, die die Teams im Land anleiten und sie ermutigen, der Not entgegenzustehen. Dafür können wir Gott von Herzen danken. Open Doors unterstützt auch 130 Partnerkirchen mit unterschiedlichem Hintergrund. Es sind Kirchen und Gemeinden, die aktiv sich für die Not im Land einsetzen. Viele Muslime sind im Land durch die extreme Gewalt vom Islam enttäuscht worden. Sie suchen Hilfe in diesen Hoffnungszentren. Jeder Moslem weiß, wenn ich in die Kirche gehe, wird mir geholfen. Durch die Jahre hat die Bevölkerung zu den Christen Vertrauen gewonnen. Und das ist eine sehr gute Grundlage für die Kirchen und Gemeinden, um Menschen für Christus zu gewinnen. Wie sieht nun die Hilfe in den Hoffnungszentren aus? Hilfe zur Selbsthilfe kommt durch die Mikrokredite, damit die Menschen eigene Existenz aufbauen können, ein Lebensmittelgeschäft aufbauen können oder auch selbstständig werden können, um ihre Familien ernähren zu können. Stipendien für Studierende als Gegenleistung helfen die Studenten Menschen in der Not. Zum Beispiel ältere Menschen, die in einem Hochhaus wohnen ohne Wasser und ohne Strom. Die das Hochhaus nicht mehr verlassen können, weil sie die Treppe nicht mehr steigen können. Und diese Studenten kaufen für sie ein, besorgen für sie Medikamente und bringen ihnen Wasser hoch. Und diese Menschen sind dankbar für den Dienst von Studenten. Es gibt auch Kliniken, die von Christen geleitet werden. Da werden nicht nur Christen behandelt, sondern auch Muslime. Und sie spüren diese Zuwendung, sie spüren diese Liebe und finden zum Glauben an Jesus. Pastor Abdallah aus Aleppo sagt, viele Christen sind geflohen und damit meint er, sie haben das Land verlassen. Heute füllen fragende Muslime die Kirche. Es gibt keine großen christlichen Hochburgen mehr. Durch den Krieg ist die Vermischung zwischen Christen und Muslimen so stark wie noch nie. Und das ist eine gute Grundlage, um Muslime für den Glauben zu gewinnen. Pastor Edward sagt, es werden Leiter gesucht, die Alpha-Kurse, Jüngerschaftskurse und andere Schulungen durchführen können. Nimmt diese Information mit und bete für effektive Leiter im Land Syrien, damit Gott noch mehr Veränderungen im Land erzielen kann. Durch den Krieg und die Gewalt sind viele Menschen traumatisiert worden. Sie benötigen professionelle Hilfe durch Seelsorger und ausgebildete Psychologen, die diese Menschen begleiten. Die Notversorgung ist sehr wichtig, da die Bevölkerung durch den Krieg ihre Arbeit verloren hat. Somit sind Hilfspakete mit Lebensmitteln eine große Hilfe für jede Familie in der Not. Bis 50.000 Menschen werden durch die Nothilfe von Open Doors regelmäßig versorgt. Durch Schulungen wurden 1.700 Selbsthilfeprojekte mit anderen Partnern in Syrien durchgeführt. Es wurden auch über 518 Häuser wieder aufgebaut. Dafür sind wir Gott sehr dankbar. Gott hat schon viele Wunder in Syrien vollbracht. Die Christen in Syrien werden von der Regierung nicht unterstützt. Sie sind auf sich selbst gestellt. Sie brauchen unsere Unterstützung im Gebet, damit die schwierige Situation im Land sich schnell verändern kann. Bitte bete für Durchhalten der Christen
in schwierigen Zeiten im Land. Wir wollen diese Situation von Christen in Syrien gemeinsam unterstützen, damit die Pastoren vor Ort neuen Mut und Durchhaltevermögen bekommen, um ihre Teams und Mitarbeiter immer wieder neu zu motivieren und an ihrem Auftrag dran zu bleiben. Durch die lange Zeit des Krieges und durch das Erdbeben sind viele Christen müde geworden. Einige haben die Hoffnung aufgegeben. Lasst uns beten, dass jeder Christ, jeder Mitarbeiter in den Hoffnungszentren und Gemeinden neuen Mut bekommt. Jesus kann und wird diesen Menschen auf seine Art begegnen, um ihre Lage, ihre Mutlosigkeit verändern. Es ist der Wille Gottes, dass syrische Christen seine Ermutigung und seine Vollmacht erhalten, damit sie voller Kraft und Freude gestärkt aus der schwierigen Lage als Sieger hervorkommen. Damit ihre muslimischen Nachbarn und Freunde mit dieser Kraft und Freude Gottes angesteckt werden und sie gemeinsam unseren himmlischen Vater verherrlichen und anbeten. Bitte bete für das Durchhalten der Christen in schwierigen Zeiten im Land. Wir beten jetzt.

Lieber Vater im Himmel, danke dir für das Land Syrien, dass sie schon so viel Elend erlebt haben in den letzten 12 Jahren. Und danke, dass du trotzdem bei ihnen bist, dass sie deine Gegenwart verspüren, dass sie dich erleben und dass so viele Muslime zum Glauben zu dir kommen. Danke dir dafür. Und du siehst diese schwierige Lage im Land und wir bitten dich, dass du die Situation im Land veränderst, Vater. Wir bitten dich, dass du einfach ihnen das Durchhaltevermögen schenkst, dass sie in diesen schwierigen Zeiten auf dich vertrauen, wenn es auch manchmal unmenschlich ist. Du siehst die Lage und wir bitten dich für die Menschen im Land, dass sie dich erleben und entdecken, dass sie versorgt werden und dass du ihnen begegnest auf deine Art. Und dass diese Christen, diese Mitarbeiter in den Hoffnungszentren immer wieder neu von dir motiviert werden. Danke dir für diese Hoffnungsträger im Land und danke, dass du sie segnest, dass du bei ihnen bist. Dafür loben wir dich. Und danke dir, dass du sie auch in kommenden Tagen und Wochen begleiten und ausrüsten willst. Segne sie. Danke, dass du unser Gebet hörst und dass wir auf dich vertrauen können, gerade im Hinblick auf Syrien. Amen. Bitte bete für die junge Generation, dass sie die Perspektive für die Zukunft finden. 60% der Christen haben das Land verlassen. Viele Pastoren, viele Mitarbeiter der Gemeinden sind ins Ausland geflohen. Die gesamte Lage in Syrien ist wirklich sehr schwierig. Viele Männer sind im Krieg gefallen und die Frauen sind in Überzahl. Wenn man das genauer ansieht, dann sind auf eine Frau nur, oder auf 7 Frauen ein Mann da im Land. Viele junge Menschen haben das Land verlassen wegen Perspektivlosigkeit. Es ist sehr viel zerstört. Der Wiederaufbau im Land gestaltet sich sehr schwierig. Junge Menschen hatten kaum eine Aussicht, ein Studium oder einen Arbeitsplatz zu bekommen. Lasst uns für diese Situation beten, dass diese Menschen einfach Hoffnung bekommen, damit durch die Hoffnungszentren nicht nur die Menschen zu Jesus finden, sondern auch wirklich eine wirtschaftliche Situation verbessert wird. Damit die junge Generation eine Ausbildung, ein Studium bekommen kann, lasst uns beten um viel Weisheit für viele christliche Leiter der Kirchen und der Hoffnungszentren, damit die junge Generation eine Hoffnung bekommt und in Syrien ein Teil der Hoffnungsträger werden kann, um das Land neu zu gestalten, statt das Land zu verlassen. Wir beten jetzt dafür.

Herr Jesus, wir danken dir für die junge Generation in Syrien. Du siehst, wie viele junge Frauen und junge Männer den Krieg erlebt haben und immer wieder grausame Taten auch jetzt noch erleben. Wir bitten dich, dass du sie stärkst, ermutigst, auf dich zu schauen, dir treu zu sein in allem, was sie so denken und leben. Und ich bitte dich, dass du den Leitern in den Gemeinden und in den Hoffnungszentren viel Weisheit schenkst, wie sie diese junge Generation auffangen können, damit sie eine Möglichkeit bekommen, nicht nur zu überleben, sondern ein Studium zu bekommen, einen Arbeitsplatz zu bekommen, eine Ausbildung zu bekommen, dass du dafür sorgst. Und ich bitte dich, dass du diese junge Leute einfach motivierst, dass sie im Land bleiben und das Land verändern. Und dass auch der wirtschaftliche Bereich durch die Christen verändert werden kann. Darum bitten wir dich von Herzen. Danke, dass du bei ihnen bist, dass du unser Gebet hörst und dass du ihnen helfen willst. Amen. Bitte bete für Erweckung im Land, trotz der Krise. In den letzten Jahren sind viele Muslime zum Glauben gekommen, weil die Gemeinden und Kirchen eine klare Vision vor Augen haben. Trotz der mangelnden Leitern sind viele Wunder und Veränderungen passiert. Lasst uns beten um weise Strategien für zuverlässige Partner von Open Doors, voller Treue und Hoffnung, dass Leiter und Mitarbeiter eine klare Fokussierung haben, damit der Heilige Geist in Syrien große Erweckung durchführen kann, trotz der Krise. Damit Menschen im Land eine Veränderung erleben und Hoffnung in ihrem Leben erhalten. Ich glaube, dass dadurch viele Geflüchtete von dieser Veränderung erfahren und werden wieder zurück ins Land kehren. Bitte bete für Erweckung im Land, trotz der Krise. Lasst uns im Glauben beten, jetzt für diese Situation.

Danke, Jesus, dass du das Land Syrien liebst und dass du in vergangenen Jahren trotz dem Krieg so viele Wunder schon getan hast. Du hast so vieles schon verändert. Danke dir, dass so viele Moslems zum Glauben gekommen sind und dass die Reihen in den Kirchen füllen. Danke dir dafür. Danke, dass sie Fragen sind. Und wir bitten dich, dass du noch mehr Erweckung schenkst, gerade durch die viele Hoffnungszentren, durch die Versorgungsnot, aber auch andere Aktivitäten, die diese Gemeinden und Kirchen anbieten, dass du in diesem Land Wunder tust. Wir bitten dich, dass du die Regierung veränderst, dass sie dich erleben und vor allem, dass die Menschen in dir die Hoffnung finden. Danke dir, dass du unsere Gebete hörst und dass du das Land veränderst und dass du noch mehr Erweckung in diesem Land schenken wirst. Dafür loben wir dich. Danke dir, dass du uns hörst. Amen. Nun sind wir am Ende von unserer Gebetszeit angekommen. Schön, dass du dabei warst. Danke für deine Gebete. Nimm diese Anliegen für Syrien mit. Teile sie mit deinen Freunden, mit dem Hauskreis und bete für Veränderung in diesem Land. Ich möchte dich ermutigen, auch nächste Mal dabei zu sein, ob es online ist, hier bei uns im Gebetshaus oder auch präsent. Schau einfach auf unsere Webseite, auf die Termine www.opendoors.de/Gebetshaus. Alles Gute.

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Als ich gestern mich für die Predigt vorbereiten wollte, ging es mir gesundheitlich nicht ganz so gut. Und mein Sohnemann bekam das mit und sagte dann ganz einfach, Papa, lies doch einfach was aus dem Buch vor. Ich dachte mir so, stimmt, so einfach kann es gehen. Machen wir später auch, wir werden zusammen in die Bibel schauen. Im letzten Jahr gab es eine große Befragung in ganz Deutschland und alle Menschen ab 14 Jahren wurden befragt und hochgerechnet über 50 Millionen Personen haben ein und dieselbe Antwort gegeben, nämlich, dass sie es für ganz, ganz besonders wichtig finden, für die Familie da zu sein oder sich auch für die Familie einzusetzen. Ein ganz, ganz hoher Prozentteil der Befragten gab das an. Und wenn man auch in andere Studien schaut, dann ist ganz oft das Bild, das dadurch zustande kommt oder die Antwort, wenn man sich die anschaut, dass es Menschen extrem wichtig ist, in der Familie eine harmonische und liebevolle Gemeinschaft zu haben. Man stellt sich darunter wenig Konflikte vor, alle sind glücklich, man fühlt sich zu Hause, es ist eine enge Verbundenheit da, man hat ein starkes Gefühl von Zusammengehörigkeit oder Zugehörigkeit, man unterstützt sich gegenseitig. Was auch interessant war, dass bei vielen Befragungen herauskam, dass auch das Rollen- und Aufgabenverständnis, diese Verhaltensweisen in den verschiedenen Rollen, ja sehr deutlich gesehen werden. So ist in den meisten Kulturen dieser Welt wird es so gesehen, dass die Mutter sich eher um die Kinder kümmert, der Vater eher die Familie versorgt und beschützt. Vielleicht denken einige, ja, was für ein veraltetes Familienbild. Aber es hat jahrelang gut funktioniert. Es funktioniert auch andersrum, keine Frage. Nichts gegen Väter, die zu Hause sind und sich um die Kinder kümmern und dabei Homeoffice machen, so wie ich. Nein, also meine Frau kümmert sich mehr um die Kinder als ich auf jeden Fall. Aber je nach Kultur oder nach persönlichen Erfahrungen sehen die Menschen diese Rollenbilder und finden sie auch richtig oder sinnvoll. Und wer wäre nicht gerne eine Bilderbuchfamilie? Oder anders gefragt, wer konnte sich seine Familie aussuchen? Stimmt, wir können uns unsere Familie nicht aussuchen. Dort, wo wir hineingeboren werden, wie sollen wir uns das aussuchen? Wer hätte gern selber ausgesucht? Nein, Spaß, lass die Hände unten. Ist ja auch manchmal traurig, dass Menschen so ihre Familie sich gerne anders ausgesucht hätten. Ich habe einen Bekannten, der geheiratet hat und als er dann heiraten wollte, hat er gesagt, nee, ich werde den Namen meiner Frau annehmen, weil meine Familie ist zerbrochen, die ist kaputt. Mein Vater ist früh gestorben, meine Mutter ist Alkoholikerin. Es macht keinen Sinn für mich zu sagen, ich behalte meinen Namen, weil der mir nichts bedeutet. Das klingt vielleicht hart im ersten Moment, aber irgendwie konnte ich ihn verstehen, dass er sagt, ich habe nur schlechte Erinnerungen an meine Familie. Ich nehme lieber den Namen meiner Frau an. Bilderbuchfamilie, wer wäre nicht gerne bilderbuchreif? Ein Arbeitskollege von mir hat so typisch deutsch zwei Kinder, einen Sohn und eine Tochter. Der Hund ist mit dabei. Also man könnte sagen, das ist eine Bilderbuchfamilie, oder? Ja, ich weiß, alle Hundebesitzer lachen sich und denken sich, ja, genau, das stimmt. Und das ist auch manchmal so, dann postet der am Wochenende irgendwas im Status, weil die unterwegs sind, sind in einem Park gewesen oder so. Und ganz oft dann in der Woche nach dem Wochenende kommen dann andere Arbeitskollegen und sagen, boah, ich habe deine Familienfotos wieder gesehen, ihr seid ja so eine Bilderbuchfamilie, habe ich ganz oft schon gehört. Und ich glaube, bei denen zu Hause kracht es aber auch trotzdem ab und zu. Also zumindest bei uns ist das so. Da gibt's manchmal richtig auf die Mütze, wenn es nicht richtig läuft. Aber das Wichtigste ist, dass man sich abends wieder vertragen kann und friedlich schlafen gehen kann, oder? Bilderbuchfamilie, ein unrealistisches Idealbild. Es gibt zwei Seiten, zu denen man tendiert auszuschlagen, wenn man an Bilderbuchfamilie denkt. Vielleicht bist du eher im Team 1, dass du denkst, wenn du auf andere Familien schaust, ja, so schlimm wie die sind wir ja nicht. Ey, guck mal. Die kommen erst 3 Minuten nach 11 zum Gottesdienst. Die Kinder sitzen im Gottesdienst. Hast du das mal gesehen? Und wenn du siehst, wie die angezogen sind und wo die draußen rumlaufen, das passt alles nicht zusammen. Also so schlimm sind wir ja nicht. Und man denkt sich so, wenn alle das so machen und leben und tun würden wie ich, ja, dann wäre die Welt ein besserer Ort. Vielleicht bist du in dem Team, vielleicht gehörst du aber auch zu Team 2, dass du sagst, bei den anderen klappt alles besser. Also meine Familie, ein reinster Scherbenhaufen. Es funktioniert nichts. Wenn du dir unsere Beziehung anguckst, alles ist kaputt. Ich weiß vielleicht, wie es besser geht, aber es ist schwierig, es ist anstrengend, es ist schwer und kompliziert. Und so eine Beziehung, wie die anderen in ihren Familien haben, das wird bei uns nie funktionieren. Ich weiß nicht, zu welcher Seite du gehörst. Vielleicht schaffst du auch, die gesunde Mitte zu fahren. Familie ist kompliziert. Ein Familienleben ist kompliziert. Und wenn du jetzt meinst, ja gut, als Christen können wir doch in Gottes Wort schauen, wir schauen in die Bibel, schlagen auf und wissen sofort, wie es funktioniert,
Da liefert die Bibel leider keine Beispiele für eine Bilderbuchfamilie. Das fängt ja vorne an. Dann sind da Adam und Eva und der Adam hat die beste Beziehung zu Gott, die ein Mensch vielleicht je hatte. Und dann widersteht die Frau der Versuchung nicht, von der verbotenen Frucht zu essen. Und Adam lässt sich ebenfalls darauf ein. Und schon haben wir den ersten Familienclinch, wo der erste Sündfall passiert. Deren Kinder machen genauso weiter. Der erste Mord. Kain tötet Abel. Das ist das erste Familiendrama. Es geht ja im Alten Testament so weiter. Da gibt es ganz bekannte Geschichten wie Jakob. Er betrügt seinen Vater, hintergeht seinen Zwillingsbruder. Josef hat ganz viele Brüder, die ihn auf den Tod hassen und nicht ausstehen können. Und so geht das weiter und weiter und weiter. Und wir haben ein Familiendrama nach dem anderen in der Bibel. Wenn du dir Jesu Stammbaum anguckst, was sind da für Leute drin? Und Jesus selber, als 12-Jähriger, wird er von seinen Eltern im Tempel vergessen. Heutzutage wäre das Jugendamt aber ganz schnell da gewesen. Stellt euch mal vor, Jesus beim Jugendamt. Also wir merken schnell, es gibt nicht die perfekte Familie in unserem Wort Gottes. Aber interessant ist, wenn man das Alte Testament und das Neue Testament mal gegenüberstellt, dann ist das, was Jesus im Neuen Testament predigt und weitergibt und den Menschen mit auf den Weg gibt, ist das extrem revolutionär. Es ist völlig was Neuartiges. Wenn wir das Neue Testament lesen und dann so die Briefe von den Aposteln lesen oder auch Jesu Worte zum Thema Scheidung oder zum Thema Familienbild oder Unterordnung oder er soll seine Frau lieben, wenn wir das alles so lesen, klingt das für uns abgedroschen. Dann klingt das veraltet. Aber das war für die Menschen im Neuen Testament überhaupt nicht veraltet. Das war was völlig Neues. Das war was ganz Frisches. Denn die Wertstellung beispielsweise von Frauen und Kindern war damals eine ganz andere als heute. Die Frauen hatten, ich sag's mal ganz platt, nichts zu melden. Sie wurden oft von ihren Männern ausgenutzt. Sie konnten sich nur unter ganz komplizierten Bedingungen von den Männern scheiden, aber wenn ein Mann sich von der Frau scheiden wollte, war das ziemlich einfach. Und dann kommt da Jesus und behandelt die Frauen einfach anders. Respektvoll, mit Liebe. Er spricht auf einmal einfach mit ihnen. Er ist sogar befreundet mit ihnen. Die Kinder, die waren halt nur Kinder damals. Kinder hatten, wenn Erwachsene zusammensaßen, nicht da reinzureden. Die hatten still zu sein. Wenn ein Kind nicht gut genug war und vielleicht nicht geeignet dafür war, das Erbe anzunehmen der Eltern, dann wurde es halt auch manchmal einfach enterbt und man hat sich umgeschaut nach jemand anders. Ach, guck mal, das Kind da hinten, das kann dieses Erbe viel besser verwalten. Vielleicht ist es ja viel Geld und ein großes Land und sowas da verwaltet werden muss. Wir schenken einfach dem das Erbe. Dann wurden Kinder einfach auch enterbt. Kinder, wenn sie nicht dem Idealbild entsprachen, wurden enterbt. Aber Jesus geht ganz anders mit den Kindern um. Dort, wo die Jünger zusammen sind mit Jesus und dann Kinder dazukommen und die Jünger sind verärgert und sagen, ah, schick die doch mal weg. Jesus sagt, lass sie zu mir kommen. Jesus segnet sie. Jesus sagt, ihnen gehört das Himmelreich. Jesus gibt den Frauen und Kindern ein absolutes Upgrade. Frauen und Kinder bekommen durch das Familienbild Jesu oder des Neuen Testaments ein heftiges Upgrade. Das war damals neu, das war revolutionär, das war was völlig noch nie zuvor da gewesen ist. Und der Ausgangspunkt für dieses Familienbild, für diese Prägung, für diese Kultur, die Jesus ja gelebt hat, war ganz klar, dass Jesus selbst am Kreuz starb für jeden Mann, für jede Frau und für jedes Kind gleichwertig. Das ist der Ausgangspunkt. Vor Jesus gab es keine Unterschiede. Keine Unterschiede, der Mann ist mehr wert und mein Heil, meine Gnade gilt ihm mehr. Nein, es gab keinen Unterschied zwischen Mann und Frau und Kind. Für ihn waren alle gleich wertvoll. Und mit dieser Ausgangslage haben dann die Apostel nachher einige Briefe an die Christen geschrieben, an die Gemeinden geschrieben. Und haben Inhalte an die Christen weitergegeben, wie so ein Familienbild denn in der Praxis gelebt werden kann. Wie so ein konkretes Familienbild aussehen kann. Wie sieht die Bilderbuchfamilie aus? Wir lesen mal in Kolosser 3, die Verse 18 bis 20. Ihr Frauen, ordnet euch euren Männern unter. So ist es für Frauen angemessen, die sich zum Herrn bekennen. Oder in anderen Übersetzungen steht, so ist es im Herrn angemessen. Liebe Männer, der Text geht jetzt noch weiter. Wir schlagen jetzt nicht die Bibel zu und sagen Amen und gehen nach Hause, die Predigt war gut. Es geht weiter. Ihr Männer, liebt eure Frauen und geht nicht rücksichtslos mit ihnen um. Ihr Kinder, gehorcht euren Eltern in allem, denn daran hat der Herr, dem ihr gehört, Freude. Ihr Väter, seid mit euren Kindern nicht übermäßig streng, denn damit erreicht ihr nur, dass sie mutlos werden. Paulus ist ja ein Gentleman, ne? Ladies first, er fängt mit den Frauen an. Und
sagt so viel wie, ordnet euch euren Männern unter. Und wenn du das mal einfach so in die Welt heute hinaus posaunst, dann bist du nicht nur altmodisch, dann wirst du auch noch abgestempelt als frauenfeindlich und diskriminierend wahrscheinlich. Aber der Punkt ist hier, dass Gott hier eine Ordnung, die schon seit der Schöpfung da ist, nochmal ganz neu betont in seinem Wort. Es ist eine von Gott gegebene Ordnung, nicht weil das eine Geschlecht klüger, besser oder sonst was ist. Es hat nichts mit dem Wert der Frau oder mit dem Wert des Mannes zu tun. In Galater, in einem anderen Brief, der auch an die Christen geschrieben wurde, wird sogar in Galater 3,28 die Gleichheit zwischen Jude und Grieche, Gleichheit zwischen Mann und zwischen Frau und zwischen Kinder und Erwachsenen. Jeder ist gleich vor Gott. Und diese Gleichheit wird hier in Kolosser in dem Brief nicht zurückgenommen. Es hat nichts mit der Identität der Rolle zu tun, sondern ist eine Schöpfungsordnung. Und ich finde, das Wort im Deutschen unterordnen klingt auch, muss man sagen, irgendwie scharf oder hart. Im Griechischen ist das ein Verb, das vielmehr das betont, dass es ein von sich aus ein freiwilliges Unterordnen ist. Das heißt doch für uns, dass die Frau hier nicht untergeordnet wird, sondern es von sich aus tun soll. Das ist ja die Herausforderung. Der Ehemann soll die Ehefrau nicht dazu zwingen. Und die Frau zeigt dem Ehemann durch ihre Unterordnung Ehre. Das ist das, was dieser Satz hier meint. Es ist nicht gemeint, dass die Frau unterdrückt werden soll oder du bist weniger wert oder du hast mir zu gehorchen. Das Unterordnen hier bezieht sich auch auf den eigenen Ehemann. Ich glaube, einige Männer verstehen das so, dass dieses Unterordnen weltweit gilt und jede Frau hat mir nichts zu sagen. Es wird besonders in einigen Kulturen immer noch heutzutage sehr stark so ausgelebt. Meine Frau bekommt das sogar in der Schule manchmal mit, dass Kinder aus ganz anderen Kulturen, die hier nach Deutschland kommen, die Frau nicht als vollwertiges Mitglied betrachten. Du bist eine Lehrerin, was hast du mir zu sagen? Du bist eine Frau. Aber das ist hier nicht gemeint. Hier ist die Unterordnung der Ehefrau zu ihrem Ehemann gemeint, die freiwillig stattfinden soll, die von sich aus vollzogen werden soll. Es geht weiter. So ist es für Frauen angemessen, die sich zum Herrn bekennen, oder in anderen Übersetzungen steht, so ist es im Herrn angemessen. Und auch dieser Satz, er bedeutet nicht das Ausmaß der Unterdrückung. Nach dem Motto, die Frauen sollen sich ohne Grenzen, ohne Wenn und Aber in allem unterordnen, wie bei einem Gott. Hey, der Mann ist kein Gott. Und das ist auch nicht die Aussage dieses Verses. Es ist auch nicht die Grenze der Unterordnung nach dem Motto, ich ordne mich meinem Ehemann ja nur unter, wenn ich mit ihm übereinstimme. Ich ordne mich ihm unter, wenn er die richtigen Entscheidungen trifft oder auf die richtige Weise umsetzt. Wenn er die falschen Entscheidungen trifft, dann ist er ja nicht im Herrn. Also sollte ich mich ihm auch nicht unterordnen. Das ist hiermit nicht gemeint. Meinungsverschiedenheit hebt eine Unterordnungsthematik nicht auf. Diese Herausforderung im Herrn angemessen bedeutet vielmehr das Motiv der Unterordnung. Das Motiv der Unterordnung sollte nämlich Gehorsam Gott gegenüber, Gehorsam der Schöpfungsordnung gegenüber und die Ehre Gott gegenüber bedeuten. Weil dieses Unterordnen-Thema Gott Ehre gebührt. Somit halten wir an dieser Stelle schon mal fest, Frauen unterordnen sich ihren Ehemännern nicht, weil sie weniger wert sind. Nicht, weil sie weniger können, sondern weil es Gehorsam zu Gott ist. Und es hat nichts mit der Begabung oder der Intelligenz zu tun. Es hat nichts damit zu tun, wie oder ob der Mann recht hat. Es ist auch nicht unbegrenzt oder ohne Ausmaß, sondern es ist einfach ein Gehorsamsschritt Gott gegenüber. Und es ehrt den Mann und Gott in erster Linie. Und der Text geht weiter und wird jetzt eigentlich noch schwerer, muss ich sagen. Vielleicht denken wir oft so, ja, den schweren Part haben ja die Frauen, weil sich zu unterordnen ist ja irgendwie, klingt so hart und schwierig. Aber ich glaube, der noch schwierige Part und die größere Verpflichtung liegt bei uns Ehemännern. Denn dieses liebt eure Frauen bezieht sich auf die Agape-Liebe. Die Liebe wurde im Griechischen in verschiedenen Arten ausgedrückt und hier wird die Agape genannt. Das ist die göttliche Liebe, eine Liebe, die fürsorglich ist, die sich um das Wohl des anderen kümmert, die opfernd und gebend ist, die aufnehmend ist. Agape ist eine Liebe, die so sehr liebt, dass es selbst wenn das Gegenüber oder der Gegenüber unattraktiv ist oder nicht liebenswert wäre, auch wenn Ablehnung entgegenkommt, liebt die Agape-Liebe. Da musste ich schon noch mal ein Stück weit drüber nachdenken. Wenn mein Ehepartner mir Ablehnung in irgendeiner Art und Weise zeigen würde, könnte ich sie dann immer noch so lieben wie vorher? Agape gibt und liebt, weil sie es will und weil sie auch nichts zurückerwartet, keine Rückerstattung. Wir Männer sollen unsere Frauen nicht lieben, weil wir dann denken, ja, dann gibt's eine Belohnung.
Nein, die Herausforderung für uns Männer ist ganz klar, lieben, wie Christus die Gemeinde geliebt hat. Das lesen wir in Epheser, in Epheser 5. Dort steht, Christus liebt die Gemeinde und genauso sollen wir Männer unsere Frauen lieben. Christus gab sein Leben für die Gemeinde. Christus gab alles für die Gemeinde. Geht nicht rücksichtslos mit ihnen um. Egal, ob es einen Grund gäbe. Wisst ihr, wir als Gemeinde versündigen uns so oft vor Jesus, weil wir vielleicht über Dinge diskutieren, die gar nicht wichtig sind, weil wir uns Dinge an den Kopf werfen. Und Jesus liebt uns, bedingungslos. Jesus liebt uns und hat uns vor Augen und weiß ganz genau, es gibt keinen Grund, warum ich diese Person oder die Gemeinde nicht lieben würde. Wie oft gäbe es einen Grund für Christus, die Gemeinde nicht zu lieben? Und genau mit dieser gleichen Liebe sind wir Ehemänner herausgefordert, die Ehefrauen zu lieben. Agape liebt auch bei offensichtlichen Missständen. Sie liebt auch, wenn der Empfänger diese Liebe nicht würdig ist. Und in der Kombination, wenn wir jetzt mal diese beiden Dinge zusammenbringen, wir haben auf der einen Seite, liebe Ehefrauen, unterordnet euch Ehemännern. Und wir haben auf der anderen Seite, liebe Ehemänner, liebt eure Frauen bedingungslos, ohne etwas zurückzuerwarten. Dann macht das Ganze einen ganz, ganz anderen Sinn, und zwar einen göttlichen Sinn. Dann geht es da nicht um Unterdrückung, dann geht es nicht um Zwang und dann geht es auch nicht irgendwie, dass ein Part der Ehe diskriminiert wird. Ich habe mal ein Bild mitgebracht, das zu diesem Thema ganz gut passt. Wenn wir uns das mal in diesem Dreieck vorstellen, wir haben Gott, den Schöpfer, den Vater oben und dann haben wir den Mann und die Frau und beide wollen ja irgendwie in der Beziehung wachsen und näher zueinander kommen. Und vielleicht kennst du dieses Bild schon, vielleicht hast du es schon mal irgendwo auf einer Hochzeit gehört, vielleicht wirst du es auch noch mal irgendwann hören. Aber ich dachte, es passt an dieser Stelle so gut. Ein Ehemann und eine Ehefrau kommen sich dann näher und die Beziehung wird dann intimer und fester und stärker, wenn sie Gottes Willen in ihrem Leben als höchste Priorität setzen. Wenn sie Gottes Schöpfungsordnung mehr und mehr leben, dann kommen sie sich näher und treffen sich bei Gott, dem Vater, der die beiden verbindet. Beide tun Gottes Willen und leben in dieser Beziehung zu ihm. Dadurch nähern sie sich an und nähern sich auch Gott an. Und erst da kann eine Beziehung wirklich völlige Heilung und völlige Reife auch erleben. Das ist die Herausforderung für die Gemeinde, für Mann und Frau in der Ehe. Der Text geht weiter. Vielleicht befindest du dich nicht in einer Ehe oder bist noch weit weg davon oder schon leider raus. Aber du bist immer noch ein Kind von deinen Eltern zum Beispiel. Gehorcht euren Eltern in allem, denn daran hat der Herr, dem ihr gehört, Freude. Die Bibel spricht ganz oft darüber, dass Kinder ihre Eltern ehren sollen. Das gilt ein Leben lang, dass sie ihre Eltern ehren, ein Leben lang. Das ist nicht irgendwie, ja nur wenn bis du 18 bist, wenn du erwachsen bist, dann kannst du es abhaken, dann brauchst du nicht mehr deine Eltern ehren. Nein, das gilt ein Leben lang, dass Kinder ihren Eltern Ehre erweisen. Der Gehorsam gegenüber Eltern, der spricht insbesondere nicht Erwachsene an. Dort wird dieser Gehorsam eingefordert und vielleicht klingt auch das ein bisschen hart, aber auch dieser Gehorsam den Eltern gegenüber entspricht dem Wesen Gottes. Weil wie sieht das Wesen Gottes aus? Wir haben einmal Gott Vater und wir haben Gott Sohn. Und Gott Sohn, Jesus, als er auf dieser Erde ist, was sagt er, als er den Leidensweg ist? Er unterstellt sich dem Willen des Vaters. Er ist gehorsam bis in den Tod. Er sagt, Vater, wenn es irgendwie geht, dann würde ich gerne diesen Leidensweg bis zum Kreuz, bis in den Tod nicht gehen. Aber wenn das dein Wille ist, wenn das dein Plan ist, dann will ich das tun. Das ist das Wesen Gottes. Diese Autorität, der Sohn unterordnet sich dem Willen des Vaters. Und ein bewusstes Dagegenentscheiden nach dem Motto, meine Eltern haben mir gar nichts zu sagen, die können mir mal sonst einen Buckel runterrutschen, ist ein bewusstes Sündigen gegen Gottes Natur, gegen sein Wesen. Aber auch hier ist der Gehorsam nicht ohne Grenzen eingefordert. Beispielsweise, wenn Sünde eingefordert werden würde, dort gilt immer noch der Satz, wir sollen Gott mehr gehorchen als den Menschen. Es ist nicht ohne Grenzen, aber dennoch ist hier die Herausforderung für uns als Kinder unserer Eltern, ihnen zu gehorchen, ihnen Ehre zu erweisen. Ihr Väter, seid mit euren Kindern nicht übermäßig streng. Damit erreicht ihr doch nur, dass sie mutlos werden. Wir Väter sind in der Verantwortung, unsere Kinder nicht zu reizen. Ich erwische mich so oft dabei und ich glaube, bei euch ist das ganz anders natürlich, dass ich viel zu hart, vielleicht viel zu streng, viel zu unversöhnlich, manchmal auch viel zu wütend reagiere, wenn die Kinder nicht nach meiner Nase tanzen. Und ich glaube, bei den meisten Erziehungsproblemen gucken wir zuerst und zeigen auf das Kind, ja, das Kind ist schuld. Guck doch mal, was der macht. Guck doch mal, wie der sich in der Schule benimmt und wie er sich den Lehrern widerstrebt und in der Kirche und überall und draußen mit den Freunden. Das Kind ist schuld.
Selten setzen wir bei uns als Väter, die hier als allererstes genannt werden, ich denke, dass dieser Satz allen Eltern gilt, aber insbesondere sind wir Väter in der Verantwortung, selten setzen wir da bei uns zuerst an. Die Bibel fordert uns Vätern, uns Eltern heraus, Liebe und Verständnis für unsere Kinder mitzubringen, Geduld mitzubringen, Zuneigung, Gnade vor Recht walten zu lassen, ganz nach dem Stil Gottes. Wie oft sind wir als Kinder Gottes unterwegs und versagen und sündigen wieder und beschädigen oder beschmutzen diese Beziehung zu unserem Vater im Himmel? Und immer wieder kriegen wir geduldig die Hand gereicht und dieses Angebot, die Gnade Jesu neu anzunehmen. Nach diesem Stil sollen wir als Eltern unseren Kindern begegnen. In Epheser 6 lesen wir, Väter, seid nicht ungerecht gegen eure Kinder. Erzieht sie vielmehr mit Disziplin und zeigt ihnen den richtigen Weg, so wie es Christus entspricht. Und das ist ein Appell an uns Väter, an uns Papas. Keine Gleichgültigkeit zu entwickeln, wenn Kinder anders handeln, als wir es vielleicht möchten. Nach dem Motto, ja, ich habe so oft versucht, jetzt ist mir auch egal, soll er doch machen, der wird schon sehen. Wer nicht versteht, muss fühlen, nach dem Motto. Es ist auch ein Appell, nicht in Wut zu reagieren, wenn Situationen nicht kontrolliert werden. So oft wollen wir als Väter Situationen kontrollieren. Man, wieso klappt das denn jetzt nicht? Wir wollten doch um die und die Uhrzeit da sein. Wieso klappt das nicht am Tisch mit dem Sauberessen? Das haben wir doch schon 100-mal geübt. Wir wollen die Situation kontrollieren, aber ganz oft haben wir die Kontrolle nicht. Und das ist in Ordnung. Vielmehr sind wir dazu aufgerufen, unsere Kinder in Disziplin anzuleiten. Wisst ihr, das ist ein großer Unterschied, seine Kinder anzuleiten oder anzutreiben. Ein Treiber, der steht mit einer imaginären Peitsche an der Tür und sagt, sieh zu. Und ganz oft sind wir doch so unterwegs. Ich erwische mich immer wieder dabei, Leo, das Zimmer sollte seit 10 Minuten aufgeräumt sein. Wieso ist es immer noch nicht aufgeräumt? Was ist eigentlich los mit dir? Was verstehst du daran nicht, wenn wir sagen, das Zimmer muss jetzt aufgeräumt werden? Und so oft sind wir diese Treiber und wir leiten nicht in Gnade und Disziplin und Geduld an. Das ist ein großer Unterschied. Und die Folge, wenn wir gesund anleiten, wenn wir das tun, was in dem Kolosserbrief hier steht, wird die Folge davon eine gesunde Eltern-Kind- oder Vater-Kind-Beziehung sein. Dann werden Kinder nicht mutlos oder unwillig, wie es hier steht, sondern sie werden stark, sie werden selbstbewusst, sie werden mutig, sie werden ihre Eltern ehren dadurch. Starke Väter, starke Eltern bringen starke Kinder in diese Welt. Lebensfreudige Kinder. Hier wird die Grundlage geliefert für ein gesundes, für ein tiefes Selbstbewusstsein und eine Lebensfreude, die lange, lange anhält. Jetzt denkst du dir vielleicht, na gut, wenn man die Verse so einmal überblickt, das ist doch alles machbar, ist doch kein Problem. Das läuft bei mir eh schon, erzähl mir was Neues. Das ist das Familienbild nach dem Prinzip des Neuen Testaments. Ehemänner, liebt eure Frauen, seid rücksichtsvoll. Ehefrauen, unterordnet euch euren Ehemännern. Kinder, seid euren Eltern gehorsam. Und Väter, seid nicht übermäßig streng. Irritiert sie nicht, provoziert sie nicht. Ganz ehrlich, wenn ich das mir so für meine Familie irgendwo dran schreiben würde, vielleicht in einem Bilderrahmen einhängen würde, ich würde merken, wie oft versage ich in meinen Rollen und Aufgaben hier ganz besonders. Und wie schnell merke ich dann auf einmal dieses biblische Idealbild von Familie, diese Forderung vielleicht sogar, wenn du so möchtest, ist irgendwie unrealistisch. Die ist unerreichbar. Die ist einfach nicht zu schaffen, oder? Relativ schnell wird uns klar, diesem Idealbild, dem werden wir hier irgendwie absolut nicht gerecht. Klar, der Ausgangspunkt, dass wir alle gleichwertig vor Gott sind, dass Gott für alle gleich gestorben ist und alle gleich liebt, das ist ja vielleicht noch okay. Aber diese Forderung, die Rolle der Frau, die Rolle des Mannes, der Kinder, der Väter, der Eltern, das ist doch unrealistisch. Wer schafft denn sowas? Das Ganze in einem harmonischen Zusammenspiel zueinander zu bringen, wirkt irgendwie weit weg, ganz nach dem Muster Bilderbuchfamilie. Das ist schwierig, das ist kompliziert, das ist unrealistisch. Das können wir nicht mit eigener Kraft schaffen. Und ich muss dir zustimmen, das schaffen wir wirklich nicht. Weil die Bibel, die spricht einerseits davon, wie wir als Familien leben sollen in Beziehung zueinander. Sie spricht auch davon, was oder wer das Ideal ist, nämlich Jesus Christus, der setzt diese neuen Maßstäbe ja. Aber ein Thema weist die Bibel hier ganz, ganz extrem und stark auf. Und das ist das Thema Gottes Gnade. Gottes Gnade zählt auch für Familien, zählt auch für kaputte Beziehungen, für zerstörte Familienbilder. Gottes Gnade zählt da, wo Vater und Mutter sich nicht mehr einigen und vielleicht sogar getrennte Wege gehen.
Gottes Gnade zählt da, wo Eltern und Kinder eine kaputte Beziehung über Jahre leben, nicht mehr miteinander sprechen und sich aus dem Weg gehen. Dort zählt und kann Gottes Gnade wirken. Sie ist ein Geschenk Gottes. Wisst ihr, es ist so beruhigend zu wissen, dass Jesus selbst Ideale predigt, aber niemanden verurteilt, der diese nicht schafft zu leben. Jesus predigt Ideale auf der einen Seite und setzt die Maßstäbe nochmal viel höher. Die Juden wussten damals ganz genau, wie es im Alten Testament beschrieben ist mit dem Ehebruch, wie das funktioniert, wer wann ich die Scheidung einreichen darf, was passiert mit dem Ehebrecher oder der Ehebrecherin. Da wussten die wirklich gut Bescheid. Und dann kommt Jesus und macht das Ding einfach noch krasser und sagt zu den Männern, ihr Männer, wenn ihr eine Frau begehrend anblickt, habt ihr schon die Ehe gebrochen. Also er verschärft ja diese Gesetze nochmal. Er predigt ein Ideal. Und dann haben wir in Johannes 8 diese Situation, wo viele Männer eine Ehebrecherin zu Jesus bringen und sagen, hier, was machen wir mit ihr? Nach Mose Gesetz und so weiter. Du weißt selber, was die Folge davon ist. Und was sagt Jesus? Wer unter euch ohne Sünde ist, werfe den ersten Stein. Ich will damit überhaupt nicht sagen, dass Scheidung in absoluter Form okay ist. Und das wollte auch Jesus damit nicht sagen. Aber was er sagen möchte, dass seine Gnade stärker, größer und ergreifender ist als jedes Gesetz oder alles, was an Idealen, was dir so im Kopf herumschwirrt. Jesus selbst setzt die Messlatte so hoch und diese Bilderbuchfamilie wird anstrengender, als sie vielleicht im Alten Testament schon war. Aber er selbst lebt die Gnade, die biblische Gnade. Sie ist Gottes Geschenk. Sie steht auf der anderen Seite mit der Bedingungslosigkeit, mit Unaufhörlichkeit. Sie rettet und sie erzieht. Das haben wir an Ostern neu gefeiert. Gottes Gnade, die in Jesus sichtbar wird, rettet.

fehlbar wir sind, wie wir die Dinge nicht auf die Reihe kriegen, aber Jesus oder die Gnade durch Jesus zeigt uns, wie sehr wir geliebt sind, wie sehr uns vergeben wird, wenn wir das annehmen. Und diese Herausforderung, in der stehen wir werden dem Ideal nicht gerecht, dürfen aber diese Gnade annehmen, akzeptieren und immer wieder neu für uns verstehen. Ein weiterer Vers zum Thema Gnade. Denn in Christus ist Gottes Gnade sichtbar geworden, die Gnade, die allen Menschen Rettung bringt. Sie erzieht uns dazu, uns von aller Gottlosigkeit und von den Begierden dieser Welt abzuwenden und, solange wir hier noch auf der Erde sind, verantwortungsbewusst zu handeln, uns nach Gottes Willen zu richten und so zu leben, dass Gott geehrt wird. In Christus ist Gnade sichtbar geworden. Vorher war das vielleicht ein interessantes Thema, wenn man über Gottes Gnade sprach, aber in Jesus wird sie personifiziert, da wird sie sichtbar, da wird sie greifbar, anfassbar. Eine Gnade, die rettet, eine Rettung, auch vom Versagen, einem Ideal nicht gerecht zu werden. Und da versagen wir immer und immer und immer wieder. Und wir werden auch immer wieder versagen, diesem Ideal nicht gerecht zu werden. Und dennoch haben wir hier die rettende Gnade. Und die rettende Gnade ist, vielleicht stellst du dir vor, wenn du so einen Nichtschwimmer in ein Schwimmbecken, in ein tiefes, schmeißt und guckst, wie er zurechtkommt. Und Gnade funktioniert nicht so nach dem Motto, dass Jesus da stehen würde und sie und Imperative raushauen würde. Schwimm doch. Ja, schwimm doch. Du musst doller planschen. Du musst schneller planschen. Dann schaffst du es an den Rand. So funktioniert Gnade nicht. Gnade funktioniert so, dass Jesus uns einen Rettungsring zuwirft, an dem wir uns festhalten können. Bei einem Ideal nachzustreben, da sind wir wie so ein Nichtschwimmer im Becken, der nicht zurechtkommt, der irgendwann untergeht. Aber wenn wir diesen Ring der Gnade in der Hand halten, den Jesus festhält, dann kann es funktionieren. Dann haben wir die Gnade, die erzieht. Eine Gnade, die erzieht, verantwortungsbewusst zu leben, Gottes Willen mehr und mehr in unserem Leben Fokus zu geben. Ein Leben, das Gott ehrt. In Römer 6 lesen wir, denn ihr lebt nicht unter dem Gesetz, euer Leben steht vielmehr unter der Gnade. Und das heißt nicht, dass wir einfach einen Freifahrtschein bekommen. Vielleicht denkst du dir, na gut, wenn das mit der Gnade so einfach ist, dann ist ja alles, was ich in der Familie nicht hinkriege oder in anderen Beziehungen oder was ich sonst so vermassel in meinem Leben, das ist ja alles nicht so wichtig und alles okay. Gottes Gnade steht ja über allem, die spricht mich frei. Es ist kein Freifahrtschein, aber es heißt immer wieder, diese Gnade neu zu verstehen, aber auch neu anzunehmen. Und dann befinden wir uns in dieser Spannung, wenn wir auf der einen Seite das ideale Familienbild haben, aber auf der anderen Seite diese biblische Gnade, Jesu Gnade haben, dann stehen wir in einem Spannungsfeld. Und dieses Spannungsfeld lässt sich nicht einfach auflösen. Diese Spannung ist durchgehend da. Ist irgendwo ein Stück auch ein Kontrast. Aber Jesus selbst möchte mit uns durch dieses Spannungsfeld gehen. Er möchte, dass wir in diesem Spannungsfeld immer wieder neu seine Gnade verstehen. Und dann ist die Herausforderung da, durch den Heiligen Geist, den jeder bekommt, der Jesus annimmt, der wiedergeboren ist, Veränderung zu erleben und Jesu Vorbild anzustreben. Wenn man an einer Maschine arbeitet, zum Beispiel am Fräsen oder so, und keine Angst, ich mache sowas nicht, alle denken schon, hey Thomas, davon hast du doch gar keinen Plan. Stimmt, habe ich mir sagen lassen, dann irgendwann verrutscht ja das Maß so ein bisschen vielleicht und man fräst nicht mehr genau und dann muss man zurück zum Referenzpunkt, zum Nullpunkt. Wenn ihr euch so ein Koordinatensystem vorstellt mit X- und Y-Achse, müssen wir zurück an den Nullpunkt, um das Ding neu auszurichten. Und so ist es immer wieder, dass wir, auch wenn wir versagen, auch nach jedem Konflikt, nach jedem Krach in der Familie oder in den Beziehungen, die wir haben, zu unseren Eltern, zu unseren Kindern, zu unserem Partner, können wir aber immer wieder zurück an diesen Referenzpunkt kommen und der Heilige Geist wird uns aufmerksam machen, wo wir Dinge anpassen müssen, wo das Idealbild einfach wieder total verrutscht ist und es wird immer und immer wieder verrutschen. Und dann ist die Herausforderung, dass wir diese Spannung aushalten und akzeptieren, weil wir Jesu Gnade mehr und mehr verstehen, immer wieder neu annehmen und in unserem Leben zum Anspruch machen. Jeden Tag neu. Als das Volk Israel unterwegs war, waren ganz lange in der Sklaverei, in der Gefangenschaft in Ägypten und dann wurden sie herausgeführt von ihrem Gott und waren in der Wüste unterwegs und hatten dann nicht genug zu essen und dann hat Gott Wunder getan und hat ihnen Manna gegeben. Das war was Brotteigförmiges, was vom Himmel kam und auf die Erde fiel und sie konnten es aufsammeln und essen. Und einige der Israeliten waren so schlau und dachten sich, was ist, wenn Gott morgen damit aufhört? Wir sammeln das schon mal. Was passierte damit? Es wurde schlecht, es vergammelte. Gott hat ihnen ganz klar gezeigt, ihr sollt nicht sammeln für morgen, ihr sollt nicht da Vorräte euch anbauen. Ich schenke es euch jeden Tag neu. Ihr werdet jeden Tag neu satt.
Ihr dürft jeden Tag neu einsammeln. Und genauso ist das eine Aufforderung an uns,

Wir dürfen jeden Tag neu, wenn wir aufstehen, Jesu Gnade für unser Leben in Anspruch nehmen und annehmen. Wir dürfen diese Gnade empfangen und dadurch werden wir Kraft bekommen, diesem Ideal nachzustreben, anzustreben, nachzujagen. Auch nach jedem Krach, nach jedem Konflikt. Wir haben vorhin schon den Satz gehört, es gibt keine perfekten Familien, aber es gibt gesunde Familien. Und das sollte uns anspornen, ebenfalls zu gesunden Familien zu werden. Ich möchte dich fragen oder uns fragen, in welcher Rolle oder in welcher Aufgabe will Jesu Gnade dir heute vielleicht ganz, ganz neu begegnen? Wo möchte Jesu Gnade dir heute neu zeigen, wie groß und wie stark und wie unaufhörlich sie ist? Vielleicht als Mutter, vielleicht als Ehefrau, als Vater, als Ehemann, vielleicht als Sohn oder Tochter. Wir alle haben unsere Herausforderungen, wir alle haben unsere Beziehungen, die kaputt gehen, die scheitern, die wir vielleicht neu anfangen, wo Versöhnung stattfindet oder über Jahre keine Versöhnung stattfindet. Aber Jesu Gnade möchte uns begegnen, uns selbst, unsere Familie. Vielleicht hast du das schon alles aufgegeben, deine Familienbeziehung, deine Beziehung zu den Kindern. Aber weißt du, Jesu Gnade ist immer noch greifbar und verfügbar. Sie ist da, du darfst sie annehmen. Und die Frage ist, sind wir bereit, ein Ideal anzustreben, das vielleicht nie zur Realität in unserem Leben wird? Das klingt vielleicht ein bisschen hart, aber bist du bereit, einem Ideal nachzulaufen, das du vielleicht nie erreichen wirst, das nie Realität wird? Und ich weiß nicht, welcher Schritt bei dir dran ist. Vielleicht musst du deine Familie, deine Beziehungen, deine Konflikte heute neu zu Jesus bringen. Mitsamt den Verletzungen, mitsamt den Schürfungen. Vielleicht brauchst du eine neue Heilung durch Jesus. Und der Heilige Geist kann dir das schenken, dass du diese Gnade immer wieder neu verstehst. Der macht sie greifbar für dich. Der kann dir das schenken, dass du die Kraft hast, diese Gnade immer wieder neu anzunehmen. Das ist ein unverdientes Geschenk. Aber es ist eine Heilung und eine Versöhnung, die Gott anbietet. Durch Jesus und durch den Heiligen Geist. Und sie kann dir Kraft geben, diesem Ideal weiter nachzujagen und anzustreben. Auch wenn das so oft vielleicht schon nicht geklappt hat in deinen vergangenen Jahren oder Situationen. Und es ist die Herausforderung, diese Spannung auszuhalten. Jesus, die Bibel, liefert uns ein sehr starkes, ein ideales, perfektes Familienbild, das wir so vielleicht nicht schaffen zu leben. Aber sind wir bereit, dieses Ideal trotz allem anzustreben und hochzuhalten, auch im 21. Jahrhundert? Vielleicht auch, wenn es altmodisch und abgedroschen klingt. Bist du bereit, dieses Familienbild, das Jesus prägt, neu hochzuhalten, auch wenn es Gegenwind gibt? Ja, und vielleicht ist es bei dir zigmal schiefgegangen. Und ich bin mir sehr, sehr, sehr sicher, dass alle diejenigen, die schon mal was mit Thema Trennung oder Scheidung oder riesen jahrelange Konflikte zu tun haben, vielleicht mit dem Ehepartner oder der Ehepartnerin, sie werden zutiefst, zutiefst darum bitten und bei Jesus betteln, dass es den Kindern nicht passiert, oder? Jedes Elternteil will es, dass es bei seinen Kindern noch besser läuft. Jeder Vater, jeder Mutter will, dass die Beziehungen bei den Kindern doch noch besser laufen. Dann lasst uns das als Anliegen immer wieder neu vor Gott bringen. Diese Spannung, von der wir sprachen, wird in dieser Themenreihe auch in den nächsten Themen nicht komplett aufgelöst. Aber es wird auf jeden Fall ein Stück weit praktischer und noch greifbarer. Aber für uns heute, das wollen wir mit in diese Themenreihe nehmen, gilt es, was kann Jesu Gnade in meinem Leben verändern? Was kann es alles anstellen? Was kann es neu machen? Und diesem Ideal nachzustreben, kann uns die Gnade ganz, ganz stark einfach beflügeln und neu einfach dort die Kraft, die Energie geben, dem anzustreben. Wisst ihr, Jesus ist die Perfektion. Und wir werden nie ganz so sein wie Jesus. Aber es ist in unserer Verantwortung, seine Gnade jeden Tag neu anzunehmen und ihm nachzujagen und nachzufolgen. Amen.

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1: Dass man Gott gegenüber ehrlich ist, wird manchmal so leichtfertig dahingesagt. Machen wir doch einen kleinen Test, um zu sehen, ob wir uns Gott wirklich mit aufrichtigem Herzen nahen. Wie würdest du diese Fragen beantworten? Beteiligst du dich häufig am gemeinsamen Lobpreis und Gebet, obwohl dein Herz dem Herrn gegenüber kalt ist? Sind deine Gebete ehrlich? Wählst du bestimmte Worte, die Gott beeindrucken sollen, oder sagst du ihm, was du wirklich auf dem Herzen hast? Bist du dir eher der Gegenwart Gottes bewusst, wenn du öffentlich betest, oder konzentrierst du dich mehr auf die Leute, die deinem Gebet zuhören? Siehst du deine Sünde, wie Gott sie sieht, oder neigst du dazu, sie als eine Schwäche, einen Ausrutscher oder als persönliche Eigenheit abzutun? Psalm 51, Vers 8 sagt: Siehe, du verlangst nach Wahrheit im Innersten. Bitte Gott, dein Herz zu prüfen und dir alles zu zeigen, was ihm nicht gefällt.
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1: Ich begrüße Sie zu einer weiteren Ausgabe der Sendereihe Durch die Bibel. Herzlich willkommen. Sofern Sie die beiden letzten Sendungen mitverfolgt haben, wissen Sie, dass wir inzwischen wieder zum Alten Testament zurückgekehrt und dort im ersten Buch Samuel angekommen sind. Vor etwa 3000 Jahren kam Samuel im alten Israel zur Welt. Für seine Eltern Hanna und Elkana war Samuels Geburt eine richtige Gebetserhörung, denn eigentlich konnte Hanna keine Kinder bekommen. Doch als wieder einmal die jährliche Wallfahrt zum Heiligtum nach Silo stattfand, bat sie Gott unter Tränen darum, ihr doch einen Nachkommen zu schenken. Um die Ernsthaftigkeit ihrer Bitte zu unterstreichen, legte Hanna vor Gott ein Gelübde ab. Sie versprach ihm: »Wenn du mir einen Sohn schenkst, will ich ihn für immer in deinen Dienst stellen.« Nach der Geburt des kleinen Samuel stand für Hanna außer Frage, dass sie sich an ihr Gelübde halten musste. Im Alter von schätzungsweise nur 3 Jahren übergab sie ihren Sohn in die Obhut des Hohenpriesters Eli, der ihn großziehen und ihm nach und nach verschiedene Dienste am Heiligtum in Silo übertragen sollte. Was hat es eigentlich mit diesem ominösen Heiligtum in Silo auf sich? Nun, während der Wüstenwanderung des Volkes Israel war die Stiftshütte so etwas Ähnliches wie ein transportabler Tempel gewesen. Ein prachtvoll ausgestattetes Zelt, an dem Gott seinem Volk begegnete und ihm seinen Willen kundtat. Für den Transport konnte die Stiftshütte in viele Einzelteile zerlegt werden. Und bestimmte Gegenstände, die zur Ausstattung gehörten, wie etwa die Bundeslade oder der Brandopferaltar, sie waren mit Ringen versehen, durch die eigens angefertigte Tragestangen hindurchgeschoben werden konnten. Nachdem sich die Israeliten im verheißenen Land Kanaan niedergelassen hatten, wurde sozusagen auch die Stiftshütte sesshaft. Als sich Josuas Leben seinem Ende zuneigte, wurde die Stiftshütte in Silo im Siedlungsgebiet des Stammes Ephraim aufgestellt. Viele Generationen später, als Samuel unter der Anleitung des Priesters Eli seine ersten Aufgaben am Heiligtum übernommen hat, muss es in Silo bereits ein festes Gebäude gegeben haben, in dem die Bundeslade aufbewahrt wurde. Denn im ersten Buch Samuel Kapitel 1 wird das Heiligtum in Silo gar als Tempel bezeichnet, an dessen Türpfosten sich der Hohepriester Eli auf einem Stuhl niedergelassen hat. In Kapitel 2 wiederum ist von der Stiftshütte die Rede. In Kapitel 3 wird nun berichtet, dass der junge Samuel den alt gewordenen Eli beim Priesterdienst am Heiligtum unterstützt. Eines Nachts hört Samuel im Innern des Heiligtums eine Stimme und meint, dass Eli ihn gerufen habe. Doch wie sich herausstellt, ist es Gott persönlich, der zu ihm spricht und ihn in seinen Dienst stellt. Diese Geschichte gehört in vielen christlichen Gemeinden gewissermaßen zum Standardrepertoire für den Kindergottesdienst oder die Sonntagsschule. Doch ich bin überzeugt davon, dass auch Erwachsene etwas davon lernen können. Beginnen wir mit dem ersten Vers aus Kapitel 3. Darin wird berichtet: »Und zu der Zeit, als der Knabe Samuel dem Herrn diente unter Eli, war des Herrn Wort selten, und es gab kaum noch Offenbarung.« Samuel wird in diesem Vers als Knabe bezeichnet. Dem Kleinkindalter ist er zu diesem Zeitpunkt gewiss schon entwachsen. Ja, wahrscheinlich ist er auf dem besten Weg, ein Jugendlicher zu werden. Josephus, ein wichtiger Historiker des ersten nachchristlichen Jahrhunderts, äußert die Vermutung, dass Samuel ungefähr 12 Jahre alt gewesen sein könnte. Das mag hinkommen, denn ein Kind, das dem hohen Priester bei seinem Dienst im Heiligtum behilflich ist, kann ich mir nur schwer vorstellen. Eine weitere Aussage in Vers 1 scheint mir bedeutsam zu sein. Des Herrn Wort war selten zu dieser Zeit. Das bedeutet, dass sich Gott den Israeliten nur selten offenbarte, weil sein Verhältnis zu ihnen eher angespannt war. Gründe dafür gab es zuhauf. Denn in Israel hatten rund 200 Jahre lang die alttestamentlichen Richter das Sagen. Nicht alle versahen ihren Dienst so, wie Gott es von ihnen erwarten konnte. Davon abgesehen wurden die Richter vor allem dann von Gott beauftragt, wenn sich die Israeliten durch ihren Ungehorsam wieder einmal in eine missliche Lage gebracht hatten und beispielsweise von anderen Völkern unterdrückt wurden. Zur Zeit Samuels geht die Zeit der Richter ihrem Ende entgegen, obwohl er selbst dieses Amt noch eine Zeit lang ausüben wird. Auch die Bedeutung der Priester nimmt ab. Stattdessen wird Samuel, wie wir gleich aus dem Bibeltext erfahren werden, von Gott zum Propheten berufen. Er wird später zunächst Saul und dann David zu Königen salben und ihnen wie ein Berater oder Sprecher zur Seite stehen. Die Zeit der Richter geht also ihrem Ende entgegen und die Zeit der Könige lässt nicht mehr allzu lange auf sich warten. Nun aber erstmal wieder zurück zu jener Nacht, als der Knabe Samuel, wie er im Bibeltext bezeichnet wird, im Heiligtum zu Silo eine Stimme hört. In den Versen 2 und 3 werden ein paar weitere Details zu den damaligen Umständen genannt. Und es begab sich zur selben Zeit, dass Eli lag an seinem Ort und seine Augen hatten angefangen schwach zu werden, so dass er nicht mehr sehen konnte. Die Lampe Gottes war noch nicht verloschen. Und Samuel hatte sich gelegt im Heiligtum des Herrn, wo die Lade Gottes war. Die Lampe Gottes, die hier Erwähnung findet, wurde abends angezündet und brannte die ganze Nacht hindurch, bis es Morgen wurde. Die Priester mussten dafür sorgen, dass stets genügend Öl vorhanden war, damit die Lampe nicht vorher ausging. Mag sein, dass Samuel diese Aufgabe übernommen hat, weil Eli nicht mehr gut sehen kann. Die Anmerkung in Vers 3, dass die Lampe Gottes noch nicht verloschen war, deutet jedenfalls an, dass sich folgendes Ereignis mitten in der Nacht abspielt. Weiter ab Vers 4. Und der Herr rief Samuel. Er aber antwortete, siehe, hier bin ich, und lief zu Eli und sprach, siehe, hier bin ich, du hast mich gerufen. Er aber sprach, ich habe nicht gerufen, geh wieder hin und lege dich schlafen. Und er ging hin und legte sich schlafen. Der Herr rief abermals, Samuel. Und Samuel stand auf und ging zu Eli und sprach, siehe, hier bin ich, du hast mich gerufen. Er aber sprach, ich habe nicht gerufen, mein Sohn, geh wieder hin und lege dich schlafen. Aber Samuel hatte den Herrn noch nicht erkannt, und des Herrn Wort war ihm noch nicht offenbart. Samuel hat den Herrn noch nicht erkannt, und das Wort des Herrn war ihm noch nicht offenbart. Wie auch immer man diese Aussagen interpretiert, sie scheinen mir äußerst wichtig zu sein. Sicher ist es so, dass der junge Samuel bisher seine Weisungen stets vom alten Eli bekommen hat. Wie das ist, wenn Gott persönlich mit einem Menschen redet, damit hat Samuel bis zu diesem Zeitpunkt noch keine Erfahrungen gesammelt. Aber ich denke, hinter der Ausdrucksweise, dass Samuel den Herrn noch nicht erkannt habe, steckt mehr als nur das bloße Erkennen oder Nichterkennen der Stimme Gottes. Vielmehr geht es darum, dass Gott erstmals auf eine Art und Weise Kontakt mit Samuel aufnimmt, dass Samuel selbst entscheiden kann, ob er diesen Kontakt überhaupt will. Anders ausgedrückt, Samuel hat inzwischen ein Alter erreicht, in dem er von Gott offenbar als mündig angesehen wird. Zweimal also hat Samuel mitten in der Nacht eine Stimme gehört, die ihn aus dem Schlaf holte und die er für die Stimme des Hohenpriesters Eli gehalten hat. Weiter ab Vers 8. Und der Herr rief Samuel wieder zum dritten Mal, und er stand auf und ging zu Eli und sprach, siehe, hier bin ich, du hast mich gerufen. Da merkte Eli, dass der Herr den Knaben rief und sprach zu ihm, geh wieder hin und lege dich schlafen, und wenn du gerufen wirst, so sprich, rede, Herr, denn dein Knecht hört. Samuel ging hin und legte sich an seinen Ort. Da kam der Herr und trat herzu und rief wie vorher, Samuel, Samuel. Und Samuel sprach, rede, denn dein Knecht hört. Und der Herr sprach zu Samuel, siehe, ich werde etwas tun in Israel, wovon jedem, der es hören wird, beide Ohren gellen werden. An dem Tage will ich über Eli kommen lassen, was ich gegen sein Haus geredet habe. Ich will es anfangen und vollenden. Denn ich hab's ihm angesagt, dass ich sein Haus für immer richten will, um der Schuld willen, dass er wusste, wie sich seine Söhne schändlich verhielten und ihnen nicht gewehrt hat. Sie erinnern sich noch an die letzte Sendung, als das zweite Kapitel im Mittelpunkt stand? Da wurde berichtet, dass die beiden Söhne Elis, nämlich Hophni und Pinhas, viele Besucher des Heiligtums drangsalierten. Zu Unrecht nahmen sie ihnen Teile von Opfertieren ab, mit denen die Opferzeremonie noch nicht vollständig durchgeführt wurde oder die von den betreffenden Leuten selbst verzehrt werden sollten. Weil Eli gegen diese Missstände nicht entschlossen vorging, war eines Tages ein Prophet bei ihm aufgetaucht, der ihm androhte, einen Teil seiner Nachkommenschaft auszulöschen. Als erstes sollten Hophni und Pinhas, die beiden Söhne Elis, für ihr unmoralisches Verhalten bestraft werden. Von diesem Plan Gottes erfährt nun Samuel in jener Nacht, als Gott ihn aufweckt. Und Samuel fühlt sich hin- und hergerissen, weiß nicht, wie er sich dem alten Eli gegenüber verhalten soll. Würde sich Eli von nun an große Sorgen machen? Oder würde es ihm peinlich sein, dass Samuel, als viel jüngerer Mensch, davon erfährt, was Gott ihm, dem erfahrenen Priester, vorwirft? Nun, als Samuel am nächsten Morgen von Eli aufgefordert wird, zu berichten, was Gott ihm anvertraut hat, sind alle seine Zweifel verflogen. Selbstverständlich erzählt Samuel die volle Wahrheit, ohne etwas auszulassen oder zu beschönigen. Und Eli erkennt, dass Samuel offenbar von Gott dazu auserwählt wurde, in jeder Situation die Wahrheit zu sagen, auch wenn sie manchmal wehtut. Samuel erweist sich dieser Verantwortung als würdig. Ab Vers 19 wird berichtet: Samuel aber wuchs heran, und der Herr war mit ihm und ließ keines von allen seinen Worten zur Erde fallen. Und ganz Israel von Dan bis Beersheba erkannte, dass Samuel damit betraut war, Prophet des Herrn zu sein. Und der Herr erschien weiter zu Silo, denn der Herr offenbarte sich Samuel zu Silo durch sein Wort. Und Samuels Wort erging an ganz Israel. Mit diesen Versen haben wir bereits den Schluss von Kapitel 3 erreicht. Weiter geht's mit Kapitel 4. Hier geht es um einen militärischen Konflikt zwischen Israel und den Philistern. Wie man dem Bibeltext entnehmen kann, pflegten die Israeliten, wann immer es brenzlig wurde, in Begleitung der Bundeslade ins Feld zu ziehen. Die Bundeslade war ein Zeichen für die machtvolle Gegenwart Gottes mitten in seinem Volk. Durch das Mitführen der Bundeslade brachten die Israeliten also zum Ausdruck: Nur wenn Gott auf unserer Seite ist, können wir siegen. Und damit verbunden war natürlich der Wunsch und die Bitte, dass Gott ihnen beistehen möge. Aus der Sicht der Feinde dagegen mag es so ausgesehen haben, als ob sich die Israeliten beim Kampf auf diese magische Wundertruhe verlassen würden, deren Wirksamkeit sie sich nicht erklären konnten. Kein Wunder also, dass die Bundeslade auch für die Philister zu einem Objekt der Begierde wurde, das man gern in den eigenen Besitz bringen wollte. In den ersten Versen von Kapitel 4 wird berichtet: Und es begab sich zu der Zeit, dass die Philister sich sammelten zum Kampf gegen Israel. Israel aber zog aus den Philistern entgegen in den Kampf und lagerte sich bei Eben-Eser. Die Philister aber hatten sich gelagert bei Afek und stellten sich Israel gegenüber auf. Und der Kampf breitete sich aus, und Israel wurde von den Philistern geschlagen. Sie erschlugen in der Feldschlacht etwa 4000 Mann. Und als das Volk ins Lager kam, sprachen die Ältesten Israels: »Warum hat uns der Herr heute vor den Philistern geschlagen? Lasst uns die Lade des Bundes des Herrn zu uns holen von Silo, und lass sie mit uns ziehen, damit er uns errette aus der Hand unserer Feinde.« Soweit die Verse 1 bis 3. Von der Gegenwart Gottes, die durch die Bundeslade symbolisiert wird, sprach ich vorhin. Nun muss ich mich wohl ein wenig korrigieren. Denn eigentlich müssten die Israeliten wissen, dass die Anwesenheit Gottes nicht davon abhängt, ob die Bundeslade vor Ort ist oder nicht. Schließlich wohnt er ja nicht in dieser hölzernen Truhe. Sie könnte allenfalls die Funktion haben, die Kämpfer auf israelitischer Seite zu ermutigen. Aber die gerade vorgelesenen Verse zeigen, dass offenbar auch die Israeliten daran glauben, dass die Bundeslade ihnen magische Kräfte verleiht. Anders kann ich ihren Erklärungsversuch, warum sie gegen die Philister verloren haben, kaum deuten. Die Versuchung, so zu handeln wie sie, scheint mir übrigens auch heutzutage kaum geringer zu sein. Statt unser Vertrauen auf eine hölzerne Truhe zu setzen, verlassen wir uns heute allerdings lieber auf bestimmte Methoden. Anleitungen für ein größeres Gemeindewachstum etwa sind genauso beliebt wie Managementseminare, die auf Erfahrungen aus dem Wirtschaftsleben basieren. Im Grunde ist dagegen auch gar nichts einzuwenden, solange sich alle Beteiligten klar machen, letzten Endes ist Gott derjenige, der Menschen zum Glauben ruft und eine Gemeinde zum Positiven verändern kann. Es ist zwar gut, wenn die Gemeindemitglieder Bereitschaft zeigen, an sich selbst zu arbeiten und die Rahmenbedingungen für die Gemeindearbeit zu verbessern. Aber nie und nimmer können wir dadurch geistliche Defizite ausgleichen. Das kann allein Gott. Zurück zum Bibeltext. Nachdem sich die Ältesten des Volkes Israel überlegt haben, dass die Niederlage gegen die Philister auf die Abwesenheit der Bundeslade zurückzuführen sein könnte, geschieht Folgendes. Weiter ab Vers 4. Da sandte das Volk nach Silo und ließ von dort holen die Lade des Bundes des Herrn Zebaoth, der über den Cherubim thront. Es waren aber die beiden Söhne Elis bei der Lade des Bundesgottes, Hophni und Pinhas. Und als die Lade des Bundes des Herrn in das Lager kam, jauchzte ganz Israel mit gewaltigem Jauchzen, so daß die Erde erdröhnte. Diese beiden Verse jagen mir regelrecht kalte Schauer über den Rücken, weil sich alles irgendwie prima anhört, obwohl doch so viel Falsches darin steckt. Hophni und Pinhas sind immerhin zwei Priester, die genügend Sachverstand haben sollten, die ganze Aktion zu stoppen und den Israeliten ins Gewissen zu reden. Sie tun es aber nicht, weil sie sich selbst längst von Gott entfernt haben. Der Skandal mit dem Opferfleisch, der in Kapitel 2 geschildert wurde, ist ein Beleg dafür, wie gleichgültig ihnen Gott geworden ist. Tja, und dann dieses gewaltige Jauchzen, das durch das Heerlager der Israeliten geht, als sie die herbeigebrachte Bundeslade erblicken. Die Beschreibung klingt fast so, als ob sie sich darüber freuen würden, dass sie Gott persönlich in ihre Gewalt gebracht und ihn in diese Truhe eingesperrt hätten. Und als ob sie ihn nun dazu zwingen könnten, ihnen doch den Sieg gegen die Philister zu schenken. Ich lese weiter ab Vers 6. Als aber die Philister das Jauchzen hörten, sprachen sie, was ist das für ein gewaltiges Jauchzen im Lager der Hebräer? Und als sie erfuhren, dass die Lade des Herrn ins Lager gekommen sei, fürchteten sie sich und sprachen, Gott ist ins Lager gekommen, und riefen, wehe uns, denn solches ist bisher noch nicht geschehen, wehe uns. Wer will uns erretten aus der Hand dieser mächtigen Götter? Das sind die Götter, die Ägypten schlugen mit allerlei Plage in der Wüste. So seid nun stark und seid Männer, ihr Philister, damit ihr nicht dienen müsst den Hebräern, wie sie euch gedient haben. Seid Männer und kämpft. Da zogen die Philister in den Kampf und Israel wurde geschlagen, und ein jeder floh in sein Zelt. Und die Niederlage war sehr groß, und es fielen aus Israel 30.000 Mann Fußvolk. Und die Lade Gottes wurde weggenommen, und die beiden Söhne Elis, Hophni und Pinhas, kamen um. Soweit die Verse 6 bis 11. Bemerkenswert finde ich die Erkenntnis der Philister, Gott ist ins Lager gekommen, wir uns. Angesichts der Bundeslade rutscht ihnen das Herz in die Hose, denn sie verbinden damit irgendwie die Anwesenheit Gottes. Doch sie irren sich genauso wie die ach so frommen Israeliten, die die Bundeslade ins Lager geholt haben. Denn Gottes Anwesenheit lässt sich nicht herbeizwingen. Und so erleiden die Israeliten große Verluste. 30.000 Mann fallen den Philistern zum Opfer. Darüber hinaus kommen die beiden Söhne Elis, die untreuen Priester Hophni und Pinhas, zu Tode. Und die Bundeslade, die doch ein Symbol dafür ist, dass Gott mitten unter seinem Volk wohnt, wird von den Philistern erbeutet und weggebracht. Ich lese weiter ab Vers 12. Da lief einer von Benjamin, also jemand aus dem Stamm Benjamin, aus dem Heerlager und kam am selben Tage nach Silo und hatte seine Kleider zerrissen und Erde auf sein Haupt gestreut. Und siehe, als er hinkam, saß Eli auf seinem Stuhl und gab Acht nach der Straße hin, denn sein Herz bangte um die Lade Gottes. Und als der Mann in die Stadt kam, tat er's kund, und die ganze Stadt schrie auf. Und als Eli das laute Schreien hörte, fragte er: »Was ist das für ein großer Lärm?« Da kam der Mann eilends und sagte es Eli. Eli aber war 98 Jahre alt, und seine Augen waren so schwach, dass er nicht mehr sehen konnte. Der Mann aber sprach zu Eli: »Ich komme vom Heerlager und bin heute aus der Schlacht geflohen.« Er aber sprach: »Wie ist's gegangen, mein Sohn?« Da antwortete der Bote: »Israel ist geflohen vor den Philistern, und das Volk ist hart geschlagen, und deine beiden Söhne, Hophni und Pinhas, sind tot, und die Lade Gottes ist weggenommen.« Als er aber von der Lade Gottes sprach, fiel Eli rücklings vom Stuhl an der Tür und brach sich seinen Hals und starb, denn er war alt und ein schwerer Mann. Er richtete aber Israel 40 Jahre. Soweit die Verse 12 bis 18. Die Nachricht, dass seine beiden Söhne getötet wurden, scheint der alte Eli noch zu verkraften, zumal er schon seit langem weiß, dass es einmal dazu kommen würde. Aber die Nachricht vom Verlust der Bundeslade schockiert den alten und offenbar stark übergewichtigen Mann so sehr, dass er von seinem Stuhl kippt und stirbt. Trotz seiner Fehler und Schwächen, gerade was den nachlässigen Umgang mit seinen beiden Söhnen betrifft, trotzdem glaube ich, dass Eli ein Mann Gottes war. Immerhin hatte er den noch jungen Samuel in dieser einen Nacht im Heiligtum darauf hingewiesen, dass Gott zu ihm sprach. Und gerade eben in Vers 18 war davon die Rede, dass Eli 40 Jahre lang als Richter tätig war und somit für die innere Ordnung des Landes sorgte. Für diese respektable Lebensleistung verdient er auch unsere Anerkennung. Auf die restlichen Verse von Kapitel 4 möchte ich an dieser Stelle nicht weiter eingehen. Dort wird berichtet, dass eine Schwiegertochter Elis unter dramatischen Umständen einen Sohn zur Welt bringt. Wie es mit der gestohlenen Bundeslade weitergeht, das ist im Kapitel 5 zu entnehmen. Hier zunächst die Verse 1 bis 5. Die Philister aber hatten die Lade Gottes weggenommen und brachten sie von Eben-Eser nach Aschdod. Dann nahmen sie die Lade Gottes und brachten sie in das Haus ihres Gottes Dagon und stellten sie neben ein Bildnis Dagons. Und als die Leute von Aschdod am andern Morgen sich früh aufmachten und in das Haus Dagons kamen, sahen sie Dagon auf seinem Antlitz liegen auf der Erde vor der Lade des Herrn. Und sie nahmen Dagon und stellten ihn wieder an seinen Ort. Aber als sie am andern Morgen sich wieder früh aufmachten, fanden sie Dagon abermals auf seinem Antlitz auf der Erde vor der Lade des Herrn liegen, aber sein Haupt und seine beiden Hände abgeschlagen auf der Schwelle, so daß der Rumpf allein da lag. Darum treten die Priester Dagons und alle, die in Dagons Haus gehen, nicht auf die Schwelle Dagons in Aschdod bis auf diesen Tag. Tja, das hatten sich die Philister so schön ausgemalt. Mit der Bundeslade, dieser magischen Wundertruhe, würden sie die gleiche Macht besitzen wie früher die Israeliten. Doch Pustekuchen, dieses Ding verhält sich äußerst respektlos gegenüber ihrem Gott Dagon. Zuerst fällt das Bildnis ihres Gottes auf die Nase, dann finden sie es mit abgeschlagenem Kopf und abgeschlagenen Gliedmaßen wieder. Die angebliche Wundertruhe dagegen entpuppt sich als ein widerspenstiges Möbelstück, das die Philister vermutlich fast zur Weißglut bringt. Und mich würde es ehrlich gesagt nicht wundern, wenn uns Gott an dieser Stelle des Bibeltextes einen Hinweis darauf gibt, dass er durchaus Humor versteht. Weiter ab Vers 6. Aber die Hand des Herrn lag schwer auf den Leuten von Aschdod, und er brachte Verderben über sie und schlug sie mit bösen Beulen, Aschdod und sein Gebiet. Als aber die Leute von Aschdod sahen, dass es so zuging, sprachen sie, »Lasst die Lade des Gottes Israels nicht bei uns bleiben, denn seine Hand liegt zu hart auf uns und unserem Gott Dagon.« Und sie sandten hin und versammelten alle Fürsten der Philister zu sich und sprachen, »Was sollen wir mit der Lade des Gottes Israels machen?« Da antworteten sie, »Lasst die Lade des Gottes Israels nach Gat tragen.« Und sie trugen die Lade des Gottes Israels dorthin. Soweit die Verse 6 bis 8. In Gat ist allerdings noch nicht Endstation. Weil es den Leuten auch dort ziemlich schlecht ergeht, wird die Bundeslade anschließend nach Ekron gebracht. Fast wie eine heiße Kartoffel, die man gerade aus dem Backofen geholt hat, wird die Bundeslade schnell weitergegeben, weil sie in jeder Stadt nur Unglück bringt. Die Bundeslade selbst, in der die beiden steinernen Tafeln des Gesetzes aufbewahrt wurden, ist natürlich nicht schuld daran, sondern Gott bestraft die Philister für ihren Hochmut und will sie dazu bringen, ihre Beute an Israel zurückzugeben. Immerhin 7 lange Monate halten die Philister durch. So lange bleibt die Bundeslade in ihrem Besitz. Was dann geschieht? Dazu mehr in der nächsten Ausgabe der Sendereihe durch die Bibel. Wer weiß, wie viel Mühe es die Philister gekostet haben mag, die Bundeslade der

0: flüstert: »Was macht Papa denn da für Dummheiten?« Baron von Raffini stöhnt: »Die beiden ruinieren ja den ganzen Staatshaushalt.« Jetzt kommt eine zweite Kutsche an, eine größere. Der Baron hat, bevor er herkam, schnell veranlasst, dass die ganze Staatskammer in einen Wagen geladen und hergebracht wird. Soldaten sitzen auf der Kutsche, um die Reichtümer zu bewachen. Andere Soldaten kommen keuchend hinterhergerannt. »Wie wäre es mit Viersack Silber?« grölt der Räuber herüber. »Wir wollen doch nicht, dass der edle Großherzog sich in seiner Ehre gekränkt fühlt.« »Ja«, ruft der Gefangene, »gebt ihm Viersack Silber.« »Ich komme jetzt«, erklärt der Räuber tunlichst gut. »So viel Silber muss ich natürlich mit dem Boot abtransportieren, weil ich es nicht tragen kann.« »Und wie soll Hoheit dann herüberkommen, wenn du das Boot mitnimmst?« fragt Pfiffikus. »Ah, ihr werdet schon einen Weg finden. Holt ein anderes Boot, oder ich zerschneide seine Fesseln. Wenn ich das Silber habe, dann kann er schwimmen. Kannst du überhaupt schwimmen, du kleiner gerne Großherzog?« Während der Räuber ins Boot steigt und herüberrudert, ruft der Baron: »Aber Hoheit, Viersack Silber, das ist ja ein riesiges Vermögen, das kriegen wir gar nicht zusammen.« »Schweig still, Raffini! Wollt ihr, dass alle Könige und Fürsten über mich lachen, weil ich für ein Trinkgeld ausgelöst wurde? Alle würden sagen, ich wäre nur ein paar Groschen wert.« Keiner auf dieser Seite des Flusses antwortet. Was soll man auch sagen bei so viel Unvernunft? Besonders bei seinem obersten Herrscher. Aber vielleicht haben ihn ja der plötzliche Überfall und die Lebensgefahr so verwirrt. »Bringt Viersack Silber«, befiehlt Raffini den Soldaten. Die schleppen das Geforderte herbei, während der Räuber sich vorsichtig dem Ufer nähert. Sie haben nur 3 Säcke mit Silbermünzen, den vierten füllen sie mit allerlei silbernen Geräten, Besteck, Vasen, Schalen, Leuchter. »Werf die Säcke da vorne ins Boot«, ruft der Räuber tunichtgut. »Ich bleibe hier im Boot sitzen, dass nicht etwa einer von den Soldaten auf die Idee kommt, mich zu schnappen. Und wenn einer es versucht, dann rudere ich wieder weg und dann geht es eurem Großherzog dreckig.« 2 Männer werfen den ersten Sack in das Boot. Es schaukelt heftig und senkt sich tiefer ins Wasser. Genauso beim zweiten. »Nicht so wüst«, protestiert Räuber tunichtgut. »Geht ein bisschen vorsichtiger mit meinem Geld um.« Professor Pfiffikus flüstert dem anderen Minister zu. »Seht ihr, wie tief das Boot jetzt im Wasser liegt, Baron?«
1: »Ja, ja, es liegt ja auch genug von unserem Silber drin.«
0: »Kommt euch da nicht ein Gedanke?«
1: »Ja, sehr viele Gedanken. Trauer, Wut, Ärger.«
0: »Nein, nein, ich meine ein Gedanke, wie wir das Silber wiederkriegen und den Großherzog und den Räuber auch noch.«
1: »Nein, so etwas fällt mir dabei nicht ein.«
0: »Mir aber.« Eben werfen sie den dritten Sack hinein. »Seht doch, Baron, das Wasser steht schon fast bis zum Rand des Bootes.« »Ah, jetzt weiß ich, was ihr meint, Professor. Großartig.« Nun bringen die Soldaten den vierten Sack mit Silberstücken.
1: »Vorsichtig«, mahnt der Räuber.
0: Behutsam legen sie ihn ins Boot. »Wir brauchen noch ein paar Pfund«, flüstert der zweite Minister dem ersten zu. Baron von Raffini ruft laut:
2: »Wenn ich's mir so recht überlege, Hoheit, seid ihr doch auch mehr wert als 4 Säcke mit Silber. Sollten wir nicht noch einen Sack mit Goldstücken dazu tun, Hoheit?«
3: »Ja, wenn ihr meint«, ruft der Großherzog geschmeichelt zurück. Der Räuber hat auch nichts dagegen.
2: »Immer her damit! Ich werde der reichste Mensch von Sabataba.«
0: Auf einen Wink des Barons bringen die erstaunten Soldaten einen Sack heran, der noch schwerer ist als die vorigen. »Aber«, will die Prinzessin einwenden, aber der Professor zwinkert ihr zu und da ist sie still. Die Soldaten legen den Sack mit Goldstücken ins Boot. Das sinkt jetzt so tief, dass Wasser über die Bordwand läuft.
2: »Ihr Dummköpfe«, ruft der Räuber, als er es merkt, »ihr hättet die Säcke besser im Boot verteilen sollen.«
0: Er steht auf und will den Goldsack weiter nach hinten ziehen. Dabei macht er aber durch sein eigenes Gewicht das Boot vorn noch schwerer, noch mehr Wasser schwappt herein und es beginnt zu sinken. Baron von Raffini und Professor Pfiffikus sehen es und lachen aus vollem Hals. Dann begreift auch die Prinzessin den Plan und stimmt in das Gelächter ein.
2: »Packt den Kerl«, ruft Raffini den Soldaten zu.
0: Tunichtgut will schnell wegrudern, aber es ist zu spät. Sein Boot geht unter.

Als er sieht, dass die Soldaten ins Wasser springen, lässt er sein Geld, springt über Bord und schwimmt schnell weg, um sich wenigstens vor dem Gefängnis zu bewahren. Leider entwischt er den Soldaten, denn er ist ein guter Schwimmer. »Lasst ihn«, ruft Professor Pfiffikus, »hebt die Säcke hier im flachen Uferwasser aus dem Boot und kippt das Wasser aus und dann schwimmt es wieder und dann holt den Großherzog vom anderen Ufer.« Es ist noch ein ziemliches Stück Arbeit, aber schließlich sind alle Schätze wieder in der Kutsche, alle Uniformen der Soldaten sind nass und der kleine Großherzog liegt seiner Tochter in den Armen. »Wie gut, dass dir nichts passiert ist, mein lieber Herr Papa.« »Ja, das ist wahr, mein Töchterlein«, Graffini ergänzt, »und sogar das Geld ist wieder da.« »Eigentlich schade«, meint der kleine Großherzog, »meine Nachbarkönige hätten gestaunt, wie viel Gold und Silber für mich bezahlt wurde und wie viel ich wert bin. Aber jetzt habe ich ja alles wieder.« »Aber Papa«, sagt die Prinzessin, »wie viel einer wert ist, das kann man doch nicht in Gold und Silber ausdrücken.« »Nicht? Ja, wie denn?« »Egal ob reich oder arm, König oder Sklave, jeder ist wertvoll, der geliebt wird.« »Meinst du, werd ich denn geliebt?« Die Prinzessin strahlt ihn an und umarmt ihn gleich noch einmal. »Aber ja, und wie?« Und Professor Pfiffikus fügt noch hinzu, »Hoheit, ich erlaube mir untertänigst, die Aussage der Prinzessin nachdrücklich zu bestätigen.«

0: Auf der Küstenstraße der Insel Sabatapa rumpelt die großherzogliche Kutsche dahin. Auf dem Bock sitzt der Kutscher, hinten steht der kleine dicke Erich von der großherzoglichen Leibwache und in der Kutsche sitzt Hoheit selbst und schläft. Da steht auf einmal eine Frau auf der Straße und hebt die Hand, aber so schnell kann der Kutscher die Pferde nicht anhalten und wenn die Frau nicht zur Seite gesprungen wäre, wäre sie überfahren worden. »Halt an«, ruft sie, »ich muss mit dem Großherzog sprechen.« Erich ruft ihr zu, »das geht nicht, Frau, der Großherzog schläft.« Sie versucht, neben der Kutsche herzulaufen, aber sie kann nicht Schritt halten und fällt schnell zurück. »Bitte, haltet doch an«, keucht sie. Dann bleibt sie stehen und ruft hinter der Kutsche her, »es ist furchtbar wichtig, ich muss unbedingt mit ihm sprechen.« Erich ruft zurück, »geht nicht, keine Zeit, komm ins Schloss, wenn du Großherzog sprechen willst.« Dann fährt die Kutsche um eine Kurve und verschwindet hinter einem kleinen Wäldchen. Die Frau ist ganz traurig. Sie geht von der Straße hinunter zu den paar armseligen Fischerhütten, die nah am Ufer stehen. Eine Schar kleiner Kinder kommt auf sie zugerannt. Sie geht zur Nachbarin und fragt sie, »Kannst du bitte bis heute Abend auf meine Kinder aufpassen? Ich muss zum Schloss.« Die Nachbarin nickt, die Frau verabschiedet sich von den Kindern, ermahnt sie, schön brav zu sein und macht sich auf den weiten Weg. Nachdem sie ungefähr 3 Stunden gewandert ist, kommt sie beim Schloss an. Sie muss sich in einer langen Schlange von Wartenden einreihen. Ganz vorne sitzt ein Mann hinter einem Tisch mit einigen Papieren. Er hat einen spitzen Bart und einen strengen Blick. Die anderen Bittsteller sagen der Frau, das sei der Baron von Raffigny, erster Minister des Großherzogs. Nach 2 Stunden ist die Menschenschlange endlich so weit vorgerückt, dass die Frau direkt vor dem Tisch steht. »Was willst du?« fragt streng der Minister. »Ich möchte gern den Großhoheit sprechen.« »Großherzog heißt er«, sagt der Baron ungeduldig, »und man redet ihn mit Hoheit an.« »Aha«, sagt die Frau, obwohl sie es immer noch nicht verstanden hat. Der Minister sagt, »ja und, was willst du von ihm?«
1: »Kann ich ihm das nicht selber sagen?«
0: Der Mann holt tief Luft, als müsste er sich mit Mühe zur Geduld zwingen, und das ist wohl auch so. »Gute Frau, vielleicht kannst du ihm das selber sagen, vielleicht aber auch nicht. Der Großherzog hätte ja für nichts anderes mehr Zeit, wenn er alle Leute empfangen würde, die ihn sprechen wollen. Also muss ich vorsortieren.«
1: »Vorsortieren? So wie die Fischer ihren Fang? Die Großen ins Boot und die Kleinen ins Meer zurück?«
0: »So ähnlich. Ich höre mir an, was die Leute wollen, und wenn ihre Bitte aussichtslos ist, schicke ich sie nach Hause. Und wenn ich entscheide, der Großherzog sollte die Bitte hören, dann darf der Betreffende in 2 Wochen wiederkommen. Hast du das verstanden?«
1: »Ja«, sagt die Frau enttäuscht und den Tränen nahe, »das habe ich verstanden.«
0: »Also, was hast du für eine Bitte?«
1: Die arme Frau kriegt vor Angst kaum etwas heraus, aber sie zwingt sich zu sagen, »der Großherzog soll mir die Steuern erlassen.«
0: Der Minister macht eine Bewegung mit der Hand, als wollte er eine lästige Fliege verscheuchen. »Abgelehnt. Der Nächste.«
1: »Aber hör mich doch an, Herr«, ruft die Frau verzweifelt, »mein Mann war Fischer. Er ist vor einigen Wochen mit seinem Boot auf dem Meer untergegangen. Ich leide Hunger mit meinen 7 Kindern.«
0: Baron von Raffigny antwortet streng, »das interessiert mich nicht. Neulich ist mal ein Bauer gestorben, der hat eben die Bäuerin mit ihren größeren Kindern die Äcker bestellt.«
1: »Das würde ich ja gerne tun, aber...«
0: »Schluss jetzt«, wird sie unterbrochen. »Der Nächste.«
1: Jetzt kann die arme Frau ihre Tränen nicht mehr zurückhalten. Weinend geht sie zur Seite. Sie setzt sich auf ein Mäuerchen, vergräbt das Gesicht in den Händen und schluchzt vor sich hin, ohne sich um die vielen Leute zu kümmern, die herumstehen. Zunächst merkt sie gar nicht, wie sich jemand neben sie setzt. Erst als ihr eine Hand auf die Schulter gelegt wird, blickt sie auf. Neben ihr sitzt ein großes Mädchen, oder man kann auch sagen, ein sehr junges Fräulein. Sie ist sehr schön angezogen. So ein schmuckes und sauberes Kleid hat die Frau noch nie gesehen.
0: »Weine nicht, gute Frau«, sagt das Fräulein.
1: »Wer bist du denn?« schluchzt die Fischerwitwe und wischt ihre Tränen mit dem Ärmel von den Wangen. »Ich bin die Prinzessin. Ich habe ihm zufällig durch mein Fenster gehört, was ihr dem Baron von Raffigny berichtet habt. Könnt ihr nicht mit euren größeren Kindern fischen, wie er es vorgeschlagen hat?« Womit denn? Die Fischerwitwe fängt wieder an zu schluchzen. Das Boot ist ja mit meinem Mann zusammen untergegangen in dem Sturm und außerdem sind meine Söhne noch klein.
0: Mhm, überlegt die Prinzessin. Ich kann mir nicht denken, dass mein Vater in dem Fall auf den Steuern besteht.
1: Aber er kennt meine Not ja gar nicht. Ich komme doch nicht an ihn heran, um ihm alles zu erzählen.
0: Die Prinzessin steht auf. Da wüsste ich einen Weg. Kommt mal mit. Die beiden gehen an der langen Reihe der Wartenden vorbei aus dem Schlosshof hinaus, wenden sich zur Seite, kommen durch eine kleine Tür im Zaun in den Park, wandern unter alten Bäumen auf Kieswegen zwischen Teichen und Büschen hindurch und stehen auf einmal auf der Rückseite des Schlosses. Da schließt die Prinzessin eine Tür auf und zieht die Frau hinein. Sie gehen eine Wendeltreppe hinauf, über einen langen, schmalen Gang und nochmals durch eine Tür. Die Fischerwitwe hält die Luft an. Sie sind im Thronsaal. Eine solche Pracht hätte sich die arme Frau nie vorstellen können. Sie steht nur mit offenen Augen und offenem Mund da und bestaunt alles um sich herum. Die Prinzessin schließt inzwischen wieder die kleine Hintertür, durch die sie hereingekommen sind. »Verzeih, wenn ich störe, lieber Herr Vater«, sagt sie lächelnd zu dem Mann auf dem Thronsessel. Das muss der Großherzog sein, obwohl er ziemlich klein ist. Er hat gerade mit einem anderen würdigen Herrn zusammen Papiere studiert. Jetzt sehen beide erstaunt auf. »Hör dir doch bitte mal die Sorgen dieser Frau an«, sagt die Prinzessin und zieht ihre Begleiterin bis vor den Thron. Der zweite Minister, Professor Pfiffikus, denn um den handelt es sich bei dem würdigen Herrn, zieht die Luft durch die Nase. »Soll ich ein wenig das Fenster öffnen, Hoheit?« Der kleine Großherzog nickt und wendet sich an die Frau. »Dem Geruch nach scheint dein Mann Fischer zu sein, stimmt's?«
1: »Gewesen, Herr Hoheit, Herzog«, antwortet die Frau. »Mein Mann ist ertrunken. Jetzt muss ich hungern mit meinen 7 kleinen Kindern. Ich kann keine Steuern zahlen.«
0: Die Prinzessin ergänzt, »Sie hat doch kein Boot mehr, Herr Vater.« macht der Großherzog. »Das mit den Steuern sehe ich ein. Schreiber, gib dieser Frau ein Papier mit, dass sie so lange keine Steuern bezahlen muss, bis ihr ältester Sohn 18 Jahre alt ist.«
1: Der Geheimrat Professor Pfiffikus kommt vom offenen Fenster heran. »Wenn ich mir einen Vorschlag erlauben darf, Hoheit, wir wollen doch die 2 alten Kriegsschiffe außer Dienst stellen. Erstens ist gerade Frieden und zweitens sind sie schon so alt und brüchig, dass sie eher eine Gefahr für unsere Seeleute darstellen als für mögliche Feinde.«
0: »So haben wir beschlossen, ja«, nickt der Herrscher. »Die Beiboote sind aber vielleicht noch zu gebrauchen. Wenn wir das Beste aussuchen und ein wenig reparieren lassen...«
1: »Gute Idee, Professor.«
0: »Frau, du hast es gehört. Du kannst dir eins der Boote in der Werft abholen. Schreiber, gib ihr dafür ein Papier, damit man ihr auch glaubt, dass ich sie geschickt habe.«
1: Die Fischerwitwe kann ihr Glück kaum fassen. Sie guckt den kleinen Mann nur mit großen Augen an und weiß nicht, ob das alles nur ein Traum ist, der gleich zerplatzen muss.
0: »Na«, muntert der kleine Großherzog auf, »du sagst ja gar nichts.«
1: »Oh, vielen Dank, vielen Dank, lieber Herr Hochzeit. Das ist sehr gütig.«
0: Pfiffikus verbessert sie. »Das heißt nicht Hochzeit, sondern Hoheit.«
1: »Ach so, Entschuldigung.«
0: Der Großherzog lacht so laut, wie man es dem kleinen Mann kaum zugetraut hätte.
1: »Und wenn du gehst, dann lass dir in der Schlossküche noch ein bisschen Brot und Schinken und Käse mitgeben für deine 7 Kleinen. Dafür wird kein Papier nötig sein. Die Prinzessin kann dich ja begleiten. Und Obst, das soll gesund sein. Und grüße deine Kinder schön von mir.«
0: »Das mache ich sehr gern, großer Herzog. Und vielen Dank.« Sie geht zur Nebentür zurück, aber die Prinzessin sagt, hier entlang, und führt sie zum Haupteingang. In der Tür dreht die Fischerwitwe sich noch einmal um und sagt,
1: mein kleinster Sohn ist erst vor kurzem geboren und hat noch keinen Namen. Ich werde ihn dir zu Ehren Hoheit nennen.

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5. Mai. Das geknickte Rohr bricht er nicht durch, den glimmenden Docht löscht er nicht aus. Ja, er bringt wirklich das Recht. Jesaja Kapitel 42, Vers 3. Eine Andacht von Winfried Elter. Ein Hoch auf das Leben. Auch nach fast 22 Jahren ist mir noch das Gefühl präsent, wie ich zum ersten Mal unseren kleinen Sohn gesehen habe. Plötzlich verschaffte sich ein eigenständiges Geschöpf Gehör. In der Theorie hätte ich das zwar schon vorher beschreiben können, aber es zu erleben veränderte meine Sicht auf den unendlichen Wert des Lebens. Der kleine Körper des Menschen ist gemessen am Universum nur ein winziges Stäubchen. Einerseits leicht zerbrechlich, sind wir andererseits etwas Großartiges. Blaise Pascal, ein führender Denker im 17. Jahrhundert, formulierte in seinen Gedanken viele Erkenntnisse zum Menschsein, mit denen er seinen persönlichen Glauben an Jesus Christus begründete. Im 4. Artikel, Allgemeine Erkenntnis des Menschen, argumentiert er, der Mensch ist nur ein sehr schwaches Schilfrohr der Natur, aber es ist ein denkendes Schilfrohr. Das ganze Universum braucht sich nicht zu waffnen, ihn zu zermalmen. Etwas Dampf, einen Tropfen Wasser genügt, ihn zu töten. Aber wenn das Universum ihn zermalmt, ist der Mensch doch viel edler als das, was ihn tötet, denn er weiß, dass er stirbt. Welchen Vorzug das Universum auch vor ihm hat, es weiß nichts davon. Leben ist also nicht nur auf unsere biologische Existenz beschränkt. Wir sind nach dem Bild Gottes geschaffen und besitzen deshalb auch ein geistiges Leben. Wir haben Selbstbewusstsein und sind mit einem moralischen Kompass ausgestattet. Wir können über das Leben, unsere Herkunft und unsere Ziele nachdenken. Außerdem existiert Leben nur in Beziehung und Gesellschaft, in Bewegung und im Wechselspiel. Diese große Würde gibt Gott, der Schöpfer, seinen kleinen Rohrstäben. Wir sind kein Unfall oder Zufall, sondern eine große Kostbarkeit, die einen Beschützer, Leiter und Helfer braucht. Frage: Wen wählen Sie als Beschützer, Leiter und Helfer Ihres Lebens? Tipp: Besinnen Sie sich auf Ihre Würde und danken Sie Gott, der sie Ihnen geschenkt hat. Bibellese: Psalm 111. Halleluja, preisen will ich den Herrn von ganzem Herzen im Kreis der Aufrichtigen und der Gemeinde. Groß sind die Taten des Herrn, zu erforschen von allen, die Lust an ihnen haben. Majestät und Pracht ist sein Tun, seine Gerechtigkeit besteht ewig. Er hat seinen Wundern Erwähnung verschafft, gnädig und barmherzig ist der Herr. Er hat Speise gegeben denen, die ihn fürchten, er gedenkt in Ewigkeit seines Bundes. Die Kraft seiner Taten hat er seinem Volk kundgemacht, ihnen das Erbe der Nationen zu geben. Die Taten seiner Hände sind Wahrheit und Recht, zuverlässig sind alle seine Gebote. Fest gegründet auf immer und ewig, ausgeführt in Wahrheit und Geradheit. Er hat Erlösung gesandt zu seinem Volk, seinen Bund verordnet auf ewig. Heilig und furchtbar ist sein Name. Die Furcht des Herrn ist der Weisheit Anfang, eine gute Einsicht für alle, die sie ausüben. Sein Ruhm besteht ewig.

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Ja, wir sind gemeinsam unterwegs, wie auch schon angekündigt wurde in unserer kurzen Predigtreihe zwischen Stolz und Zerbruch. Gottes Einladung zur Umkehr. Ich bin so froh, dass diese Einladung nicht nur in dieser Predigtreihe verankert ist, sondern die eigentlich hier bei uns Sonntag für Sonntag klingt und besonders schon in die letzten zwei Sonntage, diesen Sonntag und die nächsten, die kommen. Jedes Mal, wenn Leute hier vorne stehen und erzählen von dem, was Gott in ihrem Leben gewirkt hat, wie er ihr Leben verändert hat, ist es gleichzeitig eine Einladung an jeden, das Gleiche auch zu erleben. Genauso kann jeder Einzelne von uns Menschen diese Umkehr im Leben erleben. Gott ist heute noch am Wirken. Heute ist der zweite Teil unserer Reihe, in der wir sind und wo es darum geht, gucken wir, ob es funktioniert, ja, Stolz der Umkehr verhindert. Einige von uns haben mich schon diese Woche gefragt, Mensch, habe ich da was verpasst? Wir sind in einer Predigtreihe zu Daniel und ich war da im Gottesdienst und wir waren im Kapitel 2. Habe ich Kapitel 1 verpasst? Nein, man hat Kapitel 1 nicht verpasst. Unser Schwerpunkt in diesen drei Sonntagen liegt darin, das Gottes Wirken zu erkennen, und zwar im Leben vom Nebukadnezar. Und da soll einfach der Schwerpunkt da Kapitel 2, 3 und 4 sein. Und wir wollen dort lernen, von ihm lernen, wie Gott im Leben dieses Königs gewirkt hat. Einiges haben wir schon von diesem König gehört letztes Mal, dass er der Weltherrscher der damaligen Zeit war. Ein König wie kein anderer. Kaum gab es einen König zu der damaligen Zeit, und ich weiß es nicht, ob es bis heute wirklich so einen gegeben hat, der so wie er wirklich regiert hat. Ich möchte uns ein paar einfach Dinge nochmal erwähnen, was er der ganzen Welt schon fast so hinterlassen hat, was man bis zur heutigen Zeit redet man über diesen König und vor allen Dingen über die Stadt, die er damals erbaut hat, Babylon, wozu er diese Stadt gemacht hat. Zum Beispiel, dass die Stadtmauer, die er dann bauen ließ um diese Stadt, die war 18 Kilometer lang. Und die war so breit, dass mehrere Streitwagen nebeneinander fahren konnten. Ja, so war der Ausmaß dieser Stadt. Bekannt ist er für die hängenden Gärten geworden. Er hat diese Gärten gebaut, die gehören zu den eins der sieben Weltwundern bis heute, der Antike. Heute redet man davon. Und wenn man überlegt, dass man der Legende nach, hat er die bauen lassen für seine Frau. Denn wo die Frau herkam, da gab es viele Berge und Hänge. Und sie vermisste das so sehr, Berge um sich zu haben. Und dann hat er ihr Ersatz gebaut, hängende Gärten, damit sie sich immer angucken könnte und so einen Berg, einen grünen Berg vor sich haben könnte. Dazu war der in der Lage. Dann das berühmte Tor der Stadt, Ischtar-Tor. Bis zum heutigen Tag können wir in Berlin besichtigen, im Museum, im Pergamon-Museum in Berlin, kann man dieses Tor bestaunen, in den blauen Glasurziegeln das baute Tor. Drei Dinge, einfach nur zu erwähnen, wie groß und mächtig dieser König war, voller Weisheit, vor allen Dingen im Bereich der Baukunst wie kaum ein anderer. Diese Tatsache seiner Größe, Stärke und Macht war dem König sehr bewusst. Und er ließ das auch nicht im Verborgenen. Und wir lesen etwas später im Kapitel 4 Folgendes. Als der König auf dem Dach des königlichen Palastes in Babel sich erging, hob er an und sprach, das ist das große Babel, das ich erbaut habe, zur Königstadt durch meine große Macht zu Ehren meiner Herrlichkeit. Die Botschaft des Buches Daniel an Nebukadnezar sollte ihm Folgendes deutlich machen. Schon von Anfang an im ersten Kapitel wird Folgendes auch zu ihm gesagt. Und der Herr gab in seine Hand Joachim, den König von Juda, und einen Teil der Geräte aus dem Hause Gottes. Die ließ er ins Land
Schinar bringen in den Tempel seines Gottes und tat die Geräte in die Schatzkammer seines Gottes. Dann in Kapitel 2 beruft Gott Daniel, um zum König zu reden. Und was vor allen Dingen? Du König bist ein König aller Könige, dem und jetzt Gott des Himmels, Königreich, Macht, Stärke und Ehre gegeben hat und dem alle Länder, in denen Leute wohnen, dazu die Tiere auf dem Felde und die Vögel unter den Himmel in die Hände gegeben, um dem er über alles Gewalt verliehen hat. Du bist das goldene Haupt. Eins wird deutlich in diesen Versen. Das, was der König ist, das, was der König besaß, wie der König war, Königreich, Reichtum und Stärke, Ehre und Macht und Gewalt, hat er sich nicht erarbeitet, sondern ist ihm von Gott gegeben und ihm von Gott verliehen. Das war die Botschaft Gottes an diesem König. Du bist mein Werkzeug und zu dem, so wie du bist und was du jetzt geworden bist, bist du, weil ich dich dazu gemacht habe. Ihr Lieben, diese Botschaft galt nicht nur dem König Nebukadnezar damals, sondern gilt allen Menschen bis auf den heutigen Tag. Lasst mich kurz innehalten und eine Frage stellen. Wann war es dir das letzte Mal bewusst, dass was das, was du bist und was du kannst, was du alles besitzt, alles von Gott gegeben wurde? Ich weiß nicht, ob es euch aufgefallen ist, Noel, ob du das bewusst gemacht hast. Ich denke schon, was Noel gesagt hat, ziemlich am Anfang seines Zeugnisses. Das, was er bekommen hat zu Hause von seinen Eltern und dass er die Möglichkeit hatte, für Gott zu singen und von ihm zu erzählen und hierhin zu gehen und zu Jungschar, zu Jugend, was er gesagt hat, das konnte er, weil Gott ihm das gegeben hat. Eine der wichtigsten Erkenntnisse in unserem Leben. Das, was wir haben, Schönheit, Gelingen, Geschicklichkeit, Besitz, Familie, Beruf und so weiter, wir können weitermachen, ist von Gott dir und mir gegeben. Wann war es dir persönlich in deinem Leben bewusst? Wenn du so schön gemacht wurdest und stolz darauf bist, wann war das letzte Mal, dass du vor dem Spiegel gestanden hast, gesagt, danke Gott, dass du mich so gemacht hast, wie ich bin. Das habe ich dir zu verdanken. Das bin ich nicht, weil ich so toll bin. Wie geht es dir mit deinem schön erbauten Haus? Wie geht es dir mit deinem schönen Beruf, den du jetzt hast? Wie geht es mit deiner Familie und Frieden in der Familie, die Kinder, die du hast? Wie ist es mit all den schönen Dingen, die du hier weitermachen kannst, singen kannst, spielen kannst, so schön Querflöte, wie wir das heute gehört haben? Ist das uns allen bewusst, dass das Gott gegeben ist? Wenn du schon lange nicht darüber nachgedacht hast, dann ist heute der Augenblick dafür. Wenn du es noch nie getan hast, dann ist heute die beste Gelegenheit, ihr Lieben, damit anzufangen, Gott zuzuschreiben, das, was du bist und was du hast. Das ist die Botschaft des Daniel. Was passiert nun, wenn das in unserem Leben nicht geschieht? Warum war es dem König nicht möglich, das zu erkennen, obwohl ihm Gott das deutlich gesagt hat? Letztes Mal in Daniel wurde dem König ein Traum gedeutet, in dem er eine Statue gesehen hat. Und Gott offenbarte dem König dadurch seine Zukunft. Und nicht nur seine, sondern der Zukunft der ganzen Menschheit. Was ist wohl dem König hängen geblieben von dieser Statue? Lasst uns lesen Daniel Kapitel 3, Vers 1 und 5. Daniel 3, Vers 1 bis 5. Und der König Nebukadnezar ließ ein goldenes Bild machen, 60 Ellen hoch und 6 Ellen breit, und ließ es aufrichten in der Ebene Dura im Lande Babel. Und der König Nebukadnezar sandte nach Fürsten, Würdenträgern, Statthaltern, Richtern, Schatzmeistern, Räten, Amtleute
und allen Mächtigen im Lande, dass sie zusammenkommen sollten, um das Bild zu weihen, das der König Nebukadnezar hatten aufrichten lassen. Da kamen zusammen die Fürsten, Würdenträger, Statthalter, Richter, Schatzmeister, Räte, Amtleute und alle Mächtigen im Lande, um das Bild zu weihen, das der König Nebukadnezar hatte aufrichten lassen. Und sie mussten sich vor dem Bild aufstellen, das Nebukadnezar hatte aufrichten lassen. Und der Herold rief laut: Es wird euch befohlen, ihr Völker und Leute aus den vielen verschiedenen Sprachen, wenn ihr hören werdet den Schall der Posaune, Trompeten, Harfen, Zittern, Flöten, Lauten und alle anderen Instrumente, dann sollt ihr niederfallen und das goldene Bild anbeten, das der König Nebukadnezar hat aufrichten lassen. Die Frage also, was ist ihm geblieben von dem Traum davor? Scheinbar ist ihm nur ein Bild geblieben im Kopf, der Kopf. Der Kopf von der Statue, nichts andere. Der goldene Kopf, den Gott ihn offenbart hat, dass er das ist, und zwar in dem, was er besitzt und wie er ist und wozu Gott ihn gemacht hat. Was ist ihm geblieben? Nur der Kopf. Wir wissen nicht genau, wie lange die Zeit war zwischen dem Traum und der Aufstellung des Bildes oder der Statue, die er aufrichten las. Aber was ihm geblieben ist, der goldene Kopf. Und dieser Kopf ist ihm zu Kopf gestiegen, dass er sich gesagt hat, das reicht mir nicht. Und der König baute eine Statue auf, 30 Meter hoch und 3 Meter lang und 3 Meter breit und das Ganze komplett aus Gold. Und er lässt diese Statue aufbauen in dem Land Dura, wird uns gesagt. Und dieses Land Dura, es wird gesagt, dort war auch der Turm zu Babel, wurde an dieser Stelle ungefähr aufgebaut. Von den Leuten, die damals sich gesagt haben, wir brauchen den Gott, der die Flut geschickt hat, nicht mehr. Wir brauchen den da oben nicht mehr. Wir schaffen es alleine. Wir sind mächtig genug. Ähnliche Gedanken hat scheinbar Nebukadnezar. Es kann den anderen Gott, von dem wir letztes Mal gehört haben, geben, aber ich habe meinen eigenen Gott, den ich gemacht habe. Anstatt sich vor dem lebendigen Gott zu demütigen und Gott dafür zu danken, erhebt sich Nebukadnezar über Gott und versucht, Gott gleichzustellen. Was geschieht mit dieser Arroganz und Stolz, mit der König Nebukadnezar hier auftritt? Es entsteht ein Abstand zu Gott. Durch seine Haltung, durch den Stolz, der bei ihm ist, entsteht ein Abstand, eine Entfernung Gott gegenüber. Und wenn, als ob das noch nicht genug ist, geht er noch einen Schritt weiter und wir lesen in Vers 6 Folgendes und er schreibt: Wer aber dann nicht niederfällt vor dieser Statue und anbetet, der soll sofort mit in glühenden Ofen geworfen werden. Nebukadnezar maß sich an, Entscheidungen zu treffen über Tod und Leben. Ich bestimme dann, wer lebt und wer nicht. An dieser Stelle wird deutlich, wohin Stolz eines Menschen führen kann. Warum merken wir nicht, wenn wir stolz und arrogant werden? Es liegt daran, dass Stolz in unserem Leben zu Realitätsverzerrung führt. Wir erkennen die Realität, in der wir leben, nicht mehr. So wie ein Filter, den wir aufsetzen, der alle unsere Schwächen und Fehler verblendet und unsere Qualitäten plötzlich höher stellen lässt. Diese verzerrte Selbstwahrnehmung ist wie eine schleichende Krankheit, die man erst merkt, wenn die Symptome zu sehen sind. Und genau deshalb ist Stolz so gefährlich. Er macht uns blind für unsere eigenen Schwächen und zeigt nur die Schwächen der anderen um uns herum. Stolz führt zu Realitätsverzerrung und Abstand zu Gott. Und die nächste Aussage, und ich glaube, die ist vielleicht an dieser Stelle hart, aber die ist doch, denke ich, sehr real. Stolz macht es den Menschen unmöglich, Gott zu nähern. Solange Stolz
und arrogant in einem Menschen vorhanden ist, wird es nicht möglich, sich Gott zu nähern. Und dreimal in der Bibel lesen wir Folgendes. Einmal aus Jakobus 4, Vers 6 möchte ich lesen. Gott widersteht den Hochmütigen, aber Demütigen gibt er Gnade. Gott widersteht den Hochmütigen, aber den Demütigen gibt er Gnade. Wie sieht es, ihr Lieben, mit dem Stolz in deinem Leben aus? Niemand von uns sicherlich wird sich heute hinstellen und sagen, oh ja, ich bin stolz und arrogant. Und erst recht nicht jemand, der stolz ist, der wird sich das niemals wagen, vielleicht so zu sagen. Vielleicht können wir uns heute aber prüfen, ob sich hier und da doch Stolz in unserem Leben eingeschlichen hat. Vielleicht fragst du dich, wieso ist Gott mir so fern? Wieso erlebe ich so wenig mit Gott? Wieso kann ich an ihm nicht glauben? Wie sieht es mit Stolz in deinem Leben aus? Definition von Stolz ist eine Einstellung oder Überheblichkeit, ein Gefühl der Überlegenheit. Es kann Hochmut, eingebildet sein, Arroganz, überheblich, hochnäsig sein, sich etwas für Besseres halten. Das griechische Wort für Stolz heißt Hyperphanos. Und das heißt quasi hoch und Glanz. Also zu viel Glanz. Man kann auch sagen, mehr Schein als Sein. Und wenn das in unserem Leben ist, dann wird es uns schwierig, Gott zu nähern. Lass mich einige Dinge mal nennen, wie Stolz sich äußert. Und vielleicht kannst du dich mal prüfen, ob hier und da sich etwas in deinem Leben eingeschlichen hat. Ein stolzes Herz redet schlecht über die anderen Personen. Ein stolzes Herz erhebt sich über den Nächsten. Ein stolzes Herz schmiedet böse Pläne. Ein stolzes Herz läuft schnell zum Bösen. Ein stolzes Herz spricht Lügen aus. Ein stolzes Herz untergräbt die Einheit und sät Zwietracht. Ein stolzes Herz ist unzufrieden mit sich selbst. Ein stolzes Herz hält an seinen Rechten fest. Ein stolzes Herz rechtfertigt sich um jeden Preis. Ein stolzes Herz strebt nach Lob und Anerkennung für sich selbst. Ein stolzes Herz rächt sich, wenn es beleidigt wird. Ein stolzes Herz vergleicht sich ständig mit anderen. Ein stolzes Herz bittet nicht. Hast du dich irgendwo wiedergefunden? Wenn ja, ihr Lieben, will ich heute sagen, es ist nicht schlimm, wenn es da ist. Und wenn wir auch gehört haben, auch ein hochmütiges Herz kann sich an Gott nicht wenden. Es gibt Hoffnung. Hoffnung, und das lesen wir hier bei Nebukadnezar. Warum? Weil Gott greift ein. Ich bin so dankbar, dass Gott dabei nicht stehen bleibt, um eine Lösung für ein hochmütiges Herz in unserem Leben. Schafft Gott eine Lösung. Und wir lesen weiter in der Geschichte, und ich möchte uns das nur kurz erzählen, was dann geschehen ist. Und sobald erklang dann die Musik, sollten alle ihr Bild von Bild niederfallen und es anbeten. Wer sich weigerte, soll in einen glühenden Feuerofen geworfen werden. Und dann einige Chaldeer, einige Babylonier verklagen plötzlich drei Juden, Schadrach, Meschach und Abednego beim König. Sie gehorchen den Befehl nicht, sie beten das Bild nicht an. Nebukadnezar wird darüber sehr wütend, lässt sie holen und stellt sie zur Rede. Er gibt ihnen eine zweite Chance. Wenn sie beim nächsten Musiksignal niederfallen, ist alles gut. Wenn nicht, werden sie sofort in den Ofen geworfen. Herausfordernd fragt er, lass sehen, wer der Gott ist, der euch aus meiner Hand retten könnte. Hier erreicht der Stolz des Nebukadnezars scheinbar einen Höhepunkt. Er fordert Gott heraus und Gott greift ein. Wie greift Gott ein? Gott sendet. Wen? In diesem Fall sendet Gott sein Bodenpersonal. Gott sendet drei gottesfürchtige Männer, Schadrach, Meschach und Abednego, die sich treu zu Gott halten. Und diese drei
Männer werden zu einem wunderbaren Zeugnis und zu einer Chance zu Nebukadnezar. Und wir erleben durch diese drei Männer zwei besondere Wundern. Und das erste Wunder ist deren Zeugnis und deren Bekenntnis. Und wir lesen in Vers, in Kapitel 3, Verse 17 bis 18 Folgendes. Und wir lesen dort, und sie reden zu Nebukadnezar: Wenn unser Gott, den wir verehren, will, so kann er uns erretten aus dem glühenden Ofen, und aus deiner Hand, o König, kann er erretten. Und wenn er es nicht tun will, so sollst du dennoch wissen, dass wir deinen Gott nicht ehren und das goldene Bild, das du hast aufrichten lassen, nicht anbeten wollen. Das, was Nebukadnezar jetzt erlebt und was wir hier sehen, ist das herrliche Wunder, was Gott uns hier hinterlassen hat. Ein herrliches Bekenntnis, eine Anbetung auf den höchsten Level, viel mehr als der König Nebukadnezar sich gewünscht hat für sich selbst und für den Gott, den er gebaut hat. Die drei Männer bekennen sich zu dem souveränen Gott und geben ihm in allem Recht. So oder so, du hast Recht, Gott. Ob Gott uns retten wird im Feuer oder nicht, das ist ihm überlassen. Er soll handeln, wie er will, egal was passiert. Aber Gott, Gott geben wir Recht. Gott gebührt die Ehre. Diese Wendung, dieses Zeugnis, würde man sagen, müsste doch Nebukadnezar jetzt an der Stelle zur Umkehr treffen. Nein, wir lesen, er wird noch mehr voller Grimm. Und er wirft sie dann in den glühenden Ofen rein. Dieses Bekenntnis hat mich tief bewegt, ihr Lieben. Nicht immer führt unser Lippenbekenntnis zu Einsicht und zu Veränderung, zu Buße bei anderen Menschen. Und doch ist es so wichtig, das, was die hier sagen. Letzte Zeit wurde mir die Frage auch gestellt, es wird viel gebetet, letzte Zeit auch, vielleicht um Heilung, um Wunder im Leben bei uns Menschen. Ist es recht zu beten, auch wenn es um Krankheit geht, um Notsituationen in unserem Leben? Ist es recht zu bitten, Herr, dein Wille geschehe? Ist es nicht ein Zeichen des Unglaubens? Sollten wir nicht beten, ja, wir wollen Heilung, es soll nur eine Verbesserung, Heilung, Wiederherstellung geben, alles andere kommt nicht in Frage, dann ist es Ausdruck des Glaubens. Ihr Lieben, ich bin so dankbar für dieses herrliche Gebet, was uns diese drei Männer hinterlassen haben. Und die reden und die sagen, wenn Gott will, dann. Und das ist gut und das ist richtig, so zu beten. Das ist Ausdruck des tiefen Vertrauens und der souveränen Handeln Gottes. So wie er will. Wenn er will, wird er uns dort retten. Und wenn nicht, werden wir trotzdem an ihm festbleiben. Warum? Weil er Gott ist. Er ist derjenige, der gibt. Er ist derjenige, der nimmt. Lasst uns dieses Beispiel, dieses Bekenntnis als Beispiel auch für uns nehmen. Und danach erleben wir eine herrliche Rettung. Diese drei Männer, die kommen wieder raus, und das lesen wir weiter. Und an ihnen geschieht gar nichts. Die Soldaten, die sie da reinwerfen ins Feuer, die verbrennen sogar. Diese drei Männer gehen rein, in ihren Kleider werden extra erwähnt, wie die aussehen. Die gehen rein und die gehen wieder raus. Und an ihnen riecht man noch nicht mal, dass die im Feuer waren. So rettet

würde, wenn ich doch ein Zeichen von ihm haben könnte, so wie Nebukadnezar hier. Er erlebt ein Zeichen, mehr geht schon gar nicht. Ein Treuebekenntnis, ein Zeichen der Errettung aus dem Ofen. Was spricht jetzt Nebukadnezar? Und wir lesen in Kapitel 3, Verse 28. Da fing Nebukadnezar an und sprach: Gelobt sei der Gott Schadrach, Meschach und Abednego, der seinen Engel gesandt hat und seine Knechte errettet hat, die ihm vertraut und des Königs Gebot nicht gehalten haben, sondern ihren Leib preisgegeben hat, denn sie wollten keinen anderen Gott verehren und anbeten als allein ihren Gott. So sei nun dieses mein Gebot, wer unter allen Völkern und Leuten aus so vielen verschiedenen Sprachen den Gott Schadrach, Meschach und Abednego lästert, der soll in Stücke gehauen werden und sein Haus zu einem Schutthaufen gemacht werden. Denn es gibt keinen anderen Gott als den, der so erretten kann. Sieht so, wie wir gelesen haben, Buße aus. Ich werde mal ein bisschen weitergehen. Sieht so Buße aus. Und ich habe den Eindruck, auch hier hat Nebukadnezar wieder nicht alles verstanden, was Gott ihm gezeigt hat. Was ist an dem Bekenntnis nicht echt? Was ist an dem Bekenntnis, was uns Zeichen gibt, dass es nicht echte Buße und nicht echte Wiederherstellung ist und nicht echter Glaube? Auch hier bekennt Nebukadnezar nur Folgendes: Nicht mein Gott, sondern es ist nur ein Gott. Es ist ein Gott von. Und Nebukadnezar schafft auch an dieser Stelle nicht die Wendung von irgendein Gott zu sich selber. Und wir lesen immer der Gott von. Wie kann also echte Buße geschehen? Wie ist es möglich, heute noch echte Buße zu erleben? Nicht irgendein Gott von, sondern mein Gott. Und dafür gibt uns die Bibel ja so viele gute Beispiele. Wir hatten diese Woche eine Beerdigung hier von unserer Schwester Ida Klund. Und Timo hat uns dargestellt und erzählt von einem Psalm. Es war Lieblingspsalm von unserer Schwester Ida. Es war der Psalm 23. Was ist das Besondere an diesem Psalm? Dass der Psalmdichter eines verstanden hat, auch der König, anderer König, König David. Und König David spricht das wie kaum ein anderer König in seinem Leben. Er bekennt sich zu Gott als mein Hirte. Es ist mein Gott. Sein persönlicher Gott, der ihm entschieden ist und er ist seiner geworden. Wir hörten auch die Tage auch über Ostern von einem Mann, es war Thomas. Als Thomas Jesus vor sich sah, wie hieß sein Bekenntnis? Mein Herr und mein Gott, mein Erlöser. Ich weiß nicht, ob euch aufgefallen war, als wir heute das Lied gesungen haben zusammen. Unser letztes Anbetungslied. Die meisten haben nicht das gesungen, was da stand. Ist euch aufgefallen? Alle nicken. Was haben wir nicht gesungen? Was stand da? Wir anbeten dich. Ich habe beobachtet, kaum einer sagen wir. Klar kann das da liegen, weil man das Lied kennt vorher, aber ich habe mich gefreut. Ich anbete dich. Wir können wir alle sein. Das klingt schnell. Das haben wir gesagt. Es ist unser Gott. Wir beten dich an. Es ist doch anders, wenn wir anfangen. Ich bete ihn an. Ihr Lieben, dieses Angebot steht heute, dass wir diesen Gott persönlich anbeten. Wie sieht echte Buße aus? Wie sieht auch ein Ausweg eines stolzes Herzens aus? Ich habe diese Tage mal gefragt jemanden, wie könnte ein Gebet eines stolzen Menschen klingen, der echte Buße zeigt? Der Sohn dachte ständig hin und her und sagte, ganz einfach, wie? Gott, sei mir Sünder gnädig.

gnädig. 5 Worte. Gott sei mir Sünder gnädig. Wenn einer sich Sünder nennt, dann sagt er, Herr, ich habe das Ziel, wozu du mich geschaffen hast, verfehlt. Ich lebe nicht zu deiner Ehre, ich stelle dich nicht im Mittelpunkt, sondern ich habe das Ziel verfehlt. Sünde ist in meinem Leben. Und jetzt stehe ich vor dir und sage, Gott, sei mir Sünder gnädig. Und wenn ich das schaffe auszusprechen, dann erlebe ich echte Buße, erst echte Wiederherstellung und echtes Leben und echte Hoffnung. Möchte Gott einem jeden von uns, der du hier bist, ob du ein gläubiger Mensch bist oder vielleicht du Gott noch gar nicht kennst und du merkst, ja, es fällt dir schwer, auf die Knie zu fallen vor Gott, wird ein stolzes Herz niemals machen. Deswegen fiel auch Nebukadnezar so schwer. Alle anderen sollen es jetzt machen. Alle anderen, weh, du machst das nicht. Dich werde ich bestrafen. Aber er selbst fiel nicht vor Gott auf die Knie. Die anderen schon, aber er nicht. Sobald das in unserem Leben ist, sobald wir sagen, ja, der Gott von meinem Papa, der Gott von meinem Opa, der Gott von meinem Sohn, der Gott von meinem Enkel und sonst wer, der ist super, der ist gut, ich kann ihn erklären und beschreiben, wie der ist. Sobald nur das ist und nicht mein Gott, wird Buße in deinem Leben nicht möglich sein. Möge Gott dir heute begegnen und dir Kraft schenken, dieses eine kurze Gebet zu sprechen. Gott sei mir Sünder gnädig. Amen.

Es ist 21 Uhr und 38 Minuten. 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

Es geht um das Thema Kinder formen oder geformte Kinder im Sinne von, ja, was prägt unsere Kinder und welche Chance haben wir, unsere Kinder zu prägen, zu formen, ganz in Gottes Sinne. Ich weiß nicht, wie es euch so geht, wenn ihr darüber nachdenkt, wie unsere Welt heutzutage so ist. Also was ich so mitbekomme, wenn ich die Tageszeitung lese, das erschüttert immer wieder aufs Neue mein Herz. Wo ich wirklich merke, es hat sich gerade in den letzten Jahren eine Menge verändert, wo ich sehr traurig drüber bin, erschrocken bin über die Entwicklungen. Nennen wir mal so ein Beispiel. Ich denke, euch geht's ähnlich, wenn ihr das hört. Wenn so ein Rettungseinsatz und Sanitäter sind im Einsatz. Ja, früher hat man sich gefreut, dass sie da sind, hat ihnen Platz gemacht. Und was ist heute? Die werden geschlagen, bespuckt. Also da ist man einfach schockiert über unsere Welt, wie die Menschen heute so sind, was sich verändert hat. Polizisten können ein ähnliches Leid klagen, uns Lehrern. Ich bin hier in der Schule tätig, zwar einer christlichen, da ist es noch ein bisschen bewahrte Welt. Aber fragt mal, vielleicht habt ihr im Verwandten, Bekanntenkreis Lehrer, die an staatlichen Schulen tätig sind, das hat sich auch verändert. Warum sage ich das? Mich hat das sehr bewegt, was der Bruder am Anfang sagte. Er sagte, ja, wer sparsam sät, wird sparsam ernten und wer segensreich sät oder im Überfluss sät, der wird sehr viel ernten. Wir wissen, dass wir die Gelegenheit haben, solange unsere Kinder klein sind, und Bruder Eduard Freitag hat ja ganz viel schon dazu gesagt, das ist eine kostbare Zeit, wenn die Kinder klein sind. Da können wir wirklich ausnahmsweise mal nicht sparsam sein. Ihr wisst ja, heute ist ja so eine Regel, ja, möglichst sparsam. Ich kenne das ja auch, man kauft ein und dann denke ich, ja, vielleicht gibt's das ja irgendwo noch billiger. Man will sehr, sehr sparen. Aber beim Wort Gottes sollte man doch nicht sparen. Man sollte Gottes Wort ganz zahlreich, im großen Überfluss, in großer Menge unter seine Kinder bringen, solange sie noch klein sind. Ich werde gleich über die Gesellschaft sprechen, in der wir leben. Eine Gesellschaft, die von den modernen Medien geprägt ist. Und irgendwie, als ich hier vorne saß, als Eduard Freitag hier sprach, da dachte ich so, ja, kleine Kinder, kleine Sorgen, große Kinder, große Sorgen, da ist wirklich was dran. Wer Kinder im Teenageralter und Erwachsenenalter hat, der kann davon ein Lied singen. Es ist wirklich so. Und ich glaube, dass wir manche Sorgen mit unseren heranwachsenden Kindern im Teenageralter oder im Erwachsenenalter nicht so hätten, hätten wir uns, als sie klein waren, uns mehr Sorgen um sie gemacht, im Sinne von, ich will Gottes Wort möglichst zahlreich, möglichst großer Menge ihnen ans Herz legen. Denn wir wissen, wir leben in einer Welt, wo der Widersacher Gottes auch sät. Und der sät nicht sparsam. Und wir wissen das von unserem Herrn her, vom Herrn Jesus, dass die gute Saat und die böse Saat nebeneinander wachsen. Und wenn ich mir unsere Gesellschaft ansehe, dann sehe ich wirklich die böse Saat mächtig aufgehen. Gerade was durch die modernen Medien in unsere Kinder und Jugendlichen hineingepflanzt wird, das ist etwas Schlimmes, was da heranwächst, wo ich mir echt Sorgen mache. Und darum soll es uns heute gehen, dass ich euch mal versuche, mit Gottes Hilfe die Augen zu öffnen. Was passiert da eigentlich mit den Kindern und Jugendlichen, auch mit den jungen Erwachsenen, auch mit den, jetzt sagen wir, den Erwachsenen, so, die so in der Familienphase sind? Wo können wir von Gottes Wort Korrektur bekommen? Ich weiche jetzt ein bisschen ab von meinem Skript, aber ich mache das immer. Ich schaue mir immer so einen Gemeindesaal an, ein Bethaus an, in dem ich bin, und mir fielen einige Dinge auf. Wenn ich über die heutige Welt so nachdenke, in der wir leben, dann wünschte ich es uns allen, dass wir so Notausgänge haben. Hier sind ja so 4 Notausgangszeichen. Und ja, die Not ist groß, wenn wir ehrlich sind. Die Welt brennt sozusagen. Und wir haben einen Herrn, zu dem wir fliehen können, jederzeit, wo wir uns in unserer Not hinwenden können. Das ist mir wichtig und das will ich euch echt ans Herz legen. Und das andere ist dieser wunderbare Vers aus Offenbarung, der steht, siehe, ich komme bald. Wenn ich über unsere heutige Welt nachdenke, in der ich lebe, ich denke, euch geht's ähnlich. Vielleicht wünscht man sich das dann so, Herr, komm doch bald, mach doch dieser Zeit, dieser Welt irgendwie, in der wir leben, wo wir so viel Unrecht sehen, wo Gottes Maßstäbe über die Bord geworfen wird. Denkt doch mal drüber nach, letztes Jahr ist das schnell noch eingeführt worden, Ehe für alle. Ich bin immer wieder erschüttert, die Menschen sind traurig, über 5000 Menschen ungefähr, die durch Verkehrsunfälle jedes Jahr umkommen. Das ist auch zu Recht so.
Aber wer weint über die 100.000 bis 200.000 Kinder, die jedes Jahr im Mutterleib umgebracht werden? Und da spricht kaum noch einer von. Auch wir Christen sind sehr stumm, wie so ein Fisch. Das ist ein großes Unrecht. Und wenn man darüber nachdenkt, da ist mein Herz immer wieder getroffen. Und als Lehrer mache ich das Thema ganz bewusst in der 10. Klasse über das Thema Abtreibung, dass ich darüber spreche, wie schlimm das ist. Und ich habe es schon mal erzählt. Ich habe das auch an der staatlichen Schule gehabt, das Thema Abtreibung. Und das war die einzige Unterrichtsreihe, wodurch mal ein Leben gerettet wurde, was ich so weiß. Ja, ich mache ja auch Mathematik, zurzeit mit meinen lieben Siebenern konstruieren wir Dreiecke. Ne? Alle drei Seiten sind gegeben, da kann man ja ein Dreieck konstruieren. Das rettet nicht unbedingt ein Leben. Aber diese Unterrichtsreihe über das Thema Abtreibung, da hörte ich nämlich, dass ein Mädchen aus dem Kurs schwanger war, wo ich das Thema hatte, und die hat sich aufgrund dessen, was ich gesagt habe, das Kind nicht abtreiben lassen. Und das bewegt er natürlich als Lehrer. Und in dieser Welt leben wir. Und da ist es so, dass dann wirklich der Wunsch ist, Herr, komm bald. Und das ist ja eine Verheißung von dir, siehe, ich komme bald. Aber wenn wir in diesem Kapitel der Offenbarung ein bisschen weiter nach oben gucken, dann sehen wir, dass der Geist und die Gemeinde ruft, Herr, komm. Also es ist so ein Zwiegespräch zwischen unserem Herrn Jesus und der Gemeinde. Gottes Geist oder sein Geist in unserem Herzen ruft, Herr, komm bald. Und Herr Jesus verspricht uns, ja, ich komme bald. Und ich finde es wichtig, dass jede Generation damit rechnet, dass sie ihren Herrn wiedersehen, wieder erwarten dürfen. Und dass er der Welt, in der wir so leben, einfach ein Ende machen wird. Und dass ein neuer Himmel, eine neue Erde kommen. Vielleicht heutzutage umso mehr als vielleicht früher. Ich wollte einige einleitende Gedanken gleich geben. Der Arthur macht das so, der macht für uns so eine wunderbare Folienvorlage, und da finde ich es wunderbar, dass wir immer so ein Leitfass oben drüber stehen haben. Und ich habe überlegt, was passt zu meinem Thema heute. Und der Leitfass, Eduard Freitag hat ja schon Verse aus dem Umfeld eben einmal anklingen lassen. In 5. Mose 6, in den Versen 6 und 7 finden wir folgende Aussagen. Und die Worte, die ich dir heute verkünde, sollen in deinem Herzen sein. Präge sie deinen Kindern ein und rede davon, ob du in deinem Haus bist oder unterwegs, ob du dich hinlegst oder aufstehst. Hier sind die zwei Seiten der Medaille. Die eine Seite ist erstmal wir selbst. Ist uns das aufgefallen? Wir denken vielleicht, ja, wir wollen unseren Kindern viel sagen, bei allen möglichen Gelegenheiten. Bruder Eduard, er hat es ja wunderbar gesagt, das kann man ja wunderbar im Alltag machen. Ja, wenn wir mit den Kindern spazieren gehen, und ich gehe gern mit unseren Kindern spazieren, mit meiner Frau Larissa, wir wohnen ja im schönen Waldbröl. Und wer Waldbröl kennt, wir haben ja einige Waldbröl auch hier, da ist die Nutscheid, da sind wirklich große Waldgebiete, die am Stück da sind, und da kann man schön spazieren gehen. Und das machen wir immer wieder gerne, gerade in der Herbstzeit, wenn das Herbstlaub sich so wunderbar golden färbt. Und da kann man doch einfach über den Schöpfer so reden. Ich genieße die frische Luft, aber mir geht so wie Eduard. Wenn man so Vater von schon etwas älteren Kindern ist, dann ist man manchmal getroffen und denkt, wie viele gute Gelegenheiten habe ich vorübergehen lassen. Nun, ich sehe einige junge Ehepaare hier, manche schon mit Kindern, manche noch, naja, frisch verheiratet. Einer meiner ehemaligen Schüler hat sich eben zu erkennen gegeben mit seiner jungen Ehefrau. Und euch würde ich raten, macht es wirklich, fangt früh an. Sobald die Kinder gehen können, sprecht mit ihnen, legt ihnen Gottes Schöpferwerk ans Herz, sprecht mit ihnen über die Bibel. Ja, bei allen Gelegenheiten, ob man zu Hause ist oder unterwegs, wenn die Kleinen sich schlafen legen, wenn man aufsteht. Und hier sage ich uns Männern etwas, uns Brüdern etwas. Ich weiß nicht, wie es bei euch so ist, wie ich weiß es von meinem Alltag her, da bin ich sehr ehrlich. Ich habe einen sehr anspruchsvollen Beruf, der mich viel Zeit kostet. Ich bin halt in der stellvertretenden Schulleitung. Und mir geht's halt so, ich muss manchmal bis in den späten Abend hinein arbeiten, so bis 21 Uhr. Und dann sind natürlich unsere Kinder schon im Bett. Und ich weiß, dass dann ich froh bin, dass meine Frau sich die Zeit für die Kinder nimmt, dass sie viel mit ihnen liest und mit ihnen betet. Aber so wie Eduard, man denkt manchmal, ja, auch wir Väter, wir haben ja die Verantwortung, wir sind ja die Hauspriester unserer Familie. Und wir haben die Aufgabe, wir haben die Verantwortung. Und ich würde euch gerade, euch jungen Väter bitten, nehmt euch die Zeit für die Kinder.
überlasst das nicht eurer Frau, so schön das ist, dass ihr das vielleicht macht oder im Kindergottesdienst, in der Kinderstunde, Sonntagsschule, wie man es auch nennt, Jungschar, Teenagerkreis. Aber ihr seid als Erste gefordert. Und wir haben als Männer oft so die Ausrede, ja, ich muss im Garten, im Haus noch was machen und beruflich viel. Nehmt euch das, die Zeit, da seid ihr als Erste gefordert. Und das merken wir an dem ersten Bestandteil des Verses. Da steht nämlich, und die Worte, die ich dir heute verkünde, sollen in deinem Herzen sein. Darum kommt's doch an. Ja, wir denken, ja, wir sollen unseren Kindern jederzeit etwas sagen, aber das wird dann nicht der Fall sein und nicht von ganzem Herzen, wenn Gottes Worte nicht in meinem Herzen sind. Und ich werde euch gleich eine Menge von Dingen nennen, gerade in der heutigen multimedialen Welt, in der wir leben, die lenken euer Herz ab, die wollen euer Herz in Beschlag nehmen und Gottes Wort ist wahrscheinlich auch in eurem Herzen Mangelware, oder? Ihr seht viele Ablenkungen heute, ich werde sie euch aufzeigen und sie wollen uns Gottes Wort rauben. Und hier ist es wichtig, Gottes Worte sollen in eurem Herzen sein und wenn da eure Beziehung zu eurem Herrn und Heiland stimmig ist, und ihr auf ihn hört, dann redet ihr gern mit eurer Kinder, mit eurer Familie über Gottes Wort. Für mich gibt es da einen Zusammenhang. Habe ich keine Gemeinschaft mit meinem Herrn, habe ich keine innige Beziehung zu ihm, dann habe ich auch keine Freude, Gottes Wort weiterzusagen. Es gab früher unter alten Christen so ein Wort im Sinne von, gerettet sein bringt Rettersinn. Wenn ich mich gerettet weiß von meinem Herrn, dann habe ich doch den Wunsch, dass meine Kinder, gerade meine eigenen Kinder, gerettet werden. Aber denke ich nicht über meine Rettung nach, denke ich nicht über das Erlösungswerk Jesu nach, beschäftigt mich das nicht mehr so richtig, dann rede ich auch davon nicht mehr. Also vielleicht ist es ja auch bei euch ein Problem, dass ihr merkt, ich habe da einen Mangel, diese Freudigkeit meinen Kindern oder mit meinen Mitmenschen von meinem Heiland weiter zu sagen. Aber vielleicht liegt das ja daran, dass ihr keine Beziehung mehr wirklich mit eurem Herrn pflegt, weil einfach die Beziehung zu ihm abgekühlt ist. Vielleicht redet ihr nur noch formelhafte Gebete, vielleicht lest ihr nur schnell, schnell, schnell die Bibel und es ist einfach kein innigliches Gespräch zwischen Vater und Kind mehr da. Ja, einige einleitende Gedanken. Ich habe diesen Vortrag vorbereitet, da saß ich bei meinen Eltern zu Hause in meinem Jugendzimmer. Und das ist was Besonderes, wenn man in seinem Elternhaus ist. Nun gut, ich weiß, hier sind viele Geschwister aus der ehemaligen Sowjetunion. Es ist ja gar nicht mehr so leicht, sein Elternhaus zu besuchen. Also meine Larissa, die ist in Leningpol geboren, die war auch lange, lange nicht mehr in Leningpol. Ja, das ist also 1989 sind sie hergekommen nach Deutschland, so lange war sie nicht mehr in ihrem Elternhaus. Aber ihr Papa, der Martin Janssen, manche von euch kennen ihn, war da mal dort und hat dann Fotos gemacht vom Elternhaus. Und ich habe gemerkt, das hat Larissa bewegt. Also so ging es auch mir. Ich war wieder in meinem Elternhaus und saß in meinem Zimmer und dann sieht man sich noch so als kleiner Junge, ne, 7, 8 Jahre. Und ich habe gemerkt, und es ist dies ja auch so, vor 30 Jahren habe ich mein Abitur gemacht und in dem Zimmer habe ich mein Abitur auch vorbereitet. Und es war einfach schön, ich guckte aus dem Fenster, fühlte mich wie früher und es ist immer so, ich brauche einfach, deswegen erzähle ich das jetzt, wenn ich so einen Vortrag vorbereite, braucht man einfach mal Ruhe. Einfach mal nicht nur eine halbe Stunde am Stück, sondern 2, 3, 4, 5 Stunden. Und bei uns zu Hause, bei 7 Kindern, könnt ihr euch vorstellen, da ist es eben schwierig, diese Ruhe zu finden. Ja, da ist immer einer, dann knallt's oben, haben sie getobt, einer fällt mit dem Kopf auf den Fußboden und ich wohne unten drunter dann und denke, was ist da los? Oder einer klopft an die Tür, Papa, spielst du mit mir Schach? Also viele Ablenkungen und manchmal gibt's natürlich, unsere Kinder sind wahrscheinlich ganz normal auch unter den Streit. Die ärgern sich schon mal ganz gerne und da blutet mein Vaterherz. Es ist einfach so und dann bin ich einfach abgelenkt. Und ich war dankbar, dass ich die Zeit von Larissa, meiner Frau, haben konnte. Ich durfte mich bei meinen Eltern vorbereiten und war dankbar, dass Larissa mir im wahrsten Sinne des Wortes den Kopf freigehalten hat. Wie gesagt, 1988 habe ich mein Abitur gemacht und ich habe mich gefragt, was hat sich doch alles verändert? Also 30 Jahre sind ja eigentlich gar nicht viel. So Ende der 80er Jahre des letzten Jahrtausends, dann kam das so gerade auf mit den ersten Heimcomputern, ja, wem das noch was sagt, VC 64 oder Apple II. Das war die Zeit, wo ich meine ersten Begegnungen mit den Computern hatte und ihr jungen Leute, ihr würdet nur drüber lachen, wie die Computer damals waren. Und an Handys, um die es ja heute auch schwerpunktmäßig auch gehen soll, gerade die modernen Smartphones, an sowas war nicht zu denken.
Gut, ich freue mich über die moderne Technik, Computer. Ich habe ja auch einen Computer, den ich hier nutze. Auch in der Schule nutze ich Computer jeden Tag. Ich bin ja zuständig für den Stundenplan. Ich bin zuständig für den Vertretungsplan. Und der Computer ist mir wirklich ein wertvoller Helfer, weil der denkt an alles, an was ich nicht denken würde. Ne? Wenn zum Beispiel ein Kollege krank ist, der erinnert mich, der Kollege ist krank, den musst du noch einen Vertretungslehrer geben. Ach, in dem Raum ist irgendeine besondere Aktion mit irgendeiner Klasse. Denk dran, dieser Raum, da muss der Lehrer, der normalerweise dort wäre, was anderes, einen anderen Raum haben. Ne? Also ich würde das alles vergessen. Der Computer ist da eine große Hilfe. Aber ich weiß, wie jede Sache hat auch so ein Computer, auch so ein Smartphone seine guten, aber auch seine schlechten Seiten. Wir freuen uns sicherlich, ich bin ja auch so ein Smartphone-Mensch, ja, irgendwie, ich nutze das, aber ich hoffe im Guten überwiegend. Also zum Beispiel, als ich hierher gefahren bin, habe ich natürlich mein TomTom angeschmissen, das auf meinem Handy ist. Das ist so ein Navigationsprogramm für die Älteren vielleicht unter euch. Und wenn dann irgendwelche Baustellen oder Straßensperrungen sind, dann lotst das mich wunderbar drumherum. Ich bin dankbar dafür. Ich bin auch dankbar, dass ich so ein Smartphone immer dabei habe. Ich muss nicht meine schwere Digitalkamera dabei haben, um Fotos zu machen von unseren Kindern. Man kann ja jederzeit, hat man das Gerät dabei, kann mal im Notfall anrufen und kann auch Fotos machen. Obwohl natürlich die spannende Frage ist, druckt man die jemals aus, ne? Meistens bleiben die dann immer auf dem Gerät dann liegen und dann ist irgendwann das Handy kaputt und die Fotos sind auch alle weg, es sei denn, man hat die irgendwie im Internet gesichert. Aber bei allem schön, dass das Smartphone und so ein Handy hat, aber ich sehe auch die großen negativen Seiten. Als ich zum Glauben gekommen bin, das war wie gesagt zu Ende der 80er Jahre, ein Jahr nach direkt bald nach meinem Abitur, 1988 bin ich Christ geworden, also ich habe sozusagen mein 30-jähriges bald. Und ich bin froh, ganz ehrlich, ich beneide euch jungen Leute nicht um die Zeit, in der ihr lebt. Als ich frisch zum Glauben gekommen bin, da gab es keine Handys, die uns abgelenkt haben. Da gab es kein Internet, zumindest nicht für uns damals nutzbar. Und es war wirklich eine andere Zeit. Nun, es ist natürlich eine Gefahr, dass man die gute alte Zeit herbeijammert und sagt, früher war wirklich alles besser. Das stimmt auch, sage ich ganz ehrlich, in vielen Dingen, dass die gute alte Zeit wirklich besser war. Natürlich nicht alles, manches ist heute besser als früher, aber es war wirklich so diese Ablenkung nicht gewesen. Ich führe das auch später nochmal aus, denkt mal drüber nach, wenn eine Familienfeier ist bei euch, ja, dann seht ihr die jungen Leute, Handy raus, WhatsApp-Nachrichten checken, schnell was schreiben, schnell ein Foto machen, schnell allen schicken. Es ist wirklich eine Ablenkung da. Und wenn wir früher Jugendfreizeiten hatten, dann gab es eben kein Handy. Ja, dann war man eben weg. Wenn man es geschafft hat, hat man die Eltern informiert, wir sind gut angekommen. Dann musste man aber die Besitzer, weiß ich, der Jugendherberge oder des Freizeitheims fragen oder eine Telefonzelle suchen. Heute ist ja alles komfortabler, aber wir waren echt ganz konzentriert irgendwo da und dann waren wir auch dort und haben uns dann bis in die Nächte hinein über Gottes Wort ausgetauscht, manchmal diskutiert über verschiedene Fragen. Ich wünsche mir das, dass es eigentlich wieder so wäre. Ich weiß, ich kann das Rad der Zeit nicht zurückdrehen. Wir leben in dieser Welt, aber vielleicht ist das so eine Art Notausgang, dass man einfach bewusst sagt, und das tun ja auch viele Gemeinden, dass sie sagen, wenn eine Jugendfreizeit ist, diese Geräte bleiben bitte zu Hause. Ich hoffe natürlich, dass alle sich dran halten. Junge Leute haben ja vielleicht da so ihre Möglichkeiten, irgendwas zu verstecken, aber ich sag mal so, dann nimmt man sich eine Chance, wirklich auf Gottes Wort in Ruhe zu hören. Ja, in unserem Seminar geht es ja darum, dass wir eine Familie werden, wie Gott sie haben will. Und unser Herr, unser Gott, er will unsere Familien formen und wir wollen es nicht anderen Formgebern in Anführungsstrichen überlassen, dass die unsere Kinder formen. Wir haben als christliche Eltern, als christliche Familie die Gelegenheit, solange unsere Kinder bei uns sind, gerade im jungen Alter, dass wir sie prägen können, dass wir sie formen können. Aber je älter die Kinder werden, desto mehr merkt ihr auch, die ihr Kinder habt, dass andere Dinge sie prägen und formen. Und wie gesagt, ich lege da gleich große Bedeutung drauf, gerade das, was wir unseren Kindern vielleicht mit auf den Weg geben, indem wir ihm so ein Smartphone, ja, schenken, da lassen wir es eigentlich zu oder ist zumindest die Gefahr da, dass wir etwas uns ins eigene Haus holen, das unsere Kinder in einem Sinne prägt,
was wir überhaupt nicht wollen. Wo wir wirklich merken, da prägt unsere Kinder wirklich etwas Antichristliches, etwas Antibiblisches. Da sind Gefahren für unsere Kinder da. Ja, soweit dazu erstmal. Und ich habe jetzt euch einen Überblick gemacht, wie dieser Vortrag so aufgebaut ist. Ich weiß, ich habe die einleitenden Gedanken etwas umfangreicher gemacht. Aber ich denke, das eine oder andere ist doch auch deutlich geworden, dass mir das auf dem Herzen liegt und dass ihr einfach sensibilisiert seid, ein Gefühl habt für die Zeit, in der wir leben. Ja, es geht mir gleich darum, im zweiten Punkt, woran geformte Kinder in unserer Zeit leiden. Das dritte soll, weil wir ja unter Ärzten hier vorwiegend sind, ne, um eine Diagnose gehen. Wie prägt denn eigentlich so die geformte Welt unsere Kinder? Und wie ein guter Arzt ein gutes Medikament hinterher verschreibt, wenn man ganz krank ist, weiß ich nicht, wenn man eine schlimme Bronchitis hat, ja, dann muss man ja manchmal vielleicht ein Antibiotikum geben. So muss es halt mal eine Therapie geben oder darf es eine Therapie geben, um den Kindern, die unter dieser Zeit, die sie so sehr prägt, leiden, sie zu befreien, wo wir auch selber gesund werden können. Die Bibel ist und bleibt aktuell. Und der Prediger schreibt es ja zu Recht. Ich habe das in meinem Skript ja auch geschrieben. Ich lese das gerade vor. Wer mag, kann auch aufschlagen. Prediger 1, die Verse 8 und 9. Alle Dinge mühen sich ab. Keiner fasst sie alle in Worte. Das Auge wird vom Sehen nicht satt und das Ohr vom Hören nicht voll. Was gewesen ist, wird wieder sein. Was man getan hat, wird man wieder tun. Und nichts ist wirklich neu unter der Sonne. Also aktuelle Worte, ne? Obwohl sie wirklich über 3000 Jahre alt sind, aber aktuell. Sie beschäftigen uns. Es ist wirklich nichts Neues unter der Sonne. Alles, was es schon mal gab an Sünden und Abirrungen, das gab es schon mal zu jeder Zeit. Was mir wichtig geworden ist bei meinem Vortrag ist, dass die Dinge sich alle so abmühen. Und im Skript könnt ihr das ja danach lesen. Es sind unglaubliche Beträge, die man reinsteckt in diese ganze Multimedia-Technik. Das ist ja in aller Munde das Wort digitalisieren, ja. Alles muss man digitalisieren. Ja, selbst die Schulen, ja, man will am liebsten keine normalen Schulbücher mehr haben. Man will nur noch elektronische Bücher haben. Ja, am liebsten will man auch die Lehrer ersetzen durch Computer, so Schlagwörter. Und denk mal drüber nach, ja, wofür brauchen wir denn dieses Breitband-Internet? Also sag mal so, das normale Internet, meine ich, wird uns doch eigentlich reichen. Wir schicken vielleicht die eine oder andere E-Mail, wir lesen vielleicht Nachrichten. Warum brauchen die Leute das? Und das zeige ich im Skript dann auf. Es geht, meiner Meinung nach, gehen so viele Milliardenbeträge da rein, damit das alles immer schneller ist, damit immer pro Sekunde mehr Daten durch die Leitungen flitzen können, damit die Leute sozusagen nicht nur Fotos sehen, sondern dass sie richtig schön Filme sehen können und können das in wunderbarer, hervorragender Qualität sehen. Und ihr wisst es selbst, die Filme, die dann durch das Internet gehen, die sind nicht unbedingt gut. Ja, ihr wisst, werde ich auch später darauf zu sprechen kommen, die ganze Unmoral in Form von Pornografie und so weiter, das ist doch wirklich sehr, sehr massiv. Und wenn ihr mal Gespräche führt mit jungen Leuten und die mal ehrlich sind zu euch, und da weiß ich, von was ich rede, von uns in der Schule, wir haben eine Menge an Gesprächen mit jungen Leuten, die sagen, ja, die Christen sind, die sagen, ich hänge an diesen Dingen. Wie es im Predigerbuch heißt, mein Auge wird nicht satt, mein Ohr will immer mehr hören von diesen Dingen, will immer mehr sehen von diesen Dingen. Da ist eine regelrechte Sucht da nach diesen Bildern. Und gerade nach diesen bewegten Bildern, die wirklich in Gottes Augen ein Gräuel sind und die jungen Leuten das Herz schwer machen, die sie in ihrem geistlichen Dienst lähmen. Und das müssen wir einfach wissen. Und ich sag mal so, das denke ich mir jetzt nicht aus, sondern es sind Zahlen, die man auch sozusagen belegen kann. Also auf dieser Grafik seht ihr nur ansatzweise, sieht man, wie viele Milliarden investiert werden in diese Computertechnologie. Was uns aber erschrecken muss, ist die Tatsache, und der Bruder, der den Vortrag nach mir hat, der wird da noch mehr noch zu sagen, wie es mit Medien und Gemeinden aussieht. Aber ist es nicht das schlimm, fast die Hälfte der Leute, die das Internet nutzen, 43%, die schauen sich diese pornografischen Dinge an.
Und das nicht etwa abends spät, sollte man vielleicht meinen, sondern in der Zeit zwischen 9 und 17 Uhr, wo man seinen beruflichen Dingen, seinen Dingen im Haushalt, wo auch immer nachgehen muss. Also das ist wirklich erschreckend. Und wir leben als Christen nicht isoliert. Wir können nicht sagen, ja, ich habe mit den allen Dingen nichts zu tun. Was interessiert mich das? Ist ja schön, dass der Werner Vogt die ganzen Dinge uns sagt. Aber das geht mich doch nichts an. Oder das betrifft mich nicht. Ich sag mal so, wir haben ja auch einige ältere Geschwister da. Die haben vielleicht Enkelkinder. Und das habe ich auch in Bielefeld gesagt. Ihr als ältere Generation, die ja vielleicht nicht mehr im Berufsleben steht, nehmt euch die Zeit für eure Enkelchen und Urenkelkinder, ladet sie ein zu euch, sagt ihnen Gottes Wort weiter, verbringt Zeit mit ihnen und betet für eure Enkelkinder. Es ist wirklich keine kleine Gefahr, von der ich rede. Es ist eine Gefahr für alle Kinder und Jugendlichen und auch jungen Erwachsenen. Und da werden gerade durch diese unmoralischen Dinge Schäden angerichtet, die man nur schwerlich mit Gottes Hilfe wieder in Ordnung bringen kann. Das sind junge Leute, die vor dem Eheleben stehen und die werden diese Bilder, die sie da gesehen haben, in der genannten hervorragenden Qualität einfach nicht mehr los. Betet für eure Enkelkinder, dass sie auf dem Gebiet bewahrt werden. Und ich sag euch eins, was mich, ich sag mal, wirklich geärgert hat. Es gibt manchmal wohlmeinende, auch gläubige Großeltern, die meinen, die tun ihren Enkelkindern eine große Freude, dass sie ihnen im Grundschulalter schon so ein Smartphone schenken. Ich glaube, also dann denkt man vielleicht, ja, die nutzen das für irgendwelche kleinen harmlosen Spielchen oder, ich weiß nicht, fürs zum Telefonieren. Also ich kann davon wirklich nur abraten. Ich kann euch nur bitten, macht es bitte nicht. Auch sage ich ganz ehrlich, vielleicht seid ihr mir böse, wenn ich das so sage, aber als ich Enkelkind war, da haben wir vielleicht 2 Mark geschenkt bekommen damals oder 50 Pfennig oder 5 Mark. Manchmal bekommen die Kinder so viel Geld geschenkt, die haben sich dann innerhalb von ein paar Monaten so ein Smartphone selbst zusammengespart, weil sie eben, da bekommen sie einen 20er, da einen 50er und ruckzuck ist die Sparkasse voll. Und dann sagen die Kinder selbst im jungen Alter, ja, ich kaufe mir jetzt ein Smartphone, Mama, du willst das zwar nicht oder Papa, aber ich kauf's mir, ich habe das Geld. Ich sag ganz lieber, ihr lieben Großeltern, tut euren Enkelkindern lieber etwas Gutes. Geht mit ihnen spazieren, kocht mit denen zusammen, lest mit ihnen Gottes Wort, singt mit ihnen. Überverwöhnt sie bitte nicht in dem Sinne von finanzieller Überversorgung und bitte schenkt ihnen nicht so ein Gerät. Ich hatte jetzt, ihr glaubt's gar nicht, ein 5-Klässler, wir sind ja eine Schule, wo 3 Schulen unter einem Dach sind, Hauptschule, Realschule, Gymnasium. Da war ein Kind aus einer anderen Schulform, ich bin ja auf der Realschule tätig, der hatte doch tatsächlich in der 5. Klasse so ein ganz, ganz schlimmes Gewaltvideo da in seiner WhatsApp-Gruppe rumgeschickt. Und als die Lehrer das spitz bekamen, haben natürlich das sofort sanktioniert. Und ihr ahnt es gar nicht. Ihr ahnt es gar nicht, was auf dem Gebiet abgeht. Und ihr merkt das nicht. Ich sag ganz ehrlich, ich habe mir als Kind immer so einen Computer gewünscht, so wie er hier steht. Das waren ja früher Riesenkästen. Aber meine Eltern, die hatten nicht so viel Geld. Die sagten, Werner, wir haben nicht 900 Mark damals übrig dafür. Na gut, kaum war ich dann aus dem Haus, hat mein Bruder so ein Gerät geschenkt bekommen. Da war ich natürlich traurig drüber, aber im Endeffekt bin ich ihnen dankbar, als meine Eltern, dass ich nicht so einen Kasten da hatte. Ich glaube, der hätte viel Zeit mir gestohlen. Nun, ich bin kein Freund von Fernsehen. Ich bin kein Freund vom Computer zum Zeitvertreib. Also wir haben bewusst, und viele von euch teilen ja meine Meinung, denke ich, kein Fernsehen zu Hause stehen. Aber, ich sage euch ganz ehrlich etwas, das Smartphone, das ist 100-mal schlimmer als der Fernseher. Der Fernseher, also von der Gefahrenpotenzial, was im Fernsehen gesendet wird, das

gab es ein Testbild und da war Ende. Und erst am nächsten Tag um 15 oder 16 Uhr ging das Fernsehprogramm wieder los. Heute ist ja alles völlig anders. Da gibt es ja Fernsehen rund um die Uhr. Das Internet gibt es aber auch immer. Und zwar Tag und Nacht. Und es wird alles auch in der Nacht aktualisiert, die Nachrichten. Und ihr glaubt gar nicht, was das für die Kinder bedeutet. Warum habe ich als Lehrer verschlafene Schüler vor mir sitzen? Weil sie nachts um 2 Uhr von anderen Kindern, die dann auch noch wach sind, WhatsApp-Nachrichten bekommen. Und die liest man und kontrolliert man und beantwortet man. Dann spielen sie irgendwelche Internetspielchen. Ja, wundert ihr euch, dass eure Kinder morgens so müde sind? Und ihr bekommt das eben nicht mit. Und darauf wollte ich eben hinaus. Wenn so ein Fernsehkasten da ist oder so ein Computer, dann wissen die Eltern, ja, der Fernseher, der steht ja da oder der Computer steht ja da, aber da kann ja nicht viel passieren. Haben aber eure Kinder und Jugendlichen zu Hause so ein Smartphone, das ist ja überall im Raum, im Haus bewegbar und ihr kriegt nichts mit davon. Die ziehen sich in irgendein Kämmerchen zurück und gucken sich dann Filme an, die euch überhaupt nicht gefallen würden. Und deswegen sage ich wirklich, setzt irgendwie zumindest eine jahresmäßige Grenze. Ich persönlich bin letztes Mal in Bielefeld gefragt worden, ab wann, Herr Vogt oder Werner, wann würdest du denn so ein Handy empfehlen? Ich würde gesagt, Grundschulalter bloß nicht. Frühestens vielleicht so ein Handy 7., 8. Klasse. Manche Leute sagen 15, 16. Und dann auch mit der Zeit regulieren, sagen, das Handy, wenn Hausaufgabenzeit ist, abgeben. Bitte nicht den ganzen Tag rundum verfügbar. Also ich denke, da fährt man besser. Auf der anderen Seite, sprecht mit euren Kindern ganz offen über die Gefahren dieses Gerätes, über die Gefahren des Internets. Und wenn sie einen Weg schon mit Jesus gehen, dann ist es vielleicht leichter, dass wir auf dem Gebiet da sauber bleiben. Aber es ist wirklich schwierig, weil, wie gesagt, ja oft die Kinder Möglichkeiten haben, sich ein eigenes Gerät zu kaufen. Und ihr habt da oft keine Kontrolle mehr drüber. Also da seid ihr wirklich sehr, sehr herausgefordert an der Stelle. Und wie gesagt, ich bin froh, dass ich nicht Jugendlicher in der heutigen Zeit bin. Und eure Kinder und Enkelkinder, was ich eben schon sagte, brauchen da wirklich euer Gebet. Jetzt geht's mir um die Symptome, woran die Kinder in der heutigen Zeit so leiden. Ich habe einige Dinge hier aufgezählt und da musste ich einfach an meine eigenen Schüler so denken, wie es denen so geht. Man beobachtet bei Kindern und Jugendlichen heute oft so eine dauernde Unruhe. Es ist keine Zeit mehr für das Wesentliche, für Bildung und geistliches Leben da. Autoritäten werden oft erstmal abgelehnt. Man diskutiert, das könnt ihr von euren Kindern, wenn ihr Kinder habt zu Hause, man akzeptiert das nicht einfach stillschweigen, Papa, Mama wollen was, ja warum? Nee, hin und her. Und man beobachtet bei vielen Kindern eine große Passivität und oft kein Einfühlungsvermögen mehr. Und das große Problem ist halt Cybermobbing zum Beispiel. Warum habe ich diese Punkte aufgeschrieben? Warum sind sie mir wichtig? Mit der dauernden Unruhe ist oft, dass die Kinder sich heutzutage wirklich nicht mehr richtig konzentrieren können in der Schule. Man schiebt das oft darauf ab und sagt, da ist irgendeine Erkrankung da. Und ich weiß natürlich, dass es das gibt, ADHS-mäßig. Und manche Kinder brauchen vielleicht eine medikamentöse Unterstützung, dass es ihnen wieder besser geht. Aber warum, gerade bei nichtchristlichen Elternhäusern, warum sind die Kinder unruhig? Und das ist der Preis, den unsere Gesellschaft zahlt durch diesen moralischen Wandel, den wir auch in Deutschland erlebt haben. Es ist doch klar, dass ein Kind unruhig ist, wenn zu Hause die Eltern sich dauernd zanken und streiten und Probleme da sind, vielleicht ist der Vater pornografieabhängig und dann ist die Ehe irgendwann kaputt und diese ganzen Dinge bekommen doch die Kinder mit. Die Kinder bekommen auch diese Dauerberieselung durch modernen Medien oft mit. Nun gut, bei euch als christlichen Eltern gibt es vielleicht keinen Fernseher zu Hause. Dann ist nicht den ganzen Tag das Radio an. Aber denkt über euer Familienleben doch mal nach. Wie sieht es denn aus? Wie diese modernen Medien, wie bestimmen die eure Kinder? Seid ihr euch sicher, dass die nachts schlafen, eure Kinder? Seid ihr euch sicher, dass die Geräte eurer Kinder aus sind? Das ist doch klar, was ich schon eben sagte, wenn da eine Dauerkommunikation Tag und Nacht passiert, dass das sich auf die Kinder auswirkt. Die sind müde, die sind oft unkonzentriert. Das andere ist so, dass man natürlich dann permanent dauernd abgelenkt ist. Man hat keinen Blick mehr für das Wesentliche. Es gibt so eine Grafik, die habe ich

auf so einer christlichen Zeitschrift, das ist so eine Informationszeitschrift, IDEA. Ich habe übrigens extra gefragt, ob ich dieses Titelblatt hier nutzen darf. Sie sagten, ja, darfst du, wenn du uns dann angibst. Deswegen steht das dann da, IDEA Spektrum. Da seht ihr so einen jungen Mann, der wahrscheinlich mit seiner Freundin telefoniert, hat sein Smartphone in der Hand, hat aber den Blick nicht fürs Wesentliche. Da steht die Smartphone-Falle, wir leben am Leben vorbei. Und dieser junge Mann, das seht ihr ja auf der Grafik, sieht gar nicht, in welcher Gefahr er ist. Er merkt gar nicht, oh, mein Leben ist in Gefahr. Er hat sein Auge für dieses Gerät und sieht gar nicht, hups, da passiert gleich etwas. Man hat ein neues Wort für erfunden und man nennt das Ganze Smombies. Die jungen Leute, euch wird das wahrscheinlich etwas sagen. Ich musste erstmal nachschauen, welche Begriffe dahinter stehen. Natürlich Smom, das eine kommt von Smartphone und das andere ist Zombies. Nun gut, ich kenne mich mit solchen Filmen nicht aus, musste mal schauen, was ist das eigentlich? Zombies gibt so Filme extra, da sind dann Leute tot gewesen, sind wieder lebendig und so als untote Wesen rennen die durch die Gegend. Nun, deswegen dieses Wort, das passt irgendwie, weil dieser Mensch lebt zwar, aber er ist lebendig tot sozusagen. Weil er einfach nicht mehr wahrnimmt, was um ihn drumherum ist. Er bekommt einfach das echte, wahre Leben nicht mehr mit und bringt sich sozusagen in Gefahr. Und es gibt auch schlimme Verkehrsunfälle, die dadurch passiert sind, dass Jugendliche schnell mal eine WhatsApp-Nachricht geschrieben haben und haben gar nicht gesehen, sie rennen über die rote Ampel und knallen dann gegen ein Auto. Das ist ja wirklich auch eine große Lebensgefahr. Nur, ich sagte eben, vielen Christen geht es ähnlich. Die haben auch ihr Handy dabei, jederzeit dabei, nutzen das und sind dann wirklich vom wahren Leben abgelenkt. Dann ist es zum Beispiel, was ich eben erwähnte, wie ist das bei euren Familienfeiern? Seht ihr da junge Leute mit ihrem Gerät rumsitzen oder nicht? Habt ihr als Gastgeber auch die Freiheit zu sagen, legt das Gerät jetzt mal bitte weg? Also ich bin immer wieder traurig, wenn eine Familienfeier ist, man singt die Lieder halbherzig, alle möglichen Themen gehen herum und man ist an seinem Handy und nimmt sich nicht wirklich Zeit für das Wesentliche. Und da muss ich ganz ehrlich sagen, da stehen wir auch als Christen in der Gefahr, am Leben einfach vorbeizuleben.

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0: Es ist 23 Uhr.
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2: Wir wenden uns heute Morgen dem 5. Tag der Schöpfung zu und wir wollen dafür unsere Bibeln aufschlagen. Selbstverständlich in 1. Mose Kapitel 1 und den 5. Tag lesen wir ab Vers 20 bis Vers 23. Ich lese euch diese Verse vor. Und Gott sprach, das Wasser soll wimmeln von einer Fülle lebender Wesen. Und es sollen Vögel dahinfliegen über die Erde an den Himmelsausdehnung. Und Gott schuf die großen Meerestiere und alle lebenden Wesen, die sich regen, von denen das Wasser wimmelt nach ihrer Art. Dazu allerlei Vögel mit Flügeln nach ihrer Art. Und Gott sah, dass es gut war. Und Gott segnete sie und sprach, seid fruchtbar und mehrt euch und füllt das Wasser in den Meeren. Und die Vögel sollen sich mehren auf der Erde. Und es wurde Abend und es wurde Morgen, der 5. Tag. Und wir sind in unserer Predigtserie die Schöpfungswoche Tag für Tag durchgegangen und haben einige sehr erstaunliche Erkenntnisse aus dem Wort Gottes gewonnen. Die erstaunliche Vielfalt und die Komplexität der Schöpfungsordnung sind einfach nur verblüffend, wenn man darüber nachdenkt. Das ist unglaublich. Sie sind Ausdruck der enormen Intelligenz Gottes. Und es ist verblüffend, wenn man sich irgendwie mit der Schöpfung beschäftigt und nur etwas tiefer geht, wie man dort der gewaltigen Intelligenz und Macht Gottes begegnet. Und in der Lektüre der Evolutionisten, die Gott leugnen wollen, hingegen kommt immer wieder deren absolute Torheit und Hoffnungslosigkeit zum Vorschein. Der Evolutionist und Astronom namens Carl Sagan, der wahrscheinlich zu den bekanntesten Astronomen auf der Welt zählte, war der Meinung, dass das Leben einfach irgendwie entstand. Sein Leben endete im Dezember 1996 vollkommen leer und hoffnungslos. Und gegen Ende seines Lebens wurde er von diesem bekannten amerikanischen Journalisten Ted Koppel im Fernsehen interviewt. Und Koppel fragte Sagan, wohlwissend, dass er wahrscheinlich nicht mehr lange leben würde und sein Leben der Wissenschaft und dem Studium des Universums in seiner Rolle als Astronom gewidmet hatte. Er fragte, Sir, können Sie den Menschen dieser Welt irgendeine Weisheit mit auf den Weg geben? Daraufhin antwortete Sagan, wir leben auf einem Stück Felsen und Metall, das einem langweiligen Stern umkreist, der einer von über 400 Milliarden anderer Sterne ist, die Milchstraße bilden, welche wiederum eine von Milliarden anderer Galaxien ist, die das Universum bilden, welches ebenfalls eines von vielen, vielleicht einer unendlichen Menge anderer Universen ist. Es lohnt sich, darüber nachzudenken. Zitat Ende. Und er dachte darüber nach und er dachte darüber nach und er dachte darüber nach. Aber er ließ es nie zu, dass Gott in seinem Leben zur Realität wurde. Und am Ende seines Lebens weiß dieser wirklich brillante Astrophysiker nur, dass das Universum existiert. Er weiß aber nicht wie, er weiß nicht warum und weiß vor allem nicht, wer der Schöpfer ist. Und das, ihr Lieben, ist wirklich sehr traurig. Alles im Universum deutet auf Gott, den Schöpfer, hin. Sogar Albert Einstein sagte, natürlich steckt eine enorme Intelligenz hinter dem Universum. Ein Mensch, der das nicht glaubt, ist ein Narr. Und dann fuhr er fort, um zu sagen, aber wir können ihn nie kennen. Auch das ist sehr traurig. Der humanistische Evolutionist weigert sich, das Offensichtliche zu sehen und er weigert sich, dem Gott zu begegnen, der erkannt werden will. Aber wieder zurück zur Schöpfungsordnung. Die Komplexität und Vielfalt lassen euch keine andere Erklärung als göttliche Intelligenz und göttliche Macht von einem Ausmaß, das unsere Vorstellungskraft vollkommen übersteigt. Und ich werde heute Morgen nur einige Beispiele dieser Schöpfungsordnung herausnehmen, um sie mit euch zu teilen. Und sie sind Ausdruck dieser Komplexität. Faszinierend dabei sind, ihr wisst, vor einigen Wochen war ich in Linum, war da auf der Storchenstation und seitdem habe ich ein bisschen über Zugvögel gelesen, aber es ist einfach so faszinierend, wie sie sich orientieren und für ihre Navigation auch die Sterne gebrauchen. Deshalb ist das Thema der Lichtverschmutzung, ich habe ganz recht gehört, das Thema der Lichtverschmutzung in diesem Zusammenhang mit den Zugvögeln ein großes Problem. Ich habe unlängst gelesen, dass ein ganzer Schwarm von Vögeln abstürzte, weil sie geblendet wurden von einem hellen Strahler. Aber woher wissen die Vögel, wie ihre Flugroute sein soll, wie sie sein soll? Übrigens, das Zugverhalten von Vögeln ist noch mangelhaft erforscht. Die sind jetzt dabei, auch gewisse Sender an Vögeln zu befestigen, um noch weiter darin zu forschen. Es ist hochinteressant. Sogar Vögel, die aus Eiern in einem Gebäude geschlüpft sind und nie einen Himmel gesehen haben, können den Weg nach Hause finden, wenn man ihnen einen künstlichen Himmel zeigt, der einen Ort repräsentiert, an dem sie noch nie gewesen sind. Dann muss ich euch unbedingt was von den Motten erzählen. Motten haben zwei Ohren. Ich glaube, sie haben sie auf der Brust. Also nicht da oben, ja. Aber hört mal, was die Milben machen. Milben gehören zu einer Unterklasse der Spinnen und erreichen eine Größe von 0,3 Millimetern bis 3 Zentimetern. Und sogenannte Ohrmilben beziehen gerne ein Ohr der Motte und zerstören es. Interessant dabei ist jedoch, dass sich diese Milben, das sind oft viele Milben, die dort in ein Ohr gehen, sich nur an ein Ohr ansiedeln. Und selbst wenn das infizierte Ohr der Motte viele Milben aufweist, so findet keine Wanderung zum anderen Ohr statt. Wissenschaftler finden in der Regel die Milben nur in einem Ohr vor. Woher wissen die Milben, welches Ohr bewohnt werden soll? Warum siedeln sie nicht in das andere Ohr der Motte? Möglicherweise ist das zum Schutz des kleinen Schmetterlings, der auch noch mit einem Ohr seine Jäger hören kann. Zum Beispiel hört die Motte die hohen Töne der gefräßigen Fledermaus. Und ihr wisst, die Fledermaus stößt sehr, sehr hohe Töne aus, sehr hohe Frequenzen, bis zu 200 Kilohertz. Motten hören im Bereich von 300 Kilohertz noch Töne und sind damit die Tiere, die die höchsten Tonfrequenzen hören können. Und außerdem schützt das ihr eigenes Leben. Wenn die Fledermaus kommt und die Motte verschluckt, ist auch ihr Leben weg, denn auch dann werden die Milben von der Fledermaus verdaut. Nur mein Urgroßvater väterlicherseits war ein Entomologe, ein berühmter Insektenforscher. Mein Vater hat mir gestern noch davon erzählt, er besaß eine weltberühmte Käfersammlung. Ja, tausende von Käfern aufgespickt in so Glaskästen und hat Bücher geschrieben. Kann man sogar noch auf dem Internet finden. Und zu diesen faszinierenden Käfern gehört der Bombardierkäfer, der zwei Chemikalien in seinem kleinen Körper hat. Und zwar Hydrochinon und Wasserstoffperoxid. Und dass sich perfekt unter Zugabe von Katalase miteinander verbinden und sich im genau richtigen Moment außerhalb seines Körpers verbinden, wenn sie von ihm unter Bedrohung ausgestoßen werden und dann in das Gesicht des Feindes gelangen. Ja, wenn ihr das mal nachrecherchieren will, könnt ihr euch mal ein YouTube-Video anschauen, wo so ein Bombardierkäfer von einer Ameise angegriffen wird. Die kriegt eine heiße Dusche, weil dieser Stoff, der da ausgestoßen wird, ist 100 Grad heiß. Und wenn ihr die chemischen Vorgänge verstehen wollt, fragt unseren Chemiker, der kann euch das erklären. Mit dem habe ich auch gestern lange diskutiert darüber. Aber deshalb heißen die Bombardierkäfer. Und die beiden Chemikalien, die zu dieser Mini-Explosion führen, ist wirklich faszinierend, und außerhalb des Körpers führen, verbinden sich jedoch nie zu früh miteinander, damit der Käfer nicht explodiert. Übrigens, man fragt sich, wie hat dieser Käfer diese Sprengstoffe spontan von alleine entwickelt und auch noch getrennt gehalten? Ist schon faszinierend. Die Universität von Alberta in Kanada stellte mal unter Beweis, dass in diesem gemäßigten Klima zu jedem beliebigen Zeitpunkt durchschnittlich 1800 Stürme toben. Diese 1800 Stürme haben die Energie einer unvorstellbaren Größenordnung von 1,3 Milliarden, und ich sage es für euch alten Hasen, PS. 1,3 Milliarden PS. Woher kommt diese Energie? In Deutschland ist hingegen die installierte Gesamtleistung aus Windkraft nur 45.850.000 PS. Die Leistung aller Windkraftanlagen. Laut Aussage des US-amerikanischen Naturkundemuseums gibt es über 10 Millionen verschiedene Insektenspezies auf der Welt. Und davon gibt es ungefähr 12.000 Arten von Ameisen. Und ein einziger Ameisenstaat, ich glaube, die organisieren sich in Staaten, kann zwischen 100 und mehreren Millionen Ameisen haben. Und man fragt sich, wie schaffen diese kleinen Winzlinge es, sich so stark zu vermehren? Laut einigen Schätzungen gibt es 400 Millionen Vögel in Deutschland. Stockenten erreichen Geschwindigkeit von 100 Kilometer pro Stunde, Adler 160 Stunden und ein Wanderfalke kann im Sturzflug Geschwindigkeiten bis zu 389 Kilometer pro Stunde erreichen. Übrigens, ihr braucht das zwar nicht wissen, aber ein Kabeljauweibchen legt im Durchschnitt 1 Million Eier. Je nach Größe sind das mehr oder weniger. Bei einem 34 Kilogramm schweren Weibchen stellte man sogar die Menge von 9 Millionen Eiern fest. Und bei Heringen hingegen sind das nur 20 bis 50.000. 9 Millionen potenzielle kleine Kabeljaus. Wir wissen, viele werden gefressen und so weiter. Aber deshalb haben sich auch die Bestände in der östlichen Ostsee in den letzten Jahren wieder so gut erholt. Der Nachschub geht nicht so schnell aus. Lieben, der Erdumfang beträgt ungefähr 40.000 Kilometer. Die Erde, so meint man, wiegt 5,974.000 Trillionen Tonnen. Oh, eine Zahl, die da werde ich schon schwindelig, wenn ich das ausspreche. 5,974 mal 10 hoch 24. Und sie hängt in einem leeren Raum. Sie dreht sich am Äquator mit einer Geschwindigkeit von ca. 1667 Kilometer pro Stunde. Und zwar in einem perfekten Gleichgewicht. Und das ist wichtig, damit ihr nicht bei jeder Bewegung der Erde hüpft. Die Köpfe von Kometen, das heißt der Kern und das Koma, diese nebelige Hülle, können eine Ausdehnung von 2 bis 3 Millionen Kilometer erreichen und ihre Schweife mehrere 100 Millionen Kilometer. Sie reisen mit Geschwindigkeiten von 500 Kilometern pro Sekunde. Nun, wir brauchen nicht so weit gucken. Euer Herz, das ungefähr faustgroß ist und nur zwischen 300 und 350 Gramm wiegt, es pumpt über 7200 Liter pro Tag. Und kann innerhalb eines Lebens mehr als 3 Milliarden Mal schlagen. In dieser Zeit fördert es bei einer Lebenserwartung von 70 Jahren circa 183.960.000 Liter Blut. Das ist unglaublich. Und das im Prinzip mal zwei, weil es gibt diesen kleinen Kreislauf, der in die Lungen geht und dann der größere Kreislauf, der in den Körper geht. Im Prinzip mal zwei. Und das alles, ohne dass dieses Herz je gewartet werden muss. Ja, ich bin Installateur, ich muss pumpen, muss ich so oft warten. Die bleiben immer stehen. Das ist unglaublich. Wusstet ihr, dass die Sonne circa 4 Millionen Tonnen Materie pro Sekunde verbrennt? Das ist total verblüffend. Und denkt einmal an Dinge, die sehr klein sind, wie ein Atom. Sie sind nicht sichtbar. Wir wissen, dass sie existieren, aber sie sind bis heute nicht sichtbar. Atome sind so klein, dass 3 Atome für ein Wassermolekül erforderlich sind. Und wenn ihr jedes Molekül in einem Wassertropfen nehmen und es vergrößern würdet, sodass jedes Molekül so groß wie ein Sandkorn wäre, hättet ihr genügend Sandkörner für eine Straße, die 30 Zentimeter dick ist, 800 Meter breit und von Berlin bis nach Jerusalem reicht. Unglaublich. So viele Moleküle sind in einem Wassertropfen und in jedem Molekül sind 3 Atome. Und dennoch ist das Atom überwiegend, was? Leerer Raum. Das ist ein leerer Raum. Die tatsächliche Materie im Atom nimmt nur 1/1000000stel Teil des Volumens dieses Atoms in Anspruch. Und wenn Atome sich miteinander verbinden, tun sie das nur an ihrer äußeren Elektronenbahn. Das ist alles. Was die Materie erscheinen lässt, sind die Bewegung innerhalb des Atoms. Diese Kanzel zum Beispiel ist wirklich nicht fest. Alles ist überwiegend leerer Raum. Wenn man den gesamten Raum aus einem durchschnittlichen Menschen ausquetschen würde, wie viel Volumen würde er eurer Meinung nach einnehmen? Das ist ein interessanter Gedanke, oder? Wenn man allen leeren Raum aus euch ausquetschen würde, dann würdet ihr euch auf einem Stecknadelkopf verlieren, denn ihr würdet nur 100 Millionstel Kubikzoll einnehmen. Wenn jemand also zu euch sagt, ihr seid nichts, dann hat er völlig recht. Und das ist einfach nur verblüffend. Und all das soll alles zufällig geschehen sein? Die wunderbare Zusammensetzung unserer Körper, ihr Lieben, ist so verblüffend. Ist so überwältigend, wenn man darüber nachdenkt. Vieles davon verstehen wir nicht einmal. Die Forschung ist immer noch in den Kinderschuhen in vielen Bereichen. Im Psalm 139, Vers 14 heißt es, dass wir wunderbar und erstaunlich gemacht sind. Sollte alles das aus dem Nichts kommen? Zufällig entstanden sein? Und wenn du das glaubst, dann bist du ein Narr. Pastor und Professor Robert Sproul, bekannt als R.C. Sproul, sagt, dass es nur 4 Optionen für die Entstehung des Universums gibt. Es gibt nur 4 Optionen. Option Nummer 1, das Universum ist eine Illusion, es existiert nicht. Option Nummer 2, es ist von selbst entstanden. Option Nummer 3, es existiert aus sich selbst heraus und ist ewig. Option Nummer 4, es wurde von jemandem geschaffen, der aus sich selbst heraus existiert. Sproul hat gesagt, es gibt keine anderen Optionen. Entweder existiert es nicht oder es schuf sich selbst oder es hat schon immer bestanden oder jemand hat es geschaffen. Das war's. Er sagt, Zitat Anfang, ich habe mir Jahrzehnte den Kopf darüber zerbrochen und den Rat von Philosophen, Theologen und Wissenschaftlern eingeholt. Es ist mir nicht gelungen, irgendeine andere theoretische Option zu finden, die nicht unter eine dieser 4 Optionen fällt. Das ist alles. Mehr gibt es nicht. Zitat Ende. Und dann sagt Sproul, die erste Option muss aus 2 Gründen ausgeschlossen werden. Das ist die Option, die besagt, dass das Universum nicht existiert, dass es nur eine Illusion ist. Erstens, wenn es eine falsche Illusion ist, dann ist es keine Illusion. Wenn es wirklich eine Illusion ist, dann muss es etwas oder jemanden geben, der diese Illusion hat. Macht Sinn, oder? Wenn das der Fall ist, dann muss das, was die Illusion hat, entweder von selbst entstanden sein, existiert aus sich selbst heraus oder wurde von jemandem ausgelöst, der letztendlich aus sich selbst heraus existiert. Deshalb ist nicht alles eine Illusion. Okay. Können wir abschminken. Oder zweitens sagt er noch dazu, man kann Nummer 1 eliminieren, die Theorie der Illusion. Denn wenn wir davon ausgehen, dass die Illusion absolut ist, dass alles nichts existiert, einschließlich dessen, wer oder was die Illusion hat, dann erübrigt sich die Frage nach der Entstehung, weil dann buchstäblich nichts existiert. Aber wenn etwas existiert, dann muss das, was existiert, entweder sich selbst erschaffen haben, aus sich selbst heraus existieren oder von jemandem erschaffen worden sein, der in sich selbst existiert. Schwer zu folgen? Option 1, schminkt sie ab. Die zweite Option, und das ist das Universum, sich selbst erschaffen hat. Und das ist alles der Logik nach formell verkehrt, falsch. Es ist widersprüchlich und logisch einfach unmöglich. Und Sproul sagt, im Wesentlichen erfordert die Selbstschöpfung die Existenz von etwas, bevor es existiert. Begreift ihr das? Ihr könnt euch nicht selbst erschaffen, sofern ihr nicht schon existiert, um etwas, um euch zu schaffen. Okay? Das geht nicht. Selbstschöpfung ist eine logische und rationale Unmöglichkeit. Wir haben in letzter Zeit viel über Unmöglichkeiten gesprochen. Und er schreibt, denn damit etwas sich selbst erschaffen kann, muss es da sein, bevor es existiert. Das ist unmöglich. Es ist unmöglich für Feststoffe, Flüssigkeiten und Gase. Es ist unmöglich für Atome und subatomare Partikel. Es ist unmöglich für Licht. Es ist unmöglich für Wärme. Es ist unmöglich für Gott. Es gibt nichts, nirgendwo und zu keiner Zeit, das sich selbst erschaffen kann, weil es existieren müsste, bevor es sich selbst erschaffen hat. Zitat Ende. Sproul betont, dass es in sich existieren kann, ohne gegen die Logik zu verstoßen, aber es kann sich nicht selbst erschaffen haben. Nun, wenn Wissenschaftler sagen, vor 15 bis 20 Milliarden Jahren hat das Universum sich selbst erschaffen, dann müsst ihr mal fragen, was meinen sie damit? Es hat sich selbst erschaffen. Sie meinen, dass nichts zu etwas explodierte. Dass nichts, bumm, und explodierte und dann war irgendwas da. Das ist logisch unmöglich. Die Theorie der Selbstschöpfung aufrechtzuerhalten ist vollkommen irrational und widersetzt sich jeglicher Logik. So eine Theorie kann man zwar glauben, aber man kann sie nicht mit logischen Argumenten vertreten. Und dann gibt es die dritte Option, dass das Universum, so wie es existiert und wie wir es kennen, schon immer existierte. Nun, auch das funktioniert nicht. Ihr seid nicht ewig, ich bin nicht ewig. Wir existieren nicht schon von jeher. Und es gab eine Zeit, als wir noch nicht existierten. Und es gab eine Zeit, als unsere Kinder noch nicht existierten. Es gibt alle möglichen Dinge auf der Welt, die ursprünglich nicht existierten. Das trifft sogar auf alles um uns herum zu. Wie könnte das Universum für immer existieren und dann irgendwann etwas tun, was es nie zuvor getan hatte, nämlich Leben schaffen? Das ist so unsinnig. Wenn das Universum schon immer existiert hat, dann hat alles darin schon immer existiert. Und wir wissen, dass alles darin nicht schon immer existierte, weil ihr und ich einfach nicht schon immer existiert haben. Man, ihr könnt eure Eltern fragen, die sagen das euch, dass ihr nicht immer da wart. Man kann nicht geboren werden und gleichzeitig schon immer existiert haben. Autos, Uhren, Stühle, all das wurde zu irgendeinem Zeitpunkt gemacht. Und die Option 1, 2 und 3 sind also unmöglich. Es bleibt damit nur eine Möglichkeit, dass das Universum existiert, weil es von irgendjemandem geschaffen wurde, der existierte, bevor das Universum existierte. Eine bereits vorher existierende, intelligente Macht, und zwar der Gott der Bibel. Materie kann sich nicht selbst erschaffen, nur ein ewiger, bereits ewiger existierender Gott konnte erschaffen. Es ist traurig, dass die große Mehrheit evangelikaler Christen glauben, dass Gott zwar irgendwie an der Schöpfung beteiligt war, dass er jedoch die Evolution als Methode dazu benutzte. Leute, und ich habe euch versucht, das klarzumachen, dass Gott so nicht geschaffen haben kann. Denn Evolution ist eine Unmöglichkeit. Und deshalb gibt es keine Beweise dafür, weil es nicht geschehen kann. Die Sünde der Evolutionisten, ihr Lieben, wird in Römerbrief Kapitel 1 und Vers 18 sehr deutlich angesprochen. Da wird es beschrieben, da heißt es, denn es wird offenbart, Römer 1,18, Gottes Zorn vom Himmel her über alle Gottlosigkeit und Ungerechtigkeit der Menschen, welche die Wahrheit durch Ungerechtigkeit aufhalten. Die Wahrheit eines Schöpfergottes ist absolut offensichtlich, sie ist vernünftig, sie ist logisch, aber sie unterdrücken die Wahrheit. Und dann heißt es in Vers 19, weil das von Gott Erkennbare unter ihnen offenbar ist, da Gott es ihnen offenbar gemacht hat, denn sein unsichtbares Wesen, nämlich seine ewige Kraft und Gottheit, wird seit Erschaffung der Welt an den Werken durch Nachdenken wahrgenommen. Und daraus kann man keinen anderen Schluss ziehen, als dass es einen schon vorher existierenden Schöpfer gab. Das ist die einzig vernünftige Schlussfolgerung. Demzufolge sind diejenigen, die diese Wahrheit ablehnen, laut Römer 1, Vers 20, was? Ohne Entschuldigung. Die Menschen sind ohne Entschuldigung. Es gibt keine andere mögliche Schlussfolgerung, aber diese Menschen weigern sich, ihn als Gott zu ehren, sie weigern sich, ihm zu danken und wurden in ihren Spekulationen einfach leer. Ihr törichtes Herz ist verfinstert, sie halten sich für weise und sie haben Doktortitel und Lehren an unseren Universitäten, aber sie sind in Wirklichkeit Narren. Sie vertauschen die Herrlichkeit des unbestechlichen Gottes mit dem Bild des verderblichen Menschen, Vögeln, Vierfüßlern und allen Krabbeltieren. Sie beten das Geschöpf mehr an als den Schöpfer. Sie machen das Geschöpf zum Schöpfer. Das Leben erschafft sich selbst. Laut Römer 1 beten sie die Schöpfung an. Sie sehen die Schöpfung als Lebenskraft, die schafft. Und das ist rein logisch gesehen lächerlich. Und das haben wir gerade eben deutlich sehen können.
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1: Hier sind ein paar Fragen, um zu überprüfen, ob wir uns selbst und anderen gegenüber aufrichtig sind. Das sind zunächst biblische Wahrheiten, die wir anderen predigen.
2: Betrunken sein ist eine Form von Götzendienst. Wir greifen nach etwas anderem als nach Gott, um irgendwie klarzukommen.
1: Aber setzen wir diese Wahrheiten auch in die Praxis um?
3: Oh nein, wo ist mein Kaffee? Ohne Koffein komme ich nicht klar.
1: Wenn uns der Heilige Geist oder die Bibel der Sünde überführt, ignorieren wir es?
4: Also, heute Morgen ist der Pastor bei ein paar Leuten ziemlich auf die Füße getreten, oder? Naja, egal, lassen wir das. Wohin gehen wir essen?
1: Nehmen wir uns selbst unsere Gaben vor Gott und anderen zu wichtig?
5: Ich sollte vielleicht nicht in Urlaub fahren. Das Planungskomitee der Gemeinde wird nichts zustande bringen, wenn ich nicht da bin.
1: In Galater 6, Vers 3 heißt es, wenn jemand meint, etwas zu sein, da er doch nichts ist, so betrügt er sich selbst. Sich von der Unaufrichtigkeit abzuwenden und die Wahrheit einzugestehen, ist der erste Schritt hin zur Erweckung.
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6. Mai. Jesus sprach zu ihr: Ich bin die Auferstehung und das Leben. Wer an mich glaubt, wird leben, auch wenn er gestorben ist. Johannes Kapitel 11, Vers 25. Eine Andacht von Bernd Grünewald. Loslassen ist so schwer. Nach Feierabend wollte ich noch eine gute Flasche Wein für einen gemütlichen Abend kaufen. Also ging ich in den Rotweinkeller um die Ecke. Da stand er, mein Kollege aus der Produktion. Mit einem vollen Glas schweren Rotweins in der Hand sah er aus wie das heulende Elend. Eigentlich wollte ich ja nach Hause, aber ich musste ihn einfach fragen, was ihn so beschwerte. Als er bemerkte, dass ich mich wirklich für ihn interessierte, brach er fast zusammen. Ich wusste, dass seine Frau eine Krebsdiagnose erhalten hatte. Er hatte mir erzählt, dass jeder Tag ihr letzter sein konnte, aber dass er nicht in der Lage war, sie gehen zu lassen. Aus verschiedenen Gesprächen in den vergangenen Jahren wusste ich auch, dass er und seine Frau gläubige Christen waren. Um unser Gespräch nicht in der Öffentlichkeit fortzusetzen, setzten wir uns erst einmal in mein Auto. Hier kam der ganze Schmerz aus ihm heraus und er weinte bitterlich. Dann sprachen wir über das Erlösungswerk Jesu, über die Wohnungen, die er für uns im Himmel bereitet und über das ewige Leben, das er uns schenkt. Danach beteten wir lange und sagten dem Herr Jesus alles, was so bedrückend und schwer war. Nun war mein Kollege bereit, die ganze Situation in Gottes Hände zu legen. Als wir geendet hatten, waren seine Tränen getrocknet und er ging zuversichtlich zu seiner Frau ins Krankenhaus. Am nächsten Tag traf ich ihn im Hof und fragte, wie es ihm heute gehe. Mit einem traurigen und doch gefassten Gesichtsausdruck erklärte er mir, ich habe ihr gesagt, dass ich Frieden habe, sie loszulassen. Heute Morgen um 4 Uhr ist sie dann gegangen. Der Glaube an Jesus und ein Leben nach dem Tod verhindert nicht Schmerz und Traurigkeit, aber er öffnet den Blick für die Ewigkeit. Frage: Können Sie in solchen Situationen Kraft und Trost aus Jesu Worten schöpfen? Tipp: Wir dürfen alle Sorgen auf Jesus werfen. Bibellese: Psalm 121. Ein Wallfahrtslied. Ich hebe meine Augen auf zu den Bergen, woher wird meine Hilfe kommen? Meine Hilfe kommt vom Herrn, der Himmel und Erde gemacht hat. Er wird nicht zulassen, dass dein Fuß wankt, dein Hüter schlummert nicht. Siehe, nicht schlummert und nicht schläft der Hüter Israels. Der Herr ist dein Hüter, der Herr ist dein Schatten über deiner rechten Hand. Am Tag wird die Sonne dich nicht stechen, der Mond nicht bei Nacht. Der Herr wird dich behüten vor allem Unheil, er wird dein Leben behüten. Der Herr wird deinen Ausgang und deinen Eingang behüten, von nun an bis in Ewigkeit.

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Ich durfte letztes Jahr das Privileg haben, nach Amerika zu fliegen und unter anderem stand da auf der Tagesordnung ein Flug bzw. ein Besuch meiner Traumstadt aus der Teenie-Zeit, New York. Und als ich so am Flughafen war, hat man mich tatsächlich für eine stichprobenartige Prüfung rausgewunken und mich etwas genauer untersucht. Und dann wurde es ziemlich spannend, weil die waren dann ein bisschen aufgeregt. Es ging zwar noch, aber am Ende haben sie festgestellt, dass an meiner Kleidung Substanzen waren, die man sonst auch zur Herstellung von Sprengsätzen nutzt. Womit natürlich das Weiterkommen jetzt ein bisschen schwieriger wurde. Aber bevor ihr euch fragt, wem eure Ältesten hier auf die Kanzel lassen, schnell die Auflösung. Am Ende ist es dann doch gut gegangen, hat sich aufgelöst, es war alles in Ordnung. Und an dieser Stelle hatte Arthur noch erwähnt, es wäre gut, wenn ich ein paar Sätze zu meiner Person mache. Will ich an dieser Stelle auch tun. Ich komme, wie schon gesagt wurde, aus Bad Oeynhausen, bin einer von den 6 Ältesten dort in der Gemeinde, ehrenamtlich tätig, bin verheiratet mit Ellen, wir haben 5 Kinder und bin gelernter Orthopädietechniker, das heißt, ich stelle Arme und Beine her für Menschen, die eben durch Umständen ihre Gliedmaßen verloren haben. Und nebenher betreibe ich oder mit 4 Freunden haben wir einen christlichen Verlag gegründet vor 4 Jahren. Das ist der Verbum Medienverlag. Das so kurz zu meiner Person. Aber das Eingangsbeispiel, was ich erwähnte, hat zwar mit mir zu tun, es ist aber auch ein sehr schöner Einstieg beziehungsweise eine gute Illustration für unseren heutigen Predigttext. Den finden wir nämlich in Psalm 24. Es geht um eine Stadt mit sehr strengen Zugangsvoraussetzungen. Es geht um eine auswegslose Situation und eine herrliche Auflösung. Denn so war es auch bei mir. Am Ende durfte ich die Stadt meiner Träume sehen und feststellen, dass ich da auf keinen Fall wohnen will. Aber es war doch etwas sehr Schönes, das mal zu erleben. Und wir schlagen unsere Bibeln auf und lesen den Psalm 24. Dort heißt es folgendermaßen, ein Psalm Davids. Dem Herrn gehört die Erde und was sie erfüllt, der Erdkreis und seine Bewohner. Denn er hat ihn gegründet über den Meeren und befestigt über den Strömen. Wer darf auf den Berg des Herrn steigen und wer darf auf seiner heiligen Stätte stehen? Wer unschuldige Hände hat und ein reines Herz. Wer seine Seele nicht auf Trug richtet und nicht falsch schwört, der wird Segen empfangen von dem Herrn und Gerechtigkeit von dem Gott seines Heils. Und Gerechtigkeit von dem Gott seines Heils. Dies ist das Geschlecht derer, die nach ihm fragen, die dein Angesicht suchen. Das ist Jakob. Hebt eure Häupter empor, ihr Tore, und hebt euch, ihr ewigen Pforten, damit der König der Herrlichkeit einziehen. Wer ist dieser König der Herrlichkeit? Es ist der Herr, der Starke und Mächtige, der Herr, der Held im Streit. Hebt eure Häupter empor, ihr Tore, damit der König der Herrlichkeit einziehen. Wer ist denn dieser König der Herrlichkeit? Der Herr der Herrscharen, er ist der König der Herrlichkeit. Man könnte diesen Psalm überschreiben mit dem Satz, freue dich über den kommenden König, der unter uns wohnen möchte. Denn es beschreibt offensichtlich einen König oder Gotteskönig, der zu seinem Volk kommt, um unter ihnen in einer Stadt zu wohnen. Und wenn wir uns in die Geschichte Israels, ins Alte Testament versetzen, dann erinnern wir uns wahrscheinlich darauf, dass die Israeliten sehnsüchtig auf einen König gewartet hatten, der eine perfekte Welt beziehungsweise einen perfekten Staat installieren würde, wo wirklich Gerechtigkeit herrscht, wo die Unterdrückung beseitigt wird und wo das ganze Leben lauter Friede und Freude ist. Und wenn wir in die Geschichte Israels sehen, stellen wir fest, dass genau nicht das der Fall ist. Es kommen immer wieder Könige, die scheitern. Es kommen immer wieder Feinde, die plötzlich die Herrschaft über die Israeliten aufbauen. Das Buch Richter ist eine sehr gute Anschauung dafür.
Und dieser Psalm drückt die Sehnsucht aus nach einem König, der alles gut macht und dessen Herrschaft vollkommen ist. Endlich einen König zu haben, der vollkommen gut und gerecht ist. Das war die Sehnsucht, das war aber auch die Verheißung, die Gott seinem Volk gegeben hat. Und die Frage, die sich hier aufdrängt als Leser dieses Psalms, ist die: Wie kann man wohl unter die Herrschaft und unter die Segnungen dieses Königs kommen? Wie kann ich in den Genuss der Segnungen kommen, eines vollkommenen Königs, eines vollkommenen Politikers, würden wir vielleicht heute sagen? Wie ist das möglich? Und das Konzept von Herrschaft, dass wir also von jemandem beherrscht werden, ist natürlich in unserer Gesellschaft und der heutigen Zeit etwas ungewohnt. Das hat zum einen sicher damit zu tun, weil wir sehr humanistisch geprägt sind und meinen, dass wir sehr selbstbestimmt sind und unser Leben im Griff haben und schon am besten wissen, was gut für uns ist. Und zum anderen natürlich, dass diejenigen, die über uns regieren, nicht selten scheitern und gerade nicht eine Politik machen, die an Vollkommenheit erinnert und an Gerechtigkeit möglicherweise. Das ist jetzt vielleicht ein subjektiver Eindruck, den ich nicht werten will, weil wir das Wort Gottes predigen wollen und nicht eine politische Agenda verfolgen. Aber dieses Gefühl drängt sich auf. Und wie konträr und komplett anders klingt da dieser Psalm, der von einer vollkommenen Stadt spricht, in die ein vollkommener König kommt, um unter einem vollkommenen Volk zu herrschen. Und die Psalmen, die wir vorher lesen, die sind für uns ja relativ bekannt. Psalm 22, weiß sofort jeder, wird üblicherweise beim Abendmahl gelesen. Das ist der kommende Messias, der Gottesknecht, der die Schuld seines Volkes auf sich nimmt und es errettet. Und wer diesen König angenommen hat, der gehört nun zu diesem Mensch, zu diesem Messias, der gute Hirte ist, der durch das Leben mit eingeht, durch gute Tage, aber auch durch das Tal des Todesschatten. Und der Psalm 24, der hat mit uns nichts zu tun, der ist wahrscheinlich fürs tausendjährige Reich. So ist möglicherweise unsere Denkweise oder Interpretation. Aber der Psalm 24 hat mit unserem Leben genauso viel zu tun wie der Psalm 22, wo es um die Gerechtigkeit, die für uns erwirkt wird, geht, und der Psalm 23, wo es um die Beziehung zu diesem verheißenen Retter geht. Und ich hoffe und glaube, dass uns das im Laufe der Predigt klar wird. Wie komme ich nun in diese Stadt? Anders gefragt, wie komme ich in die Beziehung zu diesem vollkommenen Herrscher und König und in diese vollkommene Stadt? Und drei Dinge macht uns der Psalm deutlich. Als erstes die Verse 1 und 2. Du musst Gottes Herrschaft anerkennen. Für dich persönlich, für dein Leben. Der Psalm beginnt ja quasi mit einem Paukenschlag, wo der König erstmal nicht vorkommt. Er macht deutlich, dass dem Herrn, dem Gott also die Erde gehört, alle Bewohner, aber auch alles Materielle, was wir sehen. Und auch natürlich meinen diese Verse auch das Immaterielle, was wir nicht sehen. Es meint auch das ganze Universum, was wir aus unserer Perspektive nicht sehen können. Gott hat diese Welt geschaffen und alles ist auf seine schöpferische Kraft und sein Wirken zurückzuführen. Er ist der Schöpfer alles Lebens, er ist der Schöpfer dieser Welt, er ist der Schöpfer dieses Universums. Und du bist deswegen nicht zufällig hier auf dieser Erde. Du bist keine Laune der Natur oder Evolution, sondern du bist von Gott gedacht, du bist von ihm gewollt und du bist von ihm geschaffen. Und das bringt natürlich einiges mit sich. Und da kommen wir zum Herrschaftskonzept wieder. Ist das gut oder ist das schlecht, dass wir einen Schöpfer haben? Denn welche Konsequenz hat das für uns? Das bedeutet, wenn Gott tatsächlich unser Schöpfer ist, dann sind wir in gewisser Weise so oder so ihm unterworfen. Das bedeutet, dass wir auf jeden Fall auch Abhängigkeiten von ihm haben. Denn wenn du heute nach Hause fährst, kannst du nicht dafür garantieren, dass du heile zu Hause ankommst. Du hast dein Leben nicht wirklich in deiner Hand. Du hast viele Umstände nicht in deiner Hand. Du hast auch deine Gesundheit nicht in deiner Hand. Natürlich bis zu einem gewissen Grad in einem Verantwortungsbereich, den Gott dir gegeben hat. Aber es geht um weit mehr,
wenn man diese Tatsache anerkennt, dass Gott der Herrscher und dein persönlicher Schöpfer ist. Und diese Tatsache, mehr oder weniger, erkennt eigentlich jeder Mensch an. Wenn wir Römer 1 aufschlagen, finden wir ab Vers 19 die Tatsache beschrieben, dass der Schreiber des Briefes sagt, dass man aufgrund der Schöpfung anerkennt, dass es einen Schöpfer gibt. Und Paulus beschreibt später und sagt nicht nur, dass man Gott erkennen kann, sondern dass jeder Mensch diese Wahrheit anerkennt. Und die natürliche und logische Konsequenz von uns Menschen ist nicht, Gott anzubeten, sondern die Schöpfung anzubeten. Das ist so, wie der Mensch seit dem Sündenfall funktioniert und tickt. Seit den ersten Blättern der Bibel ab 1. Mose 3, wo wir von dem Sündenfall lesen. Und ein sehr prominenter atheistischer Wissenschaftler, der macht das sehr gut deutlich, nämlich Richard Dawkins. Vielleicht sagt der eine oder andere, oder sagt er dem einen oder anderen etwas. Anfang der 2000er Jahre ist er bekannt geworden durch sein Buch Der Gotteswahn, wo er für sich den Anspruch erhebt, darlegen zu können, dass es keinen Gott gibt. Nun, wie stichhaltig seine Argumente sind, mag jeder für sich bewerten. Aber es gibt zwei sehr interessante Aussagen von diesem Mann. Zum einen sagt er in einem Interview, er glaubt zwar nicht, dass es einen Gott gibt, das ist auch nicht sehr wahrscheinlich, aber er will auf keinen Fall in einer Gesellschaft leben, die nicht von christlichen Werten geprägt ist. Und die zweite Aussage, die ist auch sehr interessant, er sagt Folgendes: Ich fälle ein Urteil über die Wahrscheinlichkeit seiner Existenz, also Gottes Existenz. Und die liegt unter 50%. Ich glaube sogar, sie ist äußerst gering. Er glaubt also etwas, worüber er behauptet, es zu wissen. Ich glaube, wenn wir mit dem Mann einmal zum Flugzeug gehen würden und sagen würde, die Wahrscheinlichkeit, dass das Ding heile unten ankommt, ist etwas unter 50%, vielleicht nur 5. Oder umgekehrt, nur 95%. Er würde ganz sicher nicht in dieses Flugzeug einsteigen. Und daran sieht man, wie viel mehr gravierend und von Bedeutung es ist, anzuerkennen, dass Gott der Schöpfer und der Herrscher dieser Erde ist, selbst wenn die Wahrscheinlichkeit nur 5% ist. Das ist verhältnismäßig hoch. Aber es geht nicht darum, in Prozenten zu rechnen. Wir halten an der biblischen These fest. Es gibt einen Schöpfer und das hat die Konsequenz, dass du verantwortlich vor ihm bist, dass du dein Leben nicht in deiner Hand hast in letzter Instanz und dass du dein Leben letztlich vor ihm verantworten wirst. Dem Herrn gehört die Erde und alles, was sie erfüllt. Die Schöpfung, der Erdkreis und alle Bewohner. Deswegen sind die Slogans, die wir heute hören, auch nicht unproblematisch. Folge deinem Herzen, du hast dein Glück in deiner Hand, sei du selbst, du musst dich nur durchsetzen. Ich kann vorausnehmen, die Erfolgschancen auf ein gutes, gesegnetes Leben sind deutlich geringer mit diesen Slogans als mit dem Wort Gottes. Und es ist entscheidend für uns, ob wir einen Gott haben, an ihn glauben oder nicht. Es macht einen Unterschied, ob Gott uns geschaffen hat oder nicht, wenn wir in Hoffnungslosigkeit versinken, wenn unsere Nächsten in den Tod gehen, wenn unser Krebs so weit fortgeschritten ist, dass wir nicht mehr lange zu leben haben, wenn Krieg ist, wenn Trauer einzieht und wenn der Friede genommen wird. Es macht einen immensen Unterschied, ob es daran liegt, dass es einen Schöpfer gibt und alle Dinge in seiner Hand hat und darüber herrscht oder nicht. Denken wir darüber nach. Und der Psalmist geht nun weiter. Er hat also einmal das festgestellt, du musst seine Herrschaft anerkennen, dass es einen Gott gibt und der alles gemacht hat. Als zweites beschreibt er in den Versen 3-6 und stellt fest, wenn du einfach in den Herrschaftsbereich dieses Königs willst und in die Stadt willst, musst du so seinem Volk gehören. Denn dort kommt offensichtlich ja nicht jeder rein. Der Psalmist schwenkt plötzlich um vom Großen und Ganzen, vom Universum, von der Schöpfung und fokussiert seinen Blick auf einen bestimmten Ort, auf den Berg Zion, und er spricht von einer Stätte. Als ob er innehält
und etwas Herausragendes, Schönes und Bemerkenswertes sieht, was selbst die Herrlichkeit des Universums überschattet oder überstrahlt. Ein Berg und eine Stadt. Und wenn wir dieses Konzept von Berg und Stadt etwas genauer untersuchen in der Bibel, so stellen wir fest, dass es ein Bild für etwas ist, wo Gott immer wieder entscheidend heilsgeschichtlich eingreift. Denken wir an den Berg Sinai, wo Gott seinen Bund mit seinem Volk schließt. Denken wir an den Berg Zion, wo Gott mit David, seinem König, einen ewigen Bund schließt. Denken wir an die Stadt Jerusalems, wo Gott unter seinem Volk wohnt, wo der Tempel steht. Und denken wir an den Anfang der Bibel, wo es eine kleine Stätte gibt, den Garten Eden, wo Gott mit seinen Leuten, auch wenn es nur zwei waren, in vollkommener Einheit, in Harmonie ein perfektes Leben führt. Und denken wir an die letzten Seiten der Bibel, wo uns eine vollkommene Stadt beschrieben wird, wo absolute, unbeschreibliche Herrlichkeit herrscht und wo kein Leid, keine Trauer, keine Sünde, keine Not mehr ist. Dieser Psalm erinnert uns daran. Es gibt eine Stadt, die unter Gottes vollkommener Herrschaft steht. Und dieser Gedanke wird auch beispielsweise in den Propheten immer wieder aufgegriffen. Wenn wir Jesaja 24 lesen, wenn wir Jesaja 40 lesen, finden wir erstaunliche Parallelen zu diesem Psalm. Auch dort geht es um einen hohen Berg, um eine Stadt, wo sich Gottes Herrlichkeit offenbaren wird. Ein Volk, das eingeladen wird, diesem König und dem Herrn zu vertrauen und ihm zu dienen. Die Propheten sprechen vom Berg Zion oder auch von einem Berg und einer Stätte, wohin die Heiden kommen werden und diesen herrlichen König anzubeten. Alles, was Gott geschaffen hat, dient dazu, ihn als Herrscher und Schöpfer zu ehren, zu verherrlichen und anzubeten. Das ist die Bestimmung seiner Schöpfung. Erst bei dem Geber und dem Schöpfer findet der Mensch Sinn, Halt und Heil im Leben. Erst bei Gott wird die zerbrochene Beziehung und die kaputte Welt gesunden. Nur bei Gott gibt es Trost im Leid, Frieden im Krieg, Hoffnung in hoffnungslosen Umständen. Auf diesem Berg und an dieser Stätte, bei seinem vollkommenen Volk. Und man fragt sich, wo ist diese Stadt, wo ist dieser Ort? Ist es Bethlehem? Ist es tatsächlich Jerusalem? Aber bevor wir das auflösen, gibt es ein wesentlich größeres Problem. Das ist nicht das Problem, die Stadt zu finden. Das Problem ist die Frage, ob du da tatsächlich reingehörst und ich da reingehören. Denn dieses Volk wird ja beschrieben. Dieses Volk braucht eigentlich nur eine Eigenschaft, um in dieser Stadt zu wohnen und in einer Beziehung mit Gott zu leben. Diese Eigenschaft bedeutet Vollkommenheit. Da darf kein Makel sein. Die Stadt ist nicht für Leute da, die mal zwischendurch 2 Stunden lang griesgrämig durch die Gegend laufen. Diese Stadt ist auch nicht für Leute, die irgendwann mal alleine in ihrem Büro frustriert sitzen und mit der Faust auf den Tisch hauen, weil die Dinge nicht funktionieren. Oder die im Herzen zornig über die Kinder werden, weil die nur am Rumschreien sind und das ganze Haus im Chaos halten. Für solche ist diese Stadt nicht. Nur wer unschuldige Hände hat und ein reines Herz hat und der noch nie betrogen hat und noch nie einen schlechten Gedanken hat, für die ist es. Haben wir zufällig Leute dabei? An dieser Stelle mache ich gerne eine Umfrage. In Önhausen gab es nur 2, einen Prediger und einen Diakon. Das stimmt nicht, also nicht, dass ihr Gerüchte verbreitet. Das war jetzt mein Scherz. Vielleicht gab es mal jemanden und der ist schon längst tot. Wer hat diesen Psalm geschrieben? David. David müsste doch voll Zuversicht diesen Psalm geschrieben haben, weil der gehört da doch rein, oder? Weil wieso schreibt er sonst so einen Psalm? Aber wenn wir an David denken, vollkommene Herrschaft, vollkommenes Königtum, einen seiner besten Leute ermordet, eine Frau durch Ehebruch erschlichen,
seine Erziehung nicht im Griff gehabt und am Ende seines Lebens noch Gott gereizt, indem er das Volk zählen ließ. Ja, die Frage ist, wo ist denn David dann jetzt? Wahrscheinlich hat er es in diese Stadt nicht geschafft, weil der war ja auch nicht Vollkommenheit. Vollkommen. Vollkommenheit bedeutet im Prinzip das, was Arthur am Anfang gesagt hat. Vollkommenheit bedeutet, wenn du dein ganzes Leben lang, jede Minute nur Folgendes gemacht hast, Gott angebetet hast. Wenn alles, was du getan hast, getrieben war durch die Motivation oder der Liebe zu Gott. Und natürlich, wenn keine Sünde im Spiel war. Und wir haben ein Problem mit dieser Definition, weil wir natürlich sagen, klar, in den Himmel kann ja nicht jeder Hinz und Kunz rein, weil das funktioniert nicht. Ist natürlich ein besonderer Ort. Aber ich erinnere mich an ein Gespräch mit einem meiner Kollegen. Es war tatsächlich ein Kollege, der relativ problematisch war, fast mit allen Konflikte hatte. Wir unterhielten uns mal übers Evangelium und wo er meinte, ja, ins Himmel komme ich schon. Also ich so, ja, aber wer kommt denn da nicht rein? Kommt Hitler vielleicht auch rein? Ja, der ja nicht. Und das Denken, was dahinter steckt, ist, natürlich ist nicht jeder gut, aber ich bin schon gut. Jeder behauptet das von sich. Und natürlich gibt's auch Leute, die noch ein bisschen besser sind als ich. Klar, da gibt's nicht ganz so viele von. Und dann gibt's Leute, die sind ein bisschen schlechter als ich. Da gibt's eine ganze Menge von. Das ist unsere Ansicht. Und weil unsere Taten da doch das Gute überwiegt und so schlecht sind wir ja gar nicht, deswegen erheben wir als Menschen den Anspruch, wir gehören auf jeden Fall in diese Stadt. Siehe auch der reiche Jüngling, der daran gescheitert ist, an seiner hohen Moral. Und wir vergessen häufig, wie schlecht wir sind, weil wir allein auch vergessen, dass jeder Gedanke, jede Tat eine Disqualifikation darstellt, in diese Stadt zu gehen. Aber wer so vollkommen ist, wie es hier beschrieben wird, der kriegt tatsächlich eine Verheißung mit auf den Weg und es wird definiert, wer dieses Volk ist. Wer vollkommen ist, wer so ist, wie der Psalm es beschrieben hat, der wird Segen empfangen von dem Herrn und Gerechtigkeit von dem Gott seines Heils. Das heißt, Gott wird dich gerecht behandeln. Alle Segnungen, die Gott zur Verfügung hat, wird er auf dich schütten. Denn wer vollkommen gerecht ist, der erhält Gerechtigkeit. Der erhält Belohnung. Die Belohnung sieht so aus, dass du in dieser vollkommenen Stadt leben darfst. Nun, was bedeutet das aber letztlich? Es beschreibt hier nämlich auch eine Identität. Das ist Jakob. Jetzt würden wir zuallererst denken, ja, dann muss es ja das Volk Israel sein. Und wir gucken ins Alte Testament und sagen, hat nicht funktioniert. David ist nicht der König, das Volk Israel kann nicht dieses Volk sein. Irgendwas passt hier doch nicht. Wer kann unter die Segnungen Gottes kommen? Und wie ist das möglich? Und das beschreiben uns die letzten Verse, 7-10, die deuten das im Prinzip an. Dort wird von einem König gesprochen und diesen König musst du anerkennen. Du musst an ihn glauben. Wenn wir diese Verse noch mal etwas genauer betrachten und lesen, stellen wir eine Sache fest, die wirklich nur angedeutet wird, aber ich glaube mit voller Absicht so formuliert ist. Es klingt so, als würde die ganze Stadt in hellster Aufregung sein, weil dort jemand kommt, der es wagt, in diese Stadt zu gehen. Die Stadt hat kein Volk, was diesen König begrüßt und ihm zujubelt. Die Pforten und Tore werden aufgefordert, sich zu erheben und ihre Tore weit zu machen, damit dieser König einzieht. Und es klingt so, als wenn alles in hellster Aufregung ist, weil irgendwer die Unverfrorenheit und Dreistigkeit besitzt, in diese Stadt schnurstracks zu gehen und durch die Tore zu marschieren. Und die Tore können es nicht aufhindern. Da ist kein Wächter, der diesen König aufhalten könnte. Und es scheint so zu sein, dass dieser König der Erste ist, der durch die Stadt geht
Und bei dem, was wir vorher gehört haben, stellen wir fest, das ist wahrscheinlich auch der Einzige, der da hineinkommt. Wenn wir Psalm 15 lesen, werden wir feststellen, dass der Psalm von Wortlaut extrem ähnlich ist zu den Psalm 24. Mit einem entscheidenden Unterschied. Der Psalm hört auf mit den positiven Eigenschaften, die gefordert sind. Kein Lug, kein Betrug, keine Wucherzinsen. Nur solche dürfen, da geht es nicht um den Tempel oder eine Stätte, sondern um ein Zelt Gottes. Also es spielt auf die Stiftshütte an. Wir erinnern uns an das Konzept, wo Gott wohnt. Aber der Psalm wird nicht aufgelöst. Und jeder, der den Psalm liest, kann unmöglich sagen, ja, dann werde ich Segen vom Herrn empfangen. Das funktioniert schlecht. Aber wir haben die Verheißung eines Retters. Wir haben den Psalm 22, der prophetisch hindeutet auf einen, der kommen wird, um die Schuld der Menschen zu tragen, weil Gottes Gerechtigkeit Strafe fordert. Und damit wir diese Strafe nicht erhalten, nimmt Jesus Christus sie am Kreuz auf sich, um für uns vollkommene Gerechtigkeit zu erwirken. Und wer daran glaubt, dass er nicht vollkommen ist, dass Gottes Gerechtigkeit aber Vollkommenheit fordert und wir es aus unserer Kraft nicht schaffen, wer das glaubt, wer anerkennt, dass Jesus Christus der verheißene Messias ist, der Gottes Zorn für unsere Schuld auf sich nahm und der als Tausch dafür seine vollkommene Gerechtigkeit auf uns legt, der hat den guten Hirten an seiner Seite, von dem der Psalm 23 spricht. Der empfängt Segen von Gott und Gerechtigkeit von dem Gott seines Heils. Und dieser König

und nur mit geistlichen Augen zu ergreifen und zu bekommen ist. Der König kommt zu dir. Er will dir Gerechtigkeit bringen. Er will dein guter Hirte sein und dein Leben komplett neu machen. Er gibt Hoffnung und Leid, er gibt dir ewiges Leben, wenn die Krankheit nicht mehr besiegt werden kann. Er gibt dir Ausdauer und Kraft in den Umständen dieses Lebens. Warum? Weil er ein vollkommenes Reich und eine vollkommene Stadt für dich mit erbaut hat, wo du hineinkommen kannst. Und das klingt jetzt erstmal abstrakt und sagt, ja, das wird mal irgendwann passieren, wenn wir tot sind. Aber Hebräer 11 sagt uns eigentlich etwas anderes. Er sagt, ihr habt schon diesen König. Ihr seid schon in dieser Stadt. Das, worauf wir noch hoffnungsvoll warten, das haben wir auch schon jetzt. Sondern ihr seid gekommen zu dem Berg Zions, Hebräer 11, 22, zu der Stadt des lebendigen Gottes, dem himmlischen Jerusalem, zu den 10.000 von Engeln, zu der Festversammlung und zu der Gemeinde der Erstgeborenen, die im Himmel angeschrieben ist. Und zu Gott, dem Richter über alle, zu den Geistern der vollendeten Gerechten und zu Jesus, dem Mittler des neuen Bundes und zum Blut der Besprengung, das Besseres redet als das Blut Abels. Genauso wie die Tatsache, wenn du an Gott noch nicht glaubst oder diesen Herrscher noch nicht anerkannt hast, genauso wie die Tatsache, dass Gott dennoch dein Schöpfer ist, Auswirkungen für dein Leben hat, genauso hat diese Tatsache, dass das, was noch aussteht, einerseits schon in unserem Leben ist, genauso hat das auch Auswirkungen auf unser persönliches, aktuelles, geistliches Leben. In Epheser 1, 3 bis 8 finden wir diesen Gedanken noch mehr ausgeführt, nämlich den Gedanken, dass wir, wenn wir Christus haben, wenn wir diesen König anerkennen, im Glauben fassen, dass alle Segnungen Gottes auf uns herabgeschüttet werden. Es ist ein Privileg, Gott zu gehören. Und das bringt tatsächlich eine Herausforderung mit sich, nämlich vollkommen zu leben. Was heißt das? Natürlich bedeutet das nicht, ab jetzt lebe ich vollkommen. Aber es heißt, von Gottes Herrlichkeit, von seinem Wesen, von seinem Charakter geprägt zu sein und dass diese Prägung unser Leben mehr und mehr verändert. Das nennt die Bibel Heiligung. Das heißt, dass wir auf dem Weg in diese zukünftige Stadt sind und wir folgen diesem König in der festen Zuversicht. Dieser König, wenn der durch die Stadttore eingeht, wir als seine Nachfolger hinterher dürfen, wird es keinen Wächter geben, der uns daran hindern können wird. Und diese Perspektive macht alles neu. Warum? Weil unser Leben eine Anbetung dieses Königs wird. Das bedeutet, dass der Tischler seine Stühle und Tische für den Herrn baut. Das bedeutet, dass man die Prothesen, damit Menschen wieder laufen können, letztlich in letzter Instanz für den Herrn macht. Das bedeutet, dass man mehr und mehr Exzellenz darin sucht, nicht im götzendienerischen Sinn, sondern weil man sagt, alles, was ich tue, soll Gottes Wesen, Charakter und seine Herrlichkeit widerspiegeln. Und trotzdem werden manchmal Tischbeine abfallen. Warum? Weil wir in einer gefallenen Welt leben und lediglich nach der Vollkommenheit unseres Königs streben, diese aber nie ganz erreichen werden. Jedoch frustriert uns das nicht, sondern treibt uns zu neuen Taten an und befreit uns zu einem neuen Leben. Ein sehr schönes Beispiel hörte ich mal von dem inzwischen verstorbenen Pastor Tim Keller. Er hatte wohl mal einen ehemaligen Zeugen Jehovas in seiner Gemeinde, der sich bekehrt hatte. Und dieser Zeuge Jehovas war noch wesentlich stärker von seinen alten Denken geprägt als vom Evangelium. Und beladen mit schlechtem Gewissen kam er zum Tim und sagte, ja, ich bin der Ansicht, ich sollte von Tür zu Tür gehen und den Menschen das Evangelium erzählen, aber irgendwie klappt das nicht und ich traue mich auch nicht und eigentlich schäme ich mich auch etwas dafür. Und Tim Keller sagte diesem Mann, das macht nichts, Jesus Christus liebt dich trotzdem. Eine Woche später kam ein weiterer Diener aus der Gemeinde zu Tim Keller, der davon gehört hatte. Und er sagt, was hast du mit dem Mann gemacht?

Der geht von Tür zu Tür und erzählt den Leuten das Evangelium von Jesus Christus. Warum? Weil sein Denken ergriffen war von der Schönheit und Herrlichkeit dieses Königs. Wenn wir Gottes Gerechtigkeit, Gottes Vollkommenheit und unsere Abhängigkeit von ihm in dieser Hinsicht begreifen, befähigt uns das zu Taten, die Richtung Vollkommenheit streben und an dieser natürlich besten Fall kratzen, aber dennoch Frucht des Geistes sind, die Gott ehren. Und deswegen kommt Gottes König zu dir. Das ist tatsächlich ein Grund zur Freude, wenn du seine Herrschaft anerkennst. Wenn du anerkennst, dass Gott alles getan hast und du ihm Verantwortung und Rechenschaft schuldig bist und aus diesem Grund dich diesen König unterworfen hast. Und wenn du das tust, gehörst du zu Jakob. Du gehörst zu Gottes vollkommenen Volk. Diese Wahrheit soll unser Leben prägen und stetig verändern. Unser Leben davon geprägt ist, dass wir Gott anbeten und auf diese Weise seine Herrlichkeit, seine Vollkommenheit, sein Wesen und Charakter widerspiegeln, damit diejenigen, die diesen König nachfolgen, immer mehr werden. Damit Heiden aus allen Nationen hinzukommen und diesen König anbeten. Gott gebe uns dazu Gnade und viel Frucht durch die Kraft des Geistes und seines Evangeliums. Amen.

Es ist 1:40 Uhr. 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

reicher Unternehmer mit einem großen schwarzen Mercedes S-Klasse, so ein richtig dickes Ding, langsam die Straße entlang, langsam fährt man besonders gut, weil man muss ja auch gesehen werden. Plötzlich sieht er auf dem Bürgersteig einen alten Herrn gehen, denkt, den kenne ich doch. Und dann fällt es ihm ein, das ist der alte Mathematiklehrer Dr. Meyer. Er hält an, geht raus und sagt, Herr Doktor, dass ich Sie treffe. Wunderbar. Ja, er sieht den Mann,